0: 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Die Sozialabgaben in Deutschland drohen zu explodieren. Laut einem aktuellen Gutachten der von der Politik ernannten Wirtschaftsweisen steigt der Gesamtbeitrag für Renten, Kranken-, Pflege- und Arbeitslosenversicherung von heute 42,3% bis 2040 auf fast 50%. Folge: weniger Netto vom Brutto, Schrumpflohn für Millionen Arbeitnehmer. Um dieser Entwicklung entgegenzusteuern, schlägt der Rat Reformen zur Ausgabensteuerung in der stationären Versorgung sowie bei Arzneimitteln vor. Konkret fordern sie mehr Spezialisierung der Krankenhäuser, denn diese seien der größte Ausgabenblock der Krankenkassen. Schluss mit der kostenlosen Mitversicherung für Ehegatten in der gesetzlichen Krankenversicherung. Abschaffung des Ehegattensplittings und von Minijobs. Begründung: mehr reguläre Arbeit soll die Sozialkassen stabilisieren. Mehr Eigenbeteiligung bei der Pflegeversicherung, höhere Steuern auf Tabak, Alkohol und zuckerhaltige Lebensmittel. Der AfD könnte in Brüssel ein Verbot und der Verlust von finanziellen Mitteln drohen. Die EU-Parteienaufsicht hat offenbar ein Verfahren gegen die Europapartei Europa der souveränen Nationen, ESN, eingeleitet, deren Mitglied und treibende Kraft die AfD ist, wie Politico unter Berufung auf ein 300-seitiges Schreiben der Aufsichtsbehörde für europäische politische Parteien und Stiftungen, APPF, berichtet. Der ESN würden dadurch ihr zustehende Gelder in Millionenhöhe entgehen. Die APPF erklärte, sie habe Belege gefunden, die Zweifel an der Einhaltung der EU-Werte durch die ESN-Partei begründeten, wie Behördendirektor Pascal Chonard in einem Brief schrieb. Das Schreiben war an den Rat der EU gerichtet, in dem die Vertreter der nationalen Regierungen sitzen. Das Verfahren der Behörde wurde am Freitag eingeleitet. Berlin im Griff der Banden? Türkisch-kurdische Clans kämpfen um Drogenmacht. Vier türkisch-kurdische Banden, die Daltons, die Eskins, die Kaspers und die Sirinler, teilen sich laut der Zeitung Bild die deutsche Hauptstadt auf und kämpfen um die Vorherrschaft im Drogengeschäft. Die Zahl der Auseinandersetzungen, darunter Drive-by-Shootings, Handgranatenangriffe, Schutzgelderpressungen und Kopfgelder auf Staatsanwälte und Richter, nimmt zu. Das ist ganz sicher nicht das Ende der Eskalationsstufe, sagte dazu Manuel Ostermann, Chef der Bundespolizeigewerkschaft. Der Sprecher der Polizeigewerkschaft, Benjamin Jendrow, schließt nicht aus, dass junge Menschen angeworben würden und sich anschließend für 1.000 Euro dazu bereit erklärten, eine Handgranate in ein Schaufenster zu werfen. Laut der Staatsanwaltschaft fielen allein 2025 in Berlin 515 gemeldete Schüsse. Die Pflegeversicherung steht vor dem Kollaps. Bis 2030 fehlen den Kassen 17,4 Milliarden Euro. Kommt keine Reform, droht eine Beitragsexplosion für Millionen Beschäftigte. Jetzt schlägt CDU-Mann Albert Stegemann vor, eigenes Vermögen soll zuerst verwendet werden, bevor die Pflegekasse zahlt. Ein Erbenschutzprogramm auf Kosten der Allgemeinheit kann es nicht geben. Wer Vermögen besitzt, muss zunächst eigenes Vermögen einsetzen, auch das Eigenheim, bevor die Gemeinschaft zahlt. Das heißt, auch das eigene Haus oder die Wohnung sind kein Tabu mehr. 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

0: 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Die Stimmung in der deutschen Exportwirtschaft hat sich zuletzt weiter verschlechtert. Die IFO-Exporterwartungen sanken im Mai auf minus 5,5 Punkte, nachdem sie im April noch bei minus 1,2 Punkten gelegen hatten. Eine deutliche Eintrübung. Besonders angespannt ist die Lage in der Automobilindustrie. Neben den Energiekosten stellt die zunehmende Bürokratiebelastung den zweiten zentralen Wettbewerbsnachteil dar, der dazu beiträgt, dass der deutsche Außenhandel zunehmend an Stärke verliert. Hinzu kommt die hohe Steuerlast. Deutschland zählt seit längerem zu den Ländern mit den höchsten Unternehmenssteuern in Europa. Unter Außenminister Frank-Walter Steinmeier erhielt der islamismusnahe Verein Islamic Relief Deutschland Millionen an Fördergeldern. Wie Focus Online unter Berufung auf einen bislang geheim gehaltenen Bericht des Bundesrechnungshofes aus dem Jahr 2019 berichtet, wurden über 8 Millionen Euro Fördermittel überprüft. Insgesamt überwies die Bundesregierung sogar 15 Millionen Euro an den Verein. Herausgegeben wurde der teils geschwärzte Bericht nach einer Klage der Islamismuskritikerin Seyran Ateş. Der Bundesrechnungshof kritisiert darin erhebliche Mängel bei der Kontrolle der Mittelverwendung. Beanstandet wird auch ein Verstoß gegen Vorgaben zur Terrorismusfinanzierung. Eine Studie der Arbeitsgruppe Infraschall sieht in Kommunen mit hoher Windraddichte eine Korrelation mit einem signifikant erhöhten Risiko für Herzrhythmusstörungen und Herzinsuffizienz. Die Autoren der Studie sind Oliver Dietz und Professor Christian Friedrich Wahl, die ihre Ergebnisse im April auf dem Kongress der Gesellschaft für Innere Medizin präsentierten, wie das Westfalenblatt berichtet. Ein Verband für erneuerbare Energien äußert hingegen Zweifel und wirft den Autoren Politisierung vor. Wahl und Dietz untersuchten die Kommunen Borchen und Lichtenau im Kreis Paderborn als stark betroffene Gebiete sowie Hövelhof und Dellbrück als Vergleichsgruppe. Die Studie wertete Daten von 2021 bis 2024 aus und umfasste insgesamt 70.000 Patienten. Wahl betont, dass bei der Gruppenauswahl auf vergleichbare Parameter wie Alter, Geschlecht, Klima und sozioökonomische Faktoren geachtet wurde. Eine Gruppe von 5 Migranten entführte eine kolumbianische Touristin und unterzog sie über 3 Tage hinweg mehreren Gruppenvergewaltigungen, wie die italienische Tageszeitung Il Giornale berichtet. Die Tat ereignete sich Mitte Mai in Rom. Demnach wurde die Frau vor einem Restaurant in der Nähe des Hauptbahnhofs Termini von einem Mann angesprochen, der ihr Cannabis anbot. Die Kolumbianerin folgte dem Mann, der sie etwa eine halbe Stunde später zu einem Lieferwagen führte, wo sie von einem anderen Mann entführt wurde. Dieser fuhr sie zu einem verlassenen Gebäude am östlichen Stadtrand Roms, in dem sich nach Angaben der Behörden mindestens 22 illegale Migranten aufhielten. Das Opfer wurde über 72 Stunden lang in dem Gebäude festgehalten und musste 5 Männer über sich ergehen lassen, die sie mehrfach vergewaltigten. Die Frau wurde dabei mit dem Tod bedroht und unter Drogen gesetzt. 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

0: 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Die EU gibt mehr als 16 Milliarden Euro an eingefrorenen Mitteln an Ungarn frei. Das verkündete EU-Kommissionspräsidentin Ursula von der Leyen bei einer gemeinsamen Pressekonferenz mit Ungarns Ministerpräsident Peter Magyar am Freitag. Von der Leyen bezeichnete das gemeinsame Abkommen als historische Vereinbarung und lobte die Zusammenarbeit mit Ungarns Regierungschef. Die Beziehung zwischen Brüssel und Budapest war zuletzt angespannt. Der Volkswagen-Konzern hat seit fast einem Jahr keinen Personalvorstand. Grund sind anhaltende Differenzen zwischen dem Betriebsrat, dem traditionell ein Vorschlagsrecht für den Posten zukommt, und den Eigentümerfamilien Porsche und Piëch. Letztere haben alle bisherigen Vorschläge der Gewerkschafter abgeblockt, berichtet das Handelsblatt. Grund sei deren Geschlecht. Alle fachlich geeigneten Vorschläge waren demnach männlich und daher aus rechtlichen Gründen nicht geeignet. Seit August 2022 schreibt das Aktiengesetz nämlich für etwa 70 große börsennotierte Unternehmen das Geschlecht der Vorstandsmitglieder vor. Besteht der Vorstand aus mindestens 3 Mitgliedern, muss mindestens einer der Vorstände weiblich und mindestens einer männlich sein. Aktuell ist im 8-köpfigen Vorstand der Volkswagen AG zwar genau eine Frau vertreten. Sollte diese den Vorstand allerdings verlassen, müsste zwingend erneut eine Frau auf ihren Posten berufen werden, wenn nicht an anderer Stelle vorsorglich eine Frau berufen wird. Russlands Ex-Präsident Dmitri Medvedev hat sich auf Social Media zum Drohneneinschlag in Rumänien geäußert. Zunächst müsse man klären, wem die Drohne gehört, schrieb er. Aber in jedem Fall müssen alle EU-Länder zu diesem Thema die Klappe halten. Die europäischen Staaten sind direkte Teilnehmer am Krieg gegen Russland und das bestreitet inzwischen niemand mehr. Weiter schrieb er, Zitat, europäische Drohnen, Ersatzteile und Waffen nehmen täglich an Angriffen auf Russland teil. Dafür trage verschiedener Abschaum wie Ursula, Merz, Macron, Starmer und anderer Dreck die Verantwortung. Die Bürger der EU-Staaten, in denen Drohnen für die Ukraine produziert werden, dürften nicht mehr ruhig schlafen können. Also haltet die Klappe. Das ist erst der Anfang. In Brüssel löst diese Wortwahl von Dmitri Medvedev nur noch Kopfschütteln aus, heißt es aus politischen Kreisen der EU. Ein zentraler Bestandteil des verhandelten Iran-Abkommens ist ein geplanter Investitionsfonds in Höhe von rund 300 Milliarden Dollar. Das berichtet die New York Times unter Berufung auf Verhandlungskreise. Teheran hatte ursprünglich Kriegsschäden in Höhe von 300 Milliarden bis 1 Billion Dollar als Reparationen gefordert. Die US-Seite verpackt denselben Betrag nun als internationalen Investitionsfonds. Eine bewusste semantische Verschiebung, um politische Widerstände zu vermeiden. Die Idee soll von Donald Trumps Sondergesandtem Steve Witkoff und Jared Kushner stammen. Beide hatten Immobilienprojekte in Teheran und ein breiter angelegtes Investitionsvehikel als zusätzliche Anreize für eine Einigung vorgeschlagen. 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

0: 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Unter Außenminister Frank-Walter Steinmeier erhielt der islamismusnahe Verein Islamic Relief Deutschland Millionen an Fördergeldern. Wie Focus Online unter Berufung auf einen bislang geheim gehaltenen Bericht des Bundesrechnungshofes aus dem Jahr 2019 berichtet, wurden über 8 Millionen Euro Fördermittel überprüft. Insgesamt überwies die Bundesregierung sogar 15 Millionen Euro an den Verein. Herausgegeben wurde der teils geschwärzte Bericht nach einer Klage der Islamismuskritikerin Seyran Ateş. Der Bundesrechnungshof kritisiert darin erhebliche Mängel bei der Kontrolle der Mittelverwendung. Beanstandet wird auch ein Verstoß gegen Vorgaben zur Terrorismusfinanzierung. Eine Studie der Arbeitsgruppe Infraschall sieht in Kommunen mit hoher Windraddichte eine Korrelation mit einem signifikant erhöhten Risiko für Herzrhythmusstörungen und Herzinsuffizienz. Die Autoren der Studie sind Oliver Dietz und Professor Christian Friedrich Wahl, die ihre Ergebnisse im April auf dem Kongress der Gesellschaft für Innere Medizin präsentierten, wie das Westfalenblatt berichtet. Ein Verband für erneuerbare Energien äußert hingegen Zweifel und wirft den Autoren Politisierung vor. Wahl und Dietz untersuchten die Kommunen Borchen und Lichtenau im Kreis Paderborn als stark betroffene Gebiete sowie Hövelhof und Dellbrück als Vergleichsgruppe. Die Studie wertete Daten von 2021 bis 2024 aus und umfasste insgesamt 70.000 Patienten. Wahl betont, dass bei der Gruppenauswahl auf vergleichbare Parameter wie Alter, Geschlecht, Klima und sozioökonomische Faktoren geachtet wurde. Eine Gruppe von 5 Migranten entführte eine kolumbianische Touristin und unterzog sie über 3 Tage hinweg mehreren Gruppenvergewaltigungen, wie die italienische Tageszeitung Il Giornale berichtet. Die Tat ereignete sich Mitte Mai in Rom. Demnach wurde die Frau vor einem Restaurant in der Nähe des Hauptbahnhofs Termini von einem Mann angesprochen, der ihr Cannabis anbot. Die Kolumbianerin folgte dem Mann, der sie etwa eine halbe Stunde später zu einem Lieferwagen führte, wo sie von einem anderen Mann entführt wurde. Dieser fuhr sie zu einem verlassenen Gebäude am östlichen Stadtrand Roms, in dem sich nach Angaben der Behörden mindestens 22 illegale Migranten aufhielten. Das Opfer wurde über 72 Stunden lang in dem Gebäude festgehalten und musste 5 Männer über sich ergehen lassen, die sie mehrfach vergewaltigten. Die Frau wurde dabei mit dem Tod bedroht und unter Drogen gesetzt. Gegen den Bundessprecher der Identitären Bewegung Deutschland, Maximilian Merkel, wurde eine Ausreisesperre verhängt, wie er selbst am Donnerstag auf X berichtete. Er soll am Flughafen München festgenommen worden sein, als er das Land verlassen wollte, um zum Remigration Summit 2026 in Portugal zu reisen. Begründet worden sein soll die Ausreisesperre damit, dass seine Teilnahme an dem Treffen dem Ansehen der Bundesrepublik Deutschland im Ausland schaden könnte. Das Verbot soll bis Samstag dauern. Kritiker fragen sich, ob dann auch den meisten Politikern in Deutschland die Ausreise verboten wird. Denn diese schaden, schließlich auch sehr oft, dem Ansehen des Landes. 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

0: 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Eine Gruppe von 5 Migranten entführte eine kolumbianische Touristin und unterzog sie über 3 Tage hinweg mehreren Gruppenvergewaltigungen, wie die italienische Tageszeitung Il Giornale berichtet. Die Tat ereignete sich Mitte Mai in Rom. Demnach wurde die Frau vor einem Restaurant in der Nähe des Hauptbahnhofs Termini von einem Mann angesprochen, der ihr Cannabis anbot. Die Kolumbianerin folgte dem Mann, der sie etwa eine halbe Stunde später zu einem Lieferwagen führte, wo sie von einem anderen Mann entführt wurde. Dieser fuhr sie zu einem verlassenen Gebäude am östlichen Stadtrand Roms, in dem sich nach Angaben der Behörden mindestens 22 illegale Migranten aufhielten. Das Opfer wurde über 72 Stunden lang in dem Gebäude festgehalten und musste 5 Männer über sich ergehen lassen, die sie mehrfach vergewaltigten. Die Frau wurde dabei mit dem Tod bedroht und unter Drogen gesetzt. Der Volkswagen-Konzern hat seit fast einem Jahr keinen Personalvorstand. Grund sind anhaltende Differenzen zwischen dem Betriebsrat, dem traditionell ein Vorschlagsrecht für den Posten zukommt, und den Eigentümerfamilien Porsche und Piëch. Letztere haben alle bisherigen Vorschläge der Gewerkschafter abgeblockt, berichtet das Handelsblatt. Grund sei deren Geschlecht. Alle fachlich geeigneten Vorschläge waren demnach männlich und daher aus rechtlichen Gründen nicht geeignet. Seit August 2022 schreibt das Aktiengesetz nämlich für etwa 70 große börsennotierte Unternehmen das Geschlecht der Vorstandsmitglieder vor. Besteht der Vorstand aus mindestens 3 Mitgliedern, muss mindestens einer der Vorstände weiblich und mindestens einer männlich sein. Aktuell ist im 8-köpfigen Vorstand der Volkswagen AG zwar genau eine Frau vertreten. Sollte diese den Vorstand allerdings verlassen, müsste zwingend erneut eine Frau auf ihren Posten berufen werden, wenn nicht an anderer Stelle vorsorglich eine Frau berufen wird. Die EU gibt mehr als 16 Milliarden Euro an eingefrorenen Mitteln an Ungarn frei. Das verkündete EU-Kommissionspräsidentin Ursula von der Leyen bei einer gemeinsamen Pressekonferenz mit Ungarns Ministerpräsident Peter Magyar am Freitag. Von der Leyen bezeichnete das gemeinsame Abkommen als historische Vereinbarung und lobte die Zusammenarbeit mit Ungarns Regierungschef. Die Beziehung zwischen Brüssel und Budapest war zuletzt angespannt. Eine Studie der Arbeitsgruppe Infraschall sieht in Kommunen mit hoher Windraddichte eine Korrelation mit einem signifikant erhöhten Risiko für Herzrhythmusstörungen und Herzinsuffizienz. Die Autoren der Studie sind Oliver Dietz und Professor Christian Friedrich Wahl, die ihre Ergebnisse im April auf dem Kongress der Gesellschaft für Innere Medizin präsentierten, wie das Westfalenblatt berichtet. Ein Verband für erneuerbare Energien äußert hingegen Zweifel und wirft den Autoren Politisierung vor. Fahl und Dietz untersuchten die Kommunen Borchen und Lichtenau im Kreis Paderborn als stark betroffene Gebiete sowie Hövelhof und Dellbrück als Vergleichsgruppe. Die Studie wertete Daten von 2021 bis 2024 aus und umfasste insgesamt 70.000 Patienten. Wahl betont, dass bei der Gruppenauswahl auf vergleichbare Parameter wie Alter, Geschlecht, Klima und sozioökonomische Faktoren geachtet wurde. 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

0: 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Russland warnt die USA vor der Stationierung tausender weiterer Truppen nahe seiner Grenzen. Die Sprecherin des russischen Außenministeriums, Maria Sakharova, erklärte am Donnerstag auf einer Pressekonferenz, dass die Entsendung weiterer amerikanischer Soldaten nach Polen zu einer Eskalation der Spannungen in ganz Europa führen würde und dass Moskau gezwungen wäre, Gegenmaßnahmen zu ergreifen. Diese zusätzlichen Tausenden von Soldaten in Polen könnten Russland dazu veranlassen, mit militärisch-technischen Maßnahmen zu reagieren. In dem wohl provokantesten Teil ihrer Ausführungen warnte Sacharowa davor, dass die NATO den Kontinent in einen suizidalen Konflikt treibe. Die Stimmung in der deutschen Exportwirtschaft hat sich zuletzt weiter verschlechtert. Die IFO-Exporterwartungen sanken im Mai auf minus 5,5 Punkte, nachdem sie im April noch bei minus 1,2 Punkten gelegen hatten. Eine deutliche Eintrübung. Besonders angespannt ist die Lage in der Automobilindustrie. Neben den Energiekosten stellt die zunehmende Bürokratiebelastung den zweiten zentralen Wettbewerbsnachteil dar, der dazu beiträgt, dass der deutsche Außenhandel zunehmend an Stärke verliert. Hinzu kommt die hohe Steuerlast. Deutschland zählt seit längerem zu den Ländern mit den höchsten Unternehmenssteuern in Europa. Unter Außenminister Frank-Walter Steinmeier erhielt der islamismusnahe Verein Islamic Relief Deutschland Millionen an Fördergeldern. Wie Focus Online unter Berufung auf einen bislang geheim gehaltenen Bericht des Bundesrechnungshofes aus dem Jahr 2019 berichtet, wurden über 8 Millionen Euro Fördermittel überprüft. Insgesamt überwies die Bundesregierung sogar 15 Millionen Euro an den Verein. Herausgegeben wurde der teils geschwärzte Bericht nach einer Klage der Islamismuskritikerin Seyran Ateş. Der Bundesrechnungshof kritisiert darin erhebliche Mängel bei der Kontrolle der Mittelverwendung. Beanstandet wird auch ein Verstoß gegen Vorgaben zur Terrorismusfinanzierung. Gegen den Bundessprecher der Identitären Bewegung Deutschland, Maximilian Merkel, wurde eine Ausreisesperre verhängt, wie er selbst am Donnerstag auf X berichtete. Er soll am Flughafen München festgenommen worden sein, als er das Land verlassen wollte, um zum Remigration Summit 2026 in Portugal zu reisen. Begründet worden sein soll die Ausreisesperre damit, dass seine Teilnahme an dem Treffen dem Ansehen der Bundesrepublik Deutschland im Ausland schaden könnte. Das Verbot soll bis Samstag dauern. Kritiker fragen sich, ob dann auch den meisten Politikern in Deutschland die Ausreise verboten wird. Denn diese schaden, schließlich auch sehr oft, dem Ansehen des Landes. 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

0: 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Russland warnt die USA vor der Stationierung tausender weiterer Truppen nahe seiner Grenzen. Die Sprecherin des russischen Außenministeriums, Maria Sakharova, erklärte am Donnerstag auf einer Pressekonferenz, dass die Entsendung weiterer amerikanischer Soldaten nach Polen zu einer Eskalation der Spannungen in ganz Europa führen würde und dass Moskau gezwungen wäre, Gegenmaßnahmen zu ergreifen. Diese zusätzlichen Tausenden von Soldaten in Polen könnten Russland dazu veranlassen, mit militärisch-technischen Maßnahmen zu reagieren. In dem wohl provokantesten Teil ihrer Ausführungen warnte Sakharova davor, dass die NATO den Kontinent in einen suizidalen Konflikt treibe. Die Stimmung in der deutschen Exportwirtschaft hat sich zuletzt weiter verschlechtert. Die IFO-Exporterwartungen sanken im Mai auf minus 5,5 Punkte, nachdem sie im April noch bei minus 1,2 Punkten gelegen hatten. Eine deutliche Eintrübung. Besonders angespannt ist die Lage in der Automobilindustrie. Neben den Energiekosten stellt die zunehmende Bürokratiebelastung den zweiten zentralen Wettbewerbsnachteil dar, der dazu beiträgt, dass der deutsche Außenhandel zunehmend an Stärke verliert. Hinzu kommt die hohe Steuerlast. Deutschland zählt seit längerem zu den Ländern mit den höchsten Unternehmenssteuern in Europa. Unter Außenminister Frank-Walter Steinmeier erhielt der islamismusnahe Verein Islamic Relief Deutschland Millionen an Fördergeldern. Wie Focus Online unter Berufung auf einen bislang geheim gehaltenen Bericht des Bundesrechnungshofes aus dem Jahr 2019 berichtet, wurden über 8 Millionen Euro Fördermittel überprüft. Insgesamt überwies die Bundesregierung sogar 15 Millionen Euro an den Verein. Herausgegeben wurde der teils geschwärzte Bericht nach einer Klage der Islamismuskritikerin Seyran Ateş. Der Bundesrechnungshof kritisiert darin erhebliche Mängel bei der Kontrolle der Mittelverwendung. Beanstandet wird auch ein Verstoß gegen Vorgaben zur Terrorismusfinanzierung. Gegen den Bundessprecher der Identitären Bewegung Deutschland, Maximilian Merkel, wurde eine Ausreisesperre verhängt, wie er selbst am Donnerstag auf X berichtete. Er soll am Flughafen München festgenommen worden sein, als er das Land verlassen wollte, um zum Remigration Summit 2026 in Portugal zu reisen. Begründet worden sein soll die Ausreisesperre damit, dass seine Teilnahme an dem Treffen dem Ansehen der Bundesrepublik Deutschland im Ausland schaden könnte. Das Verbot soll bis Samstag dauern. Kritiker fragen sich, ob dann auch den meisten Politikern in Deutschland die Ausreise verboten wird. Denn diese schaden schließlich auch sehr oft dem Ansehen des Landes. 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

0: 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Der Volkswagen-Konzern hat seit fast einem Jahr keinen Personalvorstand. Grund sind anhaltende Differenzen zwischen dem Betriebsrat, dem traditionell ein Vorschlagsrecht für den Posten zukommt, und den Eigentümerfamilien Porsche und Piëch. Letztere haben alle bisherigen Vorschläge der Gewerkschafter abgeblockt, berichtet das Handelsblatt. Grund sei deren Geschlecht. Alle fachlich geeigneten Vorschläge waren demnach männlich und daher aus rechtlichen Gründen nicht geeignet. Seit August 2022 schreibt das Aktiengesetz nämlich für etwa 70 große börsennotierte Unternehmen das Geschlecht der Vorstandsmitglieder vor. Besteht der Vorstand aus mindestens 3 Mitgliedern, muss mindestens einer der Vorstände weiblich und mindestens einer männlich sein. Aktuell ist im 8-köpfigen Vorstand der Volkswagen AG zwar genau eine Frau vertreten. Sollte diese den Vorstand allerdings verlassen, müsste zwingend erneut eine Frau auf ihren Posten berufen werden, wenn nicht an anderer Stelle vorsorglich eine Frau berufen wird. Eine Studie der Arbeitsgruppe Infraschall sieht in Kommunen mit hoher Windraddichte eine Korrelation mit einem signifikant erhöhten Risiko für Herzrhythmusstörungen und Herzinsuffizienz. Die Autoren der Studie sind Oliver Dietz und Professor Christian Friedrich Wahl, die ihre Ergebnisse im April auf dem Kongress der Gesellschaft für Innere Medizin präsentierten, wie das Westfalenblatt berichtet. Ein Verband für erneuerbare Energien äußert hingegen Zweifel und wirft den Autoren Politisierung vor. Wahl und Dietz untersuchten die Kommunen Borchen und Lichtenau im Kreis Paderborn als stark betroffene Gebiete sowie Hövelhof und Dellbrück als Vergleichsgruppe. Die Studie wertete Daten von 2021 bis 2024 aus und umfasste insgesamt 70.000 Patienten. Wahl betont, dass bei der Gruppenauswahl auf vergleichbare Parameter wie Alter, Geschlecht, Klima und sozioökonomische Faktoren geachtet wurde. Die EU gibt mehr als 16 Milliarden Euro an eingefrorenen Mitteln an Ungarn frei. Das verkündete EU-Kommissionspräsidentin Ursula von der Leyen bei einer gemeinsamen Pressekonferenz mit Ungarns Ministerpräsident Peter Magyar am Freitag. Von der Leyen bezeichnete das gemeinsame Abkommen als historische Vereinbarung und lobte die Zusammenarbeit mit Ungarns Regierungschef. Die Beziehung zwischen Brüssel und Budapest war zuletzt angespannt. Russlands Ex-Präsident Dmitri Medvedev hat sich auf Social Media zum Drohneneinschlag in Rumänien geäußert. Zunächst müsse man klären, wem die Drohne gehört, schrieb er. Aber in jedem Fall müssen alle EU-Länder zu diesem Thema die Klappe halten. Die europäischen Staaten sind direkte Teilnehmer am Krieg gegen Russland und das bestreitet inzwischen niemand mehr. Weiter schrieb er, Zitat, europäische Drohnen, Ersatzteile und Waffen nehmen täglich an Angriffen auf Russland teil. Dafür trage verschiedener Abschaum wie Ursula, Merz, Macron, Starmer und anderer Dreck die Verantwortung. Die Bürger der EU-Staaten, in denen Drohnen für die Ukraine produziert werden, dürften nicht mehr ruhig schlafen können. Also haltet die Klappe. Das ist erst der Anfang. In Brüssel löst diese Wortwahl von Dmitri Medvedev nur noch Kopfschütteln aus, heißt es aus politischen Kreisen der EU. 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

0: 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Ein zentraler Bestandteil des verhandelten Iran-Abkommens ist ein geplanter Investitionsfonds in Höhe von rund 300 Milliarden Dollar. Das berichtet die New York Times unter Berufung auf Verhandlungskreise. Teheran hatte ursprünglich Kriegsschäden in Höhe von 300 Milliarden bis 1 Billion Dollar als Reparationen gefordert. Die US-Seite verpackt denselben Betrag nun als internationalen Investitionsfonds. Eine bewusste semantische Verschiebung, um politische Widerstände zu vermeiden. Die Idee soll von Donald Trumps Sondergesandtem Steve Witkoff und Jared Kushner stammen. Beide hatten Immobilienprojekte in Teheran und ein breiter angelegtes Investitionsvehikel als zusätzliche Anreize für eine Einigung vorgeschlagen. Russland warnt die USA vor der Stationierung tausender weiterer Truppen nahe seiner Grenzen. Die Sprecherin des russischen Außenministeriums, Maria Sakharova, erklärte am Donnerstag auf einer Pressekonferenz, dass die Entsendung weiterer amerikanischer Soldaten nach Polen zu einer Eskalation der Spannungen in ganz Europa führen würde und dass Moskau gezwungen wäre, Gegenmaßnahmen zu ergreifen. Diese zusätzlichen Tausenden von Soldaten in Polen könnten Russland dazu veranlassen, mit militärisch-technischen Maßnahmen zu reagieren. In dem wohl provokantesten Teil ihrer Ausführungen warnte Sacharowa davor, dass die NATO den Kontinent in einen suizidalen Konflikt treibe. Gegen den Bundessprecher der Identitären Bewegung Deutschland, Maximilian Merkel, wurde eine Ausreisesperre verhängt, wie er selbst am Donnerstag auf X berichtete. Er soll am Flughafen München festgenommen worden sein, als er das Land verlassen wollte, um zum Remigration Summit 2026 in Portugal zu reisen. Begründet worden sein soll die Ausreisesperre damit, dass seine Teilnahme an dem Treffen dem Ansehen der Bundesrepublik Deutschland im Ausland schaden könnte. Das Verbot soll bis Samstag dauern. Kritiker fragen sich, ob dann auch den meisten Politikern in Deutschland die Ausreise verboten wird. Denn diese schaden, schließlich auch sehr oft, dem Ansehen des Landes. Eine Gruppe von 5 Migranten entführte eine kolumbianische Touristin und unterzog sie über 3 Tage hinweg mehreren Gruppenvergewaltigungen, wie die italienische Tageszeitung Il Giornale berichtet. Die Tat ereignete sich Mitte Mai in Rom. Demnach wurde die Frau vor einem Restaurant in der Nähe des Hauptbahnhofs Termini von einem Mann angesprochen, der ihr Cannabis anbot. Die Kolumbianerin folgte dem Mann, der sie etwa eine halbe Stunde später zu einem Lieferwagen führte, wo sie von einem anderen Mann entführt wurde. Dieser fuhr sie zu einem verlassenen Gebäude am östlichen Stadtrand Roms, in dem sich nach Angaben der Behörden mindestens 22 illegale Migranten aufhielten. Das Opfer wurde über 72 Stunden lang in dem Gebäude festgehalten und musste 5 Männer über sich ergehen lassen, die sie mehrfach vergewaltigten. Die Frau wurde dabei mit dem Tod bedroht und unter Drogen gesetzt. 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

0: 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Ein zentraler Bestandteil des verhandelten Iran-Abkommens ist ein geplanter Investitionsfonds in Höhe von rund 300 Milliarden Dollar. Das berichtet die New York Times unter Berufung auf Verhandlungskreise. Teheran hatte ursprünglich Kriegsschäden in Höhe von 300 Milliarden bis 1 Billion Dollar als Reparationen gefordert. Die US-Seite verpackt denselben Betrag nun als internationalen Investitionsfonds. Eine bewusste semantische Verschiebung, um politische Widerstände zu vermeiden. Die Idee soll von Donald Trumps Sondergesandtem Steve Witkoff und Jared Kushner stammen. Beide hatten Immobilienprojekte in Teheran und ein breiter angelegtes Investitionsvehikel als zusätzliche Anreize für eine Einigung vorgeschlagen. Russland warnt die USA vor der Stationierung tausender weiterer Truppen nahe seiner Grenzen. Die Sprecherin des russischen Außenministeriums, Maria Sakharova, erklärte am Donnerstag auf einer Pressekonferenz, dass die Entsendung weiterer amerikanischer Soldaten nach Polen zu einer Eskalation der Spannungen in ganz Europa führen würde und dass Moskau gezwungen wäre, Gegenmaßnahmen zu ergreifen. Diese zusätzlichen Tausenden von Soldaten in Polen könnten Russland dazu veranlassen, mit militärisch-technischen Maßnahmen zu reagieren. In dem wohl provokantesten Teil ihrer Ausführungen warnte Sacharowa davor, dass die NATO den Kontinent in einen suizidalen Konflikt treibe. Gegen den Bundessprecher der Identitären Bewegung Deutschland, Maximilian Merkel, wurde eine Ausreisesperre verhängt, wie er selbst am Donnerstag auf X berichtete. Er soll am Flughafen München festgenommen worden sein, als er das Land verlassen wollte, um zum Remigration Summit 2026 in Portugal zu reisen. Begründet worden sein soll die Ausreisesperre damit, dass seine Teilnahme an dem Treffen dem Ansehen der Bundesrepublik Deutschland im Ausland schaden könnte. Das Verbot soll bis Samstag dauern. Kritiker fragen sich, ob dann auch den meisten Politikern in Deutschland die Ausreise verboten wird. Denn diese schaden schließlich auch sehr oft dem Ansehen des Landes. Eine Gruppe von 5 Migranten entführte eine kolumbianische Touristin und unterzog sie über 3 Tage hinweg mehreren Gruppenvergewaltigungen, wie die italienische Tageszeitung Il Giornale berichtet. Die Tat ereignete sich Mitte Mai in Rom. Demnach wurde die Frau vor einem Restaurant in der Nähe des Hauptbahnhofs Termini von einem Mann angesprochen, der ihr Cannabis anbot. Die Kolumbianerin folgte dem Mann, der sie etwa eine halbe Stunde später zu einem Lieferwagen führte, wo sie von einem anderen Mann entführt wurde. Dieser fuhr sie zu einem verlassenen Gebäude am östlichen Stadtrand Roms, in dem sich nach Angaben der Behörden mindestens 22 illegale Migranten aufhielten. Das Opfer wurde über 72 Stunden lang in dem Gebäude festgehalten und musste 5 Männer über sich ergehen lassen, die sie mehrfach vergewaltigten. Die Frau wurde dabei mit dem Tod bedroht und unter Drogen gesetzt. 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

Das Parteiensystem ist am Ende. Nimm es in die eigenen Hände. 50 Jahre. Koalitionen aller Farben. Und in welchem Bereich ist es jetzt besser geworden? Ernährung, Bildung, Gesundheit, Schulen, Universitäten, Rente. Wo ist es besser geworden? Wo genau ist es besser geworden?

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1: Nein, nein, nein, nein, nein, wir sind mitnichten despektierlich oder wollen etwa den Staat delegitimieren. Wir müssen heute drüber reden, und zwar über die Wahlen in Nordrhein-Westfalen. Kommunalwahlen sind dort angesetzt, waren dort angesetzt. Um 18 Uhr haben die Wahllokale geschlossen. Wir nehmen auf am Sonntagabend gegen 23 Uhr. Wir, das sind Ricardo Lerida, der Herausgeber und deutschsprachige Journalist, der auf den Kanaren zu Hause ist. Und ich, Christian vom Osten, erstmal schönen guten Abend allerseits. Herzlich willkommen und naja gut, scheißegal, was du wählst. Die Ergebnisse gleich hier bei Rail Watching Wahlbeobachtungen mit Ricardo Lerida, Christian vom Osten, Rika Pott und Trigger FM.
2: Die FDP, Grüne, Schwachkopf, die Linke und keine Alternative. 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
2: Schönen guten Abend, Ricardo. Bist du da? Dann können wir ja gleich starten.
3: Buenas noches. Ja, wir können. Gerade eingetrudelt vom Rickeborg-Treffen in Ronda in Andalusien und gerade eben durch die Tür. Grüß dich, wie geht's dir?
2: Eigentlich ganz gut. Ich habe mich köstlich amüsiert. Du weißt ja, Galgenhumor ist eine meiner Spezialitäten, meinem ganz besonderen Humor. Dieses Wochenende auf der Deutschen Bahn, aber dazu vielleicht später. Lass uns doch vielleicht wirklich mal anfangen, falls du dir gerade einen schönen Wein aufgemacht hast, mit den Wahlen in Nordrhein-Westfalen, die ja nun dann doch die ersten Wahlen nach der Bundestagswahl sind und die aus diesem Grunde allein schon irgendwie so ein kleiner Stimmungstest auch für die aktuelle Bundesregierung sind.
3: Ja, wir haben gerade bewiesen, dass es scheißegal ist, was du wählst, oder?
2: Ja nun, also ich meine, lass uns doch mal eben einen Blick auf die Zahlen werfen. Dann können wir ja immer noch konkret werden, warum es scheißegal ist, was du wählst. Wenn wir uns die ersten Hochrechnungen, die ersten Prognosen anschauen, die sich ja inzwischen ein klein wenig verfestigt haben, dann sieht es so aus, dass die CDU in etwa gleich geblieben ist, angeblich 0, irgendwas dazu gewonnen hat, bei anderen Umfrageinstituten ein kleines bisschen verloren hat. Die SPD hat weiter verloren, ist genau wie die CDU übrigens trotzdem auf einem historischen Tiefststand, obwohl die CDU ja immer noch so um die 33% wohl hat. Und die Gewinner dieses Abends, das sind tatsächlich die Linken, die 1,7% so in dem Dreh dazu gewonnen haben sollen, auf das gesamte Land NRW bezogen, obwohl es ja wie gesagt Kommunalwahlen waren. Also man hat dort keinen Landtag gewählt, sondern eben wirklich die Kommunalparlamente, hier und da einen Bürgermeister und so. Und die AfD natürlich, die ihr Ergebnis verdreifacht hat. Das sind so die Ergebnisse oder die Prognosen für die Ergebnisse des heutigen Abends.
3: Ja, in der Summe, wir werden jetzt weiter wursteln. Ne? Das ist doch das, was dabei rauskommt. Die AfD hat 10 Prozentpunkte gewonnen ungefähr, bei 15 jetzt etwa. Und man wird jetzt weiter wursteln, irgendeine Regierung bilden gegen die AfD, ne?
2: Naja, es geht ja nicht um eine Regierung. Man muss das nochmal feinsäuberlich trennen. Das Ding ist ja, die haben ja keinen Landtag gewählt. Es geht ja nicht darum, irgendwie die Landesregierung zu wählen oder den Ministerpräsidenten, sondern in NRW ging es darum, die Bürgermeister, die Kommunalparlamente, die Kreistage und so zu wählen. Das letztendlich, was wir gesehen haben als große Prognose, ist ja so eine Querrechnung auf das ganze Land. Es gibt aber Orte oder...
3: Ja, gut, ich meine... Richtig, aber ich meine, wenn du zum Beispiel siehst, in Gelsenkirchen und Duisburg, das sind ja auch ein bisschen die sozialen Brennpunkte im Ruhrgebiet immer schon gewesen, werden die Wählerinnen und Wähler in 2 Wochen zwischen Bewerbern von SPD und AfD entscheiden müssen.
2: Das war absehbar, dass es in Städten wie Gelsenkirchen genau dazu kommt. Und die Frage ist nun, es ist eigentlich keine Frage, denn es werden sich alle anderen zusammenschließen. Gelsenkirchen, glaube ich, dort gab es sogar eine Kandidatin, die also nominiert worden ist und unterstützt worden ist, sowohl von der CDU als auch von der SPD und so weiter und so fort. Das heißt, dort hat man schon vorgesorgt und von vornherein im Prinzip die Nation, wählen Sie die Kandidaten der Nationalen Front, hieß es im Osten immer. Und dass man das jetzt sozusagen wie das Ampelmännchen auch in den Westen exportieren konnte, ist eigentlich eine Ironie der Geschichte.
3: Ja, es ist wirklich, es ist scheißegal, was du willst. Wir sehen es gerade wieder in Nordrhein-Westfalen und wir werden es dann irgendwann auch wieder im Osten erleben. Wann ist übrigens die Wahl in Sachsen-Anhalt? Weißt du das?
2: Die Wahl in Sachsen-Anhalt ist im kommenden Jahr und zwar, wenn mich nicht alles täuscht, Anfang kommenden Jahres. Aber ich kann das gerne mal kurz eben recherchieren. Es gibt ja das Internet. Ich bin ja nicht bei der Deutschen Bahn in irgendeinem Zug. Da merkst du ganz, also wirklich, es ist kein Witz und es ist keine blöde Bemerkung. Du merkst einfach, wo die Grenze ist zwischen Ost und West. In dem Augenblick, wo du in den Osten reinfährst, hast du kein Internet mehr. Das ging nicht nur
3: ist
2: mir
3: so. Ja,
2: es ist tatsächlich so. So, ich schaue eben mal nach, wann die Wahl in Sachsen-Anhalt ist. Und du sagst mir eben nochmal, jetzt mal abgesehen von dem Spruch, es ist scheißegal, was du wählst, was das denn aussagt auch dazu, dass es eben der erste Stimmungstest ist nach der Bundestagswahl. Denn das ist zumindest eine Sache, die eigentlich alle Kommentatoren letztendlich konstatiert haben, nämlich, dass sie sagen, die Bundespolitik, also die Politik auf Bundesebene aus Berlin, aus diesem lustigen Mikrokosmos Berlin, hat einen großen Einfluss gehabt auf diese Kommunalwahl. Kommunalwahlen sind ja ansonsten immer eigentlich nur ein Stimmungstest. Also will ich das Schlagloch weghaben oder will ich lieber in

0: Das ist doch das, was man als Bilanz ziehen kann.
1: So die Grünen mal. Gelten als die größten Wahlverlierer übrigens dieser Wahl. Die haben im Großen und Ganzen fast 10% landesweit verloren. Das ist in einigen Städten mehr, in anderen Städten weniger, aber fast 10% wohl oder 8% im Landesdurchschnitt.
0: Ja, wobei ich sagen muss, dass ich ja immer noch verstehe, warum irgendjemand die Grünen wählt.
1: Ist das so?
0: Weil er nämlich... Ja, weil er verkorkst im Kopf ist. Aber er hat doch zumindest eine Ideologie, die dahinter steht. Er möchte gern noch mehr Windräder und möglichst ein Blackout wie in Spanien, demnächst auch in Deutschland und solche Sachen. Dahinter steht ja noch irgendeine Idee. Ich frage mich immer, was denken Menschen, falls sie denken, die CDU wählen?
1: Das sind die verkorkst im Kopf sind, wollte ich gerade sagen. Das wäre auch meine Anmerkung.
0: Das ist mir nicht erklärlich. Ich meine, da gibt es euren Bundeskanzler Friedrich Merz, der im selben Satz, wenn ich es mal zusammenziehe, sagt, wir können uns den Sozialstaat nicht mehr leisten, weil wir hunderte von Milliarden in die Ukraine schicken müssen. Das ist Wahnsinn, wirklich. Und ich frage mich, ich würde mich gerne mal in eine Runde von deutschen CDU-Wählern setzen. Also nicht Politiker, was die sagen, weiß ich. Ich würde mich gerne in eine Runde setzen mit CDU-Wählern, meinetwegen in Nordrhein-Westfalen, und sie fragen, warum sie die CDU wählen. Ich würde es gerne wissen.
1: Ja, aber nur um es ganz kurz zu korrigieren, hunderte von Milliarden sind es natürlich nicht, die wählen die Ukraine. Das ist schon noch ein bisschen weniger. Die hunderten von Milliarden, die geben wir dann irgendwann für Rüstung aus. Und
0: angeblich ja, das ist doch dasselbe. Ich meine, ob wir jetzt hunderte von Milliarden in die Ukraine schicken oder hunderte von Milliarden für Rüstung ausgeben, die dann in die Ukraine geschickt werden. Das ist letztendlich dasselbe. Ich meine, Merz ist gerade dabei, Deutschland vor die Wand zu fahren.
1: Naja, nicht nur, er hat ja gute Vorbilder gehabt.
0: Wie
1: also
0: eine CDU immer noch die 33% heute halten kann, ist mir völlig unerfindlich.
1: Ich könnte mir vorstellen, dass es zu einem Großteil daran liegt, dass es tatsächlich auch Rentner sind, die einfach ihren, aus Besitzstandswahrung Dinge tun, die sie eigentlich nicht tun wollen. Aber wo sie sagen, bei denen bin ich halbwegs sicher, obwohl das auch ein Trugschluss sein kann. Ne?
0: Aber glauben Sie das denn wirklich? Glauben Sie wirklich, dass Ihre Rente sicher sein kann mit der Budgetierung der Bundesrepublik Deutschland im Moment und mit Friedrich Merz als Kanzler? Das kann doch nicht wahr sein.
1: Ich glaube, die glauben das wirklich. Denn die halten sich ja auch für diejenigen, was sie ja also mit Sicherheit auch sind, gerade die Alten in den westlichen Bundesländern. Das sind ja diejenigen, die sich selber auf die Fahnen schreiben, egal für welche Partei auch immer sie ansonsten gestimmt haben früher. Wir sind diejenigen, die die Demokratie erfunden haben. Oder aufgebaut haben. Ja. Ja, es ist immer schwierig für Menschen, einen Fehler einzugestehen, den sie selber gemacht haben, ob nun einen praktischen Fehler oder einen gedanklichen, sei mal dahingestellt. Aber es ist immer schwierig für Leute dann zu sagen, vielleicht habe ich da vor 30 Jahren doch mal was Falsches gemacht. Ja, und insofern bleibt das dann dabei, ich muss halt dabei bleiben. Das ist die alte Geschichte, Ricardo. Du kannst eine Lüge, ob du sie nun anderen präsentierst oder dir selber irgendwas vormachst, du hast einen gewissen Zeitraum, wenn du eine Lüge in die Welt gesetzt hast, indem du, das ist zumindest meine Theorie, indem du ganz bequem sagen, warte ganz kurz, indem du ganz bequem sagen kannst, Leute, sorry, ich habe mich geirrt, ich sehe es dann doch anders und keiner nimmt es dir übel. Aber ab irgendeinem Zeitpunkt bist du einfach mal gefangen in der Lüge, weil dann geht es nicht mehr zu sagen, hey Leute, ich habe mich geirrt, sondern dann musst du weitermachen. Das hast du bei Corona gesehen. Ja? Man hat sich auf eine Sache geeinigt und letztendlich ab irgendeinem Punkt konntest du nicht mehr sagen, ich sehe, dass andere Recht haben oder ich sehe, dass es vielleicht etwas diverser ist, als ich mir das vorgestellt habe, dann musst du bei der Lüge bleiben und sie weiter fortführen.
0: Ja, passt auf Ärzte, passt auf Lehrer, passt auf Eltern, passt auf alle. Ja, stimmt.
1: Ich habe eben mal nachgeschaut, du fragtest eben, wann die Landtagswahl in Sachsen-Anhalt ist. Ich war da ein bisschen voreilig, als ich sagte, so Anfang nächsten Jahres, die Wahl ist am 6. September 2026, das heißt in so gut wie einem Jahr. Ja. Und die aktuelle Wahlumfrage, also die vom 4. September 2025, die sagt für Sachsen-Anhalt Folgendes voraus. AfD 39%, CDU 27%, Linke 13%, SPD 7%, BSW 6%, immerhin wären sie damit im Landtag, Grüne 3% und Sonstige 5%. Unter Sonstige fällt damit auch die FDP.
0: Ja, dann wird es doch Zeit, dass sie jetzt alle versuchen,

0: das AfD-Verbot nach vorne zu bringen. Ne?
1: Ich weiß das gar nicht. Ich bin mir da gar nicht so sicher wie du. Weil es inzwischen auch genug Leute gibt, die da so doch einen Schritt weiter denken und sagen, wenn wir das mit den Mitteln, die wir bisher ins Auge gefasst haben, und dazu zähle ich das AfD-Verbot, das Mögliche, wenn wir es mit den Mitteln bisher nicht geschafft haben, dann werden wir es unter Umständen auch in Zukunft mit diesen Mitteln nicht schaffen. Vielleicht auch nochmal, wenn man schaut auf NRW, wie die AfD dort zugelegt hat. Die AfD ist die einzige Partei, die wirklich gewonnen hat, die sich also verdreifacht hat.
0: Ja, vielleicht kommt Deutschland doch noch zurück zum demokratischen Diskurs, damit Boris Palmer nicht der Einzige bleibt, der sich mit einem AfD-Kandidaten auf die Bühne setzt und nicht ausgerechnet Boris Palmer loben muss. Also ich hoffe wirklich, man kommt zur demokratischen Praxis zurück und setzt sich politisch auseinander in Themen, anstatt weiterhin ein AfD-Verbot zu diskutieren.
1: Das Gute ist, dass wir beide, du und ich, Journalist genug sind, um eben auch, wie in deinem Fall, du magst Boris Palmer nicht aus Gründen, trotzdem anzuerkennen, dass er in dieser Sache was richtig gemacht hat. Hast du dir angeschaut am vergangenen Freitag, am 5. September, nachmittags im Livestream auch durchaus zu verfolgen, auf YouTube und so, diese Auseinandersetzung, dieses Streitgespräch, als das es ja betitelt wurde und angesetzt war, mit Markus Frohnmeier. Markus Frohnmeier, nur für all diejenigen, die es jetzt nicht wissen von unseren Hörern, Markus Frohnmeier ist der Spitzenkandidat der AfD für die ebenfalls im nächsten Jahr stattfindende Landtagswahl in Baden-Württemberg, der dort Ministerpräsident werden will. Und Boris Palmer hatte ihn, ich weiß nicht wirklich genau, wie es wirklich dazu gekommen ist, von wem das ausging, von Frohnmeier oder von Palmer. Auf jeden Fall haben sich beide verabredet zu einem Streitgespräch in der Stadthalle in Tübingen, also der Stadt, in der Boris Palmer Oberbürgermeister ist. Und zwar schon seit 55 Jahren, übertrieben gesagt. Das ist eine Geschichte, die vorher ganz viele von unseren Gongos, von den NGOs, also den Gongos, du kennst den Begriff Gongos, ne?
0: Nein.
1: Gongos sind die Governmental Organized Non-Governmental Organizations. Ja, die also ganz viele von denen und von den Gewerkschaften und von den Parteien und wem auch immer auf den Plan gerufen hat. Und viele von denen haben sich dann eben auch Karten gekauft für diese Veranstaltung. Ich weiß gar nicht, ob das mit Eintritt verbunden war oder nicht, keine Ahnung. Auf jeden Fall wurde die ganze Veranstaltung von vornherein massiv gestört. Die haben vorgesorgt und haben gesagt, wenn das hier zu Störungen kommt und wir das hier nicht machen können, dieses Streitgespräch zwischen AfD und dem Ex-Grünen Boris Palmer, dann gehen wir in einen Nebenraum und machen die ganze Sache eben ohne Publikum. Das war von vornherein die Ansage. Dann hatten sie, ich weiß nicht, hast du es gesehen?
0: Nein, ich habe nur Ausschnitte gesehen, ganz wenige.
1: Also sie hatten sich jedenfalls einen Totalausfall als Moderator eingekauft. Das ist wirklich das größte Kino dieser Welt. Es ist selten, dass ich meinen Fernseher anbrülle, aber an dem Tag habe ich es getan, weil der Mensch weder moderiert hat noch sonst irgendwas. Da beweist sich wieder mal, Leute, die es sozusagen im praktischen Leben nicht schaffen, die werden dann irgendwann Professoren und lehren das Ganze an irgendwelchen Universitäten. Der Mann war angeblich Rhetorikprofessor. Davon hat er an diesem Abend nichts gezeigt. Sei es drum. Es wurde massiv gestört und zwar natürlich von linker Seite ausgepfiffen wurde. In dem Augenblick, wo er das Wort ergriff oder ihm das Wort zugeteilt wurde, der AfD-Kandidat, auch Boris Palmer wurde ausgepfiffen, angegriffen, weil er die ganze Sache möglich gemacht hat, weil er diese Stadthalle dafür zur Verfügung gestellt hat, bis Palmer dann eben selbst das Wort ergriff und gesagt hat, also hört mal, ich habe hier das Hausrecht und ich werde jetzt die Polizisten bitten, die Störer hier freundlich hinaus zu geleiten und ich würde mir wünschen, dass es dabei nicht zu irgendwelchen Auseinandersetzungen kommt. Jetzt mal sehr frei wiedergegeben. Das ist nicht der Wortlaut gewesen, aber sehr frei wiedergegeben. Das klappte dann auch und dann konnte man sich tatsächlich auf die eine oder andere Frage verständigen. Welche Ausschnitte hast du gesehen? Was hat dir daran gefallen oder nicht gefallen?
0: Also ich habe ganz weniges gesehen und einmal hat sich Boris Palmer scheußlich blamiert, weil er gemeint hat, er hätte Mathematik studiert und nur er könnte Statistiken lesen. Aber es spielt auch keine Rolle. Ich muss auch das inhaltlich gar nicht sehen, weil was die beiden zu sagen haben, ist mir mehr oder weniger sowieso klar. Wichtig ist, und darauf sind wir ja eingegangen, Die beiden saßen auf derselben Bühne und haben miteinander gestritten, wie das demokratisch sein muss. Und das braucht es auf allen Ebenen in Deutschland dringend.
1: Es trafen halt zwei Leute aufeinander, die natürlich unterschiedliche Ansichten haben, was ganz was normal sein sollte, wie du schon sagst, eine Demokratie. Es kamen aber auch zwei Leute aufeinander. Der eine ist Oberbürgermeister in einer Kommune und hat zu Recht gefragt, wie sieht das denn aus, wenn ihr dran seid? Was ist denn dann mit dem, was ich hier in Tübingen beispielsweise in Sachen Klimaschutzmaßnahmen, und da ist Tübingen wirklich sehr weit und es rechnet sich dort wohl angeblich auch, ja, was ist denn dann mit den Sachen, die ich jetzt hier schon angeleiert habe, fragt Boris Palmer. Und der Ministerpräsidentenkandidat Markus Frohnmeier, der antwortet natürlich etwas globaler. Der sagt dann nicht, naja gut, also die Fernwärmeanlage, die du hier hast mit Energie aus irgendwelchen, ich sag's jetzt mal wieder, ich spinne jetzt mal, aus irgendwelchen Windrädern, sondern der antwortet darauf bezogen, was er für das Land will oder was er etwas übergeordnet sehen würde. Insofern haben beide zum Teil aneinander vorbei diskutiert und der Moderator hat nicht, also wirklich, das war ein Totalausfall. Also der hat dann auch nicht versucht, da irgendwie zu moderieren, was ja sein Job gewesen wäre, sondern hat eigentlich dadurch geglänzt, dass er nichts getan hat, außer dann eben zu Beginn und zum Ende doch nochmal seine eigene Meinung als Statement abzugeben. Das war so ein bisschen die Schwäche der Veranstaltung, weil Boris Palmer als OB von Tübingen natürlich halt konkret gefragt hat, was ist denn hier mit den Investitionen, die wir gemacht haben, die wir vorhaben, was eben Klimaschutz betrifft. Man muss, wie gesagt, dazu wissen, Tübingen ist in dem Punkt echt weit, weil Palmer seit 16 Jahren, glaube seit 16 Jahren etwa, nichts anderes macht, als die Stadt, sag ich mal, zum Teil auch umzustrukturieren, umzustrukturieren,
0: umzuverwalten. Ja, ich muss ein bisschen einhaken, weil Okay. Ich sehe schon auch den Wert der Kontinuität. Wenn jemand lange Bürgermeister ist, kann er wirklich was bewegen. Ich habe das zum Beispiel gesehen auf der Insel Madeira. Da ist der Inselpräsident, ich glaube, jetzt seit 32 Jahren im Amt und kann natürlich sein Ding durchziehen und wird auch jedes Mal mit großer Mehrheit wieder gewählt. Damit sind aber dann natürlich auch andere Leute nicht einverstanden. Also die Kontinuität an sich hat einen Wert. Wenn man es kontinuierlich falsch macht, natürlich nicht. Ich finde es wichtig, dass er sich da hingesetzt hat und hat mit einem AfD-Kandidaten geredet. Das ist eine Menge, das sollten mehr Leute tun.
1: Gut, NRW hätten wir damit erstmal, naja, vielleicht noch nicht ganz abmoderiert oder abdiskutiert. Ich habe dir vorhin eine Frage gestellt, die ich so nicht beantwortet bekommen habe. Was resultiert denn jetzt daraus als erster Stimmungstest nach der Bundestagswahl? Was sagt das denn jetzt aus? Und vor allen Dingen, du sagtest, man wird weiter versuchen, die AfD zu verbieten. Das kann aber ja nicht das Einzige sein.
0: Ich sehe leider überhaupt keinen Paradigmenwechsel. Ich sehe überhaupt keine Tendenzänderung. Man macht doch jetzt seit 10 Jahren dasselbe. AfD ausgrenzen, man gibt ihnen keine Ausschüsse, man gibt ihnen keine Bundestagsvizepräsidenten, man beschimpft sie, man stellt sie in die Ecke als Rechtsextreme und Nazi. Und ich sehe nicht, dass sich jetzt irgendwas ändert durch eine NRW-Wahl, Stimmungstest, wie immer du das bezeichnen möchtest. Ich sehe die AfD bei 40% in Sachsen-Anhalt. 39 haben sie laut Umfragebuden, du hast Institute gesagt, das lehne ich ab. Laut Umfragebuden sind sie bei 40%. Und ich denke, sie werden in anderen Teilen Deutschland auch auf 40% kommen.
1: Die AfD kommt, hatten wir auch eben schon in Gelsenkirchen und in Duisburg in die Stichwahl zum Oberbürgermeister, was ja nun keine kleinen Städte sind. Ja, dort wird die Stichwahl stattfinden, zumindest in Gelsenkirchen, zwischen AfD und SPD. Was wäre denn dein Tipp, was dabei rauskommt?
0: Ich weiß es nicht. Wahrscheinlich ist die Dämonisierung der AfD in Deutschland immer noch stark genug, damit der Gegenkandidat die Wahl gewinnt. Das werden wir ja bald erleben. Eine Lösung ist beides nicht.
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3: Information zu Abfahrt 11:28 Uhr. Heute circa 55 Minuten später und von Gleis 2.
1: Das ist eine der Ansagen, die du hörst, wann immer du mit der Deutschen Bahn unterwegs bist. Inzwischen ist es so, dass die Schweizerische Bundesbahn, die SBB, den Leuten, die weiterfahren aus der Schweiz nach Deutschland, dann auf dem deutschen Schienensystem mit deutschen Zügen, viel Glück wünschen. Viel Glück mit der Deutschen Bahn.
0: Ja, hübsch. Ich bin heute Abend zu früh losgeflogen und weitaus zu früh angekommen auf den Kanarischen Inseln von Malaga aus. Also wir haben das Gegenteil hier.
1: Ich hoffe, du hast eine entsprechende Entschädigung bekommen.
0: Ja, hätte ich verlangen sollen, ja.
1: Weißt du, ich spiele dir jetzt gerne mal eins vor, das dauert etwa eine Minute. Und das sind zusammengefasst über die Blechelse, so wird sie genannt, das Ansagesystem auf den Bahnhöfen. Das ist das, was ich in den letzten beiden Tagen zu hören bekommen habe. Und zwar als Begründung.
0: Du warst unterwegs, ja.
1: Ich war unterwegs mit der Deutschen Bahn. Ich bin an die Küste gefahren, an die Nordseeküste. Das ist, als Geometrie in der Schule dran war, war ich krank. Insofern kann ich dir nicht sagen, wie viele Kilometer das sind. Aber es ist eine ganz schöne Menge. Das ist jeweils aufgeteilt auf zwei Züge. Und bei der Hinfahrt hatte ich so insgesamt etwa 9 Stunden Verspätung.
0: Du hattest was, bitte?
1: 9 Stunden Verspätung. Also ich sollte eigentlich um 23.48 Uhr ankommen an dem Zielbahnhof. Und angekommen bin ich dann um 9 Uhr früh. Das war die Hinfahrt.
0: Das ist jetzt nicht wahr, oder?
1: Doch, tatsächlich. Ja, ja, klar.
0: Und jetzt warte, das will ich jetzt genau wissen. Du bist gefahren von Berlin. Wohin?
1: Ich bin von Berlin nach Hannover gefahren und sollte dort umsteigen. Das erschien mir von vornherein kurios. Hatte eine Umsteigezeit von 5 Minuten, im Prinzip in einen anderen Zug. Und letztendlich hielt der ICE von Berlin, ein Sonderzug im Übrigen, ein doppelter ICE, ganz lang von vorne bis hinten und auch voll in der zweiten Klasse zumindest. In der ersten Klasse ging das alles und irgendwie gab es dann mal irgendwann eine Signalstörung, die alles durcheinander wirbelte. Ich spiele dir einfach mal zusammengeschnitten nach, normalerweise ist das Ding...
0: Ich will das genau verstehen. Wo genau bist du hingefahren? Was war dein Endbahnhof?
1: Mein Endbahnhof war eigentlich Emden.
0: Ah, Emden, okay.
1: Genau, okay. Also Richtung Norddeich runter, ne, da wo dann die Fähren
0: das heißt, abfahren. Wir reden von einer Strecke, die 530 Kilometer lang ist und man sie im Prinzip mit 4 Stunden, 25 Minuten mit der Bahn machen können soll.
1: Genau, also die normale, die planmäßige Abfahrtzeit war 18.57 Uhr ab Berlin Hauptbahnhof. Die Ankunftszeit wäre gewesen 23.48 Uhr in Emden.
0: So. Und angekommen bist du?
1: Gegen 9 morgens.
0: Das ist ja Bananenrepublik pur.
1: Naja, aber was ich dazwischen abspielte, das, weißt du, das, auch wenn sich's erstmal nach Bahnbashing anhört, das soll es bitte nicht werden. Darum geht es mir nicht. Ich habe nachher auch ich habe auch sehr viel Positives zu erwähnen. Nämlich, nein, ganz ehrlich, ich meine das wirklich überhaupt nicht ironisch, wenn ich sage, auf der Hinfahrt das Zugpersonal, also die Zugbegleiter, die haben echt einen geilen Job gemacht. Muss man einfach anerkennen, muss man sagen, die haben aus dieser Scheiße, die sie da am Arsch hatten, das Beste gemacht, wirklich das Beste gemacht. Und zwar, weißt du, normalerweise ist es, wem sage ich das, ja? Wir beide kennen ja noch Bahnfahrzeuge, wo man die Türen aufmachen konnte, wo man die Fenster aufmachen konnte, wenn es halt zu warm oder zu kalt ist, was auch immer. So, das ist ja inzwischen nicht mehr so. Und wenn ein Zugchef dann sagt, an einem Bahnsteig, ich öffne mal zumindest 2 Türen für die Raucher, damit die raus können und dann sozusagen auf dem Bahnsteig mal eine rauchen können, während man ein paar Stunden wartet, um dann umgeleitet zu werden und dann doch noch nach Hannover zu kommen, dann ist das eine Sache, die der Mensch, so wie ich das inzwischen weiß, auf eigene Kappe macht, mehr oder weniger, um Leuten einen Gefallen zu tun. Nicht, weil das muss, nicht, weil es in seinen Vorschriften steht, sondern weil er sagt, ich mach das jetzt eben so. Ich spiele dir trotzdem eben mal ganz kurz vor, was ich in diesen beiden Tagen, wir kommen gleich noch zur Rückfahrt, an Begründungen gehört habe, die auch alle stimmen mögen, um Gottes Willen, ja, zu Sachen, die vorgefallen sind. Also das ist jetzt die Blechelse, ne, so wie du sie hören würdest.
2: Grund dafür sind Verzögerungen im Betriebsablauf. Grund dafür ist eine technische Störung am Zug. Grund dafür ist ein Notarzteinsatz am Gleis. Grund dafür ist eine Signalstörung. Grund dafür ist eine Stellwerksstörung. Grund dafür ist die ärztliche Versorgung eines Fahrgastes. Grund dafür ist eine Beeinträchtigung durch Vandalismus. Grund dafür sind Tiere im Gleis. Grund dafür ist eine Streckensperrung. Grund dafür ist eine technische Störung an der Strecke. Grund dafür ist eine Verspätung eines vorausfahrenden Zuges. Grund dafür ist das Warten auf einen entgegenkommenden Zug. Grund dafür ist das Warten auf freie Einfahrt. Grund dafür ist eine verspätete Bereitstellung des Zuges. Grund dafür ist ein Stellwerksausfall. Grund dafür ist die Umleitung des Zuges über eine andere Strecke. Grund dafür ist ein zusätzlicher Halt. Grund dafür ist eine technische Störung am Bahnhof. Grund dafür ist eine Umleitung.
1: Das wären sozusagen nur der kleine Ausschnitt von Begründungen, die ich in den vergangenen beiden Tagen so gehört habe oder hätte hören
0: also
1: können.
0: Also ich muss sagen, ich weiß natürlich, dass es in Deutschland Probleme mit der Bahn gibt. Das
1: Echt?
0: Ist ja auch nicht wirklich etwas Neues. Aber das schockt mich jetzt schon. Ja, ich meine, für diese albernen 500 Kilometer 9 Stunden Verspätung ist ja Wahnsinn. Wie war die Rückfahrt?
1: Lass uns kurz noch bei der Hinfahrt bleiben. Das Schöne war ja, es wurde ja auch, das ist gar nicht erwähnt worden hier, dass die Klimaanlage dann auch irgendwann ihren Geist aufgab. Die spielt auf der Rückfahrt auch eine Rolle, sodass man einen Wagen sperren musste und in dem eh schon vollen Zug die Leute dann aufgeteilt hat auf andere Wagen. Dieser Wagen war im Übrigen der einzige mit einer angenehmen Temperatur. Ja, weil in allen anderen Wagen war es halt ziemlich kalt. Also erstmal kam der Zug zu spät, obwohl er ja gerade in Berlin eingesetzt wurde. Weil er zu spät bereitgestellt wurde. Dann, wie gesagt, die Signalstörung, die uns in Dollbergen, glaube ich, war es, über Stunden festgehalten hat. Dann hieß es, der Zug muss jetzt umgeleitet werden über, keine Ahnung, Braunschweig oder so. Kam dann also wesentlich später in Hannover an. Diese 5 Minuten waren natürlich längst vorbei, in denen ich hätte meinen Anschlusszug erreichen können. Und es stand eine Schlange dann in Hannover vom Service Point. Das ist auch so ein Euphemismus für, keine Ahnung, ich weiß nicht was. Stand eine Schlange vom Service Point bis nach Timbuktu. Und es gab dann tatsächlich jemanden, mit dem ich mich getroffen habe. Und wir haben gesagt, weißt du was, bevor wir uns hier anstellen, lass uns eben kurz ein Bier trinken gehen und dann wieder zurückkommen. Dann kamen wir zurück und dann habe ich gesagt, hier, ich war an dem Zug und ich hätte ganz gerne entweder Hotel, sonst was, weil ich komme ja hier nicht weg in Hannover in Richtung Emden oder Norden, Norddeich. Und da haben die dann gesagt, na, warum kommen sie denn jetzt erst? So, weil wir zwischendurch ein Bier trinken waren, weil hier eine Schlange von Service Point bis Timbuktu stand. Ja, nee, da hätten sie sich anstellen müssen, so kriegen sie nichts mehr von uns.
0: Ja, wunderbar.
1: Ja, wunderbar. Also das muss man der Bahn lassen, die waren großzügig. Die haben nachher tatsächlich 2 Gutscheine für McDonald's rausgerückt, im Werte von 4 €.
0: Um die Leute zu vergiften, sehr gut.
1: Ja, ja, genau. Also jedenfalls ging es dann weiter mit irgendeinem IC und dann, wenn niemand fahren will, dann fahren die natürlich auch und schicken den ganzen Zug für eine Person, das finde ich gut. Und kam dann halt irgendwann morgens da an. Du hast nach der Rückfahrt gefragt. Auf der Rückfahrt kam dann zuerst die Ansage, der Zug kommt 1/2 Stunde später wegen Vandalismus. Was ja erstmal total scheiße ist. Ich habe in Rheinemühl dann irgendwie was zu essen gekauft und so und habe dort ein Plakat gesehen, das musste ich auch fotografieren. Ein Plakat, da war eine Zugbegleiterin abgebildet und sagt, ich bringe dich sicher ans Ziel. Und darunter stand, und du spuckst mir ins Gesicht. Das war ein Plakat von der Gewerkschaft, von irgendeiner Gewerkschaft letztendlich, die sich also auch darum kümmert. Und wenn du das mal so ins Verhältnis setzt, da ist also einerseits, du kriegst gerade die Ansage, wegen Vandalismus kommt der Zug 1/2 Stunde später und dann siehst du so ein Plakat, dann fragst du dich, was ist hier eigentlich kaputt in diesem Land? Was geht hier eigentlich schief?
0: Ja.
1: So, aber auch da war dann die Klimaanlage kaputt, als der Zug endlich kam. Kam dann irgendwann die Durchsage, ja, so, jetzt ist die Klimaanlage kaputt. Wir machen jetzt mal das Licht aus, damit wir die Klimaanlage wieder anmachen können. Und wir weisen alle darauf hin, dass es jetzt erstmal keinen Strom gibt über die Steckdosen, die hier im Zug verteilt sind, weil wir die Klimaanlage wieder anmachen wollen.
0: Also ich muss sagen, das schockt mich schon. Das ist ja nun ein Live-Bericht von dem, was du am Wochenende erlebt hast und nicht irgendeine Statistik von irgendwas. Ja. Sowas schockt mich wirklich.
1: Ja, dann wurde der Zug noch umgeleitet, hatte keine Einfahrt in den Bahnhof Osnabrück und musste hier nochmal auf freier Strecke stehen bleiben und dort noch. Letztendlich waren es dann auch wieder 2 Stunden, wie der Zug zu spät in Berlin angekommen ist.
0: Auf der Rückfahrt hattest du auch 2 Stunden Verspätung.
1: Na, nur 2 Stunden, die waren flott. Also, es hört sich nach Bahnbashing an, aber ich will es wirklich nicht als Bahnbashing stehen lassen, weil ich meine, was ist das für ein Job, wenn du dann im Intercity arbeitest als Zugbegleiter und du musst vor jeder Station verkünden, welche Anschlüsse nicht mehr erreicht werden.
0: Ja, ja.
1: Große Lanze für die Leute, die das machen, ganz ehrlich.
0: Ja, ein Horror wirklich. Also bei uns gibt es auch Transportprobleme, Die sind aber etwas anderer Art. Denn heute zum Beispiel wurde die Schlussetappe der 80. Spanien-Rundfahrt abgebrochen, vorzeitig. Das war nicht die erste Etappe, die abgebrochen wurde. Und der Grund war immer derselbe, nämlich das pro-palästinensische Protestanten, hätte ich bald gesagt, Demonstranten, die Straße gesperrt haben und auf den Genozid in Israel hingewiesen haben. Und das, muss ich sagen, finde ich hervorragend. Es gibt ein paar Leute in meinem Facebook-Account, die das nicht verstehen, die sagen, Sport hat mit Politik nichts zu tun oder man darf die Fahrer nicht gefährden. Ich halte das alles für, naja, politisch korrekten Quatsch. Es braucht genau diese Demonstranten und genau diesen Protest, den wir in Spanien innerhalb der letzten 3 Wochen gesehen haben. Heute waren, weiß nicht, 56 Kilometer vor dem Ziel, hatten die Aktivisten die Straßen besetzt. Vingegaard hat übrigens der Favorit hat diese Spanien-Rundfahrt gewonnen. Das ist das Wenigste. Zusammenstöße mit der Polizei. Es gab 1500 Beamten im Einsatz und einige Fahrer haben versucht, um diese Gruppen herumzufahren. Das ist dann nicht so, hat dann nicht so funktioniert. Und man hat die Schlussetappe der Spanien-Rundfahrt vorzeitig abbrechen müssen. Ich kann den Demonstranten nur gratulieren.
1: Du kannst mich jetzt ja gerne einen Opportunisten nennen. Ich würde nicht so weit gehen zu sagen, dass Sport per se unpolitisch ist. Das wäre nicht meine Ausdrucksweise.
0: Das war noch nie so.
1: Ich behaupte es ja auch gar nicht. Das ist ja gar nicht das, worauf ich hinaus will. Ich meine nur, selbst die Fahrer bei dieser Rundfahrt, die für Israel angetreten sind, sind letztendlich ohne Landeskennzeichnung auf dem Trikot gefahren.
0: Nein, es war zu Anfang der Spanien-Rundfahrt anders. Da haben sie sowohl den Trikotnamen des Equipos von Israel als auch die Flagge als auch. Zwischendurch hat man dann die Herrschaften gebeten, doch bitte abzureisen. Das haben sie abgelehnt. Und der Kompromiss war, wir nehmen unseren Namen, Flagge und alles andere vom Trikot. Das ist zwischendurch passiert.
1: Aber das ist doch gut. Ich meine, letztendlich ist da, muss ich ganz ehrlich sagen, weil die 3 Hanseln, die für Israel angetreten sind, die können doch nichts dafür, was Netanyahu macht. Da sind wir genau bei dem Punkt, ob man jetzt die Israelis an sich verteufelt oder beschuldigt oder was auch immer, oder ob man das, was ja zu Recht stattfindet, also von wenigen, aber zu Recht stattfindet, die israelische Regierung kritisiert. Die Radfahrer, damit will ich, wie gesagt, nicht sagen, dass Sport unpolitisch ist, aber die Radfahrer können nichts dafür.
0: Es sollte Proteste geben auf allen Ebenen und möglichst weltweit gegen diesen Genozid, gegen dieses irrwitzige Verbrechen. Und ob das nun bei der Spanien-Rundfahrt stattfindet oder in der Innenstadt von Hamburg, ist mir schon egal. Es sollte überall stattfinden. Und wenn hier ein israelisches Equipo mitfährt bei der Spanien-Rundfahrt, ist es absolut Grund genug für Proteste dieser Art. Ich bin sehr einverstanden damit.
1: Also gut, um das abzuschließen, ich habe nichts gegen die Proteste, aber ich habe was dagegen, dass die Sportler dafür verantwortlich gemacht werden. Aber gut, da wären wir uns nicht einig. Insofern, ja, es hat noch nie was gebracht, ein ganzes Land in Sippenhaft zu nehmen für das, was die Regierung eines Landes macht. Siehe die Olympischen Spiele, die in Russland stattgefunden haben. Zum Beispiel Merkel, glaube ich, war nicht anwesend, wie es ja normalerweise üblich ist, nämlich dass Regierungschefs dorthin fahren. Das heißt, die haben sozusagen in dem Moment der Regierung gezeigt, nämlich Putin, dass sie nichts davon halten. Das mag man gut finden oder nicht, aber es war halt eine Ansage an die Regierung. Dass aber gleichzeitig auch Athleten über Jahre hinweg ausgeschlossen wurden von Wettkämpfen und so. Das hingegen finde ich nicht gut, weil, das hört sich jetzt sehr pathetisch an, aber die Lebensleistung eines Athleten, der von Kindheit auf daran gearbeitet hat, irgendwelche Dinge zu können, die andere nicht können im sportlichen Bereich. Nochmal, egal ob ich das toll finde, ich bin ja auch nicht der große Sportler. Aber die dafür zu bestrafen, was eben die Regierung macht, halte ich mal per se zumindest für falsch. Was nicht heißt, dass Proteste dagegen, wie eben bei euch passiert, von Pro-Palästina-Demonstranten nicht auch gerechtfertigt sind. Aber die Athleten dafür zu bestrafen, finde ich auch einfach falsch.
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1: Wir müssen noch reden über Charles Kirk in den Vereinigten Staaten.
0: Ja, ich finde unbedingt, dass wir das müssen. Dieser Mann, der da gerade umgebracht worden ist, ist ja jemand, den ich für einen mutigen Mann halte, ehrlich gesagt. Also viele Leute konnten mit dem Namen nichts anfangen, weil er in Europa natürlich kaum bekannt ist, schon klar. Aber Kirk hat in den USA ganz viele Veranstaltungen gemacht, meistens innerhalb von Universitäten. Und ich habe ganz viele davon gesehen, wirklich sehr viele. Er ist Trump-Freund wie kaum irgendjemand, vertritt die Trump-Linie schlechthin und hat sich aber sämtliche Anwürfe aus dem Publikum, die Unis sind nicht selten links gerichtet, angehört und hat sie beantwortet. Er hat jeden ausreden lassen, er hat argumentiert, sehr sachlich, sehr inhaltlich. Und ich kann nur sagen, das war jedes Mal, ob mir das gefällt oder nicht, was er gesagt hat, spielt aber gar keine Rolle. Das war jedes Mal eine demokratische Feier. Wirklich eine Feier. Dass man diesen Mann umgebracht hat, wird sich wahrscheinlich herausstellen. Ich kann mir nicht vorstellen, dass irgendein 22-jähriger Bengel angeblich mit mormonischem Hintergrund und Waffenfan hingeht und Charlie Kirk erschießt. Ich kann es mir nicht vorstellen. Ich denke, dahinter steckt wieder mal mehr. Ich weiß nicht, wer ihn bezahlt hat, wer ihn auf die Schiene gesetzt hat. Das werden wir irgendwann erfahren. Aber es ist jedenfalls kein guter Tag für die Demokratie, sicher nicht.
1: Wer auf einen Kilometer jemanden so genau an der Halsschlagader treffen kann, dass der daran stirbt, ist mit Sicherheit niemand, der das mal eben so in seiner Datsche geübt hat oder so.
0: Ja, ich glaube auch nicht, dass ein 22-jähriger Bengel auf die Idee kommt, ich bringe jetzt heute mal Charlie Kirk um. Dahinter gibt es sicherlich irgendwelche Hintermänner. Wir werden es vielleicht hoffentlich noch rausfinden, ob John F. Kennedy oder Charlie Kirk, solche Sachen stinken grundsätzlich.
1: Interessant ist dabei natürlich auch wieder, wie die Medien in Europa, insbesondere in Deutschland, damit umgehen. Da wird nämlich im Großen und Ganzen gesagt, jeder Tod ist ein schlimmer Tod, aber es ist ja ein Nazi. Und damit ist es, wenn auch nicht in Ordnung, so doch okay.
0: Ja, ich habe diese Kommentare zu Dutzenden gelesen und ich finde es widerwärtig. Weil es war immer das, was du gesagt hast. Ja, natürlich darf man niemanden umbringen, aber in diesem Fall war es ein rechtsradikaler Nazi, Nazi, Nazi. Ich muss sagen, Charlie Kirk hat Veranstaltungen gemacht, die ich mir von jedem wünsche. Egal auf welcher politischen Linie er schwimmt, er hat gesellschaftspolitische Ansätze diskutiert in ganz vielen Bereichen. Ob das nun Abtreibung ist oder Wirtschaft oder Verteidigung oder was auch immer. Er hat jeden ausreden lassen und er hat jedem seine Aufmerksamkeit gewidmet. Das war jedes Mal für mich ein demokratisches Fest. Und ich finde es sehr, sehr schade, dass der Mann tot ist.
1: Und er hat sich ja letztendlich auch bewusst immer wieder der Debatte gestellt, dem Diskurs, der Diskussion, wie auch immer du es sagen willst. Er ist derjenige gewesen, der an alle möglichen, wie du schon sagst, linken Universitäten gegangen ist und dort Veranstaltungen durchgeführt hat. Das scheint ja auch, und da es ja viele Universitäten auch wahrgenommen haben, gar nicht mal so schlecht angekommen zu sein. Die einzigen, die sich da schon wieder dann, die ihre Fälle haben davon schwimmen sehen, waren dann letztendlich, man muss es ja so blöd sagen, die politisch Linken.
0: Ja, weiß ich nicht. Ich, bis zu diesem Schuss fand ich alles in Ordnung. Ich fand das eher ein Vorbild im politischen Diskurs, sich dahin zu setzen. Da waren Hunderte und nicht selten Tausende von Menschen, haben Fragen gestellt, haben gesagt, hören Sie zu, Charlie Kirk, was der Trump da macht, ist nicht in Ordnung. Er hat gesagt, ich finde es in Ordnung, weil... Das war immer dialektische Diskussion. These, Antithese und manchmal eben keine Synthese. So sollte es öfter sein.
1: Auch da wieder die Frage, was sagt uns das für die Zukunft? Ich meine, was geht jetzt aus diesem, ja, also wie wir beide ja vermuten, sage ich jetzt mal, politischen Mord hervor für die nächste Zeit in den Vereinigten Staaten, wo die Stimmung ja, ich weiß nicht, ob genauso wie bei uns oder mehr oder weniger, doch ziemlich gespalten ist.
0: Ein gespaltenes Land, politisch total gespalten. Jetzt gibt es, wie das immer passiert bei solchen Dingen, dann wird Charlie Kirk beschimpft und seine Familie im Internet. Jetzt fordern Republikaner ein Social-Media-Verbot. Es geht immer auf Restriktionen hinaus, immer auf Verbote. Und das Ganze zeigt ja nur, wie verroht die ganze Atmosphäre ist. Ich kann mir nicht vorstellen, dass die USA zur Ruhe kommen in nächster Zeit.
1: Es zeigt vor allen Dingen nicht nur einen verrohten Diskurs, sondern oder eine verrohte Debatte oder eine Spaltung in der Gesellschaft, sondern eben auch, dass auch da wieder irgendwo der Punkt kommt, wo gesagt wird, jede Krise ist eine Chance. Wir gucken jetzt mal, ob wir da in diesem Zuge was verbieten können oder irgendwie den Rechten, der ist ja selber schuld daran, es wurde ja auch immer wieder genannt in den Social-Media-Kanälen, was daraus an Profit, an politischem Profit geschlagen wird.
0: Ja, das ist ja das, was ich bei vielen Themen sage. Die Schafe da draußen, ganz, ganz viele, lassen sich einreden, dass wir immer noch mehr Überwachung brauchen. In ganz vielen Bereichen. Und das kann man natürlich auch immer argumentieren, indem man sagt, guck mal, da ist einer erschossen worden. Guck mal, die Messerstechereien in Deutschland. Guck mal dahin und dahin. Und wir werden immer noch mehr Überwachung bekommen. Das Volk wird es abnicken. Macht mir immense Sorgen.
1: Überwachung und Verbote. Ich meine, das ist genau wie ein Messerverbot nicht davor schützt, dass irgendjemand ein Messer benutzt, wird ein Waffenverbot in den Vereinigten Staaten niemanden davor schützen, dass irgendjemand anders eine Waffe benutzt und jemanden erschießt.
0: Richtig. Denn ein Messer ist ein Instrument und Social Media ist ein Medium und damit kann man Gutes tun und sehr viel Schlechtes tun. Das wissen wir alle. Verbote bringen nichts und der Überwachungsstaat bekommt jeden Tag mehr Futter.
1: Meinst du denn, dass diese Ermordung von Charlie Kirk politisch in den Vereinigten Staaten letztendlich eher den Demokraten oder eher den Republikanern?
0: Na ja, gut, die Republikaner können sich jetzt natürlich als das Opfer hinstellen, das sie im Prinzip auch sind mit dieser Geschichte. Und die Demokraten haben dadurch keinen Vorteil, außer dass ein demokratischer Diskurs einer mehr abgewürgt worden ist, ne? Stell dir vor, auf dein Land übersetzt, morgen erschießt irgendein AfD-Sympathisant einen Lokalpolitiker oder irgendjemand, der sich für die SPD auf die Bühne setzt. Kannst du dir vorstellen, was dann los ist?
1: Klar. Ja.
0: Nazi, Nazi, rechts, rechts.
1: Natürlich. Vorhin, gerade vor kurzem, lief im Fernsehen, wir nehmen wie gesagt am Sonntagabend auf, lief im ersten deutschen Fernsehen die Sendung mit Karin Miauska, ja, die in diesem Fall Heidi Reichenek, die, Zitat Miauska, persönlich so sympathische Vorsitzende der Linken dort hatte. Und dann auch gefragt hat, wie denn Frau Reichenek das so halten würde in der Debatte mit politisch Andersmeinenden, sagen wir mal. Die Antwort darauf war irgendwie auch schon so ein kleines bisschen verstörend. So nach dem Motto, ja, ich begebe mich auch mit jedem in eine Debatte. Wenn dann aber irgendwann irgendwelche Rechtsradikalen oder was auch immer Argumente kommen, na dann sage ich, dann hat das keinen Sinn. Naja, dann wird das halt nichts.
0: Ja, so ist es ganz genau. Und Deutschland muss sich überlegen, ob sie zurück zur Demokratie wollen. Denn ein demokratischer Staat ist das inzwischen nicht mehr. Und ich will jetzt gar nicht aufzählen, wie viele Ärzte man aus dem Land gejagt hat oder juristisch angeklagt hat und bestraft hat, weil sie die falsche Spritze gesetzt haben oder gar keine. Deutschland ist für mich kein demokratischer Staat mehr. Es gibt ja inzwischen etliche Länder, gar nicht so wenige, die vor Reisen nach Deutschland warnen. Und ich kann es inzwischen begreifen.
1: Ich glaube, Kanada hat eine Reisewarnung für Deutschland ausgesprochen. Allerdings wegen der vielen, vielen rechtsradikalen Umtriebe. Ich glaube, das ist die Begründung
0: dafür. Ja, ja. Und das, wenn man das mal recherchiert, ich habe das gerade nicht vorliegen, das ist eine Liste von, ich glaube, insgesamt 12 Staaten inzwischen, die vor Reisen nach Deutschland waren. Und darüber sollte man mal nachdenken.
1: 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Worüber wir heute noch gar nicht geredet haben, ist ja die Ukraine.
0: Gibt es darüber irgendwas zu reden?
1: Eigentlich nur im Vergleich und im Verhältnis zu Israel. Das heißt, im Verhalten Deutschlands, der deutschen Regierung, jeweils zur Ukraine oder zu Israel. Mein Außenminister, ja, Johann Wadephul, hat ja nun auch deutlich zu verstehen gegeben, dass man kein Interesse daran habe, Israel mit Sanktionen zu belegen, weil das bringe ja nichts, während das 19. Sanktionspaket, was gegen die Ukraine in Arbeit ist, in der Europäischen Kommission, in der Europäischen Union, weiter vorangetrieben wird, weil da bringe es ja dann was.
0: Ja, wissen wir alle. Heuchelpack schlimmster Form. Wir wehren uns dagegen, Maßnahmen gegen einen Genozid zu treffen, während wir auf der anderen Seite das 19. sinnlose Sanktionspaket beschließen. Jeder weiß inzwischen, dass der russischen Wirtschaft besser geht als jeder Wirtschaft der europäischen Staaten. Daran wird auch das 19. Sanktionspaket natürlich nichts ändern. Aber was sollen sie sonst tun? Sie sind auf ihrer Schiene und wissen nicht mehr, wie sie da rauskommen. Währenddessen räumen die Russen ein Dorf nach dem anderen ab. Je länger das dauert, desto mehr Gebietsvorteile bekommen die Russen. Und die Ukraine wird immer jeden Tag ein Stück kleiner, weil sie natürlich vergessen können, dass sie diese Gebiete jemals wieder zurückbekommen. Und so machen wir offensichtlich weiter, weil auch ein Herr Trump immer noch nicht begriffen hat, so wie viele andere, aber er wäre natürlich der Wichtigste, dass es einen kompletten Umbau der Sicherheitsarchitektur braucht, der NATO, der EU, Ukraine, Russland, China, USA, und dass wir jeden Tag mehr in eine multilaterale Welt laufen, statt einer unipolaren. Und solange sie das alle nicht einsehen wollen, sehe ich überhaupt keine Chance für eine Lösung dieses Konflikts.
1: Man könnte das auch ganz einfach formulieren und sagen, es gibt die normative Kraft des Faktischen.
0: Ja, zum Beispiel.
1: Ob man das nun mag oder ob man es nicht mag, einfach Realitäten anzuerkennen.
0: Ja, ja, richtig. Ich meine, der Sieger bestimmt die Bedingungen. Das war noch nie anders, wird sich auch nie ändern. Und in diesem Fall sind die Russen ja gar nicht diejenigen, die Gespräche verweigern. Aber sie bestehen natürlich darauf, und das würde ich an Putins Stelle auch tun, also Putins Stelle Regierung generell, eine umfassende Vereinbarung zu finden, wie man die Sicherheitsarchitektur komplett umbauen kann. Denn sonst werden wir dasselbe Theater morgen wieder erleben. Wenn die NATO weiterhin darauf besteht, als nächstes Land dann eben Georgien oder Moldawien oder sonst was zu kapern und den Russen Raketen vor die Tür zu stellen, dann werden wir dieses Thema ewig haben. Deswegen haben die Russen recht. Sie sagen, wir brauchen eine große Vereinbarung, die alle diese Punkte mit einbezieht. Und das wird auch Trump begreifen müssen, wenn er denn wirklich Frieden will und sich nicht rauszieht. Das halte ich auch noch für möglich.
1: Das Interessante und das Gute daran ist ja, ohne damit jetzt diesen konkreten Einmarsch in die Ukraine irgendwie rechtfertigen zu wollen, dass Putin schlussendlich bei dem bleibt, was er vor Beginn des Einmarschs in die Ukraine auch schriftlich per Brief Herrn Biden und allen möglichen anderen, die es hören, lesen wollten oder auch nicht wollten, mitgeteilt hat, nämlich seine roten Linien. Das ist die ganze Zeit, alle 3 Jahre über, 3,5 Jahre über, es ist nichts, was irgendwie nach rechts, nach links ausbrach, nur um sich nach dem Fähnchen im Wind zu richten, sondern er hat seine Sachen dargestellt immer wieder und bleibt dabei. Und das ist eine Sache, die muss man anerkennen.
0: Die Russen sind Regelmenschen, Regel- und Gesetzmenschen. Die definieren etwas, das war im Dezember 21, da haben sie der EU, der NATO und Washington einen Brief geschickt, haben gesagt, wir brauchen Sicherheitsgarantien und darüber müssen wir reden. Und sie haben von allen dreien die Antwort bekommen, mit euch reden wir gar nicht. Im Juni letzten Jahres hat Putin sehr genau definiert, worum es hier geht, welches seine Bedingungen sind. Und die sind seit Juni letzten Jahres und bis heute, Mitte September, unverändert gültig. Alle anderen werden darauf einsteigen müssen, wenn sie Frieden wollen in der Ukraine.
1: Mhm. Nun gut, dann lass uns an dieser Stelle für heute Schluss machen. Ich danke dir herzlich für das Gespräch. Wir gucken mal, wie es weitergeht. In Sachen Ukraine wird sich innerhalb der nächsten Woche nichts ändern. Wir schauen aber einer weiteren Wahl entgegen, die am kommenden Sonntag stattfinden wird, am 21. September. Und das ist dann die Wahl in Ludwigshafen, der Stadt, in der Frau Steinruck, die ehemalige SPD-Bürgermeisterin, die jetzt nicht mehr antritt zur Wahl, ja dafür gesorgt hat, indem sie beim Verfassungsschutz ein Pamphlet, sage ich jetzt mal, angefordert hat zum AfD-Kandidaten, diesen AfD-Kandidaten eben auszuboten, zu canceln und nicht zur Wahl zuzulassen. Die Prognosen momentan für die Wahl am kommenden Sonntag zum Oberbürgermeister in Ludwigshafen stehen so, dass es bis zu 41% ungültige Stimmen geben könnte, da die AfD, der AfD-Kandidat dazu aufgerufen hat, ja, einfach gar nichts anzukreuzen, sondern vielleicht einfach nur den Namen des AfD-Kandidaten oder einfach nur AfD, wie auch immer, drunter zu schreiben. Und wie gesagt, die Prognosen gehen darauf hinaus, dass es heißt, 41% könnten an ungültigen Stimmen diesmal dabei sein.
0: Dann verabschiede ich mich mit einer meiner neueren Ideen, die mir neulich kamen. bei jeder Wahl hast du 30 oder 40 oder sogar noch mehr Prozent von Menschen, die gar nicht wählen. Ich habe mir neulich überlegt, ich würde gerne mal mit diesen 30, 40 oder mehr Prozent an einen Tisch kommen. Davon gibt es bestimmt etliche, die sagen, ja, Politik interessiert mich nicht oder ich bin voll mit Drogen, ich brauche sowas nicht. Aber es gibt die ganz große Mehrheit dieser Menschen, die nicht wählen, sind offensichtlich nicht einverstanden mit dem, was da passiert. Und ich würde mich gerne mit denen unterhalten, um zu wissen, was die denken und ob man mit denen vielleicht sogar eine bessere Gesellschaft aufbauen kann als mit allen Wählern. Scheißegal, was du wählst.
1: Dann schauen wir mal, wie die Wahlzettelabgabe am nächsten Sonntag läuft. Wir hören uns nächsten Sonntag, lieber Ricardo, herzlichen Dank. Muchas gracias, muy buenas noches y un saludo a las Islas Canarias. Cuídate y hasta la próxima.
0: Es un placer como siempre, señor. Nos vemos. Hasta luego.
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1: Herzlichen Dank euch fürs Zuhören. Herzlichen Dank an Ricardo Lerida auf den Kanaren. Ihn und seinen Polit-Podcast findet ihr im Netz unter ricapod.com sowie bei Facebook und Telegram. Grüße gehen von mir an alle Trigger-FM-Hörer und Freunde unseres wöchentlichen Ritts durch die Polit-Prärie in Deutschland und der Welt. Ich bin Christian vom Osten und freue mich, wenn ihr bei YouTube ein Like oder auch ein Abo dalasst. Und seit kurzem könnt ihr Kritiken, Anmerkungen und Meinungen zu Whale-Watching gerne auch wieder auf der Plattform X loswerden. Danke für euer Interesse und bis zur nächsten Ausgabe Whale-Watching in etwa einer Woche. Euer Christian vom Osten.
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7: 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Russlands Ex-Präsident Dmitri Medvedev hat sich auf Social Media zum Drohneneinschlag in Rumänien geäußert. Zunächst müsse man klären, wem die Drohne gehört, schrieb er. Aber in jedem Fall müssen alle EU-Länder zu diesem Thema die Klappe halten. Die europäischen Staaten sind direkte Teilnehmer am Krieg gegen Russland und das bestreitet inzwischen niemand mehr. Weiter schrieb er, Zitat, europäische Drohnen, Ersatzteile und Waffen nehmen täglich an Angriffen auf Russland teil. Dafür trage verschiedener Abschaum wie Ursula, Merz, Macron, Starmer und anderer Dreck die Verantwortung. Die Bürger der EU-Staaten, in denen Drohnen für die Ukraine produziert werden, dürften nicht mehr ruhig schlafen können. Also haltet die Klappe. Das ist erst der Anfang. In Brüssel löst diese Wortwahl von Dmitri Medvedev nur noch Kopfschütteln aus, heißt es aus politischen Kreisen der EU. Eine Studie der Arbeitsgruppe Infraschall sieht in Kommunen mit hoher Windraddichte eine Korrelation mit einem signifikant erhöhten Risiko für Herzrhythmusstörungen und Herzinsuffizienz. Die Autoren der Studie sind Oliver Dietz und Professor Christian Friedrich Wahl, die ihre Ergebnisse im April auf dem Kongress der Gesellschaft für Innere Medizin präsentierten, wie das Westfalenblatt berichtet. Ein Verband für erneuerbare Energien äußert hingegen Zweifel und wirft den Autoren Politisierung vor. Wahl und Dietz untersuchten die Kommunen Borchen und Lichtenau im Kreis Paderborn als stark betroffene Gebiete sowie Hövelhof und Dellbrück als Vergleichsgruppe. Die Studie wertete Daten von 2021 bis 2024 aus und umfasste insgesamt 70.000 Patienten. Wahl betont, dass bei der Gruppenauswahl auf vergleichbare Parameter wie Alter, Geschlecht, Klima und sozioökonomische Faktoren geachtet wurde. Der Volkswagen-Konzern hat seit fast einem Jahr keinen Personalvorstand. Grund sind anhaltende Differenzen zwischen dem Betriebsrat, dem traditionell ein Vorschlagsrecht für den Posten zukommt, und den Eigentümerfamilien Porsche und Piëch. Letztere haben alle bisherigen Vorschläge der Gewerkschafter abgeblockt, berichtet das Handelsblatt. Grund sei deren Geschlecht. Alle fachlich geeigneten Vorschläge waren demnach männlich und daher aus rechtlichen Gründen nicht geeignet. Seit August 2022 schreibt das Aktiengesetz nämlich für etwa 70 große börsennotierte Unternehmen das Geschlecht der Vorstandsmitglieder vor, Besteht der Vorstand aus mindestens 3 Mitgliedern, muss mindestens einer der Vorstände weiblich und mindestens einer männlich sein. Aktuell ist im 8-köpfigen Vorstand der Volkswagen AG zwar genau eine Frau vertreten. Sollte diese den Vorstand allerdings verlassen, müsste zwingend erneut eine Frau auf ihren Posten berufen werden, wenn nicht an anderer Stelle vorsorglich eine Frau berufen wird. Unter Außenminister Frank-Walter Steinmeier erhielt der islamismusnahe Verein Islamic Relief Deutschland Millionen an Fördergeldern. Wie Focus Online unter Berufung auf einen bislang geheim gehaltenen Bericht des Bundesrechnungshofes aus dem Jahr 2019 berichtet, wurden über 8 Millionen Euro Fördermittel überprüft. Insgesamt überwies die Bundesregierung sogar 15 Millionen Euro an den Verein. Herausgegeben wurde der teils geschwärzte Bericht nach einer Klage der Islamismuskritikerin Seyran Ateş. Der Bundesrechnungshof kritisiert darin erhebliche Mängel bei der Kontrolle der Mittelverwendung. Beanstandet wird auch ein Verstoß gegen Vorgaben zur Terrorismusfinanzierung. 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

0: Hallo Matthias.
1: Hallo Sven.
0: Da sind wir ja wieder.
1: In alter Frische.
0: Ja, überraschend. Jetzt hätte ich nicht gedacht, du hast mir in den Sommerferien einen Schrecken eingejagt. Oder nicht du, weil ich bin ja so erschrocken, als ich gelesen habe, der letzte deutsche Denker geht.
1: Ja.
0: Ja, was heißt ja? Ich war irritiert.
1: Ich denke, aber der hat es geschrieben, finde ich ja rührend, dass die Öffentlichkeit meinen Rückzug so wahrnimmt.
0: Ja, genau. Das war einer der Gedanken, den ich auch hatte. Warum hat Matthias mir das nicht gesagt? Gleichzeitig habe ich gedacht, Moment, ich bin doch nur umgezogen, ich gehe doch gar nicht weg.
1: Wir sind ja zwei Denker.
0: Ja eben, das dachte ich dann auch gleichzeitig, wieso der Letzte, die letzten Denker gehen, ja. Aber das war doch nur eine Pause.
1: Eben.
0: Verwirrend. Aber sie meinen nicht dich. Und auch nicht mich.
1: Den Precht?
0: Nein. Komm, wir machen einen Quiz draus.
1: Die Hallervorden?
0: Für alle. Wer war gemeint mit dem der Türke. Letzte deutsche Denker geht?
1: Na komm, fällt jetzt keiner mehr an.
0: Lass den Robert aus dem Sack.
1: Ach, das war den Habeck. Der Habeck als Denker?
0: Ja, das war die SZ, die so titelte. Und ich habe dann auch gedacht, Mensch, ja. Weiß,
1: ja, schon gekommen. Kant, Heidegger und Habeck, das ist schon eine Reihe, da hast du recht.
0: Ja, aber der geht jetzt ja leider weg. Ich habe ja noch eine Unterschriftensammlung, ich glaube.
1: Was macht er? Wird er Kriminalkommissar oder sowas?
0: Nee, das sind andere. Nee, ich glaube, Unterschriftensammlung hat nichts genützt. Ich glaube, zwei Unterschriften, bitte bleib. Das waren wahrscheinlich seine Verwandten in Dänemark, die nicht wollten, dass er kommt.
1: Und das Küchenstudio aus Norddorf.
0: Ja, na gut, aber nun wollen wir ihn doch irgendwie würdigen, wolltest du doch abschließend. Er ist jetzt leider nicht mehr da, unser letzter deutscher Denker. Hm. Er geht mit, wie ich lese, so, weiß ich nicht, was waren das, 270.000 Monatseinkommen und einem Rentenanspruch zwischen 6.000 und 7.000. Ich finde das gut, weil er geht ja nach Berkeley, also ja. Kalifornien, USA. Und nach Kopenhagen. So, also er wird,
1: das heißt, zwei großartige Länder werden von seiner Expertise profitieren.
0: Richtig. Und da würde ich doch bitten, dass er dann als nächstes sich auch noch Indien und China vornimmt, weil damit würden wir ja vielleicht eine Chancengleichheit herstellen wirtschaftlich, wenn er denen das auch alles beibringt.
1: Das ist aber ein bisschen gemein, was du jetzt sagst.
0: Ja, gut. Gut, das war ja auch schon alles, was ich heute an Gemeinheiten zu sagen hatte.
1: Ehrlich?
0: Ich finde, das steht ja für Inklusion und finde das schön, dass er da war. Ja, langsam gibt das Tempo vor, das ist ja so gut, wenn er das jetzt weltweit macht.
1: Ich finde auch.
0: Ja, so jetzt werden wir wahrscheinlich angezeigt, aber gut.
1: Ja, ist ja schwierig, Scherze zu machen heutzutage, ne?
0: Ja. Wobei wir sind ja unangreifbar. Man steht ja ganz groß Satire drüber. Jetzt könnte ich Carsten bitten, mach mal die ganze Sendung großes blinkendes Satirezeichen.
1: Ja, das hilft ja nicht. Man kann ja auch, was war denn Großbritannien, diesem Typen, den sie da am Flughafen verhaftet haben? Mhm. Der war ja auch Kabarettist, oder?
0: Ja, aber er hat eben Hassrede, glaube ich. Also er hat gegen die Gesetze verstoßen mit seinem Scherz. Der ist auch jetzt, glaube ich, rum, ne? Ich müsste den mal suchen hier irgendwo auf dem Zettel. Oder kriegen wir den aus dem Kopf zusammen? Also
1: Mann, er hatte wohl die Idee, es war ein Tipp in Sachen Selbstverteidigung für Frauen, die in der Umkleidekabine
0: von transidenten Mann belästigt werden. Also genau. Ein Männlein, das sich als Frau deklariert, in einem geschützten Frauenraum belästigt werden. Was man dann machen soll, nämlich eine Szene machen, die Polizei rufen und wenn alles nichts hilft, ihm in die Eier treten. Ich fand den ganz gut, zumal die Profession von dem Herrn ja auch Comedian ist. Ja, und auch die Polizei, die ihn festnehmen musste, wenn ich die BBC da mal wiedergeben darf, also die Diskussion, dass man sagt, ja, wir können ja nichts anderes machen. Niemand will das. Aber die Gesetze sind halt so, ne? Dass du dann festnehmen und in den Knast stecken musst.
1: Darf ich das mal ins Grundsätzliche wenden? Hm. Mir ist nämlich auch aufgefallen, dass es das ja sowas wie eine rechtliche Bevorzugung von Menschen gibt, die, wenn sie Gegenstand einer Beleidigung oder eines Kommentars werden, besonders geschützt werden. Also ich habe jetzt beim Fußball gehört, da wurde jemand rassistisch beleidigt. Und das scheint ja schlimmer zu sein, als wenn jemand nur so beleidigt wird. oder? Da scheinst du nochmal in so eine eigene Opferkategorie oder Deliktkategorie zu fallen.
0: Ist das so? Was wäre denn? Achso, ein Beispiel.
1: Du kannst halt sagen, du.
0: Beim Fußball,
1: ja. Idiotischer X und dann nennst du eine Nationalität, dann ist es eine rassistische Beleidigung. Oder du sagst einfach nur du Idiot, dann ist es nur so eine Beleidigung und die ist aber nicht strafbar, glaube ich.
0: Ach so, gar nicht. Oder ich dachte, wenn man dann die irgendwie Nationalitäten oder irgendwas Rassistisches mit einbaut, dann wird es teurer.
1: Oder Körpermerkmale oder so.
0: Also Idiot ist erlaubt, aber mit
1: Nennung. Ich weiß es halt nicht. Was mich halt wundert, ist, dass man so einen Bumhai darum macht. Also ich finde es insgesamt, um das jetzt nochmal klarzustellen, unsere Hörer wissen das, aber vielleicht gibt es ja einige neue. Wir sind ja zwei Kunstfiguren, die im Medium der Satire die Zeitläufe kommentieren und reflektieren. Und manchmal spielen wir auch ein bisschen mit Ironie. Und deshalb muss man es nochmal sagen, ich finde Beleidigung an sich nicht in Ordnung. Aber ich finde nicht, dass sie in den Bereich des Straftatbestandes gehört, sondern das hat erstmal was mit gesellschaftlichem Umgang zu tun. Aber man definiert ja bestimmte Beleidigungsformen als besonders böse. Und da frage ich mich, ob das gerechtfertigt ist. Ob nicht das Beleidigen insgesamt schon nicht in Ordnung ist.
0: Ja, aber das ist doch, oder war bis 2021 auch alles sauber und gründlich geregelt gesetzlich, nicht auf dem Fußballplatz. Ja. Und Beleidigung ist Beleidigung. Wir haben ja noch ein paar.
1: Ich stelle mir jetzt vor, dieser englische Comedian hätte jetzt gesagt, wenn euch ein Mann in der Umkleide belästigt, trittet ihm in die Eier. Mhm. Dann wäre das als wertvoller Selbstverteidigungstipp sogar in jedem Kurs zur Selbstbehauptung vorgekommen. Mhm. Und sobald es sich jetzt um einen transidenten Mann handelt, ist es eine rassistische Beleidigung.
0: Ja.
1: Verstehe ich nicht.
0: Nee, verstehe ich auch nicht. Und verstehen auch die Polizisten nicht, die ihn festnehmen müssen. Also vielleicht können unsere Anführer uns das ja mal erklären, gelegentlich.
1: Die Machthaber, meinst du?
0: Ja, die solche Gesetze machen und andere und sich sowas ausdenken. Wir hätten da ja auch gern ein bisschen mehr Sendesicherheit, du und ich.
1: Ja.
0: Also was dürfen wir denn jetzt? Was geht
1: ja gut,
0: denn?
1: Wir beleidigen ja sowieso niemanden, deshalb
0: machen
1: wir uns da keine Sorgen
0: zu machen. Wir doch nicht.
1: Wir finden ja alle gut und alles super.
0: Ja, wir loben doch immer alle. Das machen wir.
1: Darf ich mal apropos loben jetzt auf ein Integrationsprojekt der Stadt Gelsenkirchen hinweisen, die eine ganz neue Form von Völkerverständigung und Integration erfunden haben, indem sie Integrationslotsen in die Flüchtlingsheime schicken, nämlich Drag Queens, die aus dem Grundgesetz vorlesen. Das klappt super.
0: Ich glaube dir das, natürlich.
1: Natürlich.
0: Ja, wir hatten ja auch gesagt, dass wir auf gar keinen Fall und niemals lachen. Wir machen das wie unser Top-Comedy-Comedian Friedrich Merz.
1: Reden den wie der Friedrich Scheiß. Merz als Comedian? Ja, ja. Was ist das denn?
0: Ja, nee, aber was, ganz kurz zu deiner Meldung da eben. Das stimmt alles nicht, oder?
1: Natürlich nicht, habe ich mir ausgedacht.
0: Okay,
1: gut. Diese Sendung ist KI-frei. Alle schlechten Scherze von uns sind selbst erdacht.
0: Ja.
1: Aber die Idee.

0: können ja mal schneiden.
1: Ich habe schon 3 Milliarden für Demokratieleben eingesackt und ich meine, jetzt müssen wir auch liefern. Mhm. In Gelsenkirchen ist das schon weitgehend abgedeckt, aber in Duisburg.
0: Da könnte ich noch als.
1: Könntest du noch
0: ein bisschen im Tütü.
1: Also, ja.
0: Okay, gut. Besprechen wir dann nach der Sendung. Ja. Was haben wir verpasst? Sonst so in den.
1: Ja, lass uns mal auch unserer Sendung so als Verbrauchermagazin gerecht werden. Wir sind ja jetzt im Bereich Fashion und Lifestyle ja auch ganz gut aufgestellt, oder? Mhm. 2 Fashion-Ikonen müssen wir, glaube ich, kommentieren diese Woche.
0: Uns beide. Achso, ja, nee,
1: andere. Nein, Fashion-Ikonen.
0: Fashion-Ikonen, ja, okay.
1: Das ist einmal Tom Lausen hat eine neue Brille, diese transparente Brille. Das sieht super aus, oder?
0: Ja, fantastisch.
1: Super Anzug. Und die 2. Fashion-Ikone?
0: Sein
1: Christian Drosten, richtig, genau.
0: Ja, auch Krischi hat nachgelegt.
1: Die Haare neu, hat die Haare jetzt schön und hat einen Bart. Mhm. Sah der nicht super aus? Was war das? Enquete-Kommission in Thüringen, Sachsen-Anhalt, weiß ich nicht.
0: Also irgendeins von diesen noch vorhandenen Bundesländern, ja, das war schön. Fand ich auch. Also so ein Battle der Giganten. So,
1: ja, aber der Christi sah echt gut aus, obwohl Tom ist einfach, er hat einfach noch mehr Charme. Ne?
0: Ja, mehr Charme, mehr Charisma und alles, was dazugehört und auch mehr Kompetenz, wobei dann geht es ja nicht bei Fashion. Also die
1: bei Fashion geht es nicht in Kompetenz. Wobei, ehrlich gesagt, wenn man das mal psychologisch betrachtet, wenn sich jemand so ein Bart wachsen lässt, sagt man häufig, der hat was zu verbergen, ne?
0: Meinst du Tom? Der hatte schon immer
1: einen Bart. Der hatte schon immer einen Bart, ich meine den anderen.
0: Der hat jetzt auch einen Bart, ja, stimmt.
1: Aber so, ja, so kann ich allen nur empfehlen.
0: Talahornbart oder so ein ganz feinen, so zurechtgestutzten. Oder?
1: Vielleicht sollten wir mit Demokratie fördern und leben auch mal eine Drag Queen zu ihm schicken und ihm das Grundgesetz vorlesen.
0: Ja, hervorragend.
1: Gut, das bist nicht jetzt, begeistert von meinen Fashion-Tipps hier?
0: Na doch, total. Ich dachte, du machst jetzt gleich noch den Shop-Hinweis, weil die.
1: Ja,
0: die
1: genau. Ja, danke, das passt
0: die wunderbar. Transparente Brille von Herrn Lausen. Wir sind ja alle für mehr Transparenz. Gibt es natürlich auch bei uns. Für nur, Matthias sagt dann den Preis auf der Website, 8.000 genau. Euro oder so.
1: Was ist eigentlich, wenn man eine transparente Brille beleidigt?
0: Ja, das gibt Ärger.
1: Ja.
0: Was ist eigentlich mit der Transatlantikbrücke? ist das auch schon eine Beleidigung? Ja,
1: die wurde ja aus Transfettsäuren aufgebaut.
0: Ja, Vorsicht, kein Fettshaming hier. So, das Transfettsäuren, das wird teuer, mein Lieber.
1: Ja, apropos, also der Schlüppi von Angela Merkel ist ausverkauft bei uns im Shop und gleichwohl haben wir ein anderes textiles Statement in das untergebracht. Es gab ja eine rechte Welle des Hasses gegen den Otto-Versand, der im Bereich der Kindermode einige Statements setzen wollte, im Bereich von Vielfalt und ja freiem Leben in der offenen Wertegesellschaft des Westens. Und wir haben als Statement Unterstützung dieser Kampagne ein neues Produkt, jetzt nämlich den Burchini.
0: Ja. Du solltest mich einfach demnächst mal vorher über sowas informieren. Ja. So ist das mit vertrauensvollen Geschäftsbeziehungen wie unserer. Du bringst dann einfach Sachen in den Shop. Der Burchini.
1: Der Burchini. Mhm. Für die modernen Herren, der mal ein Statement setzen möchte.
0: Aha.
1: Am Strand, aber auch morgens bei der Hausdurchsuchung immer gern gesehen.
0: Willst du noch ein bisschen erklären, was es denn genau ist oder lieber nicht?
1: Nein, ich glaube, wir sind ja noch wie nennt man das, Jugendschutz und so. Ich möchte das nicht im Detail beschreiben, aber der Burchini jedenfalls ist ein Statement für Vielfalt und kulturelle Toleranz.
0: Und hoffentlich Transparenz.
1: Natürlich, an den richtigen Stellen.
0: Super, das wird reißenden Absatz finden.
1: Transparent ist, glaube ich, wenn man so...
0: Das ist auch schwierig, ne?
1: Trans ist so das Überschreiten und Parent sind ja die Eltern.
0: Eltern, oha. Transparent heißt, meine Eltern wissen nicht, welches Geschlecht sie haben?
1: Nein. Das ist, wenn jemand sich umwandeln lässt zu deinem Vater. Das ist die Darth Vader-Operation.
0: Sehr schön. Wunderbar, ja, gut, der Burchini im Shop.
1: Wir wieder witzig heute.
0: Naja, oder auch nicht.
1: Also ein Burchini, ich sag dir, guck die dir an, es sind nicht mehr viele da, nur noch ungefähr 100 Stück. Schnell bestellen, bevor die letzten ausverkauft sind. Sind alle biologisch abbaubar und in chinesischer Kinderarbeit gefertigt.
0: Natürlich, ja. Der Werbeclaim dazu ist, wir sehen uns.
1: Mann.
0: Gut, jetzt machen wir mal ein bisschen ernst. Aber schön, dass du wieder da bist und schön, dass wir uns an nichts von dem halten, was wir vorher besprochen haben.

0: ich habe mich.
1: Das habe ich dir gesagt, dass ich das zum Schluss sagen möchte.
0: Ja, ich weiß. Haben wir irgendwas verpasst, worauf wir noch eingehen müssten aus den letzten Monaten? Wo warst du eigentlich die ganze Zeit? Warst du im Urlaub?
1: Ich habe gearbeitet. Darf ich in dem Zusammenhang nochmal auf was hinweisen? Also es ist ja
0: im Garten die Rosen rausgerissen.
1: Im Garten die Rosen? Nein, ich habe von wie nennt man die nochmal, Whistleblowern was zugespielt bekommen. Und das würde ich gerne mit dir mal machen, wenn ich das darf. Und zwar ist es ein Whistleblower, der eigentlich für die Brigitte arbeitet und für Men's Health.
0: Ja. Okay.
1: Und der hat diesen wunderbaren Artikel geschrieben, Waschbrett braucht in 3 Tagen. Ich habe das auch direkt mal ausprobiert. Und du kennst ja diese Psychotests aus diesen Zeitschriften, oder?
0: Ja, ne, ich gestehe, dass ich die jetzt nicht den ganzen Tag lese.
1: Ja, ich schon. Wurde zugespielt tatsächlich der neue Psychotest aus der Men's Health. Den würde ich gerne mal mit dir machen. Das sind jetzt so 8 Fragen und da würde ich mal gerne deine Antworten drauf hören. Bist du bereit?
0: Ja, immer, aber also allzeit und immer, aber gibt's noch eine Überschrift? Nein, mach mal einfach. Ja, also weiß ja nicht, was du jetzt testest, aber gut, mach mal.
1: Ja, das weiß ich auch nicht. Ich hab halt nur diesen Test von dem Whistleblower zugespielt bekommen, weißt du? Ja. Ich weiß. Also, bist du gerne an der frischen Luft?
0: Ja.
1: Ja, gut. Liebst du es, dich sportlich zu betätigen?
0: Ja.
1: Bist du eher Teamplayer oder Einzelkämpfer?
0: Passe. Kann ich irgendwie nächste Frage? Ja, nein, ich bin natürlich Teamplayer.
1: Du bist Teamplayer.
0: Man muss ja
1: liebst du Fahrzeuge?
0: Ja,
1: bei diesen Teams. Liebst du Fahrzeuge mit viel PS?
0: Ja, natürlich. Klar.
1: Gut, wunderbar. Ja. Hast du als Kind gerne Tiere gequält oder deine Mitschüler drangsaliert?
0: Nein.
1: Nein?
0: Nein, leider.
1: Leider nicht.
0: Nein. Geht frisch.
1: Hast du schon mal auf dem Schoß eines Flugkapitäns im Cockpit einer großen Boeing gesessen?
0: Okay, Freunde des Kinos wissen, woher diese Frage kommt, von deinem Freund, dem Blockflöten-Whistleblower. Nein, habe ich nicht.
1: Hast du nicht?
0: Auch nicht.
1: Liebst du Gladiatorenfilme?
0: Nein. Ja, doch. Doch. Also auch einen nicht. Jedenfalls. Doch, Gladiator unbedingt.
1: Ja, warst du schon mal in einer türkischen Herrensauna?
0: Und wir schauen uns alle die total verrückte Reise. Ja.
1: Ja, warst du oder warst du nicht? Jetzt drück dich doch hier nicht.
0: Nein,
1: warte. Ich muss doch gucken, was dabei rauskommt.
0: Ich war noch nicht in einer türkischen Herrensauna. Nein.
1: Okay, dann gucke ich mal nach. Jetzt zähle ich die Punkte zusammen. 7-3 im Sinn. Du bist geeignet für die Seniorenbrigade Hoppenstedt. Ach, Moment, ich sehe jetzt gerade, das ist gar nicht der Test aus der Men's Health. Mhm. Das ist dieser Test, den die ganzen Wehrpflichtigen machen sollen, um in die Bundeswehr zu kommen.
0: Ja, danke schön fürs selber reinlegen. Hast du den denn auch gemacht?
1: Ich habe den gemacht, ja.
0: Und bist auch qualifiziert für den.
1: Ich bin auch in der Seniorenbrigade Hoppenstedt.
0: Aber das geht doch eigentlich an Jüngere, oder nicht, diese Frage?
1: Ja.
0: Und die sollen auch in die Seniorenbrigade. Ich dachte, das wäre jetzt wieder, das war Quatsch. Also,
1: die kommen ins Transgender-Geschwader.
0: Ja, also ich denke auch 18-Jährige sollen unter sich bleiben. Und wir kommen ins Seniorenbataillon.
1: Ich finde die Fragen relativ problematisch für so einen ernsten Sachverhalt wie die Wehrpflicht.
0: Willst du damit sagen, dass die ersten 3 Fragen authentisch waren und der Rest nicht? Oder hast du dir das alles
1: ausgedacht? Die ersten 3 habe ich mir selbst ausgedacht, die anderen waren authentisch.
0: Die mit der türkischen Herrensauna, ja, okay, gut. Das ist, ja. Und das kriegt jetzt jeder 18-Jährige und jeder, aber auch jeder von uns.
1: Genau. Jeder wehrfähige Mann muss diesen Test machen. Mhm. Und am Ende wird er halt einer bestimmten Verwendungsform zugeführt.
0: Aber das ist jetzt nicht, entschuldige, da bin ich jetzt gerade auf dem Schlauch. Also das ist aber nicht das, für uns beide nicht die Alternative zum sozialen Jahr, das Herr Fratscher vorgeschlagen hat. Also der Chef des deutschen Industrie- und Wirtschafts, was weiß ich, was der Vogel darstellt. Das ist was anderes, ne?
1: Das muss man ja beides machen.
0: Ich muss zum Ersatzwehrdienst mit 65 und dann noch ein soziales Jahr mit 68?
1: Ja. Okay, ja, komm, du hast die ganze Zeit auf Kosten der Gesellschaft gelebt und zwar über deine Verhältnisse.
0: Mhm. Habe ich?
1: Ja, sicher.
0: ganz viel Steuern
1: gezahlt. Und jetzt ist endlich mal Zeit, was zurückzugeben.
0: Ach so.
1: Und da zickst du rum. Kannst ja mal was tun für dein Land.
0: Naja, das, ihr habt das schon verstanden. Ja, wir haben das ganze Geld schon ausgegeben, es ist nichts mehr da und wir sind pleite und jetzt müssen wir alle ein soziales Jahr machen. Da wollte ich dich ja nur auch fragen, wo du das denn machst. Also hast du dich schon ausgesucht.
1: Nee, ich bin der Beamter. Du wirst das machen und du wirst mich pflegen.
0: Ach so.
1: Wir müssen mir die Einkäufe nach Hause tragen und mir was ich den Rücken massieren. Und
0: ach, Beamte müssen nicht.
1: Ich denke, nein. Also es wird mich jetzt überraschen, also weil die sind ja nicht Rentner, sondern Pensionäre.
0: Ja, und das soziale Jahr gilt nur wie vorher für das Kropfzeug, also für Leute wie mich, nicht für...
1: Ja, für Menschen vom Bütisch, sagen wir es doch offen, das Restvolk.
0: Mhm. Ja, Menschen vom Bütisch, schöne Formulierung, ja. Frauen dazwischen sind, darf man es aber nicht vom Krabbeltisch sagen. Das muss gleich wieder... Ja, also ich muss dann, okay, das heißt, du musst nicht, sondern ich muss. Ich kann dich pflegen,
1: genau.
0: Wenn du in Frühpension gehst, bei vollen Bezügen.
1: Ja, selbstverständlich.
0: Oder 75% kriegst du, ne? Also dann vom letzten.
1: Volle
0: Bezüge. Dann kriegst du ja auch noch, wie ich hörte, 4.000 Euro Kindergeld.
1: Pro Kind 4.000.
0: Nein, für alle zusammen, du hast ja mehrere, aber du kriegst nicht nur Kindergeld, sondern auch noch 4.800 Euro monatlich. Zulage.
1: Das scheinen die bei mir vergessen zu haben. Ich habe das auch gelesen, dass die Beamten, entweder ist es nur in Baden-Württemberg so und nicht in NRW, aber bei mir ist es tatsächlich nicht der Fall.
0: Ach Mensch, ja, aber da könnte man ja dafür sorgen, dass dann die Zivildienstverpflichteten wie ich mit 68 dann auch das noch mitbringen für deine dann schon erwachsenen Kinder. Weil das ist ja auch nicht damit getan, dass ich dann nur einfach dir die Einkäufe hole. Ich kann mich
1: Du könntest die auch gleichzeitig auch bezahlen, auch meine Einkäufe.
0: Einmal das und ich könnte sie ja auch für deine erwachsenen Kinder bezahlen, die irgendwo inzwischen hochdotierte Doktoren sind.
1: Vermutlich.
0: Ich finde das eigentlich einen ganz guten Weg.
1: Gegen die Altersarmut.
0: Ja.
1: Und auch gegen diese Sinne. Viele, viele alte Menschen fühlen sich ja auch überflüssig und einsam.
0: Das wäre dann bei mir, meinst du, nicht mehr der Fall. Also ich
1: nein, du hättest wieder einen Sinn in deinem Leben, in dem du mir zu Diensten wärst.
0: Ja. Ach Mensch, endlich mal. Endlich mal so richtig positive, schöne, sonnige Zukunftsaussichten. Deshalb bin ich so gerne hier. Ja. Gut, haben wir das geklärt. Wie lange habe ich noch Zeit? Also bis 67. Nee, vorher muss ich noch zum Bund.
1: Du musst vorher noch zum Bund, in den Seniorengeschwader Oppenstedt.
0: Gut, schreib mir auf. Ja, okay, schreib mir auf. Also Seniorengeschwader ein Jahr und dann ein Jahr Zivildienst.
1: Du könntest dich natürlich, wenn du jetzt auf dem Schoß des Captains gesessen hättest, vielleicht können wir in dem Fragebogen nochmal ran, dich auch fürs Transgender-Geschwader qualifizieren.
0: Mhm.
1: Finde ich das lieber. Ich wäre da großzügig, also.
0: Ja, weil es dir offen gestanden völlig Latte ist, wie man so schön sagt, auf Deutsch. Was ich denn mache, bevor ich dann einen Dienst
1: habe. Ja, lass dich bloß nicht totschießen, ne?
0: Nee, eben, sonst ist das ja schlecht mit meinem geplanten Jahr als Ersatzdienstleistender bei Dr. Burchard.
1: Ansonsten gibt es ja noch das Tourette-Geschwader für Diplomaten. Da könnte man...
0: Tourette-Geschwader?
1: Ja, ja.
0: So erklären fürs Publikum, das ist kein Tanz.
1: Ein Tourette ist eine Ausschärfung der Artikulation in Richtung Vulgär- und Fäkalsprache, glaube ich.
0: Mhm.
1: Und das ist bei Diplomaten ja ziemlich wichtig, wie man sieht. Also zum Beispiel, du hattest ja darauf verwiesen, dass unser Chefkomiker ja in der Titulierung von russischen Machthabern ja auch gerne mal in die Vollen greift.
0: Aber das ist ja kein Tourette. Du meinst, Scherz lassen, ein Merz lassen nach? Also den?
1: Ja.
0: Ja. Nee, das ist ja kein Tourette.
1: Ach, das ist kein Tourette.
0: Nee, das ist ja einfach nur, das muss man ja auch loben, wie so vieles. Hast du schön, dass du das nochmal kurz anspielst. Ich finde es toll, weil manche erschrecken dann ja so, passiert das bei uns auch, dass man dann sagt, oh Gott, was hat er denn jetzt gesagt? Und ich finde, Friedrich Merz macht das einfach hervorragend. Also einen so knatter, trockenen Humor habe ich selten gehört.
1: Gib mal ein paar Beispiele.
0: Naja,
1: etwas anders wahrgenommen.
0: Naja, Putin ist der schwerste Kriegsverbrecher. Das ist ja nun eindeutig Quatsch. Daneben steht dann irgendein Ski, der ist dreimal so schwer.
1: Und Idi Amin hat auch einiges auf die Waage gebracht.
0: Ja, eben. Selbst Stalin wahrscheinlich. Aber er macht ja sowas ständig. Also er sagt ja dauernd so Dinge. ich habe die irgendwo stehen, finde ich jetzt bestimmt nicht, aber das sagt hier, es gibt keine Kapitulation der Ukraine, kommt nicht in Frage, sonst stehen die Russen ein Jahr, einen Tag später im nächsten Land und zwei Tage später bei uns. Mhm. Da sitzt man noch davor und sagt, das ist so ein Spruch wie von Burchard, aber das Format ist anders als die Tagesschau.
1: Und immer noch die Reichweite.
0: Ja, und es gibt vielleicht Menschen, die dieses nicht verstehen, wenn er dann nicht sagt,
1: Scherz. Ich werde jetzt gerade ein bisschen nachdenklich, weil du hast mich jetzt auf eine Ebene mit diesem größten Komiker aller Zeiten gestellt. Das schmeichelt mir schon, wenn ich in einem Atemzug mit Friedrich Merzel Scherzel genannt werde.
0: Ja, naja gut, ich habe ja nicht gesagt, dass du schon genauso gut bist, aber fast. Also ich finde dich auch hervorragend.
1: Ja.
0: Aber teilweise ist es einfach so, und das haben wir beide ja schon immer gewusst, also feierlich vorgetragener Schwachsinn, er hat ja eine hohe komödiantische Kraft. Also wenn der Merzkeks, weißt du, wenn er dann zum Beispiel sagt, er möchte jetzt die Spar- und Giroguthaben aktivieren, also, dass das Geld nicht einfach nur so auf dem Konto rumliegt, deine 1000 Euro und die Beine baumeln lässt, sondern dass das mal was macht.
1: Waffen kaufen.
0: Ja, einfach sich generell.
1: Oder Staatsschulden bezahlen.
0: Ja, so. Irgendwas. Also, dass man mit dem Geld, das kann man ja auch investieren und machen und dies und das. Ja. Und man muss ja nicht auf dem Konto rumliegen. So, das ist bei der Vorschlag von Merz. Ich habe auf dem Boden gelegen. Ich fand es toll. Also, dass man sagt, aber du musst dann irgendwann, 5 Minuten später, Friedrich, musst du schon einfach mal sagen, war ein Scherz. Weil das Publikum.
1: Aber das liegt doch daran, das ist ja ein Scherz für ein volkswirtschaftlich gebildetes Fachpublikum.
0: Ja, aber er hat das.
1: Für mich als Laien, ich denke, oh, was heißt denn das jetzt? Will der mich enteignen oder so, denke ich dann.
0: Naja, aber man darf nicht den Fehler machen zu glauben, er wüsste nicht, wie gut der Scherz ist. Also ich meine, der Mann hat ja nicht bei BlackRock irgendwie den Kopierer gewartet 2 Stunden. Der hat da ja gearbeitet.
1: Der war in der Gag-Abteilung
0: und weiß, dass das Geld, das auf deine 1000 Euro, die auf deinem Bankkonto liegen, dass die schon aktiviert sind. Und zwar, weil sie verliehen sind an jemand anderen, der 1000 Euro Schulden hat. Übrigens sind sie 100 Mal verliehen. Das ist ja das Zauberhafte an diesem Banksystem. Also deine 1000 Euro sind schon 100 Mal weg und verliehen und aktiviert. Ich fand den Scherz einfach klasse, dass er einfach sagt,
1: das ganz können wir doch
0: jetzt
1: Menschen
0: mal aktivieren, das Geld.
1: Ja. Sollen nicht auch die Räumlichkeiten der Menschen aktiviert werden, hast du mir erzählt?
0: Ja, das sind aber da sind wir schon mitten in den ganzen Maßnahmen, die wir beide hervorragend finden. Also das ist ja meine Begeisterung gigantisch über den Sommer geworden. Ja, das kommt aus Australien, dieser Trend, wird auch hierher kommen, die Schlafzimmersteuer. Also, dass man,
1: wenn man Sex haben will, muss man so ein...
0: Genau, Nein, wenn man keinen Sex mehr hat, deswegen ist das Schlafzimmer nicht benutzt, dann muss man für dieses leerstehende Schlafzimmer Steuern zahlen. Es meint halt wie eher so, wenn unsere Kinder dann doch mal ausgezogen sind, dann haben wir leere Räume und auf die müssen wir dann Strafsteuern zahlen. Das finde ich nicht
1: sehr... Damit großzügiges Wohnen unbezahlbar wird und Menschen sich verkleinern.
0: Genau, damit sie diese Häuser dann bitte zum guten Preis an die Banken übergeben oder Leute, die schon Leihhäuser haben. Finde ich gut, eine unbenutzte Räumesteuer. Ich frage mich nur, ob man nicht vielleicht auch eine unbenutzte Organesteuer noch einführen könnten. Wenn zum Beispiel einer nicht trinkt, kann man ja eine Lebersteuer, wie bei mir. Oder wenn man sein Gehirn nicht benutzt, dann müsste man vielleicht auch eine kleine Steuer zahlen. Wie wenn man über Nacht saniert. Bei
1: Bier. Das wäre doch die Lösung.
0: Ja.
1: Und unsere Zuschauer kämen dabei ziemlich gut weg.
0: Genau, ja. Aber musst du jetzt mal jemanden finden in der Politik, der diesen Vorschlag versteht. Daran wird es wahrscheinlich scheitern.
1: Ja, und sie müssen halt selber verdammt viel zahlen, ne?
0: Ja, machen die ja nicht.
1: Was haben wir denn noch? Was hast du noch Schönes?
0: Na, ich weiß nicht, du weißt, meine Begeisterung ist grenzenlos. Jetzt ist die Sommersause, wie das heißt, vorbei in Berlin. Und ich freue mich, dass da jetzt wieder ein bisschen Fahrt aufgenommen wird bei dem Verbotsverfahren gegen die ARD. Da hat ja die Grünen und die SPD nochmal mit für den Menschen ist dieses Verbot gemeint. Und ich finde, es wird höchste Zeit, weil ich schon seit 20 Jahren sage, dass man das verbieten muss, weil die ARD verstößt seit Jahrzehnten gegen den Rundfunkstaatsvertrag. Da wird extreme Volksverdummung betrieben. Es gibt einzelne Formate, das ist tatsächlich nicht auf dem Boden der freiheitlich-demokratischen Grundordnung. Und es musste ja auch schon mal das Verfassungsgericht gegen die ARD tätig werden.
1: Ist die ARD nicht sogar gesichert rechtsextrem eingestuft worden?
0: Nee, ich glaube nur gesichert volksverdummt.
1: Ach so, okay.
0: Und deswegen, ich bin ja sehr dafür, also dass die jetzt mal Gas geben und dass das wegkommt. Ich finde, das ZDF kann sie gleich mitverbieten mit der ARD. Weil, hast du vielleicht, guckst du sowas? Guckst du da
1: ja,
0: mal rein?
1: Ja, nur ausschließlich.
0: Ja, tatsächlich. Da lief jetzt irgendwie Miss Merkel ermittelt auf hoher See. Hast du geguckt? Fand ich toll.
1: Nee, da habe ich einen Test.
0: Ja, das ist so ein Amalgam von allem, was weg kann in Deutschland. Also man macht dann eine ehemalige Anführerin, nee, Machthaberin heißt
1: das. Machthaberin, das ist glaube ich der
0: richtige Begriff. Und verbindet das mit dem unserem liebsten Kind, dem Kreuzfahrtschiff. Und jetzt ermittelt dann Frau Thalbach als Frau Merkel mit Raute auf der Mein Schiff oder AIDA.
1: Und dann hab ich so im gedacht, Burchini.
0: Ja, ne, hoffentlich nicht. Wie gesagt, ich habe das nicht gesehen. Aber das ist, finde ich, ein Grund mehr, beide, sowohl ARD, Verbotsverfahren weiterzuführen, als auch das ZDF gleich mit abzuschalten.
1: Und du bist sicher, dass das nicht das AfD-Verbot ist, von dem da die Rede war?
0: Ja, natürlich bin ich sicher.
1: Achso, gut. Gut. Darf ich nochmal kurz...
0: Warum soll man denn die AfD verbieten?
1: Stimmt.
0: Das ist totaler Quatsch. Wieso denn das?
1: Die sind ja
0: das wollen. Also erstens, wenn die Gefahr besteht, dass sie gewählt werden, sterben sie alle. Und zweitens wäre das ja... Entschuldige mal. Ich stolper da wirklich gerade drüber. Wieso? Wer soll denn die AfD verbieten wollen? Das habe ich mal irgendwo gehört, dieses Gerücht. Und dann habe ich auch gedacht, was für ein Quatsch. Also gerade wenn man so nach Sachsen-Anhalt guckt, glaube ich, also die AfD in den Umfragen bei 39 und die Grünen bei 3. Wenn dann dieses Gerücht stimmte, also das ist so eine Splitter-Tierschutzpartei, dann die meistgewählte oder die beliebteste verbieten willst. Als ob Deutschland will die USA verbieten, oder? Was ist das für eine Idee? Lustig.
1: Ja, dann habe ich das verwechselt.
0: Ja,
1: darf ich nochmal jetzt nach dem Miss Merkel fragen?
0: Ja, nicht, dass
1: Weil
0: ich das
1: du bist ja vom
0: hatte.
1: Fach.
0: Ja.
1: Ich sag nur Ernst Eiswürfel.
0: Ja.
1: Bin ich ja... Jetzt genießen wir erstmal, auf diesen Klang habe ich jetzt Monate verzichten müssen.
0: Das Sippo ist leer. Das ist immer so.
1: Nein!
0: Problem. Doch, das Sippo ist leer. Wir müssen abbrechen.
1: Große Gasspeicher sind leer. Wir haben ja, um die Speicherkapazitäten zu erhöhen, ähnlich wie mit der Solarenergie jetzt die privaten Sippos, der Raucher auch zum Speichermedium für Gas erklärt. Das heißt, es wird so diversifiziert.
0: Ach so. Deswegen habe ich kein Benzin mehr, meinst du?
1: Ja. Aber jetzt sag mal. Was war denn das?
0: Das war der Gong zur letzten Runde. Das war, offen gestanden, das war der Aschenbecher. Ja.
1: Also stellen wir uns vor, du wärst jetzt nicht nur die Kunstfigur Sven, sondern auch der Drehbuchautor Sven Böttcher und müsstest so eine feuilletonistische Einschätzung der Lage der Nation auf der Basis der kulturellen Produktion der großen öffentlich-rechtlichen Sender leisten. Das heißt, was sagt das über ein Land aus, wenn er seine Kanzlerin auf ein Traumschiff schickt und dort als Kriminalistin arbeiten lässt? Was bedeutet das?
0: Also eigentlich ist es ja nichts Neues. So für ihn. Du fragst mich ja nicht als Drehbuchautor, sondern als irgendeine Form von Pseudo-Analytiker. Also das im Grunde ist das nichts Neues, weil Deutschland das immer so macht, dass Beamte ehren für die beste Beamtendarstellung. Für mich ist das dann nicht verwunderlich in dieser Psychose, dass man am Ende auch dann die Ex-Kanzlerin als die Obrigkeit dann auch noch auf dem Traumschiff für Ordnung sorgen lässt. Das ist ja,
1: das Element des Ordnens. Also sie ist ja auch Trägerin der Wahrheitssuche. Sie wird auch so ein bisschen zur Sympathiefigur.
0: Ja, es war sie ja schon immer.
1: Exzentrikerin.
0: Das ist ja eigentlich jeder.
1: Aber gab es das auch mit Adenauer und Kohl? Und wie wird es weitergehen?
0: Ja, aber das sollte man machen, oder? Also es ist ja immer Staatsanwälte, Polizisten oder Ärzte. Das ist das, was die Deutschen als ordnende Kräfte im Fernsehen den ganzen Tag sehen möchten. Also müsste man jetzt wahrscheinlich Kommissar Söder und
1: Dr. Helmut Kohl.
0: Dr. Kohl, ja, oder Dr. Drosten vielleicht auch. Da müsste er sich ja nicht so verstellen.
1: Der Arzt, dem die Frauen vertrauen.
0: Ja. Nee, das ist also von daher ist schon sehr konsequent. Ich würde mir wünschen, aber das wird nicht passieren, dass die Deutschen ein bisschen Selbstbewusstsein entwickeln würden in der Hinsicht.
1: Wie könnte das aussehen?
0: Naja, stell dir mal vor, jetzt mal kurz aus dem Nähkästchen geplaudert, wenn ich versucht habe, im Laufe meiner langen Karriere so mit Fernsehen und so mal ein Fall oder eine Serie unterzubringen, wo nicht der Kommissar die für Ordnung sorgt oder die Fälle löst, das kannst du komplett vergessen.
1: Interessant.
0: Also es mag ja mal vorgekommen sein, aber diese amerikanische Tradition, da gibt es dann ja auch schon seit den 30ern, so der Privatdetektiv.
1: Ja.
0: Das ist ja völlig undenkbar. Mag sein, dass es das mal irgendwann gab, kurz aus Versehen in Deutschland. Aber diese ganze Film Noir und die ganzen Kriminalromane von Chandler bis Hammett, und das wäre hier undenkbar gewesen. Hier kümmert sich immer eine Obrigkeit, eine staatliche Instanz, dass Ordnung wiederhergestellt wird. Es gibt keine.
1: Nicht schlecht. Das ist eine sehr wichtige Beobachtung.
0: Und es gibt auch keine Möglichkeit, dann einem Sender mal zu erklären, und lass uns doch mal eine Serie machen, wo jemand dann das selbst in die Hand nimmt. Undenkbar. Und sei es nur irgendwie im Nachbarschaftsstreit, so im Kleinen für Ordnung sagt, undenkbar. Da muss eine Behörde eingeschaltet werden.
1: Und erst recht. Ja, diese ganzen Reality-Dokus gehen ja auch genau in die Richtung.
0: Ja, und auch
1: so, dass Ordnung sind unterwegs mit dem Ordnungsamt und,
0: ja, und
1: die Autobahnpolizeistreife.
0: Daraus folgt aber dann eben auch, dass du nie eine Serie wie die dänische Borgen oder alle amerikanischen Serien durchbekommen würdest, wo dann die Obrigkeit nicht funktioniert. Auch das ist ein Phänomen in Deutschland, dass man sagt, das sind
1: nur. Ja, gut, das haben wir in der Realität, das wollen wir ja nicht noch im Fernsehen sehen.
0: Wenn wir in der Realität, dass das nicht funktioniert.
1: Ich bin impotent, aber gucke Pornos.
0: Ja.
1: Und die Behörden versagen, aber im Fernsehen
0: gelingt ihnen alles.
1: Stehen sie wie eine Eins.
0: Nein, aber nochmal, du hast völlig recht. So kann man das zusammenfassen. Ich wollte es ja nun mal gesagt haben. Es gibt in allen anderen Ländern gibt es diese, insbesondere in den skandinavischen, wenn du jetzt Kommissarin Lund oder du kennst das nicht, oder die Brücke oder solche hervorragenden Krimi-Formate mit hohem Anspruch an Gesellschaftsbeschreibung, das sind immer Politiker und Beamte mit unter den Verbrechern. Jetzt guck dir mal das deutsche Fernsehen an. Das ist nicht so. Das sind unsere Freunde. Die lösen das für uns.
1: Im Fernsehen zumindest.
0: Ja, im Fernsehen. Deswegen.
1: Im Fernsehen.
0: Und wehe, jemand versucht, was anderes zu erzählen.
1: Oh, jetzt müssen wir uns, glaube ich, entschuldigen für den Tiefgang, den wir hatten.
0: Ja, komm nicht wieder vor.
1: Du hast nur noch was Schönes für uns.
0: Ich habe ja immer noch irgendwas. Irgendwie, aber ich weiß gar nicht, ob wir das alles.
1: Ja, komm raus damit. Ich hab mich jetzt wieder so in den Vordergrund gespielt. Das ist so,
0: nee,
1: ich war etwas übermotiviert, nicht. Deshalb.
0: Nee, ich denke, wir hatten ja das zumindest, daran halten wir uns ja die, worauf ich mich freue, das machen wir aber gesondert. Wir machen einmal KI gesondert, bitte, in den nächsten Wochen.
1: Ja, bitte.
0: Da ist ja sehr, sehr viel zu sagen. Und ich würde mich freuen, wenn du nächste Woche ein bisschen Zeit hast für Weltuntergang und 9/11, weil das steht mal wieder auf dem Zettel. Aber gut, machen wir ja heute nicht, weil das wäre mir verschossen.
1: Aber ein bisschen Klima vielleicht?
0: Naja, ich habe ja über den Sommer nicht aufhören können, ehrlich gesagt, das alles zu lesen. Weiß nicht, ich hoffe, du hattest mehr Spaß mit deinem Burschini im Freibad. Ich nicht so. Da wundere ich mich, du kannst mir ja vielleicht mal weiterhelfen kurz. Das ist doch so, also einmal die Was mich gewundert hat, ist, dass dieses Hitzetelefon hast du mitbekommen. Hast du bestimmt auch angerufen, oder?
1: Dreimal am Tag.
0: Ja, siehst du, das war ist ja für Männer und Frauen in den Wechseljahren, aber das hat nicht so funktioniert. Weil tatsächlich haben insgesamt nur vier Leute angerufen. Wahrscheinlich warst das immer du, oder?
1: Ich dachte, so ein heißer Draht, das wäre was für mich.
0: Wir müssen nicht über die extreme Dürre im Kopf sprechen. Das sollte man wohl auch nicht von gewissen.
1: Es sei denn, man kann es sich leisten.
0: Ja, als Jugendliche hatte ich immer Dürre im Kopf. Ich fand das immer schön, so Kate Moss.
1: Jetzt hör auf mit Fettshaming, nur weil ich ein bisschen.
0: Stimmt. Ja, okay, gut. Ja. Was mich gewundert hat, ist, das werde ich gern mal verlinken, die Amerikaner sind ja umgekehrt und haben beschlossen, die Wissenschaft wieder zuzulassen in dieser ganzen Klimadebatte, aber auch etwas Vernunft. Dazu gab es ein langes Papier des Energieministeriums, wo inzwischen versehentliche Experten sitzen, also Leute, die sich damit auskennen. Es hängt ja
1: auch zusammen. Schief gegangen.
0: Ja, aber dass man sagt, so, das machen wir jetzt alles nicht mehr. Und CO2 ist ja auch gar nicht der Feind, im Gegenteil. Also so eine tatsächliche Zeitenwende. Mir scheint, sie ist hier nicht so richtig angekommen. Also ich sehe keine Änderung der europäischen oder deutschen Politik. Man bleibt dann einfach bockig auf diesem Kurs, oder? Also die Amerikaner.
1: Mir wäre was aufgefallen.
0: Aber vielleicht ist das so, dass es eben in anderen Kontinenten oder 9/10 der Weltbevölkerung das eben anders sehen als wir Europäer. Scheint so zu sein. Die haben sich ja offensichtlich verständigt, eine andere Welt zu gestalten. Und wir als Kap der schlechten Hoffnung, also dann so am Rande des Globus liegen bleiben und bockig unsere Illusion weiter verfolgen. Wir könnten.
1: Naja, wir haben ja auch schon einiges investiert in diese Illusion und ich denke, das wäre ja auch halbherzig, wenn wir jetzt auf halbem Wege stehen blieben.
0: Du meinst,
1: also noch gibt es ja Reste von Industrie in Deutschland.
0: Ja, na gut, das wird ja nicht
1: noch mehr lange. Noch gibt es Menschen, die Fleisch essen, noch gibt es Menschen, die Verbrennerautos fahren. Also jetzt plötzlich mittendrin aufzuhören und sagen, nein, also das kann man schon verstehen, dass die da ein bisschen
0: zögerlich sind. Eingeständnis, aber das war falsch, das kriegen wir nicht hin. Das ist wie mit, ich habe mich 7-mal impfen lassen, war falsch, ist auch nicht möglich. Aber beim Klima, ich muss dann teilweise, habe ich einfach Spaß auch, wenn man dann sagt, die Geoingenieure, die kennst du ja auch. Also ich hatte in Prophezeiung ja schon das Thema, dass man ja Schwefelwolken in die Stratosphäre ausbringen könnte. Das ist ja ein alter Hut. War damals schon alter Hut, aber jetzt machen sie es ja wirklich und testen damit rum. Und ich habe mich dann so gefreut, dass die alle so auch so viel Humor haben. Die European Astrotech hat einen Wetterballon irgendwie dann entwickelt, der, muss ich mal wirklich gucken, damit ich es nicht falsch sage, das heißt stratosphärischer Aerosoltransport und Nukleation. Und schreibt man dann als AND im Englischen. Und die Abkürzung für dieses Projekt ist dann stratosphärischer Aerosoltransport and Nucleation Satan. Und da habe ich mir gedacht, so heißt das wirklich. Und selbst die Geldgeber haben an der einen oder anderen Stelle in den Studienveröffentlichungen gesagt, naja,
1: wenn man dazu, Projekt, aber der Name,
0: wenn man dazu zwinkert, ist es ganz lustig. Aber gut, sprecht nicht so laut darüber.
1: Die hatten ja angefragt bei unserer Mondpipeline, ob sie die auch als Vehikel zum Transport von Chemikalien in die Atmosphäre nutzen können. Ich hätte das abgelehnt.
0: Ja, danke schön, dass du da nicht auch auf diese vielen Milliarden reinfällst, die sie da anbieten.
1: Nein,
0: komm nicht in Frage.
1: Ich bin unbestechlich.
0: Es wird Mondgas runtergepumpt, aber rauf.
1: Und Schwefel hochgepumpt.
0: Mit Schwefel pumpen wir hoch über die Mondpipeline?
1: Ich dachte,
0: ach so.
1: In die Atmosphäre.
0: Ich wusste nicht, dass du da mitmachst bei denen.
1: Aber nein, machen wir halt nicht. Wollten die. Ja. Nein. Ich doch nicht. Ich
0: gut, bitte dich. Zum Klima nur im Schnelldurchlauf. Also auch das hat mich gefreut. Ich habe ja immer so viel Freude. Die Chinesen bauen jetzt ein Wasserkraftwerk, das 2/3 des deutschen Energiebedarfs im Alleingang produziert. Damit können die Chinesen sehr schön und umweltneutral Autos bauen, die sie dann hier verkaufen. Weil wir haben keine Autoindustrie mehr. Die, weißt du ja, wir können ja nur Autos aus den USA dann kaufen. Unseren BMW oder halt die chinesischen. Aber deswegen die Aufforderung ja auch an viele von uns, dann noch ein deutsches E-Auto zu kaufen. Und da bin ich ganz, ganz glücklich gewesen, dass VW 15 Jahre später die falsche und bekloppte Idee von Firmen wie Adobe und vielen App-Herstellern, wenn man dann hat, so In-Game-Käufe zu machen. Kennst du das?
1: Das heißt so Pay-to-Win.
0: Du bist total, ja, dass man sagt, du kannst da drin auch so noch so ein Upgrade kaufen und musst so ein Abo-Modell abschließen. Das hat VW jetzt für sein E-Auto. Ach so, und dann der ID3 heißt er, glaube ich. Vielleicht täusche ich mich, korrigiert mich. Der hat dann halt eine bestimmte Leistung. Aber wenn du die volle Leistung dieses Autos entfesseln möchtest, was bei E-Autos wahrscheinlich ein ziemlicher Stuss ist, der Begriff, aber also, dann musst du halt monatlich was dazu zahlen.
1: Kann man nicht nach Bedarf, also dass du sagst so,
0: du kannst ein Abo abschließen.
1: Ich will jetzt einen überholen und leiste mir jetzt mal ein bisschen mehr.
0: Mal so eine Lootbox auf, genau. Ja. Nein, das Abo kostet nur 169 € im Jahr oder man kann aber auch eine lebenslange Subscription dann machen und dann sind es, glaube ich, schlag mich nicht, 650 oder so.
1: Das heißt, ich kaufe ein Produkt, das in seinem vollumfänglichen Leistungsspektrum limitiert und gedrosselt mir ausgeliefert wird und zahle dann für das, was ich schon mal bezahlt habe, noch im Abo was drauf?
0: Na, du hast es ja nicht bezahlt. Du hast ja nicht die volle Leistung bezahlt. Du hast ja nur diesen, also, was soll ich würde in dem Zusammenhang gerne einen Fernsehtipp aussprechen für Menschen, die den Sender Netflix bezahlen. Da gibt es eine schöne Serie, die heißt Black Mirror, auch schon in der 5. oder 7. Staffel. Und in der neuesten Staffel ist diese Idee auf die Spitze getrieben. Denn natürlich kann man das auch machen mit Herzschrittmachern. Und das ist, denke ich, die Zukunft. Und das wird wohl nicht lange dauern, bis das nicht mehr Film und Serie ist, sondern Realität.
1: Das heißt, ich habe so ein Ding eingebaut, aber es funktioniert nur, wenn ich das Abo abschließe, oder wie?
0: Ja, dass man sagt, klar, dass also dein Herz schlägt ja auch 3 Stunden am Tag, solange du nicht die Smart City verlässt. Aber wenn du jetzt den ganzen Tag leistungsfähig sein möchtest, dann müsstest du schon das Premium-Abo machen für 2000 oder das Premium Plus. So, dann kannst du auch mal reisen mit deinem
1: Auch
0: Herz.
1: Da bin ich dann nicht mehr Eigentümer meines eigenen Körpers, sondern Nutzer, der bezahlpflichtige Zusatzprodukte und Features an sich selbst freischalten muss.
0: Mhm.
1: Wow.
0: Ja, ich meine, das ist doch toll.
1: Das Internet der Dinge, das Internet der Körper.
0: Ja, das wächst doch jetzt alles zusammen, was zusammengehört. Und sicherlich wird es dann auch, wenn wir über KI sprechen, drüber reden.
1: Ja.
0: Man sagt, man kann wie prophezeit dann auch die tollsten Dinge freischalten über die neuronale Schnittstelle in deinem Nacken. Dann sprichst du halt plötzlich Dänisch, wer es möchte, oder kannst die tollsten Sachen. Aber das wird ja alles Geld kosten. Also die...
1: Du machst mir Angst.
0: So
1: in einer Welt will ich überhaupt nicht leben.
0: Doch, ich will da ja gerade hin. Ich will nur nicht, dass das teuer wird.
1: Lass mich nochmal gerade einen Seitenhieb Richtung E-Autos, wenn ich darf.
0: Unbedingt.
1: Ist ja so, dass die Menschen zum Teil ja die aus ökonomischen Anreizen heraus gekauft haben.
0: Ich hörte davon.
1: Und jetzt, wo die wegfallen, ist ja das Konsumverhalten der Menschen etwas zögerlicher, was die E-Autos betrifft. Ich habe eine andere Idee. Ich finde, man sollte das Ganze moralisch honorieren. Dass E-Auto-Nutzer sind bessere Menschen. Sind wir uns doch einig, oder?
0: Nicht unbedingt, aber wir können es mal annehmen. Ja, okay, also das sind bessere Menschen.
1: Ich würde sogar unbedingt behaupten, dass es bessere Menschen sind.
0: Sie sind bessere Menschen, ja.
1: Und es ist bessere Menschen, wenn die was tun, ist es ja was anderes, als wenn schlechte Menschen was tun. Also zum Beispiel stell dir mal vor, ein SPD-Landtagspräsidenten, Vizepräsident malt ein Hakenkreuz auf einen Wahlzettel. Dann ist das unproblematisch, weil der ist ja ein guter Mensch. Wenn jetzt ein ARD-Journalist das gemacht hätte,
0: Problematisch, weil dann wäre das Hess und Hatze. Ja, klar.
1: Genau. Und genauso ist es ja auch mit dem Fahrzeug, das du wählst. Als Dieselverbrennerfahrer bist du ein schlechterer Mensch als ein E-Autofahrer. Und deshalb finde ich, sollte man das rechte Spektrum.
0: Das rechte Spektrum.
1: Die guten Menschen erweitern, indem man zum Beispiel Zusatzmöglichkeiten einräumt. Das heißt, die linke Spur der Autobahn ist reserviert für E-Autos. Wie findest du das? Weil das gute Leute sind, müssen ja schneller vorankommen.
0: Ja, sehr gut. Ich wollte gerade sagen, wir brauchen
1: oder ein Feature, was es früher mal bei Mercedes gab, die eingebaute Vorfahrt. Kennst du vielleicht noch?
0: Das war BMW, aber kann auch
1: Mercedes sein. War das BMW, okay. Ich dachte, gut, ist ja alles außerhalb meiner Reichweite. auch das könnte man für E-Autos, könnte man das doch in Anspruch nehmen.
0: Finde ich einen hervorragenden Vorschlag. Also weil du sagst, es ist ja kein, es gibt ja gar keinen Anreiz mehr, also ja, fürs E-Auto, oder?
1: Genau.
0: Aber insbesondere die linke Spur, also das würde das ja nochmal aufladen, förmlich.
1: Natürlich. Auf der rechten Spur, da gibt es auch irgendwie CO2 und Abgase und die linke Spur, die ist ja.
0: Ja, das sind die guten.
1: Ja.
0: Also das finde ich echt brillant. Du solltest eine Agentur aufmachen, allein dafür.
1: Also damit bin ich doch als Verkehrsminister quasi schon überqualifiziert mit der Idee.
0: Ja, das geht leider nicht. Da bist du leider zu schlau. Aber das ist eine schöne Idee. Ja, ja, also gut, links geht vor oder fährt vor und ja, das entwickeln wir.
1: Der Linksabbieger, der hat ja immer Vorrang.
0: Ja.
1: Links vor rechts heißt es auch in Kreuzungen.
0: Ja, so heißt es.
1: Ja. Aber ich habe dich unterbrochen, du wolltest zum Thema Klima was sagen.
0: Ich bin völlig fertig mit dem Klima. Ich bin mit allem eigentlich fertig.
1: Müssen wir zu diesem Husten noch was sagen, den wir alle ab 2020 hatten?
0: Zu dem Husten? Zu der Grippe? Also die es damals nicht gab? Ich habe gehört, und das war jetzt aber gerade gestern, dass das erste Bundesland die Impfpflichten alle abgeschafft hat. Das hat mich sehr gefreut.
1: Auf Florida, oder?
0: Ja, ich dachte, das war NRW. Ach nee, stimmt, die Bundesländer sind ja die Staaten. Wir sind ja nur ein Bundesland der USA. Ich weiß nicht, ob wir dazu noch was sagen müssen. Es gibt ausreichend Menschen wie den Mann mit der transparenten Brille, Tom, die sich ja kümmern um die Aufklärung, die nicht stattfinden wird. Und da denke ich, können wir warten, oder? Verfolgst du das noch?
1: Also ich finde das völlig langweilig.
0: Naja,
1: diese ganzen Fakten, das finde ich so störend. Ich meine, das war alles richtig, was man gemacht hat. Aus der Sicht von heute kann man immer leicht urteilen. Aus der Sicht von damals war alles richtig.
0: Ja.
1: Und der Bart von Chrissy ist einfach sexy. Tut mir leid, also da lasse ich jetzt auch nichts dran.
0: Nee, das will ja auch, glaube ich, keiner mehr hören, oder? Ich gucke jetzt gerade noch rein. Es gibt dann noch wieder diese Studie aus Korea und das aus Dings und dann die Übung, hast du mitbekommen, ne? Bei Herrn Schreier, der hat es vermeldet. Es gab ja auch 2019 eine Übung der europäischen Behörden und Betreiber. Ich müsste jetzt meinen Zettel finden. Komm, sag mir nicht, dass du das nicht mitbekommen hast.
1: Nein.
0: Ja, Schlag nach bei Multipolar. Also es gab 2019, es gab ja die Bemerkung von dem Herrn Boncel von Moderna, dass schon 2019 bekannt war, oder es gab dann Event 201, hieß das, glaube ich, du erinnerst dich.
1: Genau, daran erinnere ich mich, da war ich ja dabei.
0: Da warst du dabei mit Herrn Wieder und Heiko. aber es gab schon vorher eine Übung auch, in der eben, weshalb Moderna dann schon vor 2020 angefangen hat, Milliarden von Impfdosen in Auftrag zu geben. Dazu gab es dann Fragen eines natürlich auf der rechten Spur fahrenden europäischen Abgeordneten mit dem Ergebnis, dass die Teilnehmer und das, was verhandelt worden ist, aber nicht öffentlich gemacht wird, um die Bevölkerung nicht weiter zu behelligen mit Fakten.
1: Das was ist ich ja unterstütze. Generell,
0: ja, das ist schon ganz schön, wenn wir das nochmal ansprechen, das unterstütze ich auch. Also da, das steht nicht auf meinen Zetteln, aber das geht ja in die gleiche Kerbe wie das, was die Parteien jetzt verantwortungsvoll entschieden haben, dass man sehr, sehr viele Themen einfach im Wahlkampf nicht mehr anspricht.
1: Genau, das Fairness-Abkommen. Ich finde es unfair, Themen anzusprechen, wo die Realität so zum Tragen kommt, dass es den Falschen nutzt.
0: Ja, das ist doch mal verantwortungsvolles oder bewusstes Verhalten im Kindergarten, dass man sagt, wir machen einen Zaun um diese Anlage, dass dann die Kinder nicht sehen, die Wirklichkeit, und singen den ganzen Tag Gulle Gulle. Und wenn wir uns dann mal nicht so ganz einer Meinung sind, dann, oder wir tun dann ab und zu mal so, als hätten wir so einen kleinen Dissens über die, weiß ich nicht, die Farbe der Smoothies, die es hier gibt oder so, aber also dass da draußen alles brennt, das müssen die Kleinen noch nicht wissen.
1: Nein.
0: Ist das nicht ethisch?
1: Du meinst,
0: hochstehend?
1: Der Kindergarten ist das ideale Modell eines demokratisch aufgeklärten Rechtsstaates.
0: Ja,
1: Oder war das jetzt etwa kritisch gemeint? Ich höre da so ein bisschen
0: raus. Nee, kritisch bin ich nie. Wenn das so klingt, dann ist das einfach ein
1: Missverständnis.
0: Missverständnis, ja, ab und zu. Ab und zu, absolut. Hier, Ambelag Blue Orchid hieß das. Deswegen, ja, guck. Ich hab's gefunden. So ist die Übung. Blue Orchid, wenn jemand gucken möchte, 2019. Ja, was hast du noch? Wolltest du noch über die das im Vorgespräch besprochene was sagen? Wolltest du noch dich mit mir streiten?
1: Naja, ob unser System, wie lange das noch halten wird, können wir kurz noch besprechen. Mhm. Weil es gibt ja Menschen, die sagen, es gibt zweierlei Aspekte daran. Also zum einen sieht es so aus, dass das, was der Kindergarten nicht zur Kenntnis nimmt, ja gleichwohl Realität ist. Und das heißt, die Infrastruktur der Straßen, das Steuersystem, das Rentensystem, die Energieversorgung, das Finanzwesen, all diese Punkte sind ja nicht völlig makellos und funktionstüchtig, sondern haben das ein oder andere Problem, mit dem man sich aus guten Gründen politisch nicht befasst. Mhm. Ja, und es gibt ja einen Konsens unter den Machthabenden und Machthabenwollenden, dass man das auch aufrechterhält, sich damit nicht zu befassen. Mhm. Und dann gibt es Leute, die sagen, das wäre verantwortungslos und motzen so ein bisschen rum. Was ich meine ist, wir wenden ja ganz viel Energie auf dafür, dass wir diese Dysfunktionalität unseres Gemeinwesens verschleiern, indem wir innere Feinde kreieren, die dann Schuld an Versäumnissen sind oder äußere Feinde bekämpfen, wie etwa der Putin. Mhm. Also zum Beispiel ist ja Putin schuld an den hohen Gaspreisen, ist schuld am Erfolg, oder die AfD ist schuld an der Migration.
0: Mhm. Die waren das damals.
1: Ne? Die waren das damals, und wenn man jetzt sozusagen den Hass der Bevölkerung auf diese einzelnen Verantwortlichen leitet, dann muss man das ja irgendwie auch bezahlen. Das heißt, wir brauchen einen Repressionsapparat, wir brauchen Geheimdienste, wir brauchen Vorfeldorganisationen, wir brauchen Medien, wir brauchen Demokratiefördergesetze, wir müssen einen Krieg finanzieren gegen die Ursache allen Übels, und das sind natürlich nochmal Kosten, die gut angelegt sind. Ich möchte das gar nicht in Frage stellen, aber die vielleicht davon erzählen können, dass das System nicht mehr selbst in der Lage ist, sich zu tragen, sondern dass der Aufwand, sich selbst aufrechtzuerhalten, sehr, sehr teuer geworden ist.
0: Ja, dieses
1: Verschleierungsprinzip. Ach so, worauf das hinausläuft?
0: Nee, das Verschleierungsprinzip oder die Verschleierung aufrechtzuerhalten.
1: Genau.
0: Ja, das ist teuer, das stimmt. Aber.
1: Also du musst die Kinder im Kindergarten, du musst den Zaun zwischen dem Kindergarten und der Realität erhöhen, undurchsichtiger machen. Du musst Kinder drangsalieren, die möglicherweise etwas anderes behaupten, als die Erzieherin sagt.
0: Ja, alles notwendig, um den Zaun stehen zu lassen, meinst du?
1: Genau.
0: Und das ist das, was du jetzt gerade siehst oder meinst zu sehen?
1: Das ist das, was böse Zungen behaupten würden, was hier gerade passiert, weil das Interessante ist, für den ganzen Quatsch, weiß wer dafür zahlen muss? Die Kindergartenkinder selbst.
0: Ja. Ja, im übertragenen Sinn wahrscheinlich die Kinder der Kindergartenkinder, ja, aber das ist,
1: oder so.
0: Ja, muss das mal, das machen wir jetzt nochmal kurz auseinanderfummeln. Also du meinst, nein, du vermutest, jemand könnte denken,
1: ja,
0: dass hier dieser sehr teure Verschleierungsapparat betrieben werden muss, um zu verhüllen, dass eigentlich alles schon relativ weit in der Grütze ist, und diejenigen, ja, die es bisher oder jetzt immer noch steuern und in Verantwortung sind, 40 Jahre lang korrupt waren und Unmengen Fehler gemacht haben. So, ne? Das ist eigentlich,
1: ja, oder sogar kaputt, absichtlich bestimmte Dinge so gestaltet haben, dass sie nicht den glücklichsten Verlauf nehmen.
0: Ja, und um das zu, damit das nicht rauskommt, damit keiner über den Zaun guckt, muss man immer höhere Zäune bauen und immer höhere Kosten. Ja.
1: Genau.
0: Das kann dann aber ja nur enden in. Nee, da will ich gar nicht vorgreifen. Die Frage ist, endet das dann in einer Katastrophe? Fällt der Zaun dann irgendwann um?
1: Ja, aber das Schöne ist, dass all diese Mittel, deshalb finde ich, die sind ja so gut aufgewendet. Also wir verschulden uns ja momentan, um einen Krieg gegen jemanden zu führen, der verdecken könnte, dass wir ernstere Probleme hätten als den Feind im Osten. Mhm. Oder wir haben einen riesen Repressionsapparat aufgebaut, der ja auch so seine Kosten hat. Und dadurch steigt die Staatsverschuldung und die Krise des Staates wächst und wächst und wächst. Und man könnte sagen, das ist eine schlechte Entwicklung. Ich würde sagen, nein, das ist eine gute Entwicklung, weil Deutschland als gescheiterter Staat ist die ideale Voraussetzung der Überführung von nationalstaatlichen Strukturen in die Vereinigten Staaten von Europa.
0: Mhm. Das, was du hast ein rotes Haar auf der Schulter. Das, was deine Freundin Frau Gero immer möchte, oder?
1: Du hast das rote Haar auf der Schulter.
0: Nein. Ja, okay. Nochmal, das Scheitern von Deutschland, das Umfallen dieses Zauns würde dann begünstigen eine europäische...
1: Zu sagen, es klappt nicht, der Nationalstaat ist gescheitert, er ist seinen Aufgaben nicht mehr gewachsen, wir brauchen eine Superstruktur, die uns...
0: Das wäre dann also...
1: ...noch mehr in die Dysfunktionalität steckt.
0: Kaiserin Ursula, die es aber ja nicht war, oder Präsidentin Ursula, die dann einfach tatsächlich die Befugnisse hat, die sie jetzt nur reklamiert, und Deutschland wäre Geschichte. Habe ich das richtig verstanden?
1: Ja.
0: Und damit würde dann auch entfallen eine Aufarbeitung dieser 40 Jahre Versagen.
1: Natürlich.
0: Wenn man sagt, na gut, diese... Interessant.
1: Da gibt es ja gar keinen mehr, den man ins Rechenschaft ziehen könnte, weil das ist ja alles Vergangenheit.
0: Hätten wir dann auch keine Staatsschulden mehr oder wären die noch da?
1: Die wären auch weg.
0: Ja, ne? Also es war ja auch so in der DDR, die war ja auch recht rechtlos und gab es ja gar nicht als Nation. Das ist spannend. Das heißt, wenn dann hätte keiner mehr Schulden, aber auch keiner mehr in Anspruch.
1: Ja, es könnte sein, dass natürlich sowas wie eine Minimaldeckung des Ganzen dann über die Aktivierung der privaten Konten und Eigentumsverhältnisse doch geleistet wird.
0: Ja, und man könnte
1: das
0: dann
1: sozusagen
0: auch
1: diese neue Sicherheit, die wir dadurch gewinnen, dass die EU uns rettet vor dem gescheiterten Nationalstaat, dass die uns auch was kosten könnte.
0: Ja, aber wenn man es schaffte, vorher oder gleichzeitig die Strukturen hinzulegen, dass man einen Euro-Neuro als Digitaltauschmittel bindend oder verpflichtend beim Staat hat, dann würde das ja tatsächlich gut gehen, weil du hast ja als Rentner oder Pensionär oder Pensionsberechtigter plötzlich keinen Anspruch mehr gegen Deutschland. Um das mal ganz konkret zu machen. Also ich habe eh keinen und du hast auch keinen Anspruch mehr, dass ich dann komme und dir die Sachen vom Aldi reintrage. Aber
1: was?
0: Wollen wir jetzt überhaupt nicht anfangen mit sowas hier?
1: Ich bitte dich.
0: Nein, aber dein...
1: Ich hoffe, dass du es aus Pflichtgefühl trotzdem machst.
0: Ja, natürlich. Aber dein Anspruch gegen Deutschland wäre ja hinfällig. Deutschland ist ja nicht mehr da.
1: Genau.
0: Du hättest aber auch keinen Anspruch gegen Ursula und die EU.
1: Nein, weil die kann nichts dafür.
0: Die würden das ja nicht übernehmen, diese Pflichten und Schulden. Könnten aber großzügig dir anbieten, im Tausch gegen dein Haus, dein Auto und deine Familie, dass sie dann einfach trotzdem monatlich irgendeine kleine Neuro-Apanage zahlen.
1: Ja.
0: Aber einfach nur aus Kulanzgründen.
1: Genau.
0: Super.
1: Na?
0: Das klingt nach einer ganz, ganz schönen Idee.
1: Hoffentlich hat keiner von denen zugehört und machen die das wirklich.
0: Ja, nee. Das war ja nur auch nur Spaß. Das geht auch gar nicht, Uschi. Ich dachte, ich muss mir Sorgen machen, weil die immer so viel Schulden machen und so viele Sachen noch ausgerechnet. Aber das stimmt ja gar nicht. Die können ja Schulden machen, so viel sie wollen.
1: Eben.
0: Aber
1: wenn
0: das
1: schuldenmachende Rechtssubjekt sich in Luft auflöst.
0: Genau.
1: Du hast mich ja total geschockt in unserem Vorgespräch, dass das mit dem Schuldenmachen, das ist ja relativ... Irgendwie kann man sagen, unkompliziert Schulden zu machen. Man macht das Sondervermögen, man macht Staatsanleihen.
0: Ja, für Staaten.
1: Was dann schon aufwendiger ist, ist, glaube ich, das Zurückzahlen auch im Hinblick auf die Zeitschiene.
0: Ja, ich habe das nicht. Es gibt irgendwo, auch vielleicht finde ich einen Link, bei Apolut war es, glaube ich, ein Experte hat mal rumgerechnet, dass das lange dauern würde, unsere Schulden zurückzuzahlen. Ich habe dann nur mit wenig Mathekenntnissen gedacht, na gut, wir könnten ja mal anfangen, können wir aufhören, Schulden zu machen und anfangen, unsere Schulden zurückzuzahlen. Du und ich einigen uns auf 1 Milliarde im Monat.
1: Das, aus meinem Vermögen?
0: Ja, aus deinem Vermögen, aus deinem Staatsvermögen, Volksvermögen.
1: Ach so, ich dachte Privatvermögen.
0: Aber wenn man dann so kurz denkt, ja, wir haben doch gerade 1 Billion Sondervermögen allein neben den ganzen anderen Schulden verabschiedet.
1: Sind es 1000 Monate?
0: 1000 Monate, kann man ja sagen. Also 19 Jahre und 3 Monate, kein Aprilscherz, 2044, haben wir bei 1 Milliarde Rückzahlung im Monat. zumindest das Sondervermögen zurück. Aber damit haben wir die großen Staatsschulden, die wir eh schon haben und dauernd neu machen, noch gar nicht berührt.
1: Das scheint eine ganz schlechte Idee zu sein mit dem Zurückzahlen.
0: Nee, genau. Also das ist ja auch, dieser Experte sagte dann auch, ja, bis 2245 können wir es schaffen, wenn wir ab heute keinen Euro Schulden mehr machen. Und anfangen zurückzuzahlen, also das kannst du ja einfach vergessen. Das ist sowieso alles, was du gerade da entwickelt hast, das ist wirklich gut, wenn man sagt, jeder einzelne Deutsche hat im Schnitt 40.000 Euro Schulden. Die Leute haben zu 60% keine 5.000 Euro auf der Bank für Notfälle. Und wenn man die Wirtschaft weiter noch ein bisschen an die Wand klatscht, dann haben wir den Notfall für alle. Also das ist, es kumuliert eigentlich schon auf so einen Punkt, in einem Punkt, wo man sagt, deine hervorragende Idee von eben, das ist eigentlich genau das, was man dann macht. Man sagt, die Nationalstaaten sind jetzt hin, Uschi ist Chefin und ihr kriegt ein Gnadenbrot in Form eines elektronischen Euro. So, und wer das nicht möchte, der kann ja sehen, dass er auswandert, wenn er die Fluchtsteuer bezahlen kann. Ah, entschuldige. Ich habe mir reichlich gute Laune verbreitet.
1: Ja.
0: Gut.
1: Ja, schön, dass wir wieder da sind.
0: Ja, ich glaube,
1: die Leute hatten einen viel zu unbeschwerten Sommer. Es ist gut, dass sie wieder, das Lachen wieder im Hals stecken bleibt.
0: Ja. Och, ich hatte Spaß mit dir. Wir kommen sogar wieder. Wir gehen jetzt nicht monatelang weg. Wir kommen dann auch direkt nächste Woche wieder, oder?
1: Ja.
0: Und dann machen wir mal noch ein bisschen Rückblick auf den 11. September und Vorblick auf Weltuntergänge.
1: Oh ja, da freue ich mich schon. Das wird eine lustige Sendung.
0: Ja, die wird heiter. Ja. Herrlich. Gut. Ja, ich freue mich, dass du wieder da bist.
1: Ja.
0: Dankeschön.
1: Sorry, dass ich mich am Ende so vergaloppiert habe.
0: Nee, du hast dich nicht vergaloppiert. Da musst du drüber nachdenken, was du heute alles gesagt hast. Also, dass ich da...
1: Ich gucke mir die Sendung auch nochmal an, um
0: ich,
1: zu
0: dass
1: gucken,
0: ich
1: was
0: dann
1: ich gesagt
0: für dich dann... Es wird sicherlich noch Gesprächsbedarf geben zwischen uns nächste Woche.
1: Also, ich halte das für geklärt eigentlich.
0: Ja, ich weiß, dass du das für geklärt hast, aber ich muss da nochmal kurz mit meinem Anwalt sprechen, ob ich wirklich... Haben wir auch Helme im Shop? Aber wenn ich jetzt ins Bataillon Hoppenstedt muss. Oh, wir müssen auch reden.
1: Der Stahlhelm soll ja wieder ein Modeaccessoire werden. Wir hatten jetzt hier in NRW Panzer vom Landtag. Hast du vielleicht mitbekommen?
0: Nee, schön.
1: Unser Ministerpräsident Wüst, der hat ja so eine Rekrutenvereidigung vor dem Landtag auf der Wiese gemacht. Mhm. Dann haben die da Panzer vorgefahren durch die Grünanlagen. Ach, herrlich. Also ich finde, die fügen sich so herrlich ein in so ein Stadtbild.
0: Ja, farblich schon, oder?
1: Also, ja.
0: Das ist auch, hat auch was her. Also da kann man stolz drauf sein.
1: Auch vom Design.
0: Wir müssen darüber reden. Wir müssen auch in diese, wie heißt das? Nicht Fähigkeitslücke, Wehrtüchtigkeit hinein. Und wir müssen auch nochmal über, ich weiß nicht, ich bin umgezogen, da ist auch Rheinmetall eine Filiale. Und ich dachte, ich gehe da mal hin. Und
1: ja, Shops ein bisschen.
0: Nee, dass wir von denen was im Shop anbieten können.
1: Genau. Die haben ein tolles Parfum übrigens.
0: Rheinmetall?
1: Ja.
0: Ja? Ich dachte mir so an Helme oder serbische Bodensuppe oder was die da herstellen.
1: Ja, wir müssen unsere Sendung schon wirklich ein bisschen mehr militarisieren. Das gehört zur Zeitenwende schon dazu.
0: Ja, eben. Das ist doch jetzt der Wachstumsmarkt. Und ich weiß auch gar nicht, warum wir nicht eigene, deren Panzer oder Flugzeuge, sprachen wir schon drüber, ne? Da bin ich auch, die einfach mit Affiliate-Marketing, dass wir dann einfach 10% kriegen, wenn wir so ein Ding ausliefern. Ich weiß nur nicht, ob man das darf. Darf man sich privaten Panzer kaufen? Müssen wir erklären.
1: Ja, ich weiß es nicht. Also von meiner Nachbarin, der Sohn, der hat sich einen Panzer zu Weihnachten gewünscht.
0: Ja,
1: einen echten. Und dann haben die in Rheinhaus Schrebergarten, haben die dann so einen Leopard 2 gestellt. Mhm. Der konnte einen Meter vor, einen Meter zurück, aber der hatte auch Beziehungen.
0: Ja, aber da ist doch sicherlich noch... Wir wollen doch nur einfach mitverdienen.
1: Was ja,
0: also ich glaube auch... Vielen Dank, dass ihr uns noch unterstützt. Nicht vergessen,
1: nein, das wollte ich
0: wir sind wieder
1: sagen.
0: Da. Wir brauchen wieder Geld, macht das mal wieder.
1: Wir haben ja auch ein bisschen Zuschauerschwund gehabt, sind wir auch ein bisschen selbstschuld, weil wir die lange Pause gemacht haben. Aber ich glaube, wenn wir so ein bisschen militaristischer auftreten, dann kommt das wieder. Das ist die neue Zielgruppe, die kriegsbegeisterte stille Reserve.
0: Ja.
1: Das ist auch unser Publikum.
0: Die kriegsbegeisterte stille Reserve vom Bataillon Hoppenstedt. Und ja, und der Bringdienst für Dr. Borchardt. Wir haben viel zu besprechen nächste Woche. Ich werde das nochmal kurz juristisch abklären.
1: Ja, mach mal.
0: Einige Gespräche im Finanzamt noch zu führen und dann werde ich mal diese, ob das so stimmt, du, mein Lieber, dass ich verpflichtet bin.
1: Aber das Rheinmetall-Parfum in unserem Shop, das machen wir, ne?
0: Ja, das machen wir auch. Unten vielleicht ein Panzer und Helme und ein Flugzeug. Flugzeug würde ja auch viel Provision bringen für uns.

0: glaube ich, 100 Jahre geworden, hast du mitbekommen? Nee. Die haben mich so mal Sonderheft gehabt. Mhm. Wirklich.
1: Ja, das lese ich.
0: Wir können es gar nicht trennen.
1: Nee, das lese ich dir dann vor. Ab 67. Ja, ja. 68er Generation kriegt eine völlig neue Bedeutung, wenn wir dann alte Leute fliegen müssen mit 68. Gut, nächsten Sonntag. Es war mir eine Freude. Schön, dass du wieder nah bist.
0: Ja, tschüss.
1: Tschüss.

0: 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Gegen den Bundessprecher der Identitären Bewegung Deutschland, Maximilian Merkel, wurde eine Ausreisesperre verhängt, wie er selbst am Donnerstag auf X berichtete. Er soll am Flughafen München festgenommen worden sein, als er das Land verlassen wollte, um zum Remigration Summit 2026 in Portugal zu reisen. Begründet worden sein soll die Ausreisesperre damit, dass seine Teilnahme an dem Treffen dem Ansehen der Bundesrepublik Deutschland im Ausland schaden könnte. Das Verbot soll bis Samstag dauern. Kritiker fragen sich, ob dann auch den meisten Politikern in Deutschland die Ausreise verboten wird. Denn diese schaden, schließlich auch sehr oft, dem Ansehen des Landes. Die EU gibt mehr als 16 Milliarden Euro an eingefrorenen Mitteln an Ungarn frei. Das verkündete EU-Kommissionspräsidentin Ursula von der Leyen bei einer gemeinsamen Pressekonferenz mit Ungarns Ministerpräsident Peter Magyar am Freitag. Von der Leyen bezeichnete das gemeinsame Abkommen als historische Vereinbarung und lobte die Zusammenarbeit mit Ungarns Regierungschef. Die Beziehung zwischen Brüssel und Budapest war zuletzt angespannt. Russland warnt die USA vor der Stationierung tausender weiterer Truppen nahe seiner Grenzen. Die Sprecherin des russischen Außenministeriums, Maria Sakharova, erklärte am Donnerstag auf einer Pressekonferenz, dass die Entsendung weiterer amerikanischer Soldaten nach Polen zu einer Eskalation der Spannungen in ganz Europa führen würde und dass Moskau gezwungen wäre, Gegenmaßnahmen zu ergreifen. Diese zusätzlichen Tausenden von Soldaten in Polen könnten Russland dazu veranlassen, mit militärisch-technischen Maßnahmen zu reagieren. In dem wohl provokantesten Teil ihrer Ausführungen warnte Sacharowa davor, dass die NATO den Kontinent in einen suizidalen Konflikt treibe. Eine Gruppe von 5 Migranten entführte eine kolumbianische Touristin und unterzog sie über 3 Tage hinweg mehreren Gruppenvergewaltigungen, wie die italienische Tageszeitung Il Giornale berichtet. Die Tat ereignete sich Mitte Mai in Rom. Demnach wurde die Frau vor einem Restaurant in der Nähe des Hauptbahnhofs Termini von einem Mann angesprochen, der ihr Cannabis anbot. Die Kolumbianerin folgte dem Mann, der sie etwa eine halbe Stunde später zu einem Lieferwagen führte, wo sie von einem anderen Mann entführt wurde. Dieser fuhr sie zu einem verlassenen Gebäude am östlichen Stadtrand Roms, in dem sich nach Angaben der Behörden mindestens 22 illegale Migranten aufhielten. Das Opfer wurde über 72 Stunden lang in dem Gebäude festgehalten und musste 5 Männer über sich ergehen lassen, die sie mehrfach vergewaltigten. Die Frau wurde dabei mit dem Tod bedroht und unter Drogen gesetzt. 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
2: Wir sind hier heute am Marienplatz in München. Es ist ein wunderschöner, warmer Sommertag und wir möchten diesen Tag nutzen, um mit den Menschen hier in München darüber zu sprechen, wie sie eigentlich zur Ukraine stehen. Wie blicken sie auf die aktuellen Eskalationen und Zuspitzungen? Was sagen sie dazu, dass bis 2029 ein Krieg mit Russland geplant ist? Haben sie Angst vor Russland? Kann man mit Putin verhandeln? All diese Fragen möchten wir hier heute besprechen. Viel Spaß.
3: Generell stehe ich im Krieg sehr skeptisch gegenüber. Bin froh selber, dass ich keinen Sohn habe und nicht in die Bedrohung komme, da entscheiden zu müssen und ihm Tipps zu geben, ob das eine oder das andere zu tun ist.
2: Sollten wir dennoch darüber nachdenken, deutsche Soldaten auch an die Front zu schicken?
3: Nein, ich glaube, das sollte man nicht tun.
2: Warum nicht?
3: Einfach, weil wir dann zu eng in diesen Konflikt hineingezogen werden. Und ich würde mir wünschen, dass es irgendwie am liebsten mit Diplomatie oder ansonsten mit indirekter Unterstützung funktionieren würde, die Ukrainer zu retten.
4: Soldaten, deutsche Soldaten haben wir nicht. Ich habe mal gedient, ist schon lange her. Dann haben wir die Wehrpflicht ausgesetzt. Ja. Und jetzt ist die Gesellschaft nicht mehr in der Lage, über diese Bedrohungslage, die wir effektiv haben, nachzudenken und zu sagen, jawohl, das ist ein Weg, den wir müssen wir gehen, sollen wir gehen. Es ist völlig unklar, wie das noch kommen wird.
2: Steinmeier hat jetzt im Sommerinterview gesagt, er wäre dafür, dass wir die Wehrpflicht wieder einführen in Deutschland. Wäre das richtig Ihrer Ansicht nach?
4: Ja, das kann man sehen, wie man will. Wehrpflicht oder allgemeine Pflicht und ein Pflichtjahr. Das wäre insgesamt für die Gesellschaft gut, ja, für die Entwicklung. Was nützt es denn, wenn ein 17-Jähriger Abitur macht, jetzt gut, G9 kommt wieder, und mit 18 noch nicht studieren kann? Das ist ein Systemfehler insgesamt. Also bräuchte man da dazwischen eine sinnvolle Aufgabe, um Jugendliche in die Gesellschaft einzubringen, einzubinden, ja, und sehe ich so.
2: Aber da wäre die Bundeswehr der richtige Weg, um Jugendliche zu integrieren in die Gesellschaft?
4: Nee, die Bundeswehr schafft es nicht, ja, wir müssen mehr Sozialsysteme, aber auch ein bisschen Druck dahinter, ja, dass wir da zu so einer Verpflichtung unserem Staat gegenüber erkennen, einbringen, daran teilhaben und dann vielleicht auch wieder uns stärken.
5: Ich selber bin für Waffenlieferungen, finde aber nicht, dass man deutsche Soldaten in den Krieg setzen sollte, sondern eher, dass man die ukrainischen Soldaten hier in Deutschland ausbilden sollte.
2: Sollten wir Ihrer Ansicht nach auch Soldaten an die Front schicken? Denn es wird ja immer wieder gesagt, Waffen sind gut, Soldaten werden besser. Wie stehen Sie dazu?
6: Also erstmal ist das alles, ich habe 3 Söhne und eine Tochter und die sind alle zwischen 21 und 30 und das ist, finde ich, eine extrem diffizile Frage moralisch und die ist, finde ich, jetzt sehr schwer so vollmundig zu beantworten. Das würde ich erstmal gerne am Anfang sagen. Und zum Schluss stellt sich die Frage nach der Verantwortung. Ich würde das jetzt mal auf mich bezogen so beantworten, wenn ich wollte wissen, was ich tun kann, wenn wir angegriffen werden, um unsere Demokratie zu wahren. Und da kann es sein, dass es auch notwendig ist, dass auch ich noch an eine Front ginge, wenn die denn käme. Aber sicherlich kann es ein Momentum geben, wo wir uns für eine allgemeine Wehrpflicht wieder entscheiden müssen, wenn anders sich der Bedarf nicht decken lässt, um uns wehrfähig und verteidigungsfähig zu machen. Das ist jetzt ganz klar, meine oberste Prämisse wäre immer Verteidigungsfähigkeit, aber ich glaube, davon gehen wir hier aus, dass wir hier aus Deutschland heraus nie mehr irgendeinen Angriffskrieg starten werden. Dafür würde ich allerdings mich auch sehr immer einsetzen, das habe ich auch.
2: Finden Sie die Wortwahl kriegstüchtig richtig? Wie Pistorius einst sagte?
6: Also ich lehne eigentlich Euphemismen ab. Also von Kollateralschäden zu sprechen, das finde ich ein Stück pervertiert. Und Kriegstüchtigkeit verstehe ich jetzt bei Pistorius nicht als Kriegslüstern tüchtig zu sein, sondern als bereit zu sein, sich verteidigen zu können, wenn es ernst wird. Und deswegen würde ich diesem Begriff in diesem Kontext so definiert zustimmen. Allerdings ohne auch nur das Jota der Kriegslüsternheit. Das erkenne ich auch jetzt bei Pistorius oder der gegenwärtigen Regierung überhaupt nicht.
2: So, im Hintergrund sieht man hier die Ukraine-Flagge am Rathaus. Finden Sie das richtig, dass die Ukraine-Flagge hier am Rathaus weht?
7: Ja, eigentlich schon.
2: Warum?
7: Ja, das ist ein Problem, was wir im Augenblick haben. Und wenn wir dazu stehen, die Ukraine zu unterstützen, warum nicht auch in der Form?
8: Also Sie finden es richtig, dass wir die Ukraine auch mit Waffen unterstützen?
7: Ja.
8: Verstehe ich das richtig?
7: Ja? Nein, ja, in jedem Fall.
8: Ja, wieso? Glauben Sie, dass das möglich ist, dass man Russland auf dem Schlachtfeld besiegt?
7: Das ist die große Frage. Nur wenn wir nichts tun mit der Ukraine, dann sage ich mal eins, ist die Frage, wann stehen sie in Berlin, die Russen?
8: Das ist realistisch Ihrer Ansicht nach.
7: Okay. Wenn man ihn nicht bremst, glaube ich das schon, ja.
8: Aber jetzt sagen ja viele mit Putin, mit dem kann man nicht verhandeln.
9: Ach, stimmt, vielleicht auch, weiß ich nicht, habe ich nicht verhandelt mit denen, aber ich glaube, das stimmt.
8: Sie glauben, mit Putin...
9: ist schwierig zu verhandeln.
8: Es ist schwierig zu verhandeln.
9: Ja.
8: Jetzt gibt es viele, die sagen aktuell, wir sollten nicht nur Waffen, sondern auch Soldaten schicken. Eigentlich bräuchte die Ukraine Soldaten. Wie stehen Sie dazu?
9: Na,
8: auch nicht.
9: Nein,
8: auch
9: nein,
8: nicht.
9: Nein.
8: Haben Sie persönlich Angst vor Russland, dass Russland hier in Europa einfallen könnte?
9: Nein, auch nicht.
8: Auch nicht?
9: Ah,
8: wieso nicht?
9: Habe keine Angst.
8: Bis 2029 sollen wir uns auf den Krieg vorbereiten mit Russland. So heißt es ganz offiziell.
9: Schon?
8: Ja.
9: Ist an mir vorübergegangen.
8: Ist an Ihnen vorübergegangen.
9: Ja.
8: Dann haben Sie Glück gehabt, würde ich sagen.
9: Ja, habe ich.
8: Also Sie haben keine Angst vor Russland, keine Angst vor Putin?
9: Nein.
8: Warum nicht, wenn ich fragen darf?
9: Nein, ich habe keine Angst. Ist so.
8: Sie beschäftigen sich...
9: Doch, schon. Ich kenne mich schon aus. Aber nein, ich habe keine Angst vor dem Krieg in Europa. Vor Putin habe ich keine Angst.
8: Aber glauben Sie, dass man mit Putin über Krieg und Frieden verhandeln kann?
10: Leider nein.
8: Nein? Wieso nicht?
10: So wie er sich verhalten hat, ist er leider unzurechenbar.
8: Glauben Sie, dass mit Trump sich da jetzt womöglich was tun wird? Also ist Trump der richtige Mann, um mit Putin zu verhandeln?
10: Er ist genauso verrückt.
8: Genauso verrückt?
10: Ziemlich, ja.
8: Aber jetzt sagten Sie gerade, Diplomatie der richtige Weg. Trump versucht es ja, oder? Kann man ihm das nicht zugutehalten?
10: Naja, aber man weiß nicht, was er morgen sagt. Also sagt er halt heute was anderes als gestern und wahrscheinlich was anderes als übermorgen.
8: Mhm. Warum finden Sie es richtig, dass wir die Ukraine mit Waffen unterstützen?
10: Weil ich hoffe, dass sie sich so lange verteidigen können, bis vielleicht dann doch irgendwelche diplomatischen Wege gefunden werden und der Krieg ein einigermaßen glimpfliches Ende findet.
8: Jetzt gibt es auch viele, die sagen, wir müssen Russland auf dem Schlachtfeld besiegen. Glauben Sie, das ist möglich?
10: Ich halte nichts von Begriffen wie Schlachtfeld und so. Bin gegen Krieg.
8: Sie sind ein Pazifist, ja?
10: Pazifist bin ich auch nicht. Verteidigen soll man sich schon, aber das Wort Schlachtfeld gefällt mir nicht.
8: Super, vielen Dank. Jetzt gibt es ja einige Politiker, die sagen, wir müssen die Ukraine so lange unterstützen, bis der Sieg auf dem Schlachtfeld gegen Russland vorhanden ist. Halten Sie das für realistisch?
4: Nein, das Schlachtfeld, das wissen wir nicht, wie lange das anhält. Und das, was jetzt Trump als Limit gesetzt hat.
8: 50 Tage.
4: Ja, 50 Tage. Ja, die können ja morgen schon vorbei sein. Ja, also es ist sowas von nicht überschaubar, nicht griffig, nicht planbar. Es ist völlig hilflos, was wir da auf der Seite agieren, um die Ukraine zu stützen, zu helfen. Ist ein Drama. Ja.
8: Haben Sie Hoffnung in Donald Trump, dass er womöglich auf diplomatischer Ebene dort etwas erreichen wird?
4: Ja, er hat jetzt schon 2-3 Mal die Ansätze gemacht im Iran und sonst wird die Leute unter Druck gesetzt. Auch Netanyahu hat ein bisschen eingelenkt, obwohl die ja auch nicht nachgeben mit ihrer Besiedelung und so weiter. Machen wir da keine große Hoffnung. Wie das enden soll auf dem Schlachtfeld, weiß ich nicht. Und den beiden Parteien gehen ja auch die Leute aus. Ja? Die jungen Leute flüchten, die gehen nicht mehr an die Front. Das ist ja ein Dilemma. Ja? Was will man denn da auf dem Schlachtfeld noch erreichen? Ne?
8: Jetzt wird ja auch von vielen Seiten gesagt, wir müssten nicht nur Waffen schicken, sondern auch Soldaten. Würden Sie es richtig halten, deutsche Soldaten an die Front in den Donbass beispielsweise zu schicken?
7: Nein.
8: Warum nicht?
7: Das würde meines Erachtens die Sache schon sehr eskalieren. Und es würde meines Erachtens eigentlich so eine Art Kriegsbeitritt von Deutschland oder Europa bedeuten.
8: Jetzt gibt es auch wiederum viele, die sagen, wir sind schon längst Kriegspartei aufgrund unserer Unterstützung mit Waffen, Panzern, womöglich auch bei Taurus und so weiter. Da sagen sie, nein, wir sind trotz dieser Unterstützung keine Kriegspartei.
7: Das sehe ich so, ja.
8: Warum sehen Sie das so?
7: Ja, wir unterstützen ein Land, aber eben nicht mit eigenen Soldaten, eigenen Leuten. Und das würde ich, sage ich mal, nicht unbedingt als Beitritt als Kriegspartei sehen. Das ist Unterstützung.
8: Einfach nur militärische Unterstützung und das ist angemessen.
7: Das halte ich für angemessen.
8: Was halten Sie von Donald Trump? Der hat ja sehr viel schon auch getan, hatte mal versprochen. In 24 Stunden ist der Krieg geregelt unter ihm.
2: Sind Sie da positiv, was seine Präsidentschaft angeht?
7: Also ich werde die nächsten Jahre nicht mehr nach Amerika fliegen, dazu bin ich zu alt. Deswegen kann ich auch sagen, dass Donald Trump, ich sag mal, sehr gewöhnungsbedürftig ist, um das mal vorsichtig zu formulieren. Also es wäre nicht meine Wahl als Amerikaner.
2: Haben Sie nicht dennoch Hoffnung, dass er vielleicht im Ukraine-Krieg da auf diplomatische Art und Weise was hinbekommt?
7: Im Augenblick nicht. Er hat es ja bisher nicht geschafft. Innerhalb von 24 Stunden den Ukraine-Krieg zu beenden, hat er nicht geschafft. Und vieles andere auch nicht. Also im Prinzip, sage ich mal, er hat bisher eigentlich gar nichts erreicht.
11: Russland kann noch nicht mal die Ukraine besiegen. Und wie sollen die NATO besiegen können? Das ist ja Blödsinn. Überall wird gesagt, Europa wird angefallen, aber das halte ich für Blödsinn.
8: Genau, jetzt wird eben gesagt, Putin hat sich die Ukraine geholt, als nächstes holt er sich dann die baltischen Staaten.
11: Nein, das stimmt nicht, das glaube ich nicht.
8: Boris Pistorius hat ja eins gesagt, wir müssen wieder kriegstüchtig werden. Fanden Sie das eine richtige Aussage?
11: Ja, es ist zu viel, also es wird zu viel aufgerüstet, viel zu viel.
8: Also Sie sind dafür, weniger aufzurüsten?
11: Ja, da bin ich für.
8: Ja. Wie stehen Sie zu Friedensverhandlungen? Glauben Sie, mit Putin kann man über Frieden und Krieg verhandeln?
11: Ja, natürlich kann man. Mit jedem kann man verhandeln.
8: Und auch mit Wladimir Putin?
11: Auch mit Wladimir Putin.
8: Müssten wir dafür mehr tun? Müssten wir mehr auf Diplomatie setzen?
11: Ja, bestimmt. Bestimmt.
2: Jetzt wird da auch darüber gesprochen, dass wir wieder eine Wehrpflicht einführen sollten in Deutschland. Wie stehst du dazu? Bist du für eine Wehrpflicht in Anbetracht der Lage?
12: Nee, eigentlich nicht.
2: Eigentlich nicht?
12: Ich finde, jeder sollte da selber seine eigene Meinung haben und sich dafür freiwillig entscheiden und nicht gezwungen werden.
2: Glaubst du, wir tun ja von europäischer und auch von deutscher Seite genug dafür, dass es Frieden in der Ukraine gibt?
12: Also es wird ja viel unternommen, aber es ist halt alles politisch und von dem, was ich auch höre, also vieles hat auch finanziell mit Geld zu tun. Also ich finde es generell ein bisschen traurig, weil es gibt auch überall Konflikte auf der ganzen Welt, auch woanders, dass man diese Menschen auch in anderen Ländern nicht vergisst.
2: Ja, hier weht auch die Israel-Flagge.
12: Ja, aber eine Flagge kann ja wehen. Es sollten ja Taten auch folgen.
2: Glauben Sie, dass man mit Putin über Krieg und Frieden verhandeln kann?
13: Damit habe ich mich jetzt auch beruflich viel auseinandergesetzt. Ich glaube, dass es zu dem Punkt kommen kann, wo eben all das, was wir letztendlich versuchen über Kooperation, Friedfertigkeit, Perspektivenwechsel und eine geteilte Verantwortung zu vernünftigen Lösungen zu kommen, ist dann nicht mehr möglich, wenn eine ähnliche Situation ist, wie wir sie mit Hitler für die anderen Länder aus der nichtdeutschen Perspektive kennen, aus der Historie heraus. Und da wissen wir ja heute, es war wirklich nicht möglich, mit Adolf Hitler war nicht zu kooperieren. Die große Frage stellt sich, ob es mit Putin möglich ist. Bis jetzt stellt, finde ich, ist der Status quo, dass es nicht möglich scheint. Ja? Also selbst etwas wirr wirkende und erratisch wirkende Donald Trump macht ja irgendwie Versuche und scheitert. Ja? Also er bleibt einfach bei seinem imperialen Status quo. Und da ist meine Befürchtung, ist natürlich eine Befürchtung, ich hätte es gern anders, dass es eine ganz klare Haltung braucht, um eben nicht eigentlich ein weiteres imperiales Vorrücken.
2: Wie sieht diese Haltung aus?
13: Da würde ich jetzt sagen, dass wir jetzt hier in Europa beginnen zu begreifen, dass es nicht geht um eine materialische, militärische Aufrüstungshaltung, sondern um eine Haltung, die klar macht, dass wir wirklich bereit sind, uns zu verteidigen, weil er uns sonst oder weil sonst eine diktatorische Kraft uns nicht ernst nimmt. Und ich glaube, dass wir da gerade in einem Aufwachprozess sind. Da würde ich mich jetzt voll mit einschließen. Denn ich komme jetzt wirklich aus einer sehr friedfertigen Kriegsdienstverweigerungshaltung, die ich ähnlich wie Robert Habeck in Frage stellen würde heute, aber das habe ich schon erwähnt.
2: Okay. Ja, wie Sie gesehen haben, divergieren die Meinungen zur Frage, wie wir im Ukraine-Konflikt, im Ukraine-Krieg richtig umgehen. Einige sagen, ja, wir müssen die Ukraine unterstützen. Es ist richtig, dass wir Waffen liefern. Es ist richtig, dass wir nicht ernsthaft mit Putin verhandeln. Andere wiederum sagen, wir müssen alles dafür tun, damit es zu Frieden kommt in der Ukraine. Es war hier ein sehr lebhaftes Meinungsspektrum. Es war auch einfach mit den Menschen ins Gespräch gekommen. Ich habe viel Offenheit erlebt, viel lebhaften Diskurs. Das zeigt, dass doch das ein oder andere noch intakt ist. Das macht Hoffnung, das macht Freude. Und ja, jetzt wünsche ich Ihnen alles Gute, bleiben Sie wohl auf und bis zur nächsten Straßenumfrage hier bei Apolut.
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18: Die freien Medien sind in Gefahr. Ein Konto nach dem anderen von kritischen Journalisten wird derzeit gekündigt. Was könnte hierfür eine Alternative, eine Lösung sein? Darüber möchte ich sprechen mit meinem heutigen Gast. Er hat im Kryptobereich eine Alternative gefunden und die sogenannte nackte Mark ins Leben gerufen. Was es damit auf sich hat, darüber möchte ich sprechen mit dem Publizist und Arzt Dr. Paul Brandenburg.
19: Im Gespräch.
18: Hallo und herzlich willkommen, Dr. Paul Brandenburg.
20: Grüß dich, Flavio. Vielen Dank für die Einladung.
18: Ja, Paul, zunächst, wir sind per Du, wir kennen uns. Du hast eine neue innovative Methode entwickelt, um dem Trend des De-Banking, also der willkürlichen Kündigung von Konten, entgegenzuwirken. Dazu hast du die sogenannte nackte Mark entwickelt. Lieber Paul, was hat es mit der nackten Mark auf sich? Was ist die Idee dahinter?
20: Ja, der Trend des De-Banking klingt so, als ob es eine schöne Mode wäre, ne? Also als Buch einer Sache, bei der man mitmachen könnte. Da machen ja Menschen wie auch ihr bei Apolut oder ich nicht ganz freiwillig mit, sondern wir erleben, dass eben Banken und Finanzkonzerne, Zahlungsdienstleister wie PayPal, kritische Geister, die Regierung sich trauen zu kritisieren, plötzlich ihre Konten gestrichen bekommen. Und dagegen wirkt natürlich ganz hervorragend ein Mittel wie die Verwendung von Kryptowährungen. Insofern muss ich die Blumen leider gleich zurückreichen. Ich habe da nichts erfunden, ich habe auch leider nichts entwickelt, sondern mein Kollege Hermann der Banker, mit dem ich ja jetzt seit 34 Wochen jeden Freitag den Finanzpodcast Nacktes Geld mache, der hat gesagt, weißt du, wir müssen Kryptos den Menschen deutlich zugänglicher machen, weil das Prinzip der Kryptowährung, also Bitcoin und Co., einfach noch zu technisch ist und zu wenig verbreitet im Normalbevölkerungsanteil. Gerade bei den freien Medien ist man da eher müde und traut dem auch, aus verschiedenen guten Gründen, traut dem auch nicht so ganz. Deswegen haben wir die nackte Mark gestartet, was eigentlich nichts anderes ist als ein etablierter Kryptocoin, den es schon ganz lange gibt, mit unserem Logo drauf, also mit dem Logo unseres Finanzpodcasts, mit auch meinem Gesicht dazu und der Aussage, wir haften dafür, dass dahinter kein Betrug steht, dass das nicht irgendeine Abzocke ist und dass wirklich jeder, auch wenn er gar keine Ahnung hat von Technik, mit diesem Programm, mit diesem Projekt in Kryptos einsteigen kann. Das ist nackte Mark und auf nacktemark.de gibt es dazu alle Infos und die Anleitung.
18: Vielleicht kannst du mal in ein paar wenigen Schritten skizzieren, wenn ich mir jetzt da ein Konto machen wollen würde, wie geht das, was sind die Herausforderungen, was muss ich dafür mitbringen?
20: Also die nackte Mark ist ein, für die Experten unter uns, ist ein Solana-Coin. Das heißt, das ist ein Krypto-Coin, eine Kryptowährung, die beruht auf einer ganz, ganz großen Blockchain. Das ist neben Bitcoin eine der ganz großen Kryptowährungen, die weltweit verwendet werden. Und um diesen Krypto-Coin zu verwenden, braucht man das Gleiche wie quasi für jeden anderen Krypto-Coin, vor allem wie für Bitcoin. Man braucht eine sogenannte Wallet. Das ist ein Programm, das man auf seinem Telefon oder auf seinem Computer beispielsweise haben kann, um damit seine Krypto-Coins, sein Krypto-Geld zu verwalten. Denn ganz anders als bei Bankkonten, und das ist der eine große schlagende Grund, das durchschlagende Argument für Krypto, anders als bei Bankkonten oder irgendwelchen anderen Zahlungsdienstleistern, wo ja eine Firma mein Geld verwaltet, wo ich nur ein Konto habe, auf das ich dann zugreifen darf oder auch nicht. Anders als da verwalte ich meine Kryptos komplett selbst. Die habe wirklich ich, den unmittelbaren alleinigen Zugriff darauf, den habe nur ich oder halt jeder, dem ich ihn gebe, aber eben kein Konzern. Da hat niemand ein Konto, deswegen ist das Wort Konto da auch eben nicht benutzt, sondern es heißt in der Fachsprache Wallet. Man kann es auch als Schatztruhe oder als Brieftasche übersetzen. Der Punkt ist, man selber besitzt diese Krypto-Dinger. Gespeichert sind die technisch im Internet tatsächlich, weil sie Teil einer sogenannten Blockchain sind. Das ist die technische Methode, mit der sie übertragen werden. Aber wenn jetzt Flavio von Witzleben einen Bitcoin besitzt, das wäre eine tolle Sache, der kostet nämlich über 100.000 Euro gerade, dann hat er den auf einer eigenen Wallet und nur er kann da ran. Man kann sich die Steuer nicht reinhacken, da kann dir keine Bank sagen, den dürfen sie jetzt nicht ausgeben, sondern nur du selber hast das. Natürlich kannst du diese Zugangscodes auch verlieren oder irgendjemand kann sie dir aus dem Kreuz leiern, dann kann er es dir klauen. Das, wie bei jedem Tresorschlüssel, kann das wegkommen. Aber das Tolle ist eben an diesem Wallet, wenn du es erstmal hast, es ist erstmal nur deins. So ein Wallet kann man sich von x verschiedenen Anbietern einrichten, von kommerziellen, von Open Source Gratis Projekten, allem möglichen. Wir haben halt auf nacktemarkt.de eins ausgesucht, einfach nur exemplarisch, da kriegen wir kein Geld für, da haben wir keine Verbindung mit, das ist ein Open Source Projekt, wo wir sagen, das ist vernünftig und mit diesem Wallet kann man zum Beispiel unsere nackte Mark kaufen und weitergeben, aber halt auch ganz viele andere Kryptowährungen, allen voran eben immer Bitcoin.
19: Jetzt habe ich gestern mir mal die Mühe gemacht und mir die Anleitung auch zu Gemüte geführt, die ihr auf der Homepage Nackte Markt hochgeladen habt. Und dort war ich dann doch etwas stutzig, weil unter der Voraussetzung stand der Besitz eines Bankkontos. Das heißt, man muss sein Krypto-Account mit einem Bankkonto verknüpfen. Und jetzt hatte ich ja gedacht, ganz naiv und blauäugig wie ich bin, dass der Vorteil dessen ist, dass man kein Bankkonto besitzen muss, wegen dieses, ich habe ihn jetzt mal Trend genannt, des Debankings, weil es eben mittlerweile schon so viele kritische Journalisten, Ärzte, Politiker und so weiter getroffen hat. Jetzt steht da aber in dieser Anleitung, Voraussetzung ist der Besitz eines Bankkontos. Was mache ich denn, wenn mir als kritischer Journalist dieses Bankkonto gekündigt worden ist und ich nicht in der Lage bin, dieses mit meinem Crypto-Wallet zu verknüpfen?
20: Das ist dann ein Missverständnis. Vielleicht müssen wir die Anleitung auch noch besser formulieren dann, wenn du das jetzt selbst mit gutem Willen missverstanden hast. Voraussetzung eines Bankkontos ist nur dann der Fall, wenn du als völliger Einsteiger in Krypto jetzt zum ersten Mal beispielsweise an Apolut oder Milena Preradovic oder Paul Brandenburg spenden möchtest und dir dabei Kryptos zum ersten Mal selbst neu kaufst. Also, um es ganz klar zu sagen, nein, niemand braucht ein Bankkonto, um Kryptos haben oder irgendwie verschicken zu können. Das ist absolut nicht der Fall. Diese Anleitung haben wir geschrieben, aber für Menschen, ja, nicht für dich oder mich, sondern für Menschen, die sagen, Krypto, was ist das? Ja, habe ich noch nie gehabt, habe ich mir noch nie angeguckt, habe ich nie was mit zu tun gehabt. Ich komme aus der Bankenwelt, ich habe ein Bankkonto, das behalte ich auch, ob bei meiner Sparkasse oder bei wem auch immer. Und von mir aus, meinetwegen, wenn ich jetzt damit den freien Medien helfe, okay, dann mache ich mir mal die Mühe und spende vielleicht mal über Krypto. Das sind die Menschen, die wir ansprechen wollen. Einfach die breite Masse, in Anführungsstrichen, derer, die noch nichts damit zu tun hat. Tatsächlich brauchst du überhaupt kein Bankkonto, das ist ja gerade das Schöne an Krypto, um das irgendwie tauschen oder weitergeben zu können. Wenn du allerdings zum ersten Mal Kryptos selber kaufen möchtest, wenn du also niemanden hast, den du kennst, der dir das verkauft oder das sogar schenkt oder das irgendwie überträgt, sondern wenn du wirklich sagst, ich kenne da niemanden, ich komme völlig als Laie da rein, ich muss dann irgendwo Kryptos kaufen, dann kann man das mit dem Geld auf seinem Bankkonto machen, mit einer IBAN-Überweisung, mit einer SEPA-Überweisung. Man kann das mit einer Kreditkarte machen. Ja, die braucht in der Regel aber ja auch ein Bankkonto bei den meisten Kreditkarten. Es gibt auch Krypto-Kreditkarten oder Prepaid-Kreditkarten, mit denen geht das auch. Ja. Du brauchst also technisch absolut kein Bankkonto. Wir sprechen aber eben die Gruppe an Menschen an. Und der größte Anteil in den freien Medien an Unterstützern, denen ich ganz herzlich danke bei der Gelegenheit, die zahlen ja tatsächlich von ihrem etablierten Bankkonto. Und man kann davon ausgehen, und das war auch unsere Überlegung bei diesem Projekt, dass die Spender wahrscheinlich vom Regime kaum direkt attackiert werden. Es sind so viele Tausende und Millionen Menschen ja in ganz Deutschland, die freie Medien irgendwie unterstützen. Es ist sehr, sehr unwahrscheinlich, dass die wirklich an die Spender gehen. Die attackieren lieber einen Flavio von Witzleben oder einen Kevan Sowisiawasch direkt und machen denen die Konten zu. Das heißt, wir haben den leichtesten Weg genommen für diese Anleitung und gehen davon aus, dass so ein Unterstützer ein Bankkonto hat. Aber nein, es geht auch komplett ohne.
19: Und ist es ausgeschlossen, ich frage jetzt nochmal ganz naiv nach, dass dieses Konto, die sogenannte Wallet, mir gekündigt wird? Oder ja. könnte das dennoch eintreten, dieser Fall?
20: Nein, das kann nicht eintreten, das ist technisch unmöglich. Denn kündigen kann ja nur jemand, der etwas bis dahin betreibt. Also eine Kündigung kannst du von jemandem bekommen, der dir irgendetwas gibt. Es gibt niemanden, der dir das Wallet gibt. Das Wallet ist ein Programm, was du dir selber einrichtest. Und mit dem Wallet hast du dann Zugriff auf deine Kryptos in der Blockchain. Und würde ich jetzt als übermächtiges internationales Unternehmen oder als großer Staat, als EU-Konstruktion irgendwie das Wallet von Flavio von Witzleben zerstören wollen, dann müsste ich es technisch leisten, die gesamte Blockchain zu zerstören. Das heißt, ich müsste alle Kryptos vernichten, die da draußen sind, denn es ist technisch nicht möglich, aus dieser Blockchain Teile irgendwie herauszulösen und herauszurechnen. Ja, das ist zwar technisch grundsätzlich denkbar, dass so etwas möglich ist. Ja, man könnte argumentieren, naja, vielleicht gibt es irgendwo in dem technischen Code dieser Blockchain die Möglichkeit, vielleicht ist da so ein genannte Backdoor angelegt. Das ist ein häufiges Argument von so technikskeptischen Kritikern. Das ist auch ein gutes Argument. Da ist aber das Gegenargument, was immer noch überzeugt und was durchgreift. Dieses System, diese Krypto-Blockchain sind jetzt seit so vielen Jahren im Umlauf und ihr Code liegt offen zur Verfügung. Das heißt, unendlich werden es nicht sein, aber viele, viele Tausende Spezialisten haben sich das alles schon kritisch durchgelesen, haben ja versucht, da auch zu manipulieren. Es ist ihnen nicht geglückt. Wir können also davon ausgehen, dass es technisch praktisch ausgeschlossen ist, nach momentanem Stand der Technik, dass einzelne Kryptohalter, dass einzelne Kryptos aus dieser Blockchain irgendwie heraus manipuliert werden können. Niemand kann dir das nehmen. Und wenn wir schauen, wenn Staaten Kryptos von Menschen rauben wollen oder beschlagnahmen möchten, das gibt ja so Fälle, beispielsweise hat ja der deutsche Staat vor kurzer Zeit eine riesige Menge Bitcoins verkauft. Das war das Sächsische Landeskriminalamt. Die hat nämlich Bitcoins beschlagnahmen können bei einem Fischzug. Das ging aber nur, weil sie die Passwörter für diese Wallets bekamen. Die haben ihnen zum Teil wohl die Verdächtigen selbstständig gegeben, um ihre Strafe zu mildern. Zum Teil haben sie aufgeschriebene Passwörter wohl gefunden und konnten da wieder rankommen. Aber nur durch diese Passwörter gelang dann der Polizei der Zugriff auf diese Kryptos, auf die Bitcoins. Dann haben sie verkauft und jetzt nach dem aktuellen Bitcoin-Kurs hätten sie, also ich glaube, ich will nicht lügen, das 50-fache des Verkaufswertes erlöst. Sie hätten Milliardensummen jetzt erlöst, wenn sie es damals nicht verkauft hätten. Und diese Verkaufsankündigung damals war auch flankiert von unglaublich vielen Ratschlägen von Experten, die sagten, nein, behaltet das, verkauft es jetzt nicht. Sie haben es trotzdem getan und haben dem deutschen Staat einen Milliardenschaden damit verursacht. Ein wunderschönes Beispiel für die absolute Unfähigkeit des Regimes, gleich in doppelter Hinsicht.
19: Ja, zeigt, glaube ich, ganz gut den Zustand unserer sogenannten liberalen Demokratie. Hast du denn schon erste Spenden erhalten? Also funktioniert das? Ist das zuverlässig?
20: Ja, es funktioniert super. Und ich habe tatsächlich vorm Start dieses Projektes vor einigen Monaten den winzigsten Teil meiner Spenden als Kryptowährung erhalten. Ich hatte das gleiche Problem eigentlich wie viele andere Kollegen. Wir sprechen ja tatsächlich viel, zum Glück auch über Geld und sagen, wie läuft das bei dir? Wie organisiert ihr das? Wir tauschen aus, welcher Kontodienstleister funktioniert noch? Und das ist natürlich immer ein wichtiges Thema, wenn man sich so trifft. Und ich hatte den allerkleinsten Teil meiner Spenden tatsächlich über Kryptos. Das war im einstelligen unteren Prozentbereich. Das ist deutlich gewachsen, der Anteil an Spenden, den ich über Kryptos kriege. Der liegt mittlerweile deutlich über 10%. Das finde ich ist eine sehr, sehr schöne Entwicklung. Ist immer noch zu wenig, aber ich weiß eben, egal was jetzt der Staat oder irgendjemand anders mit mir macht, diese 10% 10% kann er eben nicht verhindern, dass sie durchkommen. Das ist ein Anfang, wenn es denn weiter wächst. Und es gab ja bereits viele Projekte, Menschen davon an die Kryptos ranzubringen und viele Pioniere, die es gemacht haben. Wir sind ein weiterer Baustein, hoffe ich, und machen es den Menschen halt noch leichter. Bisher kam sehr positive Rückmeldungen von vielen, die diese Anleitung gelesen haben. Die ist ja super ausführlich gehalten. Wir haben wirklich jeden Screenshot, jedes Bildchen dieser App, wenn man sie installiert, jeden Schritt einzeln bebildert und so einfach erklärt, dass wir wirklich sagen, da muss niemand irgendeine Ahnung vorher haben. Das Ziel muss es sein, dass wir den Großteil unserer Spenden in diesen Kryptos bekommen, finde ich. Da stimmen mir einige Kollegen zu. Denn auf unserer Seite, also auf der Seite der Empfänger, da ist ja die große Unsicherheit. Und was viele Menschen nicht sehen oder was sie argumentieren, sagen sie, ich traue dieser Kryptosache nicht. Wenn das Internet ausfällt, dann sind die Kryptos weg. Ich will mein Geld da nicht anlegen. Das Schöne ist, es muss ja niemand. Ja, um Menschen wie dich oder mich bei der Arbeit zu unterstützen, muss niemand sein Bankkonto dafür in Kryptos tauschen. Es genügt ja, man möchte, dass sie die Spendensumme, die sie gerne geben möchten, in Kryptos tauschen und die dann verschicken. Und da kann dann auch jeder selbst, der das verschickt, nachprüfen im Netz, kam das wirklich an. Man hat ja bei Kryptos die wunderbare Situation, dass man die Bestätigung des erfolgten Transfers wirklich angezeigt bekommt. Man sieht also, ging das an die Empfänger, an das Empfänger-Wallet. Und das wäre eben schön, wenn sich das als Standardweg in den freien Medien etablieren könnte.
19: Jetzt frage ich aber mal, ob du das tatsächlich realistisch findest. Ich mache ja quasi das gleiche Geschäft wie du. Und auch ich habe bei meiner Spendenseite mein Bitcoin-Account, mein Wallet angegeben. Und ich kann dir aus eigener Erfahrung sagen, jetzt in 2 Jahren kann ich das an einer, vielleicht 2 Händen abzählen, die Anzahl von Spenden, die da auf mein Wallet getätigt worden sind. Also ich würde aus dem Bauch heraus sagen, das ist noch nicht wirklich bei den Menschen angekommen. Die meisten Spenden, die ich bekomme, gehen immer noch auf mein PayPal oder auf meinen Bankaccount. Das sind wahrscheinlich 98-99%. Also glaubst du wirklich, dass die kritisch denkenden Menschen das tatsächlich so realisieren werden und umsetzen werden?
20: Ja, glaube ich, weil ich es gesehen habe. Bevor wir das gestartet haben, dieses Projekt Nackte Mark in besagtem Podcast, ging es mir genau wie dir. Ja, 1-2% habe ich vielleicht in Kryptos bekommen, davon im Wesentlichen Bitcoin. Nun ist die Liste der Gründe lang, warum man nicht direkt Bitcoin spenden sollte. Wer sich ein bisschen auskennt, der spendet dir nicht Bitcoin auf dein Bitcoin-Wallet, unabhängig von dem Kurs, der gerade sehr hoch ist, weil das eben alles ein öffentlicher Transfer ist. Und da sagen viele, ich will gar nicht, dass man sieht, von welchem Wallet, an welches Wallet was geht. Das ist technisch lange und gut gelöst. Da gibt es für Bitcoin das sogenannte Lightning-System, was genau das verhindert. Was das ist, interessiert jetzt nur Krypto-Enthusiasten. Damit kann man das sehr gut spenden. Der Anteil war eben immer sehr gering. Jetzt haben wir dann vor wenigen Wochen beim Nackten Geld in dem Podcast diese Aktion gestartet, haben gesagt, schaut, wir erklären das genau. Wir haben zuerst, es gab ein Vorläuferprojekt, eine Bitcoin-Anleitung geschrieben und den Menschen gesagt, wie kann ich eben anonym Bitcoin spenden unter Umgehung dieser Wallet-Öffentlichkeit. Das hat den Anteil auf ungefähr 5% an Gesamtspendeneinkommen erhöht. Dann haben wir die Nackte Mark gestartet und sind bei 10% gelandet. Okay. Das sind alles keine weltverändernden Dinge jetzt. Aber wir sehen eben, die Menschen sagen, okay, ich unterziehe mich dieser Mühe. Und sie tun es ja wirklich aus reiner Freundlichkeit den freien Medien gegenüber. Weil wir sagen, hier werden die Konten reihenweise gekündigt. Und wir haben eben Angst, dass Nancy Dobrindt bald richtig zuschlägt und den Sack dazu macht. Und dann sagen immerhin, nach so einigen Podcast-Aufrufen und Erklärung, immerhin schon 10% zumindest dieses meines Publikums. Okay, machen wir mit. Ich glaube, das ist ausbaufähig. Wir haben jetzt Milena Preradovic, wir haben Apolut auch mit als Empfänger und Unterstützerkreis. All die kann man in Nackter Mark eben bezahlen, bespenden. Und das alles geht mit dieser Erklärung. Gemeinsam, denke ich, ist die Chance groß. Wenn wir es schaffen, dass vielleicht nur ein Viertel aller Spenden darüber kommt, ja, mal um ein niedriges Ziel zu haben. Dann haben wir den Zustand, dass schon ein Viertel unserer Spenden über einen Weg kommt, den sie uns nicht abdrehen können. Und wenn dann einer von uns mal richtig zentral attackiert wird, wenn eine Bank sagt, wir schalten die komplett ab, wie das gerade bei Redpunkt passiert ist, wo die Redakteure von der Bundesbank ja ihre Privatkonten gesperrt bekamen. Selbst die Ehefrau eines Redakteurs schreibt Multipolar sehr eindrücklich, ist da morgens an den Geldautomaten und das Konto war gesperrt. Die Bundesbank behauptet später, das war ein Versehen. Versehen. Also an solche Versehen glaube ich nicht. Und wenn wir es schaffen, so ein festes, ein gerüttelt Maß an Anteil über Kryptos zu bekommen und dann wirklich die Bombe einschlägt, naja, ich glaube, dann fällt es uns leichter, den Menschen zu sagen, liebe Leute da draußen, jetzt ist es soweit, ja, bitte wechselt auch auf dieses System. Es machen schon viele andere, es funktioniert sehr gut, dann ist der Weg eben schon beschritten. Und deswegen glaube ich, ist das ein realistisches und auch ein sehr lohnendes Ziel.
19: Es gibt natürlich auch viel Kritik an der ganzen Kryptowährung. Zum einen natürlich technische Aspekte, was machen bei einem Stromausfall, und zum anderen natürlich wird gesagt, es sei gesteuert, da steckt die CIA dahinter, das Ganze wird kontrolliert. Warum glaubst du, dass Krypto dennoch eine Alternative zum bestehenden finanziellen System ist?
20: Weil es funktioniert. Wenn wir uns anschauen, wer Krypto momentan schon hält und wer diesen Preis nach oben treibt, dann ist es ein Zustand erreicht, der aus meiner Sicht schon, wie es so schön heißt, immer too big to fail ist. Staaten wie die USA, amerikanische Bundesstaaten, von Texas über einige andere, riesengroße US-Investmentbanken wie JP Morgan, all diese riesigen Fische, diese Wale, wie man sie dann im Krypto, in der Kryptowelt nennt, wobei Wale keine Fische sind, bevor ich natürlich irgendwelche korrekten Mails bekomme. All die investieren schon Milliarden in Krypto. Das heißt, da haben die ganz großen Interesse daran, dass der Preis oben bleibt, dass das nicht crasht, dass nicht irgendwie plötzlich das Ding als Farce irgendwie dasteht. Das ist ein entscheidender Punkt, der für mich sagt, das ist tatsächlich werthaltig. Dass es technisch reliabel ist, denke ich, haben die vergangenen vielen Jahre gezeigt, in denen eben die Source Codes, insbesondere von Bitcoin, ja offen liegen und keine Fehler gefunden werden konnten. Trotzdem ist das Argument, das könnte alles von der CIA kommen. Das sagt ja zum Beispiel Mike Pence, der berühmte amerikanische Ex-Mitarbeiter des Außenamtes, der viele Enthüllungsgeschichten ja bereits brachte über die US-Regierung. Der sagt ganz klar, das ist alles CIA-Geldwäsche. Auch Ernst Wolf ist ja entsprechender, ist ja Bitcoin-Kritiker und sagt, nein, alles ein Riesenbetrug. Ich sage ganz ehrlich, ich weiß es nicht. Ich weiß nicht, ob hinter Bitcoin nicht am Ende die CIA steckt. Ich sehe aber, dass es funktioniert. Ich sehe, dass es funktioniert, dass man damit tatsächlich Geld übertragen kann, Geldwert übertragen kann und dass ich in Kryptos bezahlt werden kann, in Spenden bekommen kann, und von diesen Spenden kann ich wiederum meine Kollegen bezahlen, meine Dienstleister, ich kann meine Technik kaufen und ich kann meine Arbeit damit machen. Und da bin ich dann Pragmatiker und sage, selbst im schlimmsten Fall, selbst wenn ich jetzt annehme, Krypto ist ein Betrugsprojekt der CIA, dann sage ich mir, naja, mit diesem Betrugsprojekt der CIA kann ich aber meine Arbeit weiter fortsetzen derzeit mit den Bankkonten des SWIFT-Systems, des IBAN-Systems, was nachweislich von CIA, USA und EU ja massiv beeinflusst wird. Mit dem kann ich es nicht. Also was soll ich jetzt tun? Ich kann jetzt sagen, nein, ich möchte nichts, wo auch nur die CIA dahinter stecken könnte, irgendwie verwenden. Ich lehne Krypto ab. Ja, dann kriege ich halt kein weiteres Geld für meine Arbeit. Oder ich sage, ich bin pragmatisch. Und deswegen empfehle ich, eben nicht sein ganzes Geld in Krypto zu stecken. Ja, zu sagen, ich werde jetzt darauf bauen, dass 20, 30 Jahre lang das alles sich gut entwickelt. Das kann ich nicht vorhersagen. Da gibt es ja genug Finanzgurus, die behaupten, ja, investiert jeden Cent, den ihr habt. Der Bitcoin wird bald 1 Million wert sein. Ich sage, ich habe überhaupt keine Ahnung, ob er morgen 100.000 wert ist oder auch nur noch 1 Euro. Ich kann das nicht einschätzen. Ich weiß aber, wenn ich die Kryptospenden heute bekomme, zahle ich ja davon heute meine Kollegen und heute meine Dienstleister oder einen Tag danach. Und so lange wird er dann hoffentlich wohl noch halten. Zumindest ist es eine Chance, wohingegen das Bankkonto mir bereits mehrfach gekündigt wurde. Das ist also ein ganz pragmatischer Ansatz.
19: Lieber Paul, du bleibst pragmatisch. Vielen Dank dir für deine Ausführungen zu diesem, wie ich finde, sehr wichtigen Thema für uns, die freien Medien. Sie müssen unterstützt werden, auch in Zukunft. Vielen Dank dir für deine Zeit und alles Gute für dein Projekt rund um die Nackte Mark.
20: Danke, gebe ich zurück und lass mich nochmal den Dank anhängen an all die Menschen, die das ja schon reichlich tun. Und es geht hier nicht darum, mehr Geld rauszukriegen, damit wir alle mehr reisen können und ein besseres Leben führen. Denn insgesamt arbeiten wir, glaube ich, auf dem Level, dass wir dann nicht uns dem Vorwurf stellen müssen, wir würden im Luxus hausen. Es geht darum, die Arbeit weiter fortsetzen zu können. Und all die, die das ermöglichen, denen sage ich heute schon einen ganz, ganz herzlichen Dank an die Unterstützer der freien Medien da draußen. Egal, ob ihr an Apolut spendet oder mich oder andere, nur durch euch können wir überhaupt arbeiten.
19: Ja, und auch ich sage vielen Dank an Sie, liebe Zuschauer, dass Sie heute wieder mit dabei waren bei diesem sehr wichtigen kurzen Interview mit Dr. Paul Brandenburg. Ja, und wenn Ihnen unsere Arbeit wichtig erscheint, dann würden wir uns sehr freuen, wenn Sie unsere Arbeit, wie gerade schon ausgeführt, finanziell unterstützen würden. 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Und ja, jetzt wünsche auch ich Ihnen alles Gute, bleiben Sie wohl auf und bis zum nächsten Gespräch hier bei Apolut. Ciao.
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23: 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Der Volkswagen-Konzern hat seit fast einem Jahr keinen Personalvorstand. Grund sind anhaltende Differenzen zwischen dem Betriebsrat, dem traditionell ein Vorschlagsrecht für den Posten zukommt, und den Eigentümerfamilien Porsche und Piëch. Letztere haben alle bisherigen Vorschläge der Gewerkschafter abgeblockt, berichtet das Handelsblatt. Grund sei deren Geschlecht. Alle fachlich geeigneten Vorschläge waren demnach männlich und daher aus rechtlichen Gründen nicht geeignet. Seit August 2022 schreibt das Aktiengesetz nämlich für etwa 70 große börsennotierte Unternehmen das Geschlecht der Vorstandsmitglieder vor. Besteht der Vorstand aus mindestens 3 Mitgliedern, muss mindestens einer der Vorstände weiblich und mindestens einer männlich sein. Aktuell ist im 8-köpfigen Vorstand der Volkswagen AG zwar genau eine Frau vertreten. Sollte diese den Vorstand allerdings verlassen, müsste zwingend erneut eine Frau auf ihren Posten berufen werden, wenn nicht an anderer Stelle vorsorglich eine Frau berufen wird. Die Stimmung in der deutschen Exportwirtschaft hat sich zuletzt weiter verschlechtert. Die IFO-Exporterwartungen sanken im Mai auf minus 5,5 Punkte, nachdem sie im April noch bei minus 1,2 Punkten gelegen hatten. Eine deutliche Eintrübung. Besonders angespannt ist die Lage in der Automobilindustrie. Neben den Energiekosten stellt die zunehmende Bürokratiebelastung den zweiten zentralen Wettbewerbsnachteil dar, der dazu beiträgt, dass der deutsche Außenhandel zunehmend an Stärke verliert. Hinzu kommt die hohe Steuerlast. Deutschland zählt seit längerem zu den Ländern mit den höchsten Unternehmenssteuern in Europa. Ein zentraler Bestandteil des verhandelten Iran-Abkommens ist ein geplanter Investitionsfonds in Höhe von rund 300 Milliarden Dollar. Das berichtet die New York Times unter Berufung auf Verhandlungskreise. Teheran hatte ursprünglich Kriegsschäden in Höhe von 300 Milliarden bis 1 Billion Dollar als Reparationen gefordert. Die US-Seite verpackt denselben Betrag nun als internationalen Investitionsfonds. Eine bewusste semantische Verschiebung, um politische Widerstände zu vermeiden. Die Idee soll von Donald Trumps Sondergesandtem Steve Witkoff und Jared Kushner stammen. Beide hatten Immobilienprojekte in Teheran und ein breiter angelegtes Investitionsvehikel als zusätzliche Anreize für eine Einigung vorgeschlagen. Eine Studie der Arbeitsgruppe Infraschall sieht in Kommunen mit hoher Windraddichte eine Korrelation mit einem signifikant erhöhten Risiko für Herzrhythmusstörungen und Herzinsuffizienz. Die Autoren der Studie sind Oliver Dietz und Professor Christian Friedrich Wahl, die ihre Ergebnisse im April auf dem Kongress der Gesellschaft für Innere Medizin präsentierten, wie das Westfalenblatt berichtet. Ein Verband für erneuerbare Energien äußert hingegen Zweifel und wirft den Autoren Politisierung vor. Fahl und Dietz untersuchten die Kommunen Borchen und Lichtenau im Kreis Paderborn als stark betroffene Gebiete sowie Hövelhof und Dellbrück als Vergleichsgruppe. Die Studie wertete Daten von 2021 bis 2024 aus und umfasste insgesamt 70.000 Patienten. Wahl betont, dass bei der Gruppenauswahl auf vergleichbare Parameter wie Alter, Geschlecht, Klima und sozioökonomische Faktoren geachtet wurde. 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
1: Liebe Community, herzlich willkommen zu einer weiteren Ausgabe auf Augenhöhe. Heute Abend aus Dortmund. Schönen guten Abend, schön, dass ihr dabei seid. Hallo. Wir tauchen heute ein in ein Thema, das immer mehr Menschen in unserem Land betrifft. Es geht um die Wirtschaft. Deutschland im Sturm der Wirtschaftskrise. Und die Metaebene dieser Sendung ist, sind wir eigentlich noch zu retten? Und natürlich stellen wir auch die Frage, was ist in den vergangenen Jahren politisch schiefgelaufen und hat davon möglicherweise sogar jemand massiv profitiert? Das möchte ich heute mit meinen Gästen besprechen. Ich grüße ganz herzlich zum ersten Mal bei uns Marco Bülow. Hallo Herr Bülow, schön, dass Sie da sind. Freue mich.
2: Hallo. Ja.
1: Sie sind ehemaliges Mitglied des Bundestages und Autor. Sie haben gerade ein aktuelles Buch veröffentlicht, Korrumpiert heißt das. Darüber werden wir sicherlich heute auch noch sprechen. Herr Bülow, wenn Sie rückblickend Ihren Austritt aus der SPD betrachten, ist es heute immer noch die richtige Entscheidung?
2: Ja, vielleicht nur zu spät getroffen. Also ich habe lange versucht zu kämpfen, dass sich da was ändert auf vielen Ebenen und das hat nicht funktioniert. Ich habe aber eigentlich alles so gemacht, wie man sich das in der Demokratie vorstellt. In einer Partei, dann im Bundestag und genau da, wo die Entscheidungsmitte sein soll, versucht Veränderungen herbeizuführen. Und habe festgestellt, dass das der falsche Weg war, weil der Bundestag eigentlich gar nicht mehr entscheidet, sondern abnickt, was eine Regierung vorgibt. Und der wirklich demokratische Weg gar nicht mehr der ist, den man gehen sollte.
1: Das heißt, Sie haben das kommen sehen? Also war Ihnen das, wenn Sie jetzt heute auf das politische Bild blicken, klar, dass wir da landen würden?
2: Nein, so nicht. Das wäre vermessen. Aber ich habe schon vor, auch als ich noch in der SPD war und darüber berichtet und auch geschrieben habe, gesagt, es wird so, wir haben eine Demontage der Demokratie, wir haben eine Art Fassadendemokratie oder Postdemokratie, wie das schon Colin Crouch vor 20 Jahren postuliert hat. Und das führt zu Karambolagen, wie ich das nenne. Und eine oder vielleicht sogar mehrere Karambolagen spüren wir jetzt. Wie die dann ausfallen und wo die Billardkugeln dann hinspringen, das vorauszusehen, glaube ich, kann fast keiner. Da kann man nur spekulieren. Aber es kommt zu diesen Karambolagen, wenn man nicht ernsthaft diskutiert, was mit dieser Demokratie falsch läuft. Und dazu waren eigentlich alle Parteien im Bundestag nicht bereit, sondern sehenden Auges macht man einfach so weiter und hofft, dass man irgendwie durchkommt.
1: Ein herzliches Willkommen ebenso an Wolfgang Kochaneck. Hallo Herr Kochaneck, guten Hallo. Abend. Sie sind ein um die Wirtschaft besorgter Unternehmer. Und meine erste Frage an Sie, wie muss ich mir da in dieser Funktion Ihren Tagesablauf vorstellen?
3: Ja, das fängt mit unangenehmen Nachrichten morgens an und hört mit unangenehmen Nachrichten abends auf, ja. Und die prasseln auf einen herein und man kann im Grunde genommen gar nichts machen. Ich glaube, die Bevölkerung hat gar nicht begriffen, auch nicht ansatzweise begriffen, in welchem Zustand sich diese Wirtschaft aktuell befindet. Also ich habe das erste Mal auf meiner ersten öffentlichen Rede als Nobody damals am 17. Januar 2022 auf dem Marktplatz in Neustadt bei minus 5 Grad warnend den Finger gehoben und habe gesagt, wenn die so weitermachen, dann wird die BASF da ernsthaft drüber nachdenken, ob man hier noch investiert. Und ich wurde damals sofort von den lokalen Käseblättchen da in der Luft zerrissen. Man muss dazu wissen, die ganze Pfalz hängt von der BASF ab. Ja. Das ist die Wirtschaftsmacht da schlechthin. Und ich habe auch gesagt, wenn es der BASF schlecht geht, geht hier alles den Bach runter. Und dann wurde ich damals gleich als Nazi, also das fängt ja sofort an, ja, man ist ja gleich ein Nazi, wenn man irgendwas in Frage stellt. Und dann wurden vom Verfassungsschutz Leute auf mich angesetzt, Schreiberlinge, Max kennt das sicherlich auch. Da läuft dann so ein ganzes konzertiertes System ab. Und irgendwann geben auch die Besten entweder auf oder resignieren. Also wenn ich zum Beispiel an Markus Krall denke, der in die Schweiz gegangen ist, oder an Paul Brandenburger, der gegangen ist, oder Bodo Schiffmann oder Dinekli oder wie sie alle heißen, da könnte man wahrscheinlich jetzt 10 Minuten hier irgendwie Namen nennen, alles extrem intelligente Menschen, die gesagt haben, so funktioniert es nicht und es funktioniert im Augenblick nicht mehr. Und ich habe mir überlegt, wie kannst du das thematisieren, Also ich will jetzt mal eine Liste vorlegen von Unternehmen, die massiv Arbeitsplätze abbauen.
1: Wollen wir das ein bisschen später machen?
3: Können wir das im Laufe der Sendung machen?
1: Ja, weil ich würde einmal gerne herzlich Robert Wittje willkommen heißen. Hallo Wittje, freue mich, dass Sie bei uns sind.
0: Freut mich, hier zu sein. Vielen Dank.
1: Schön. Sie sind Gründer und CEO der Solid-Gruppe. Was macht die Solid-Gruppe?
0: Solid-Gruppe ist mittlerweile einer der führenden Edelmetallhandelsunternehmen im deutschsprachigen Raum.
1: Und wegen der Transparenz, Sie sind auch Kooperationspartner von freien Medien, unter anderem auch von Fairtalk.
0: Korrekt.
1: Nur, dass das einmal hier an dieser Stelle fürs Protokoll vermerkt ist. Herr Wittje, welches ist aus Ihrer Sicht das beste harte Geld? Euro oder Dollar?
0: Ich wittere eine Suggestivfrage. Ja, also im Kern gibt diese Frage eigentlich unsere eigene ideengeschichtliche Entdeckungsreise wieder. Denn ich bin nicht als Edelmetallhändler auf die Welt gekommen. Ich habe gleichwohl im Alter von 22 Jahren damals ein Unternehmen gegründet mit zwei Freunden von mir, mit denen ich schon den Schulverband geteilt habe, die ich in der 5. Klasse kennengelernt habe. Und wir haben uns von dem Jahr 2001 bis 2008 unternehmerisch beschäftigt mit der Vermittlung von Investmentfonds über das Internet. Das war ein rein quantitativ getriebenes Geschäftsmodell. Im Ergebnis haben wir dann über die Zeit rund 30.000 Kundenbeziehungen aufbauen können. Und es waren im Wesentlichen aufgeklärte Investoren, die Anlageentscheidungen souverän, eigenständig treffen, für sich selbst entscheiden. Und über die Zeit hat sich eigentlich immer häufiger eine Frage bei diesen Investoren gestellt, nämlich die nach der Sättigung des Bedarfs nach Edelmetallen, sprich über Goldfonds, über physische Goldanlagen. Naja, und das hat bei uns die Neugier geweckt, uns mit diesen Themen zu beschäftigen. Und dann öffnet man ja so einen Vorhang und kommt an ganz elementare Fragen. Was ist Geld? Wie entsteht Geld? Warum gibt's da diese ganzen Onkels, die 20 Uhr an irgendwelchen Mittwoch tagen und für die ganze Welt bahnbrechende Entscheidungen treffen, indem sie irgendwelche Zinsstrukturen da, irgendwelche Zinssätze kommunizieren. Und das hat uns dann tatsächlich zum Kern geführt, dessen zu erkennen, dass eben weder Euro noch US-Dollar harte Währungen sind, sondern dass es sich eben bei diesen vorgenannten, um sogenannte Fiat-Währungen, um Kreditwährungen handelt, die aus dem nichts produziert werden können. Und da war auch ein bisschen schon der unternehmerische Ethos gepackt, denn am Ende wollten wir eine Lösung schaffen für das Problem, dass nach unserer Auffassung eigentlich niemand für etwas arbeiten sollte, was jemand anderes drucken kann. Und das hat uns dazu geführt, physische Edelmetalle zu offerieren in unterschiedlichsten Ausprägungen mittlerweile, als Kern des monetären Spektrums, als Urgeld. Und das ist auch unser Verständnis davon, dass es eigentlich die Währung ist, die ohne Fehl und Tadel zu jeder Zeit und gerade in Zeiten von Krisen umso mehr sich bewährt.
1: Auch das werden wir heute zur Diskussion stellen, sicherlich im Laufe der Sendung. Schön, dass Sie da sind. Und ich begrüße ganz herzlich Professor Max Otte. Hallo Otte.
4: Freue mich sehr. Hallo.
1: Hallo.
4: Hallo Jens.
1: Investor und Aktivist und in Dortmund schon Straßenmusik gemacht.
4: Richtig, das war so Ende der 70er. Weihnachten bin ich mit der Gitarre auf die Einkaufszone abgeklimpert. War auch immer ganz gut, da habe ich ganz gut Geld machen können. Also so 15, 16 und dann kamen die Omas und haben das Geld reingetan. War gut.
1: Bei der Wahl des Bundespräsidenten am 13. Februar 2022 haben Sie mit 141 Stimmen den zweithöchsten Stimmenanteil erhalten. Ist der Wunsch, das höchste deutsche Amt zu bekleiden, immer noch aktuell?
4: Da wird man ja gefragt. Sagen wir es so, wenn ich gefragt würde, könnte man schlecht Nein sagen, weil es nun mal das höchste deutsche Amt ist. Aber das steht alles in Sternen.

0: wurde in den 80ern, habe ich es eigentlich offengelegt. Also von daher war es ein wichtiges Zeichen, aber es hat schon auch erhebliche Kosten gebracht und das kann ich auch nur, weil ich als Investor, auch als Fondsanbieter, Fondsmanager, wir haben auch einen physischen Goldfonds, weil es eben sehr wichtig ist, ich glaube konkurrenzlos kostengünstig und dadurch bin ich aber als Unternehmer unabhängig und kann auch diese Dinge machen. Meine Professur an der Hochschule, meine Beamtenstelle auf Lebenszeit habe ich 2019 zurückgegeben, weil ich gesagt habe, das mache ich hier nicht mehr mit, ich will frei sein, ich will das tun, was ich für richtig halte.
1: Das heißt, das Professor fällt ganz weg?
0: Nee, das darf schon noch davor stehen. Wenn, solange ich 5 Jahre Professor gewesen bin und mich keiner schweren Straftaten schuldig mache, darf ich mich Professor nennen.
1: Ich freue mich, dass Sie da sind. Vielleicht starten wir einfach mal diese Runde mit einem Status quo. Wir sind jetzt ein paar Tage vor der Bundestagswahl. Das heißt, wann die Sendung genau ausgestrahlt wird, wissen wir jetzt noch nicht. Wahrscheinlich relativ aktuell, aber nur mal einmal für die zeitliche Orientierung unseres Publikums. Wo stehen wir mit der deutschen Wirtschaft, Herr Kochanek? Vielleicht passt da Ihre Liste ganz gut.
2: Ich habe also im Moment überlegt, ob ich das machen sollte, aber ich glaube, damit der normale Bürger mal mitkriegt, wie dramatisch das ist, fangen wir mal bei denen an, die relativ weit oben in der Fresskette sitzen und die massiv Arbeitsplätze abbauen, ins Ausland gehen oder ihre Bude gleich ganz zumachen oder zugemacht kriegen, weil sie eben insolvent sind. Ja, das verschiedene Aspekte. Also ich lese jetzt mal einfach ganz kommentarlos vor und jeder möge sich seine Gedanken dazu machen. BASF, ThyssenKrupp, Ford, Bosch, Recaro, Henkel, Ryanair, Stihl, Ziegler Group, Flex Elektrowerkzeuge, Airbus, BBS, Zanders Papierfabriken, Voestalpine, Bertrand, Weiland, Würth Elektronik, Coca-Cola, 3M, Eurowings, Tandano, Daimler Truck, Continental oder Continental, Flender, Danish Crown, Grundfos, Evonik, Santander, Nürnberger, Süddeutsche Zeitung, Illich, Depot, Vodafone, Marelli, SKF, TDK, Heidenheim, Bertelsmann, DB Cargo, BorgWarner, Michelin, Webasto, Zalando, BP, Evonik, Eismann, Frankenguss, BSH, DPD, Landliebe, Heller, Bodyshop, Veneta, Magna, Lenxess, Hypovereinsbank, S. Oliver, Deutsche Bank, WKW, Ritzenhoff, ZF Friedrichshafen, Schaeffler, WG Weiner Söhne, AE Group, Federnfabrik, Erwin Lutz, Kastwerk, Lier, Reichert Logistik, Commerzbank, Rebo, Lightning Electronics, Schuler, Pressen, Intel, Merck, Mercedes, Bayer, Fissmann, Galeria, Görz, Weyernfurt, Meyerburger, Miele, Brose, Winterschall, Software AG, SAP, Arco, Hussel, Elias, TG Systems, Unilever, Kärcher, Esprit, Infineon, Deutsche Bahn, Volkswagen, Teutobus, Valorec Röhren, ehemals Mannesmann, Audi, Mabe, Blank, Feinguss, Mahle, Accurite, ehemals Kronprinzräder, Titus, Med, Rodenstock, Porsche. Stand bei Redaktionsschluss. Da stehen Hunderttausende von Arbeitsplätzen dahinter.
1: Das hätte ich jetzt gerne mal auswendig.
2: Ja, und weil ich das nicht kann, habe ich es mir aufgeschrieben.
3: Nicht auf der Sponsorenliste. Also ich glaube, die Liste ist ja eigentlich viel länger, weil das sind jetzt die bekannten Namen. Aber ich glaube, worum es ja auch geht, das wird immer gerne so vergessen. Das sind so die Selbstständigen, die kleinen Selbstständigen, die Solo-Selbstständigen, Gastronomiebereich. Also ich glaube, jeder kennt das, wenn er in der Stadt unterwegs ist. Viele Läden, die während Corona zugemacht sind, sind teilweise neu wieder aufgemacht, schon wieder zu, weil sie das nicht schaffen. Also da gibt es ja viel Bereiche, wo die darauf angewiesen sind, dass, ich sag mal, die normale Bevölkerung dort konsumiert, einkaufen geht, das nicht mehr kann. Also da geht es natürlich wirklich vor allen Dingen in die Breite.
1: Das ist so die Spitze. Gesagt, die Fresskette oben.
3: Nee, ich will das auch gar nicht, aber das ist die Breite, die man da eben nicht vergessen darf. Und da gibt es auch viele Nöte. Also die meisten, die vielleicht sonst ein bestimmtes Risiko auch eingegangen wären, irgendwo was zu eröffnen, mal was zu starten, tun das nicht mehr. Also das darf man, glaube ich, das muss man in diese Rechnung auf jeden Fall mit einbeziehen.
1: Das ist ja auch so, ich habe mal die Zahlen hier zusammengetragen, 2024 meldeten über 20.000 Unternehmen Insolvenz an.
2: Tendenz stark steigend. Die haben durchgehalten, die haben durch Corona durchgehalten. Die haben dann die ersten Schnappatmungen wieder gemacht, als Corona weg war. Dann kam Corona wieder. Also ich habe ja doch Gewerbegebiete. Und ich merke, es kommt wirklich regelmäßig irgendjemand sehr Ehrliches zu mir und sagte, Wolfgang, ich kann meine Miete nicht mehr zahlen. Ich weiß einfach nicht, wie es weitergeht.
0: Wenn man sich das von oben anschaut, ich war vor ungefähr 10 Jahren mit Hans-Werner Sinn in Portugal auf einer Veranstaltung als Referent und hat, das war kurz nach der Eurokrise, hat er gesagt, Deutschland hat noch. Und was wir hatten, war eben Mittelstand, auch gute Großkonzerne. Wir hatten beides. Wir hatten ein Wirtschaftsmodell, was ganz anders ist als die angelsächsische Wirtschaft, der Hyperkapitalismus

0: jetzt ist. Er war sozial und leistungsfähig. Und Hans-Werner Sinn sagte, nach der Eurokrise, Frankreich deindustrialisiert, Deutschland hat diese Industriekerne noch.
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0: Und wenn man die Kerne noch hat, kann man drauf aufbauen. Aber im Moment brechen uns auch diese Kerne weg. Und zwar rapide. Das heißt, das Land wird wirklich verarmen. Das ist ein Teil, ist vielleicht noch aufzuhalten, aber einen großen Teil der Schäden sind passiert. Und wenn etwas einmal weg ist, ich zitiere jetzt Hans-Werner Sinn, schließe mich dem aber komplett an. Wenn das weg ist, kriegen wir es nicht zurück. Dann ist es in China oder in Japan oder sonst wo. Und zu guter Letzt sagen auch noch die Amerikaner, auch unsere Energie ist günstiger, nachdem sie uns Nord Stream weggesprengt haben, kommt doch zu uns. Also es sieht wirklich nicht gut aus in diesem Land. Das müssen wir uns, darüber müssen wir uns klar sein. Das deutsche Wirtschaftsmodell, was eigentlich das für mich Beste der Welt war, gut, Schweiz und angrenzende Länder ähnlich, das um 1900 wirklich vorbildhaft war und dann auch noch bis in die 90er, 2000er Jahre hinein ganz gut gehalten hat. Das fällt uns auseinander und es wird auch so nicht zu halten sein. Wir können uns nur überlegen, wo wir einzelne Stärken vielleicht noch haben, auf die wir aufbauen können, aber in der Breite werden wir es erstmal nicht halten können. Das ist erodiert und teilweise kollabiert.
1: Wenn Sie sagen, Deutschland wird verarmen und wir kommen zum Ende der Sendung sicherlich und haben dann auch noch die Zeit darüber zu sprechen, was jeder Einzelne tun kann, aber haben Sie dann eine, also ich sag mal, eine Expertise in Richtung wie, also welcher Zeithorizont, von was sprechen Sie
0: da? Es gab ja 2013 schon diesen sogenannten EZB-Schock. Da hat die EZB eine Untersuchung gemacht über das Haushaltsvermögen der Haushalte in der Eurozone. 2013. Damals war Deutschland schon Schlusslicht mit einem durchschnittlichen Haushaltsvermögen von, glaube ich, 50.000 Euro. Luxemburg hat 200, Italien hat 110 damals. Also die anderen Länder haben höhere Vermögen. Wir haben die niedrigste Wohneigentumsquote in der EU. Deutschland ist in gewisser Weise schon arm. Das merken wir noch nicht, weil wir dann doch irgendwie noch über die Runden kommen. Aber eigentlich, gemessen an der Wirtschaftskraft, müssen wir ganz andere Dinge stemmen können. Wir können es nicht mehr. Wir schleppen uns noch so dahin.
2: Also meine unternehmerische Vita hat ja viel damit zu tun, Krisen zu analysieren, auch Fachveranstaltungen zu organisieren. Herr Otte, Sie waren ja auch vor 4 Jahren bei uns zu Gast, auch zusammen mit Herrn Professor Sinn, Marc Friedrich, Daniel Stelter. Also viele wirklich Hochkaräter auch, die auf dem Bereich gerade des ökonomischen und finanzwissenschaftlichen Fachwissens Expertise mit einbringen können. Und natürlich war es so, dass wir die letzten 15 Jahre sehr, sehr viele zyklische Krisen durchlaufen sind. Unsere unternehmerische Entwicklung ist ja genau einer solchen zyklischen Rezession entsprungen, der Finanzmarktkrise seinerzeit im Jahr 2008. Aber mehr und mehr sind wir aus diesem Turnus aufeinanderfolgender zyklischer Krisen, die dann noch durch immer stärker interventionistische Mechanismen marktfeindlicher Art schlussendlich therapiert worden sind. Vielmehr waren es ja Pflaster, die man auf die Wunden gelegt hat. Hat ja unter der Oberfläche etwas weiter gegärt und ist mittlerweile zu einer Strukturkrise eskaliert. Und das erkennen wir momentan sehr, sehr stark. Aus unserer Perspektive ist natürlich der fachliche Fokus sehr stark auf dem Einflussfaktor des Geldsystems, auf dem Faktum, dass wir eben in einem ungedeckten Geldsystem uns befinden und bewegen seit dem Jahr 1971. Und das ist ja in gewisser Weise am Anfang erstmal produktivitätsförderlich. Das ist wie bei der Reise nach Jerusalem. Es sind wenig Stühle, die ausgelassen, oder wenig Teilnehmer, die keinen Stuhl mehr bekommen, die ihrem Zins sozusagen nachjagen. Aber im Zeitverlauf fängt das irgendwann an zu kippen. Und für uns war der Kulminationspunkt in unserer Analyse eigentlich in den Nullerjahren mit dem Platzen der New Economy Bubble. Denn seither befinden wir uns eigentlich in diesem permanenten interventionistischen Umfeld, wo wir vermeintliches Wachstum nur noch mit starken, restriktiven Finanz- und fiskalpolitischen Maßnahmen entsprechend noch herbeiführen.
0: Im Prinzip ging es schon 1987 los.
2: Ja. Ja, und in der Analyse folgt man ja dann am Ende zu der Erkenntnis, wir leben jetzt seit 20 Jahren von der Substanz, die vorher aufgebaut worden ist, und jedes Reservoir an Substanz trocknet irgendwann aus, wenn man nicht wieder schöpferisch tätig wird und wenn man nicht wieder der Leistung des Aufbaus wieder den Vorrang gibt vor dem Verzehr. Und an der Wende stehen wir jetzt. Wir müssen wieder auf die Beine stellen und auf die Beine kommen, wieder dem Innovationsdrang, dem Leistungsdrang und dem Schöpfergeist einfach wieder den Vorrang einräumen.
3: Aber ich meine, das geht doch gar nicht. In Deutschland ist der Zug abgefahren. Der Mindset ist nicht mehr nach Innovation und ist nicht mehr nach Zukunft. Ich habe neulich so ein schönes Moment gehört, da hatte jemand gesagt, warum entstehen bei uns keine Garagenfirmen? Steve Jobs hat sein Apple in der Garage gegründet. Ja, Weil wenn wir so etwas hätten hier, da würde nach 10 Minuten das Ordnungsamt kommen, beziehungsweise das Bauamt, und würde feststellen, dass da eine nicht genehmigte Nutzungsänderung mit der Garage passiert. Die würden das eiskalt zumachen. Ja. Und natürlich hat die Ordnungsamtsdame dann oder von dem Bauamt formal recht. Ja, sie kann ja nicht über den Schatten springen. Das heißt, der Fehler liegt tiefer. Der liegt nicht beim Bauamt, der liegt tiefer. Die Unternehmer sind mental mittlerweile derart gebrochen, dass sie auch gar keine Lust mehr haben, über irgendwas Neues nachzudenken.
0: Ganz viel.
3: Ja? Für was? Dann kommt irgendjemand aus und jetzt müssen wir alles wegnehmen. Ja, das muss umverteilt werden. Wie kann denn das sein, dass der das Doppelte von dem anderen hat und da auch noch ein Zweihäuser besitzt? Der eine kann sich nicht mal eine eigene tun, muss sofort umverteilt werden. Da sagt man sich irgendwann, für wen? Warum? Ne? Man hat auch nur ein Leben als Unternehmer. Und das wird einem, wenn man dann so ein bisschen an die hintere Ende seines Lebens kommt, wird einem das immer bewusster, dass man nicht für die anderen nur rumrennen möchte.
2: Also Sie sprechen die Stimmungslage an, da würde ich ja recht geben. Ich würde aber nur nie sagen, das ist verloren, weil ich glaube, alles lässt sich ändern.
0: Dürfen Sie
2: also
0: auch nicht.
2: Nee, ich bin ja nicht mehr Abgeordneter, ich muss das gar nicht mehr. Also, ich glaube halt, Stimmungslagen lassen sich schon ändern. Die lassen sich natürlich nicht ändern, indem man so weitermacht. Das ist klar. Und natürlich weiß ich ja selbst, wie schwierig das ist. Aber trotzdem brauchen wir hatten in Deutschland schon immer Schwierigkeiten mit Venture Capital und mit Investitionen in das hatten wir schon immer. Aber das hat sich natürlich jetzt verstetigt. Deswegen glaube ich, müssen wir da rauskommen. Ich habe aber noch einen anderen Punkt, weil wenn wir über Reichtum reden, muss man, glaube ich, schon differenzieren. Ich sehe das so wie Herr Unter bezüglich der Eigentumsquote, die ist in Deutschland grandios niedrig. Das ist auch ein Grund für die Ungleichheit, die es gibt. Das haben wir in vielen Ländern ganz anders. Aber trotzdem müssen wir es mal angucken. Ich bin kein Finanzexperte, aber ich habe mich beschäftigt mit Geldflüssen, eigentlich aus anderen Gründen. Und da ist mir eine Zahl untergekommen, die fand ich schon sehr interessant, dass wir 2024 das Privatvermögen auf über 9 Billionen, also 9.000 Milliarden Euro gestiegen ist. Und zwar 1.500 Milliarden zusätzlich in einem Jahr. Und zwar in dem Jahr, wo wir das Wirtschaftswachstum zum Erliegen gekommen ist, wo wir viele Leute den Gürtel enger schnallen müssen. Wir haben das geschildert, also viele Bereiche sehr schwierig geworden sind, aber trotzdem das Privatvermögen gestiegen ist. Dann habe ich mal geguckt, wie kann denn das sein? Da muss man natürlich sehen, das ist meistens deswegen gestiegen, weil Aktien wieder nach oben gegangen sind und so weiter. Aber genau das ist ein Punkt, den ich habe. Ich glaube, dass wir schon noch eine Menge Reichtum haben, aber dieser Reichtum, der wird nicht investiert in die Wirtschaft, nicht in Innovation, der wird nicht investiert in Arbeitsplätze, in Produkte, sondern der wird sozusagen in Geld, in Aktien, in Steueroasen und sonst wo angelegt, wo er eben nicht arbeitet für die Menschen.
0: Also der kommt nicht in der realen Wirtschaft an.
2: Der kommt nicht in der realen Wirtschaft an, weil wenn, nur mal ganz naiv gesprochen, wenn davon ein Bruch, das ist meistens ein Privatvermögen, was sowieso die oberen 10% besitzen und da, wenn die zusätzlich was bekommen, investieren die das heute nicht mehr. Es hat natürlich mit der Stimmungslage und so weiter zu tun, aber wenn davon nur ein Bruchteil bei den untersten 50% ankommen, die gar kein Vermögen haben in Deutschland, das ist auch ein Problem, dass 50% gar kein Vermögen haben, wenn die ein bisschen mehr hätten, die würden es sofort ausgeben. Da wird der Kühlschrank gekauft werden, da wird ein neues Auto gekauft werden und so weiter. Und dann hätten wir auch gleich wieder Geld in der Wirtschaft. Das heißt, Reichtum gibt es noch, aber wo ist das, wo liegt das?
0: Da bin ich ganz bei Ihnen, Herr Bühler, und ich habe vor 14 Jahren einen Artikel geschrieben für das Bundesdebattenmagazin der SPD, weil man mich immer als Sozialdemokraten auch gehalten hat, solange man meine Parteizugehörigkeit noch nicht kannte, die damals noch CDU war. Wir haben ein Vermögensverteilungsproblem, die Reichen sind viel zu reich. Ich habe für die Finanztransaktionssteuer zum Beispiel plädiert, weil ich habe für eine gleiche Besteuerung von Arbeits- und Kapitaleinkommen plädiert. Also der Staat hat eine Rolle. Die Armut fängt in Deutschland weiter vorne an. Die fängt bei der öffentlichen Sicherheit an, bei der Polizei, bei den Schulen, bei der Wissenschaft. Das sind staatliche Aufgaben. Also einerseits müssen wir natürlich den Staat zurechtstutzen, da wo er hindert. Aber der Staat ist an sich gut. Wir hatten in Deutschland ein System, wo der Staat und privat eine optimale Symbiose hatten, und zwar über mehr als 200 Jahre. Und das haben die Angelsachsen nicht, die haben Venture-Kapital gehabt, das haben wir in Deutschland nicht gebraucht. Das haben die Unternehmer von den Sparkassen finanziert, hatten ein lokales Recycling der Kreditüberflüsse. Wir hatten ein ganz anderes Wirtschaftssystem als die Engländer und die Amerikaner. Also ich bin voll bei Ihnen, dass wir da auch wir brauchen in der Tat eine andere Steuerpolitik, wir brauchen fairere Steuerpolitik, auch für die arbeitende Bevölkerung, denn das ist ja die Schicht, die am meisten
4: bezahlt. Vom Lohn, von der Arbeit weg.
0: Wir verteilen im Moment von der Steuerpolitik aus der Mitte heraus und auch aus der unteren Mitte heraus nach ganz unten, da wird es verschenkt, und wir verteilen nach ganz oben. Da die Reichen werden, ich bin da selber, finde ich, unfair zu niedrig besteuert. Also ich zahle zwar Doppelsteuer in den USA und Deutschland, aber dadurch, dass ein Großteil meines Einkommens Kapitaleinkommen ist, habe ich einen geringeren Steuersatz als wahrscheinlich viele hier im Raum. Zumindest auf das Kapitaleinkommen. Ich finde das nicht richtig, aber es ist im Moment mal so.
2: Und da setze ich auch mit der Kritik gerne an, wieder, dass aus meiner Sicht wir eine völlig falsche Geldpolitik haben. Wenn wir natürlich über 15 Jahre lang mit Null- und Negativzinsen und auch heute mit real negativen oder bei Null liegenden Zinsen das Casino immer weiter aufpumpen, dann kommt es natürlich, Herr Bülow, zu dem Effekt, was nicht aufgehört hat in den letzten Jahren. Das ist natürlich das Rotieren der digitalen Notenpressen. Das heißt, wir haben, um das System am Laufen zu halten, und das ist mathematisch ein zwingend ablaufender Mechanismus, der mit Zins und Zinseszinsgeldschöpfung exponentiell vonstatten geht. Und wenn wir ihn abbrechen lassen würden, käme es zum deflationären Crash, ähnlich wie in den 30er Jahren. Wahrscheinlich sogar ist die Fallhöhe noch viel höher heute. Deswegen lässt man es eben nicht durch einen normalen Markt oder auch von mir aus staatlich von den Rahmenbedingungen begleiteten Korrektur mehr sich aussetzen, weil dieses Korrekturpotenzial sofort systemzerstörerische Energie entfachen würde. Und demnach kommen wir in einen Mechanismus, wo die Vermögenspreise weiter nach oben explodieren. Das betrifft ja auch das Wohneigentumsthema, das wir haben. Das betrifft die Verteilungsthematik. Und mir fehlt in dieser ganzen Diskussion, auch da haben wir schon vor 4 Jahren drüber gesprochen, die ursächliche Diskussion und Analyse, woher kommt denn dieses ganze Thema? Wie konnte es so weit kommen? Und warum doktern wir immer nur an Symptomen herum? Denn ein System, das sich natürlich mittlerweile aufgrund seiner Fragilität auch mittlerweile von allen wesentlichen sozusagen Proponenten aneinander geklammert hat, das hat ja keine Selbstreinigungskräfte, das hat keine Gewaltenteilung mehr in einem Ausmaß, das notwendig wäre, um diese Selbstheilungsmechanismen überhaupt noch zur Entfaltung bringen zu können. Und insofern fürchte ich, dass wir es tatsächlich erst noch viel schlimmer werden erleben müssen, bevor wir dann, und dann bin ich anderer Meinung als Sie, Herr Kohanek, da habe ich mehr Hoffnung, bevor wir dann wieder den Mindset einer Veränderung, einer grundsätzlichen Richtungsänderung verspüren. Wenn ich das vielleicht noch ergänzen darf, ich habe das in meiner Kindheit miterlebt. Ich bin Kind des Kommunismus, ich bin in der Unfreiheit aufgewachsen, ich bin in Rumänien geboren und ich habe 89 die Wende dort miterlebt, den Einbruch sozusagen, den Fall des Eisernen Vorhangs. Und binnen Stunden sind die gleichen Protagonisten, die uns vorher sozusagen in die kollektivistische, in die kommunistische Lehre geführt haben, haben auf einmal eine komplett andere Richtung eingeschlagen. Und ein solches System ist binnen Tagen abgewickelt am Ende. Das ist verrückt, wenn man das einmal erlebt hat. Und heute empfinde ich wieder eine Zeit, eine Veränderungsdynamik, die sich jetzt beschleunigt, die vergleichbar ist zu meiner damaligen kindheitlichen Erfahrung, die insbesondere auch von geopolitischen Einflüssen derzeit abhängt. Wir haben diesen Übergang von einer unilateralistisch organisierten hegemonialen Welt hin zu einer multipolaren Weltordnung. Und auch das hat natürlich massive Einflüsse auf unser wirtschaftliches und finanzielles Miteinander hier in Deutschland.
1: Sofort, Erte, wenn Sie sagen, die gleichen Leute haben das dann übernommen, dann muss ich fürchten, dass Maybrit Illner bald Fairtalk moderiert.
2: Ich möchte. Also zumindest gibt meine persönliche Evidenz jetzt kein Kontraargument, wenngleich ich da keine konkrete Prognose abgeben kann.
0: Otto, bitte. Ja, die Eliten sind da sicherlich flexibel. Also man kann die Stimmung natürlich verändern, das ist klar. Aber die Industriekerne sind weg, so. Die Wissenschaft ist weg. Das ist so. Ein Prozess von Jahrzehnten, wenn wir es überhaupt schaffen. Und das andere, das Thema der Wechsel zur multilateralen Welt, ja, die haben wir in gewisser Weise, aber so wie ich es jetzt sehe, wie abhängig unsere Politik von den USA ist. Wir sind amerikanische Einflusssphäre. Europa hat jetzt gerade auch nochmal das Fehlverhalten im Ukraine-Krieg, wo ich ja von Anfang an gesagt habe, wir brauchen Frieden, wir brauchen Verhandlungen, habe ich ja auch meine Anfeindungen für bekommen, zeigt aber, dass im Prinzip Europa Verfügungsmasse geworden ist. Und ein Land, das nicht hinter seinen Konzernen steht, Die Franzosen machen das, die Chinesen machen das, die Engländer machen das, die Amerikaner sowieso, die Chinesen. Ein Land, das nicht hinter seinen Konzernen steht und das keine Wirtschaftsstrategie hat. Das kann eben nicht alles der Freihandel sein. Und wir kippen nicht nur in diese Blockbildung der Welt, wobei wir ein Anhängsel des amerikanischen Blocks sind, nach meiner Analyse, sondern wir kippen auch in eine Welt des Merkantilismus. Donald Trump ist waschechter Merkantilist, also jemand, der quasi den Staat als Unternehmer oder als Wirtschaftsakteur sieht und nicht nur als Regelsetzer. Und das ist auch nochmal eine neue Bedrohung, die wir für Europa haben und für Deutschland.
3: Ja, ich finde, was du eben sagtest, die ungleiche Verteilung des Eigentums als Ursache für Armut. Das ist sicherlich zu einem Teil richtig, aber wenn Deutschland insgesamt verarmt, dann ist es doch relativ von der Fragestellung her egal, ob mein Nachbar nun das Doppelte hat als ich. Im Mittel verarmen wir und wir müssen uns fragen, warum verarmen wir im Mittel? Und ich meine, Armut ist einfach die Konsequenz, dass man nicht mehr genügend Wertschöpfung produziert. Das heißt, wir konsumieren, wenn wir morgens aufstehen. Das fängt an mit dem Kaffee, den man sich macht. Die Kaffeemaschine hält auch nicht ewig. Das heißt, das muss alles irgendwie ersetzt werden. Das muss erneuert werden. Das Auto, das Jackett hält alles nicht ewig. Aber wenn wir das nicht mehr herstellen, sondern nur noch zukaufen, dann kann das ja gar nicht funktionieren. Dann müssen wir ja verarmen. Es sei denn, wir drucken Geld, und das ist das, was du eben sagtest, das geht natürlich exponentiell. Vor einiger Zeit kostete eine Jeans in Hamburg im Freihafen im Container mit tausend anderen von Jeans mit Reißverschluss und allem 1,80 Euro. So.
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3: Der wird hier verkauft für 70 Euro oder irgendwie so eine Jeans. Was ist denn, wenn der Chinese oder der Vietnamese oder wenn man diese Jeans da zusammennagelt, sagt, ich will jetzt aber mal 25 Euro für diese Jeans haben?
1: Das kommt.
3: Und das kommt. Natürlich kommt das.
5: Und es kommt dazu, dass in Onlinehandel es ja bestimmte Firmen gibt, die das schon viel günstiger hier anbieten, dass die Läden hier das auch alles nicht mehr verkaufen können. Ja, das haben wir ja auch, die Billiganbieter.
3: Das heißt, wir haben keine Wertschöpfung
5: sind auch schon
3: mehr.
5: Da.
3: Wir kaufen mit gedrucktem Geld von irgendwelchen Chinesen, Vietnamesen oder sonst wie was ein. So lange, bis dieses Spiel aus ist. Ja. Und dann haben wir gar nichts mehr. Und dann wird's richtig bitter.
1: Weil wir dann auch letztendlich total abhängig sind.
3: Ja, schauen Sie sich die Stahlindustrie an. Also wenn Sie hochwertige Stähle machen, Werkzeugstähle oder sowas, da ist ein irres Know-how drin. Ja, und wenn die jetzt einmal weg sind, dann machen wir keine Stähle mehr. Da können wir vielleicht noch einen Baustahl machen, so ein ST52 oder sowas. Aber dann ist Schluss. Und das kommt auch nicht wieder, dieses Know-how.
0: Oder vieles auch in ausländischer Hand. BlackRock als größter Einzelaktionär der DAX-Konzerne, viele andere Konzerne von Amerikanern geschluckt, Linde von Praxair, wo auch, sagen wir mal, etwas unlautere Geschäftspraktiken wahrscheinlich mit im Spiel waren. Also dieser Ausverkauf, der geht ja parallel damit einher. Also es sieht schon nicht sehr gut aus, Herr Wittje.
5: Und gleichzeitig verkaufen wir die
2: strukturellen Probleme, genau. Ich teile die Analyse komplett. Also ich will jetzt auch keine rosarote Naivität hier an den Tag legen. Mir geht es nur darum, dass gerade wir in Deutschland es auch immer wieder geschafft haben, aufzustehen und neue Strukturen zu schaffen. Dass wir jetzt bei einer strukturell bedingten Umwälzung sind und eine heftige Dekade durchleben, die mit dem besagten Deindustrialisierungsproblem, mit den geopolitischen Spannungen einhergeht.
0: Mit den neuen Strukturen, das stimmt nicht. Wir sind nach wie vor groß mit den Industrien, die wir Ende des 19. Jahrhunderts aufgebaut haben. Wir haben keine neuen Industrien geschaffen. In der Elektrotechnik waren wir gut, in der Chemie, im Automobilbau, im Stahl. Das waren die tragenden Säulen. Da kam nichts danach. Computer, nein. Luftfahrt, das hat man uns weggenommen nach dem Krieg und so. Da kam nichts mehr. Also wir haben wirklich die traditionellen Industrien. Und nach 45 war es so, da war zwar die Hardware kaputt, aber die Leistungsbereitschaft war da, die Software war noch da im Land. Deswegen haben wir es auch so schnell wieder geschafft.
2: Und wir haben es hauptsächlich auch geschafft, aufgrund der marktwirtschaftlich geprägten Erhardtschen Rahmenbedingungen, die gesetzt worden sind. Und das ist eben der Bereich, der mir aus heutiger Sicht eben zentral abhanden gekommen sind, der mir fehlt. Die Grundlage, dass eben Leistung auch honoriert und incentiviert wird. Am Ende ist ja Ökonomie auch nichts anderes als Ausfluss der entsprechenden Incentives, der entsprechenden Anreize. Und die sind aus meiner Sicht momentan völlig falsch gesetzt.
3: Also man muss aber auch mal sehen, was war denn nach dem Zweiten Weltkrieg? Da war der Spirit da, wir stehen wieder auf, wir machen, wir tun. Es gab wenig Regeln. Also ich kenne aus Düsseldorf, ich bin 56 geboren, also als kleiner Bub, in der 60er Jahre, da waren doch noch schon die ein oder anderen Schäden da zu sehen, auch im Stadtbild. Da gab es überall so Parkplätze, wo nur eingestürzte Ruinen waren. Und in diesen Ruinen versuchten die Leute irgendetwas zu machen. Und das war nicht reglementiert. Die haben einfach gemacht, weil man sie machen ließ. Mhm. Wenn sie heute irgendetwas machen wollen, ja, dann haben sie so viel Papierkram zu machen, dass sie die ersten Monate gar nicht dazu kommen. Und dann brauchen sie auch wahnsinnig viel Geld. Früher hat einfach im Hinterhof einer, ich erinnere mich, in Düsseldorf, in der Parkstraße, da hatte in einer im Hinterhof hatte der Hühner. Hunderte von Hühnern in einem Wohngebiet. Und dann hat der Eier verkauft. Stellen Sie sich mal vor, der würde heute in einer Crash-Situation da Hühner hinstellen, in einem Wohngebiet. Das würde der nach 2 Tagen nicht mehr machen. Ja, dann kämen die Lebensmittelkontrolle und so weiter. Ich habe ein kleines Küchenstudio bei mir als Mieter, Vater und Sohn. Und der kam neulich an und sagte, weißt du, was mir passiert ist? Da kam die Berufsgenossenschaft und machte eine Leiter- und Trittinspektion oder so ähnlich nannte sich das. Sagte, jetzt sind wir zu zweit. Jetzt musste ich eine Sachkundeprüfung machen, Leitern und Tritte. Und ich schreibe jetzt meinem Sohn auf diese Leiter drauf, wann er auf was zu achten hat bei dieser Leiter. Das ist also, wenn der dann oben über dem Herd da oben seine Schubladen montiert, dann steigt er auf so ein Dreibein, so drei so Stufen, ja. Und da muss der jetzt sich regelmäßig zertifizieren, sich selber zertifizieren. Oder gestern stand ein schönes Beispiel von einem, der am Ammersee irgendwelche Boote in der zweiten Generation lackiert. Der musste eine Sachkundeprüfung machen über die Lacke, die er auf diese Boote bringt, die man schon immer da drauf wartet. Und wenn jetzt einer kommt, diesen Lack prüft, kaufen möchte in seinem Laden, dann muss der den unterweisen und muss das dokumentieren, dass er diesen Mann unterwiesen hat, wie er jetzt diesen Lack da drauf bringt.
1: Das heißt, zu viel Kontrolle für zu wenig kreative Menschen insgesamt.
3: Das schlägt ein.
1: Ist das auch, hängt das mit der Staatsquote zusammen?
0: Hängt mit der Staatsquote zusammen, aber nicht nur. Es ist auch eine Lobby der Großkonzerne. Es ist nicht nur der Staat, sondern die Großkonzerne profitieren von großen Auflagen, weil sie die Abteilung haben, die das dann für alle umsetzt. Und die Kosten einer solchen Auflage sind ja gleich. Und wenn ich einen großen Konzern habe, kann ich das schön auf viel Umsatz verteilen. Wenn ich 2-Mann-Betrieb habe, dann, also ich, ein anderes Beispiel, Schreiner, die Türen bauen, brauchen mittlerweile ein Brandschutzzertifikat, damit sie ihre Türen bauen können. So, wenn ich im Jahr 2 Türen mache, lohnt sich das nicht. Wenn ich im Jahr 2000 Türen mache, geht das. Also so führt das auch dazu, dass der Zwang zur Größe immer mehr wird. Und das ist nicht nur der Staat, das sind auch die Konzerne.
5: Das gehört aber zusammen. Da wären wir ja bei meinem Thema, weil natürlich Gesetze, die heute gemacht werden, im Staat gemacht werden, gerne natürlich das Ohr bei einigen Lobbyisten haben.
1: Lobbyismus wollte gerade sagen.
5: Und bei welchen Lobbyisten? Weil letztendlich sind wir alle Lobbyisten, auch die Kleinen. Aber ich nehme mal das Beispiel, dass als ich hier noch Wahlkreisabgeordneter war in Dortmund, wenn ich dann in Dortmund einen Mittelständler hatte, kleiner Mittelständler, dann sagte der, naja, also meine Chance ist vielleicht mit Ihnen zu sprechen hier, Abgeordneten vor Ort. Das ist das, was ich erreichen kann. Ich kann mich noch in einer Mittelstandsvereinigung anschließen, wenn ich das möchte, aber da muss ich, habe ich schon einen ziemlichen Aufwand, damit die irgendwas machen. Gleichzeitig sitzen aber die ganz Großen in den Ministerien und schreiben die Gesetze. Klar. Und ich kann sozusagen, ich muss darunter leiden, was da passiert. Ich bin doch auch ein Teil der Wirtschaft. Dann wären wir bei diesem Thema. Und das wird auch immer gerne unterschätzt. Es geht gar nicht darum, wenn ich Lobbyismus kritisiere oder den Profitlobbyismus kritisiere, dass ich sage, alle, die jetzt Profit damit machen sollen, sollen jetzt sozusagen sich nicht mehr einmischen. Und da muss man, im Gegenteil, ich glaube, dass sie alle das gleiche Recht haben, ihre Positionen zu benennen, dass aber einige immer sehr gut vergessen werden, weil einige wenige Lobbyisten einen sehr großen Einfluss haben und den direkten Draht in den Ministerien haben, in den Bundestag brauchen sie den gar nicht mehr, weil der Bundestag ist nicht mehr wichtig. Mhm, ja. Aber es gibt einen sehr einseitigen Lobbyismus und das ist problematisch, weil da häufig dann das Gemeinwohl insgesamt hinten runterfällt.
1: Vielleicht können Sie auch nochmal zu Ihrem Buch, wie ich fast Lobbyist wurde und jetzt die Demokratie retten will, ist der Untertitel, einmal kurz an einem praktischen Beispiel erklären, was Lobbyismus in der Politik bedeutet, wie das abläuft, damit die Menschen, die diese Sendung sehen, auch mal ein Bild davon bekommen, von einer, ich sage mal, Entwicklung oder etwas, wovon Sie ja in den Nachrichten oder in den Mainstream-Medien nichts hören oder sehr wenig nur.
5: Also ich kann wirklich nur einen Ausschnitt benennen, weil natürlich Lobbyismus ist sehr vielschichtig. Wir sprechen heute eher von so einer Art Deep Lobbying, der überall stattfindet, nicht nur in der Politik. Ein Stichwort habe ich ja schon genannt, die Lobbyisten ziehen, also die wirklich mächtigen und einflussreichen Lobbyisten ziehen sich aus dem Bundestag ziemlich zurück, weil da ist nichts mehr zu holen. Da gibt es noch ein paar Abgeordnete, mit denen man vielleicht reden sollte und müsste. Aber eigentlich stützt man sich auf die Regierung und auf die Öffentlichkeit, auf die Wissenschaft und so weiter. Also das wird
1: die Medien.
5: Teil der Medien natürlich. Da ist natürlich viel mehr zu machen. Aber Lobbyismus stellt man sich natürlich gerne dann so vor mit den Geldkoffern. So funktioniert das aber nicht. Das funktioniert durch eine Einflussnahme, teilweise eben immer noch über die Abgeordneten, die langsam schleichend ist. Und das beschreibe ich in einem Kapitel, wie ich als junger Abgeordneter, dann auch noch aus dem Ruhrgebiet, also natürlich waren hier Energiepolitik, war immer Kohle, Stahl und dann aber auch Unternehmen, die hier ansässig waren im Energiebereich, haben sich natürlich dann gerne auf mich gestürzt. Und die kommen eben nicht mit dem Geldkoffer, sondern die kommen erstmal nur sehr freundlich und die tun einem Gefallen im Bundestag. Das heißt, ich als junger Abgeordneter hatte die große Chance, über diese Lobbyisten an den wichtigen Tischen zu sitzen. Da werden Abendveranstaltungen vor 150 Leuten, wichtigeren Leuten veranstaltet und da entscheidet die Lobbygruppe darüber, wer an dem Tisch sitzt, da entscheidet nicht die Fraktion drüber. Und wenn da so ein junger Abgeordneter sitzt, dann fühlt er sich gebauchpindelt und denkt so, ich bin wichtig. Und ich wurde dann auch wichtiger. Früher hat mich keiner wahrgenommen. Als ich aber an diesen Tischen saß, wurde ich auch in der Fraktion wahrgenommen. Und so geht das weiter. Dann gibt es Texte, die ich als Abgeordneter ja eigentlich kriegen müsste, vor allen Dingen, wenn ich in diesem Themenbereich arbeite, die ich aber als letztes kriege, die ich dann von einem Lobbyisten zugespielt bekommen habe, der die viel eher hatte. Wieder hatte ich einen Vorteil, weil ich konnte mit dem Gesetzestext jetzt wirklich noch politisch Einfluss nehmen. Und natürlich dachten meine Kollegen, boah, warum hat der diese Informationsquelle? Das heißt, ich stieg in der Rangfolge und in der Wichtigkeit auf. Und so fängt das eigentlich an. Also da geht's nicht, natürlich geht's dann auch irgendwann um Geld, aber eigentlich geht's sozusagen eher um eine Wichtigkeit, um eine Korrumpiertheit, wie ich das nenne, wenn ich mich dann gemein mache mit diesen Interessen, weil ich da selber was von habe. Und irgendwann wäscht dann die eine Hand die andere. Ja. Die Forderungen, die kommen erst relativ spät. Aber irgendwann kann ich auch gar nicht mehr raus aus dieser Nummer, weil der hat mir schon so viel Gefallen getan, da muss ich dem auch Gefallen tun. Und das können sich ja nur wenige leisten. Na, also nur mal eine Zahl zu nennen. Die Finanzbranche hat 200 Millionen Euro nur in Lobbyismus in den Bundestag gesetzt. Das kann man jetzt im Lobbyregister, was es ja noch nicht so lange gibt, ablesen. Nur die Finanzbranche.
0: Welchem Zeitraum?
5: Bitte?
0: Welchem Zeitraum?
5: In einem Jahr. So, das ist jetzt die stärkste Branche. Wir reden immer über Energie und über Chemie und so weiter. Das sind starke Player, gar keine Frage. Aber die Finanzbranche ist mit der stärkste Player. Und das ist halt ein Wahnsinn mit mehreren hundert Menschen, die nur für die tätig sind. Das sind mehr Leute, die in dem Bereich Lobby tätig sind für die, als Abgeordnete in dem Bereich mit Büros und Mitarbeitern zusammen. Das heißt, da kann man ja gar nicht, und die sind ja geschult, die sind ja nicht dumm und die erzählen ja auch nicht nur Mist, sondern da ist natürlich eine Menge Know-how hinter. Da kannst du natürlich gar nicht gegen ankommen. Und das heißt, du machst dir die lieber natürlich zum Verbündeten als Abgeordneter, als gegen sie zu arbeiten, selbst wenn du eine andere Position hast. Und so funktioniert Lobbyismus. Nicht mit den Geldkoffern.
2: Also wenn man das mal alle.
3: Müsste da nicht zwingend die Forderung dann kommen, Lobbyismus als Straftatbestand?
5: Also grundsätzlich. Grundsätzlich ist erstmal eine Interessensvertretung richtig und wichtig. Und es ist auch wichtig, dass die Politik mitbekommt, wie Unternehmen, aber wer auch immer, seine Position vertritt.
1: Die Frage ist ja auch aber wieder, wer kontrolliert es dann
5: genau,
1: am Ende?
5: Und da sind wir dann beim Punkt, aber die Frage ist, welchen Lobbyismus und an welcher Stelle und mit welchen Mitteln? Und da gibt es halt eine unglaublich große Ungerechtigkeit, auch innerhalb des Profitlobbyismus. Ich hatte das gerade geschildert mit dem Mittelständler, ne, der irgendwo im Wahlkreis sitzt. Und natürlich mit den Methoden, die angewandt werden und den Abgeordneten, die da sind. Wenn ich als Abgeordneter, das muss auf jeden Fall verboten werden. Ich kann nicht als Abgeordneter kriege ich Diäten. Und das muss ausreichen, dass ich sage, wenn ich dann irgendwo hingehe und eingeladen werde und da rede, ich habe immer das Prinzip gehabt, auch wenn das kritisiert wurde, ich rede mit jedem. Ich versuche natürlich als Abgeordneter, das ist meine Aufgabe, mit jedem zu reden. Aber ich nehme da kein Geld für. Aber es gibt natürlich Organisationen und Gruppen und Vereinigungen, die können mir nichts zahlen dafür und andere, die zahlen wiederum sehr gut. Und das geht schon nicht, dass ich dann nur dahin gehe, wo gut bezahlt wird. Und ich sag mal so, die Abgeordneten, die wenig da waren, auch in der Fraktion, das waren die, die viele Vorträge und viele Nebenverdienste hatte. Und da, finde ich, hört's auf und das muss auf jeden Fall verboten werden.
2: Wenn man mal einen Schritt kurz zur Seite tritt und sich das alles anhört und anschaut und die Anreize, die da dem zugrunde liegen, nochmal analysiert, so stellt man doch fest über die letzten Jahre, dass wir einen auch wiederum exponentiell verlaufenden Zentralisationsprozess durchlaufen. Mhm. Und zwar in jedem Lebensbereich.
1: Ja.
2: Ich kann den geldpolitischen, kann ich sehr gut beurteilen, den kann ich auch analytisch herleiten. Aber das haben wir auch in der Covid-Pandemie gesehen, dass auf einmal die Kontrolle aus den demokratisch dafür vorgesehenen Gremien und Institutionen entgleitet auf supranationale Ebenen. Und der Katalysator, der dafür immer wieder gezogen wird, ist eine Krise. Das Churchillsche Motto, never waste a good crisis, weil man doch dann ja nur mal schnell hier jetzt nicht anfangen sollte, mit der Hausordnung und so bürokratisch um die Ecke zu kommen, sondern jetzt müssen wir doch beherzt mal schnell die Symptome heilen. 2008 hat sich doch die Deutsche Bank ja selbst im Grunde die Finanzrettungspakete selbst geschrieben. Und so geht das ja dann immer weiter. Und die Macht wird immer mehr abstrahiert und vom Souverän, das eigentlich sein sollte, entfernt. Und was parallel aber mittlerweile stattfindet, und das ist vielleicht auch die Ursache für meinen Optimismus, nicht in den gegebenen Strukturen, sicherlich auch nicht in der gegebenen Zeit von 2-3 Jahren, sondern in einer Neuaufbau, in einer Generationenaufgabe zur Neuerrichtung von Strukturen. Ich glaube, wir haben das Mindset, wir haben die Fähigkeiten, es wieder zu errichten. Und was ich sehe in jedem einzelnen Lebensbereich, dieses Format, was wir heute miteinander haben, ist doch im Bereich der Informationsversorgung ein perfektes Beispiel dafür. Es entstehen dezentrale, alternative Konzepte, die viel näher bei den Menschen, bei ihren Bedarfen, bei ihren Bedürfnissen, bei ihren Präferenzen liegen. Und die werden als Alternative zu den zentralistisch, zu den top-down deklinierten Angeboten, die ja immer mehr inhaltlich und von ihrer Leistungsfähigkeit entstellt werden und nicht mehr den Bedarf der meisten Nutzer decken, die werden sich qualitativ abgrenzen. Und meiner Ansicht nach entsteht gerade, wenn man so will, man könnte es spirituell sagen, es entsteht eine neue Welt kleiner Teile, dezentraler kleiner Einheiten. Und da kommen wir wieder hin, wenn wir diesen Weg weiter beschreiten, dass wir wieder eine von Mittelständlern, von KMUs getriebene neue Ökonomie, eine Netzwerkökonomie errichten können. Aber es erfordert eben auch vom Mindset das Verlassen der gegebenen Strukturen und das Hinwenden in einer lösungsorientierten Ausrichtung zu neuen Wegen, zu neuen Pfaden und einfach zur Heilung, zur Lösung dieser Probleme, die uns momentan alle beschäftigen.
5: Wenn ich da... Ich will nur einen Satz ergänzen.
1: Ja, Herr Bülow, dann Herr Otto.
5: Wenn ich darf, genau deshalb muss da was passieren, weil genau das, was ich gerade beschrieben habe, das macht auch die Wirtschaft träge, weil nur die top sind, können sich das leisten und die werden natürlich alle Innovationen verhindern und alle die Konkurrenz durch ihre Möglichkeiten der politischen Beeinflussung ausschalten und damit haben wir diese Konkurrenz, die wir in der Wirtschaft brauchen, haben wir dann nicht mehr oder ist sehr gedämmt und deswegen genau brauchen wir diese alternativen Ansätze.
0: Also Herr Wittier, Sie haben ja viel Beifall bekommen und das Ziel ist ja auch, das teile ich natürlich, aber sagen wir mal, auch Formate wie dieses sind tolle Formate, sie haben ihr Publikum, sie lassen hoffen, aber es sind natürlich, machen wir uns nichts vor, wir sind zwar immer mehr, die wir aufwachen, aber die Machtstrukturen sind so, wie sie sind. Und wenn Sie von Netzwerkwirtschaft sprechen, was ist denn die wahre Netzwerkwirtschaft? Das sind Google, Facebook, Amazon, Apple und so weiter. Wir haben auch Aktien davon, weil diese Firmen so fest im System verankert sind, da kommen wir nicht drum rum. Also diesen Zentralisierungsprozess, ich sehe hier und da Hoffnungsschimmer, ich sehe Aufbruchstendenzen, aber also Ihre schöne Vision ist noch ein Stückchen weg, obwohl wir sie natürlich teilen sollten.
2: Da widerspreche ich nicht. Es ist eine Generationenaufgabe, aber wir müssen sie Schritt für Schritt angehen, Tag für Tag und mit einem Zielbild der Lösungsorientiertheit und mit dem entsprechenden Mindset ausstatten. Ja, uns gäbe es als Unternehmen nicht, wenn es die 2008er Krise nicht gegeben hätte. Ja. Euch gäbe es vielleicht auch nicht, wenn es nicht die Zentralisierungstendenzen in der Informationsversorgung gäbe. Im Bildungswesen die gleichen Missstände. Ja. In der Gesundheitsversorgung, wo überall man hinschaut, aktuell ist es der Schmerz des Loslassen, das Erkennen, getäuscht worden zu sein und damit der Enttäuschungsprozess. Und dieser Loslösungsprozess ist natürlich erst einmal schmerzhaft. Nur dann, wenn man den Schmerz erst einmal verwunden hat und die Analyse für sich zumindest hinreichend abgeschlossen hat, dann gilt es darum, anzupacken, Lösungen zu schaffen, weil es ist eine riesige Flanke auf in jedem Lebensbereich, wo momentan Lösungen adressiert werden können und wo innovative, mutige und zukunftsgewandte Unternehmer diese Lösungen auch erbringen werden. Da bin ich überzeugt davon. Und den Zeithorizont, Herr Otto, ja, das teile ich. Das wird nicht morgen fertig sein. Das ist ein Prozess.
0: Es wird aber auch mit Repression unterdrückt, mit repressiven, mit Kriminalisierung, mit Lobbyarbeit, wie auch immer. Wir sehen es in der Gesundheitspolitik, den Heilpraktikern geht es an den Kragen und. Also das System ist noch, also wir sind am Kipppunkt, ja.
1: Deswegen ist es ja so wichtig, dass alle mitmachen. Also dass alle, die das verstanden haben, eben auch wiederum nicht glauben irgendwie jetzt, oh, es gibt jetzt Fairtalk und Fairtalk löst alles für uns. Nein, Fairtalk ist auch wiederum nur ein Impulsgeber, zu sagen, komm du doch auch in deine eigene Kraft und trag was bei, schau, was ist deine Kreativität, was ist dein Beitrag, was kannst du in dieser Welt verbessern. Und so habe ich Sie verstanden, dass eben dieses dezentrale Element, dieses, also jeder als Einzelner ist am Ende eine dezentrale Einheit oder kann das sein, mit seiner Kreativität, mit dem, was er oder sie beitragen kann. Und ich glaube, dieses Bewusstsein dafür, wir sind jetzt schon fast im letzten Drittel der Sendung, obwohl wir da noch gar nicht sind, aber dennoch, ja, dieses Bewusstsein dafür, wir sind schneller, wir machen jetzt auch Schluss. Nein, das Bewusstsein dafür ist unglaublich wichtig. Und das ist zum Beispiel auch ein Ziel dieses Formats, Bewusstsein dafür zu schaffen, es kommt auf jeden Einzelnen an.
3: Aber ich glaube, das zentrale Wort, was über einer wirklichen Veränderung stehen müsste, ich habe das mal vor etwa 2 Jahren gesagt, bin dann in der Presse fürchterlich zerrissen worden, Disruption. Dieses Rumpfeilen und noch ein bisschen hier, ein bisschen da und dann kommen die Lobbyisten und drehen es doch wieder andersrum, so kommen wir nicht weiter. Es gibt einfach zum Beispiel in Argentinien, man mag diesen Milei nun mögen oder nicht, aber das argentinische Die argentinische ökonomische Situation war so verfahren, da bestanden im Wesentlichen, war das alles nur noch öffentlich Beschäftigte, die mit frisch gedrucktem Geld irgendwie durchgefüttert wurden. Und dann kam einer, wie gesagt, man mag ihn auch nicht mögen, das ist egal, der hat das Wort Disruption mit dem Knüppel da reingehauen, da hat Afuera gesagt, raus aus der Tür, weg hier. Ja, da macht er sicherlich Fehler, klar. Aber unser System ist doch mittlerweile genauso kaputt. Also ich als Unternehmer, ich erlebe es derart oft, dass Berge von Dingen, die ich unterschreiben, zertifizieren, erklären muss, Statistiken machen muss, ja, für wen? Wem nutzt das? Das liest kein Schwein.
1: Ich würde gerne noch ein aktuelles, schönes neues T-Shirt, das liest doch kein Schwein, ja. ich möchte auch gerne ein Beispiel bringen, weil auch bei den alternativen Medien und auch was das Publikum angeht, bekomme ich immer wieder das Feedback, dass Menschen mir sagen, ihr müsst bei den alternativen Medien mehr zusammenarbeiten. Warum arbeitet ihr bei den alternativen Medien nicht alle zusammen? Und dann antworte ich immer und sage, weil wir dann ja wieder in der Zentralisierung landen. Es wird wieder diese Kämpfe geben, weil der Mensch eben auch das Ego hat. Und auch in den alternativen Medien gibt es Menschen, die ein sehr starkes Ego haben. Und
0: eins
1: gibt es tatsächlich. Und aus diesem Grund ist es mir auch so wichtig, jedem Einzelnen zu sagen, das ist eben aus meiner Sicht nicht die Lösung. Die Lösung ist, miteinander zu kooperieren. Das tun wir auch mit denen es Sinn macht, zu kooperieren, weil es sich gut anfühlt. Aber es gibt welche, mit denen wir nicht kooperieren. Und das ist auch in Ordnung. Die sollen mit anderen kooperieren. Aber da fehlt auch wieder dieses Bewusstsein des Einzelnen, sich nicht zu wünschen, es gibt eine neue Lösung für alle.
5: Das ist, aber ich glaube, genau das ist ja der Fehler, den die meisten irgendwie machen immer. Und wo auch viele sich, glaube ich, in unserer Demokratie eingerichtet haben. Das wird für mich erledigt. Das mache ich. Genau. Ich gebe alle 4 Jahre meine Stimme ab. Da bin ich irgendwie...
2: Deswegen, ich gebe sie ab.
5: Genau. Aber auch da fand ich schon immer, dass diese Fokussierung auf die Wahlen in der Demokratie fatal sind. Weil das ist sozusagen, auch wenn es eine repräsentative Demokratie ist, ne, genau dann irgendwie sich hinzusetzen. Nein, da muss man mit dranbleiben. Und ansonsten ist man ist ja auch der Leidtragende, wenn es schief geht. Ne, das heißt, alle sind irgendwie in der Haftung drin, das, so ist immer eine Demokratie, dass sie letztendlich auch eine gewisse Verantwortung tragen. Und das ist mehr als eine Stimmabgabe. Wahlen verkommen sogar ein bisschen zu Showkämpfen, um eine Fassade aufrechtzuerhalten. Ich glaube, da müsste mehr gemacht werden. Aber es ist auch eine Illusion, dass dann alle anderen kooperieren müssen. Also Demokratie ist ja ein Wettbewerb von Ideen. Und auch bei Medien möchte ich einen Wettbewerb haben von Diskussionen, von Formaten, von Möglichkeiten. Und natürlich, da müssen nicht alle zusammenarbeiten. Ne? Dann im Gegenteil, da muss es sozusagen auch eine gesunde Konkurrenz geben. Die Frage ist eher, dass alle die gleiche Berechtigung haben, dass alle die gleichen Chancen und Möglichkeiten haben. Das ist, glaube ich, das, was in den Mittelpunkt gesetzt werden muss. Hier ist es eher so, dass was Neues, was andere Möglichkeiten unterdrückt werden, ignoriert werden. Und da müssen wir, glaube ich, neue Ansätze haben. Ich meine, Einstein hat ja, finde ich, der schlauste Satz, den er gesagt hat, du kannst Probleme mit den Methoden und den Möglichkeiten, die sie geschaffen haben, nicht beseitigen, sondern da musst du sozusagen die Denkmuster verändern. Und das heißt eben, wir können jetzt sozusagen nicht das eine austauschen, indem wir durch das andere reindringen und sagen, dann wird das es jetzt regeln. Es gibt nicht den einen, der das für uns regeln wird. Es wird nicht die eine Partei sein, es wird nicht die eine Idee sein und es wird nicht die eine Möglichkeit sein, sondern es wird immer ein Kollektiv sein müssen mit einem starken Korrektiv, was es da gibt.
0: Also wo immer wieder Stoppschilder stehen. Es gibt ja zumindest 2 Parteien, die als Korrektiv auftreten im Moment. Zum etablierten Politik. Ja, doch deutlich. Das sieht man ja schon allein daran, wie sie bekämpft werden.
5: Okay, wir sind uns einig, dass sie versuchen, eine Alternative zu bilden. Ich glaube aber nicht, dass sie ein Korrektiv bilden. Ich glaube, dass sie wieder nur das eine durch das andere austauschen wollen.
0: So stark wie beide bekämpft werden und was die Mitglieder auch zum Teil mitmachen mussten in den letzten Jahren, gibt es da schon eine Chance auf eine gewisse Veränderung. Das möchte ich schon so konstatieren.
1: Sagen wir mal, andere Rahmenbedingungen.
0: Ja, anderen Dialog, die mussten sich durchkämpfen für ihre Ideen, die mussten stehen bleiben. Es ist also schon was anderes als der etablierte Lobbyistenbetrieb. Klar versuchen da auch die Lobbys Einfluss zu nehmen, das ist aber im Moment noch sehr gedämpft. Ich bin da ja relativ nah dran bei einer von den beiden, also kann das ein bisschen verfolgen.
5: Also bei den Parteispenden sehe ich da zum Beispiel keinen Unterschied. Führt immer noch bei Weitem die Union, aber dann ich sehe das nicht. Ich sehe gerade im Lobbybereich bei der Transparenz und bei vielen Dingen die gleichen Mechanismen und zwar wirklich mittlerweile bei allen. Und
0: die Großkonzerne sind ganz klar auf Seiten des Mainstream, der herrschenden woken Ideologie, wenn ich das mal so sagen darf. Und da haben sie ja die Großkonzerne in Masse verpflichtet. Genau wie in den USA. Nehmen wir mal, USA ist vielleicht etwas unproblematischer. Man sagte immer, Donald Trump war der Kandidat der Milliardäre. Donald Trump wurde von 50 Milliardären unterstützt, Kamala Harris von 80. So, also ich glaube schon, dass diese Parteien sind ja wirklich aus einem Impuls heraus entstanden, was zu verändern. Sie kommen aus der Bevölkerung. Da ist schon was anderes. Das wird irgendwann sicherlich dann auch, ist die Gefahr, dass es abrutscht, da, aber nicht sofort.
1: Sprechen jetzt von AfD und Basis? Oder
0: BSW. Basis ist zu klein. Also Parteineugründungen haben in diesem System keine Chance mehr. Das, außer vielleicht BSW, weil eben Sarah Wagenknecht so bekannt war. Aber ansonsten sind die kleinen Parteien einfach aufgrund der Strukturen im Moment nicht relevant und sie können auch nicht über die 5% kommen. Ob das Werteunion ist oder Bündnis Deutschland oder Basis, das klappt einfach nicht.
2: Also ich bin jetzt kein politischer Analyst im Wesentlichen, aber das Stichwort Disruption hat mich sehr angesprochen, weil das teile ich auch und das erleben wir auch in immer häufigerer Frequenz. Und Disruption macht ein spannendes Zeitfenster auf, weil es auf einmal wieder Wettbewerb schafft, Wettbewerb der Ideen. Auf der Weltbühne gibt es jetzt unterschiedliche Konzepte. Die eine Idee geht die Woke-Idee, geht dem mehr Korporatismus, mehr Zentralismus, eine beschleunigte Entfremdung vom Souverän. Und die andere Idee geht zu einer radikalen Kürzung mit der Kettensäge, Afuera, den Staatsapparat eindampfen und diese Idee auch positiv emotionalisieren. Und jetzt haben wir wieder auf der Weltbühne zwei konkurrierende weltanschauliche Ideen, die Ergebnisse zeitigen. Und die Ideen werden völlig unterschiedliche Ergebnisse zeitigen. Und das wird wiederum zum Fanal auch dienen oder kann zum Fanal dienen der Nachahmereffekte. Und die zweite Disruption, wenn ich das noch sagen darf, in den USA, was ich dort sehe, ist in der Analyse, dass wir im Prinzip eine vormals komplett horizontal getriebene Meinungsbildung, links gegen rechts, Mann gegen Frau, Schwarz gegen Weiß, man hat ja versucht, diese Spaltung immer entlang der Horizontale durchzuführen, dass die durch die Sammelbewegung, kann man ja sagen, die von Donald Trump organisiert oder zumindest als Katalysator angeschoben worden ist, in eine Vertikalisierung der Verhältnisse geführt hat, we the people versus the elites. Und das ist etwas, was ja auch, man nennt es, glaube ich, zivilisatorischen Populismus, so kann man es ja zusammenfassen, dass man im Prinzip wieder zurück auf die drei Grundsicherheiten, Grenzsicherheit, ökonomische Sicherheit und Sicherheit identitärer Art an Kultur, an Tradition, eine völlig neue Werteorientierung auch in der politischen Willensbildung etabliert. Und das ist ja etwas, was wir in vielen Ländern mittlerweile ebenfalls erleben. Und auch das ist ein Trend, der hin zu einer dezentraleren Struktur führt.
0: Also die zwei Punkte möchte ich doch kurz noch was zu sagen. Den zweiten Punkt stimme ich überein. Also wir haben diesen Populismus nicht nur in den USA, wir haben ihn hier. Und der Populismus ist Symptom, der ist nicht Ursache. Ja. Wir haben falsche Strukturen und die Menschen merken, es ist was falsch, es muss sich wirklich was ändern. Deswegen werden die sogenannten populistischen Parteien auch brutal bekämpft. Da bin ich bei Ihnen. Das andere, wo Sie die zwei Modelle sehen, also einmal Zentralismus, Woke, Konzernbürokratien mit Staat eng im Bett gegen Kettensäge, das sehe ich ein bisschen anders. Denn Donald Trump muss natürlich auch seine Allianzen schmieden. Er hat schon mit den Big Tech Konzernen hat er sich schon geeinigt sozusagen oder hat da schon die ersten Allianzen gemacht. Wenn ich den Staat weghaue, dann kommt Big Tech. Also ich muss mir auch eine staatliche Rolle überlegen. Milley, ja, da passiert was, aber nur kaputt machen reicht nicht, weil ich glaube, dass er das Land, und wenn man sich die ökonomischen Gegebenheiten anschaut, das ist nicht so toll, wenn man denkt, er macht auch viel auf Kredit sozusagen, auf Pump. Also das Land steht nicht so gut da, wie es jetzt die Milley-Anhänger behaupten. Und er verwandelt das Land doch relativ schnell in eine US-Kolonie und das ist auch nicht schön. Jetzt machen also quasi die großen US-Kreditkartenanbieter, übernehmen vieles und es ist ein Ausverkauf, den er da macht und das ist auch nicht toll. Also wir sind da vor schwierigen Aufgaben. Sicherlich ist wichtig, da ranzugehen und vieles an Auswüchsen zu beschneiden, aber ich brauche eine positive Vision. Was soll mein Staat? Wo soll er sein? Wo soll auch der Staat investieren? Auch das geht. Hat er in Deutschland ganz erfolgreich gemacht. Also es ist etwas schwierig.
1: Milley hat aber eine starke Zustimmungsrate, wenn ich das richtig weiß.
2: Aus über 60% habe ich neulich gelesen.
1: Ja. Das ist ja auf jeden Fall etwas.
0: Ja gut, aber er lebt auch vielleicht auch, wir werden es sehen, aber er nimmt auch Anleihen auf die Zukunft auf in manchen Bereichen, die man jetzt noch nicht so sieht. Mal gucken.
3: Ich finde es spannend, dass so ähnlich wie in der Chaos-Theorie, wo ja der berühmte Schmetterling mit seinem Flügelschlag alles ändern kann, sind wir jetzt in einer Zeit, in der diese Disruption ganz schleichend kommt und immer schneller wird. Also wenn ich mir angucke, wie die IHKs zum Beispiel, ja, typische Systemlinge, Mitläufer, devot, fürchterlich.
1: Also Industrie- und Handelskammer.
3: Industrie- und Handelskammer, ganz entsetzlich. Auf einmal in Köln stellt die Dame, die dieser IHK vorstellt, ja, Zwangsmitglied ist man natürlich, ja, die stellt auf einmal Dinge in Frage, da wäre die vor 2 Jahren noch für gefeuert worden, obwohl die, die sie eigentlich bezahlen, das schon die ganze Zeit so sahen, oder was ich jetzt ganz toll finde, bei Audi nannten sich ja die Mitarbeiter plötzlich Audianerinnen. Ja, die hießen offiziell so.
0: Ja, Audianerinnen.
3: Auf einmal, jetzt wo dieser Konzern abschmiert, haut da einer mit dem Knüppel dazwischen und sagt, seid ihr alle noch ganz dicht oder was? Die Dame, die das zu verantworten hatte da im Vorstand, die musste wohl gehen oder ist jedenfalls nicht mehr verantwortlich da. Und es tut sich einiges. Die Führungsetagen der Konzerne, auf einmal kippt das in die sagen. Und das war, im Grunde genommen ist das ja so eine menschliche Eigenschaft. Also die gucken, wo läuft die Masse hin, wo falle ich am wenigsten auf, ja? Und wenn die Masse in die andere Richtung abbiegt, dann rennen die auch dahinter her. Deswegen, also an der Stelle habe ich so einen gewissen Optimismus, dass in Deutschland vielleicht doch noch mal etwas passiert.
1: Das ist aber schön, Herr Kochanek, weil eben zu Beginn haben Sie gesagt, nach dem Motto, ich übertreibe jetzt mal ein bisschen, Deutschland ist verloren. Es kommt, glaube ich, auch immer ein bisschen darauf an, wo man den Fokus drauf gibt.
3: Wenn wir die Disruption zulassen, wenn wir zulassen und sagen, so geht's jetzt nicht mehr weiter, weil sonst sind wir in einem halben Jahr fertig. Die meisten Leute haben gar nicht kapiert, wie die Wirtschaft. Du hast es eben sehr schön gesagt, ich habe gesprochen von den Großen in der Fresskette, an denen die Kleinen dranhängen. Die Kleinen kämpfen im Augenblick noch und die ganz Kleinen, der Architekt oder was, der plötzlich überhaupt keine Aufträge mehr kriegt, ja, die brechen alle ansatzlos weg und du hast eben die Zahlen genannt, die ja auch exponentiell ansteigen. Schauen wir mal die Kleinen an. Es gibt so ein Unternehmens, Insolvenzverzeichnis oder Insolvenzbekanntmachung.de. Da schaut man als Unternehmer so alle 2 Monate mal rein und guckt, was in seinem Bereich so los ist, ob da irgendwas Auffälliges ist. Da waren früher im Monat vielleicht 3 Meldungen drin. Heute ist das, wenn man 14-Tages-Rhythmus sich anguckt, so eine Latte von Leuten, die einfach pleite gehen. Das sind kleine Leute, den Namen hat man nie gehört. Auf einmal denkt man auch, das ist aber ein großer Name, den kenne ich doch eigentlich auch. Der ist doch immer ganz okay gewesen, ja. Und das sollte sich jeder mal anschauen, was in seiner Stadt und unter insolvenzbekanntmachung.de, was da gerade los ist.
1: Ja, ich habe heute hier in Dortmund mit dem italienischen Restaurantbetreiber gesprochen. Das war der Chef von dem Laden und der hat auch gesagt, also die Energiepreise und alles, das ist unfassbar. Und der war auch richtig sauer, also richtig sauer.
3: Ja, das ist einer von diesen Kleinen in der Fresskette.
1: Ja, das ist aber genau der Punkt, wenn der jetzt anfängt, sauer zu sein und das auch kommuniziert, dass er sauer ist und sich auch traut zu sagen, dass er sauer ist, dann kommt da schon auch eine Bewegung rein.
3: Dann hat er noch Energie. Die meisten haben gar keine Energie mehr zu sagen, dass sie sauer sind.
5: Das stimmt. Aber das darf man nicht unterschätzen, was da passiert. Und deswegen habe ich am Anfang diese Gastronomie auch angesprochen. Das ist doppelt wichtig, nicht weil ich die anderen Selbstständigen und da auf eine andere Stufe stellen will, aber Gastronomie hat einen super wichtigen Faktor, weil das sind die letzten Resonanzräume, die wir haben. Also meine These ist ja auch, dass wir ein Problem haben, weil viele Resonanzräume weggebrochen sind und auch wegbrechen sollten, also die man so gerade vor Ort in den Kommunen und vor Ort hatte. Es gibt eben nicht mehr die Seele, wo diskutiert wird und wo man vor allen Dingen umsonst hingehen kann. Das heißt, da bleibt Gastronomie noch als so ein Ort, wo sich noch Leute treffen und zusammenkommen. Im Ruhrgebiet ist das ganz stark, die Kneipe, aber im Rheinland und anderen Bereichen natürlich auch, wo man dann noch zusammengekommen ist, vielleicht noch bei Fußballspielen. Aber ansonsten gibt es diesen Austausch zwischen den Bevölkerungen und auch unterschiedlichen Meinungen nicht mehr, sondern jeder lebt nur noch in seiner Bubble, in seinem Bereich. Und es gibt dann sozusagen natürlich viel, viel Mainstream. Und diese Resonanzräume sind ja die noch da sind. Und wenn dann eben, ob das der Italiener oder der was weiß ich ist, der da 20, 30 Jahre ist, wo die Leute sich treffen und begegnen, wegbricht, dann ist das, hat das eine doppelte Signalwirkung. Und zwar im negativen Sinne.
1: Und auch eine Tragik.
5: Ja, eine Tragik, ja. Ne? Weil dann so natürlich viele dann da stehen und die gehen dann teilweise nicht woanders hin, sondern sie sind immer dahin gegangen und da haben sie eben ihre Freunde getroffen und dann wird es schwierig, einen anderen Raum zu finden. Deswegen muss man da nochmal speziell aufpassen. Und trotzdem komme ich zu dem, was hier teilweise gesagt worden ist, zu ein bisschen anderen Ergebnis, obwohl wir wahrscheinlich zum Schluss ja eher dazu kommen. Ich glaube nicht, dass andere Parteien da eine Lösung bieten. Ich glaube nicht, dass das anders ablaufen wird. Spätestens dann, ich habe das nun verfolgt bei Parteien, spätestens dann, wenn sie an der Regierung sitzen, wird alles das, was vielleicht vorher ehrenwert an Positionen da ist, schnell über Bord geworfen. Ich glaube, wir brauchen andere Ansätze in dieser Demokratie, die eher auf Kollektivierung stellen und eher auf die Bevölkerung. Unsere Demokratie hat immer der Bevölkerung nicht getraut. Deswegen haben wir eine repräsentative Demokratie, weil sie der Bevölkerung nicht getraut hat. Und das war immer ein großes Problem, was wir hatten. Ich würde der Bevölkerung viel mehr zutrauen und wir müssten sie viel mehr einbinden und sie müsste viel mehr Möglichkeiten bekommen. Das ist mein Ansatz.
1: Nur es müsste... Sehe ich den Punkt, nur es müsste auch die Bereitschaft dann bei jedem Einzelnen da sein, sich auch dementsprechend auf vielen Kanälen zu informieren, weil wenn es so eindimensional informiert wird, ja. Das erlebe ich auch immer wieder, dass ich mit Menschen gute Gespräche führe, wenn es dann aber an die Kernthemen kommt, dann geben die genau das wieder, was jeden Abend in der Tagesschau erzählt wird. Dann bin ich immer ganz verwundert und denke so, meine Güte nochmal, also wenn wir da jetzt eine direkte Demokratie hätten, bin ich mir ehrlich gesagt überhaupt gar nicht sicher, ob wir ein besseres Ergebnis aus Sicht des gesunden Menschenverstandes hätten. Das heißt also, es müsste auch schon in den Schulen anfangen, in den Kindergärten, dass junge Menschen dazu dahin geführt werden, Meinungsvielfalt beigebracht bekommen.
5: Ja, gar keine Frage.
0: Ganz. Ja. Ich möchte mal das, was Robert Wittje gesagt hat zu dem Thema Populismus, die Kernthemen, die die Menschen interessieren, Thema Demokratie. Also ich weiche etwas ab, in den USA passiert das gerade. Die Ministerien, die Korruption des Staates, der Deep State wird zerschlagen. Das passiert und das ist radikal, das ist transformativ, was dort passiert innerhalb des politischen Systems. Das passiert und zwar, ich könnte Ihnen jetzt viele Beispiele nennen, es ist mit einer atemberaubende Geschwindigkeit, die ganzen politisierten Staatsanwälte entlassen, die CIA-Tarnfirma USAID enttarnt und wahrscheinlich aufgelöst. Also da geht's richtig, richtig ans Eingemachte. Und also man darf da die Hoffnung nicht ganz aufgeben.
5: Aber vielleicht
2: wodurch auch vielen Lobbystrukturen

0: sagen.
1: Ja, ist
2: also. Also wir erleben aktuell riesige Verschiebungen an Warenströmen tatsächlich, sowohl aus dem zentraleuropäischen Raum, speziell aus UK, aus Großbritannien, aus London,
1: Richtung
2: USA. In den letzten 6 bis 8 Wochen sollen es über 2000 Tonnen gewesen sein. Und jetzt muss man ja nicht der große Verschwörungstheoretiker sein, um da eins und eins zusammenzuzählen und möglicherweise einen Zusammenhang herzustellen, dass da eine gewisse Repatriierung stattfindet, eine Rückführung, eine Verlagerung von Edelmetallen im Vorwege dieses Audits.
1: Plus, auch entsprechend, plus was die Notenbanken, also die Notenbanken vor allem der BRICS-Staaten über Jahre schon aufgehäuft haben.
2: Und da ist Trump auch Dealmaker genug, das zu erkennen und im Zuge des Zurechtstutzens des, sagen wir mal, globalistisch orientierten Imperialwesens USA hin zu einer Kraft unter mehreren auf einem Verhandlungswege, da auch die Relevanz des Goldes zu erkennen und auch zu nutzen. Denn am Ende, wir hatten 2022 eines Jahr gehabt, die Devisenreserven Russlands wurden einseitig beschlagnahmt, in der Größenordnung 600 Milliarden. Damit ist der US-Dollar ja auf der globalen Ebene derart politisiert und einseitig missbraucht worden, dass er zukünftig nicht mehr als alleinige Weltreservewährung taugen wird. Das heißt, auch dort brauchen wir eine Entpolitisierung der Handelsverhältnisse. Und dann sind wir eben wieder spiegelbildlich bei einer steigenden Relevanz des Goldes als nicht politisches, neutrales Medium für die Abwicklung großer internationaler Handelsbewegungen.
1: Also diese Richtung, die Trump da einschlägt, dass man das wieder entpolitisiert, dass man das auf normale Basis setzt, die wird passieren und dann haben wir mehrere Blöcke. Leider wird es Europa nichts nützen, weil Europa aus anderen Gründen sehr abhängig und sehr eingebunden und weiterhin sehr fremdbestimmt ist. Und da muss noch viel passieren.
3: Ich würde gerne, weil Sie eben den Begriff Verschwörungstheorie aufgemacht haben und ich ja mittlerweile sagen muss, dass ja viele Verschwörungstheorien tatsächlich Realität geworden sind. Also ich habe mich manchmal in letzter Zeit gefragt, ob die Verschwörungstheorie nicht sogar der neue investigative Journalismus ist.
1: Natürlich.
3: Ich stelle das mal so als These in den Raum. Würde ich gerne von Ihnen hier am Tisch wissen, ist diese Wirtschaftskrise absichtlich herbeigeführt? Und wenn ja, warum?
2: Also es ist zumindest schwierig, sie nur mit Unkenntnis und mit einer Aneinanderkettung von Fehlentscheidungen zu erklären. Denn ich habe das mal rein statistisch versucht, mir herzuleiten, wenn ich zwischen Rot und Schwarz blindlings werfe beim Roulette oder Zahlen ins Roulette-Spiel einbringe, dann habe ich eine statistische Wahrscheinlichkeit von 0,5, auch mal richtig zu liegen. Oder wenn ich nicht vorinformiert bin. Wenn ich das einmal mache, ist es also 1/2 die Wahrscheinlichkeit einer Fehlentscheidung. Zweimal hintereinander 1/4, 1/8, 1/16 und so weiter. Also 1 durch 2 hoch n wäre es mathematisch. Die Formel n ist die Anzahl sozusagen der zu treffenden Entscheidung. Und es ist in der Tat schwer, statistisch da nur die Unkenntnis herbeizuführen. Gleichzeitig kann ich keine offensichtliche Verschwörung erkennen oder keine offensichtliche Absicht hier analytisch herleiten. Insofern bin ich in dieser Frage nicht eindeutig orientiert. Ich kann da keine klare Aussage dazu treffen. Ich stelle nur fest, es ist eine Vielzahl falscher Entscheidungen in kurzer Zeit nacheinander getroffen worden. Bei jeder falschen Entscheidung aus Sicht des Souveräns, aus Sicht der Bevölkerung, ist Macht konsolidiert worden, sind vormals bestehende Grenzen überschritten worden, der Machtkonsolidierung und der Machtkonzentration. Und insofern lässt sich zumindest die Antwort nicht eindeutig negieren.
3: Herr Otte, dann Herr Kochanek, dann Herr Bülow.
1: Also es gibt alle 80 Jahre, egal wie man das sieht, es gibt eine gewisse Zyklik in der Weltwirtschaft. Und man hat diese Wirtschaftskrise, also dann der Kreditzyklus, es geht eine Aufbruchstimmung nach irgendeinem Krieg und dann oder nach irgendwelchen Unglücken, dann hat man Aufbruch, dann wird Optimismus, dann wird man ein bisschen fauler, dann wird vielleicht noch mehr auf Pump gelebt und so weiter. Also es gibt einmal diesen Zyklus, den können wir ab entweder 1971 oder dann 1987 sehen und von daher folgt das einer gewissen Gesetzmäßigkeit. Ich habe ja ein paar Bücher auch darüber geschrieben, aber führt jetzt zu weit. Das ist das eine, also diese Entscheidungen, die folgen einer gewissen zyklischen Gesetzmäßigkeit. Das andere, was absichtlich herbeigeführt wurde, ich lehne mich da ganz weit aus dem Fenster, ist, und das ist auch ein Kapitel meines Weltsystemkrisch vor 5 Jahren, ist ein Krieg gegen das deutsche Wirtschaftsmodell. Der wird von Brüssel geführt, der wird von Washington geführt. Also das
3: wird
1: ist,
3: er jetzt immer noch geführt?
1: Ja,
3: unter,
1: ja. Ja, ich meine, Der wird ja jetzt noch brutaler geführt als vor 5 oder 10 Jahren, nennen wir Nord Stream, der terroristische Akt gegen die eigene Infrastruktur. Also das
3: Der hat ja aber unter Biden stattgefunden.
1: Ja gut, aber Ach so, meinen Sie mit jetzt? Ja, jetzt würde anders geführt.

0: Trump ist Merkantilist.
1: Das war meine Frage, ja.
0: Trump ist in seinen wirtschaftspolitischen Ideen nicht anders, da sind ein paar dazugekommen, als 1987, als er seine ersten ganzseitigen Anzeigen in der New York Times gemacht hat. Also Zölle, die Verbündeten zahlen zu wenig Zölle, wir wollen Zölle haben, wir wollen, natürlich ist er ganz knallharter Interessenvertreter seiner Interessen.
1: First.
0: Die America First, das haben alle gemacht, das hat Obama gemacht, das hat Biden gemacht, alle machen America First, nur die anderen haben es etwas versteckt und Trump macht es sehr oft. Das ist aber dann für uns auch wieder eine Chance zu erkennen, Moment mal, die anderen vertreten so aktiv ihre eigenen Interessen, vielleicht schaffen wir es auch, unsere eigenen Interessen zu vertreten.
2: Ich glaube, dass der Fehler in den 80er Jahren gemacht wurde. Wenn man so die 80er Jahre oder vielleicht die späten 70er sich anschaut, der Chinese war relativ unbedeutend. Und er war aber hochintelligent, das waren die schon immer, und die haben strukturiert gedacht. Und die haben gesagt, wir brauchen jetzt Know-how, damit wir aus unseren Reisfeldern rauskommen und hier auch mal irgendwie was läuft. Und dann haben die deutschen Konzerne Angebote bekommen und sie haben nicht verstanden, was das bedeutet, wenn sie grundsätzlich zu 50% mit einem Chinesen eine Firma dort nur gründen können. Denn der VW konnte ja nicht einfach auf der grünen Wiese der VWs produzieren, sondern da saß immer ein Chinese dabei. Und dieser Chinese, der hat nun kräftig zugeguckt, wie man so einen Golf zusammenschraubt. Und irgendwann brauchte der die Deutschen nicht mehr. Und jetzt zeigt er denen, die früher Golf zusammengeschraubt haben, wie man ein Elektroauto zusammenschraubt. Und das macht er mit einer derartigen Geschwindigkeit und mit einer derartigen Konsequenz, weil der Staat dahinter steht, dass das hier alles wegbricht. Und das ist, im Grunde genommen ist das die Gier der Manager der 80er Jahre. Jetzt kann man natürlich sagen, hätten die das verhindern können? Gut, der Shareholders Value hat verlangt, dass da Cash gemacht wird. Also das konnte man natürlich wunderbar und auch über längere Zeiten in China machen. Und ja, die Quittung kriegen wir heute. Ne? Wir sind nicht mehr wettbewerbsfähig. Und aus dieser Spirale, aus diesem Sog kommen wir auch nie wieder raus.
1: Schwierig.
2: Und ich sehe nicht, wo ein VW-Konzern, es sei denn durch Zölle, durch abschottende Zölle, sich da wehren kann. Und wenn jetzt man versucht, die Modelle dieser CO2-Vermeidungsstrategie in Europa irgendwie zu konservieren, indem man die CCAP da formuliert, ja, also den Carbon Border Adjustment Measurement Mechanismus, wo man also für jedes Bauteil, was man einführt, bilanzieren muss, wie viel CO2 setzen die in China frei und wie viel CO2 setzen wir hier frei, wenn wir auf CO2 verzichten, und dann wird das bepreist. An sich eine Idee, die ja gar nicht schlecht ist, um Märkte abzuschotten. Aber wer soll denn das alles bitte machen? Das ist ja gar nicht zu machen. Wir ersaufen ja in Arbeit da. Und wir können uns nicht frei machen. Wir schwimmen in diesem Weltwirtschaft mit und wir gehen langsam unter.
0: Ich habe da noch eine Sache zum Thema Merkantilismus. Trump hat gesagt, ich war dabei, da war in der Arena, ich war bei der Amtseinführung dabei, wie auch 2016. TikTok, ja, wir lassen die zu. Aber TikTok ist wenig wert, wenn es ohne die USA. Also haben wir einen Wert beigetragen. Wir lassen das zu, wenn wir 50% kriegen. Wird er wahrscheinlich Staatsholding gründen und 50% da einführen. Er hat ja auch gesagt, ich will einen amerikanischen Staatsfonds, einen National Sovereign Wealth Fund. Finde ich auch gut. Wir in Europa, und das ist Teil dieser, da sieht man, auf welcher Ebene da gespielt wird, wir in Europa müssten zum Beispiel dasselbe bei Amazon, Apple, Microsoft, Alphabet und so weiter machen. Das würde eine knallharte Auseinandersetzung. So, waren diese Konzerne die Politik und die Datenströme in den USA bestimmen und sich das nicht europäisch souverän zurückerobert wird, wird's nicht klappen. Das sind also ganz harte Fragen, die da auch auf dem Tisch liegen.
1: Herr Bülow, ist die Wirtschaftskrise absichtlich herbeigeführt?
3: Nee, ich glaube absichtlich nicht. Ich glaube auch nicht, dass da irgendwelche Leute an irgendwelchen Tischen sitzen. Die gibt's natürlich und die sitzen auch an diesen Tischen. Aber jetzt, um wirklich so eine umfassende Strategie zu entwickeln, die Wirtschaft vor die Wand zu fahren, das glaube ich nicht. Aber was passiert ist, es haben sich Spielregeln entwickelt mit der Politik, die fehlerhaft waren. Aber das Potenzial und die Zustimmung von den jeweiligen Mächtigen gerade inne hatten, was gerade passte. Und da hat sich was hochgeschaukelt. Ich will nur mal ein Beispiel nennen. Das läuft meistens in Koalitionen so und da redet keiner drüber. Dann wird unterschiedliche Positionen werden diskutiert und dann kriegt jeder seine Subvention für seine Klientel, um seine Klientel da gut zu stellen. Und diese Subvention wird nie wieder abgeschafft. Die trägt dann die Bevölkerung, der Steuerzahler, der trägt die immer mit, ob diese, die war vielleicht sogar mal richtig, diese Subvention einzuführen, aber die wird nie wieder abgeschafft. Oder ganz selten geht man da an diese Fründe ran. Und das ist ein großes Problem. Und das Gleiche passiert mit den deutschen Interessen, wenn man es jetzt international sieht. Da ist jetzt, da kommt, wird nicht drauf geachtet, wenn die Spielregeln entstehen, ob das jetzt den deutschen Interessen schadet oder nicht, sondern da spielt man im Weltgeschehen mit, ordnet man sich eher unter bestimmten Mächten und dann werden die Spielregeln so gemacht, dass man gerade da einen parteitaktischen Vorteil von hat. Und dann bleibt das wieder so bestehen, auch wenn sich die Situation verändert. Und nur so kann am Ende was entstehen. Ich würde auch sagen, man muss eigentlich knallhart diese Auseinandersetzung fahren. Aber das heißt natürlich, dass man sich da nicht beliebt macht. Aber Deutschland hat immer versucht, so einen Weg zu gehen, sich mit allen irgendwie so ein bisschen schadlos zu halten. Und das kann man ja machen, solange das auch der eigenen Wirtschaft und dann der Gesellschaft irgendwie zu Genüge tat. Aber da, wo es nicht mehr passt, da muss man dann, glaube ich, auch mal eine andere Kante zeigen. Das wird aber selten gemacht.
0: Der Letzte, der eine andere Kante gezeigt hat für deutsche Interessen, war ihr ehemaliger Parteifreund, ehemaliger Parteigenosse Gerhard Schröder.
3: Ja, das hat er in bestimmten Teilen gemacht, aber ich würde fast dann noch eher zurückgehen, obwohl es nicht meine Generation ist, aber ich bringe da immer Helmut Schmidt eher ins Spiel, obwohl ich nie ein großer Fan war. Also von bestimmten Maßnahmen, aber das ist jetzt parteipolitisch motiviert, aber ich glaube, dass er gerade außenpolitisch immer andere Maßstäbe gesetzt hat und auch viel stärker eine klare Kante gezogen hat. Das haben wir aber nie gemacht und deswegen sind Spielregeln entstanden worden, die kurzfristig einigen zugute kamen, aber auf die Dauer uns schaden. Alleine, wenn wir uns die Subventionen angucken. Ich habe schon lange vorgeschlagen, lasst uns Entscheidungen treffen, von mir aus auch für Subventionen, aber die haben alle eine Halbwertszeit. Die laufen einfach aus. Oder und wenn sie will, müssen sie halt nochmal beschlossen werden.
1: Sind sie denn überhaupt sinnvoll? Weil ich frage mich immer, sie führen doch am Ende nur zu einer Marktverzerrung, oder nicht?
3: Ja.
1: Der Markt regelt es doch.
3: Ja, zum Teil schon und trotzdem, gerade wenn man dann zum Beispiel auch die Industrie mal, die deutsche Industrie unterstützen will, bin ich gar nicht immer gegen, kann so eine Subvention auch mal wichtig sein, aber es muss zeitlich begrenzt sein, es muss klar erklärt werden und es muss immer wieder auf den Prüfstand. Und diese Subventionen gehen nicht auf den Prüfstand. Und deswegen haben wir bestimmte Dinge, die nicht funktionieren. Wir haben das jetzt letztes Jahr erlebt, als die Bauern auf die Straße gegangen sind. Ich finde es richtig, dass sie auf die Straße gegangen sind, aber wir müssen uns doch mal angucken, warum. Weil Subventionen abgebaut werden. Aber da sind wir bei den Symptomen, an denen gedoktert wird. Eigentlich dürften die gar keine Subventionen haben. Die produzieren, machen harte Arbeit, die produzieren Lebensmittel, die wir zum Leben brauchen. Davon müssten Bauern und Landwirte leben können, dass sie das tun. Dafür dürfte es gar keine Subventionen geben. Ja. Also wo kommen die denn her? Die kommen daher, weil wir Oligopole haben und teilweise Monopole haben von Nahrungsmittelkonzernen oder Lebensmittelketten, die sozusagen so einen Preisdruck entfalten, dass man das gar nicht mehr verkaufen kann. Aber darüber wird nicht diskutiert. Und da geht's auch um nationale Interessen. Und das meine ich so, das wird, man versucht es politisch eher so durchzukommen, aber nicht auf die Sicht auf Dauer. Und da sind viele Dinge entstanden, die nicht in Ordnung sind. Aber ich glaube nicht, dass es da eine Verschwörung gab, sondern aber es wissen natürlich viele, dass sie hätten was ändern müssen und sich das aber nicht getraut haben, weil was ändern heißt, wenn man politisch was ändern will, setzt man sich in der eigenen Partei immer eher der Kritik aus, also lieber laufen lassen.
4: Herr Wittchen, Sie...
5: Ja, wir müssen nicht nur darüber nachdenken, Subventionen zu streichen, sondern wir müssen an ursächliche Strukturen ran. Und da muss man sich mal die Frage stellen, welche Strukturen haben denn nachweislich funktioniert in früheren Zeiten? Und da bin ich doch gar nicht so weit weg von dem, was Trump durchaus als Referenz angibt, nämlich die Zeit 1870 bis 1913. Das war eine Zeit, in der wir einen Goldstandard hatten weltweit. Das war eine Zeit, in der Menschen ein Wertaufbewahrungsmedium hatten, das ihre Kaufkraft konserviert hat und was sich damit auf natürlichem Wege die Selbstbestimmtheit, die Eigenverantwortung Eigenverantwortung konserviert hat bei den Menschen. Doch. Gleichzeitig hatten wir zu der Zeit keine Notenbank in den USA. Die hatte nämlich der Andrew Jackson, der 7. US-Präsident, den Donald Trump übrigens während seiner ersten Präsidentschaft als Porträt im Oval Office platziert hat. Die hat er abgeschafft, 1836. Und wir hatten in der Zeit von 1870 bis 1913, das war die größte Zeit, wo global Produktivität stattgefunden hat. Das war das Zeitalter der Hochindustrialisierung. Und wir hatten in den USA keine Einkommenssteuer zu der Zeit. Auch da gibt es ja Hinweise darauf, durchaus, dass strukturell ein Umbau stattfindet, wo also nicht im Sinne von Protektionismus einfach nur Zollschranken hochgezogen werden, sondern wo auf der anderen Seite strukturell eingeschnitten wird, Einkommenssteuer radikal gesenkt wird, möglicherweise komplett gestrichen wird, damit der Zustand wiederhergestellt wird, so wie wir ihn von 1870 bis 1913 hatten. Und das Thema Auditierung der Notenbank und der Goldbestände kann durchaus auch in dem Szenario enden, dass die Notenbank danach
0: kann passieren.
5: Nicht mehr existiert. Das wäre der zweite Bankwar, so wie damals von Andrew Jackson vollzogen. Ich würde das
0: also
5: nicht.
0: Der Andrew Jackson war ja auch ein harter Populist, also 1829 bis 1837. Aber er hat eben auch sehr viel Unfug gemacht. Er hat das sogenannte Beutesystem eingeführt. Er war sehr in gewisser Weise korrupt populistisch. Er hat also angefangen, und diese Tradition setzt sich bis heute fort, dass die gesamte obere Verwaltungsebene der Bundesregierung ausgetauscht wird. Also Trump muss jetzt 10.000 bis 20.000 Stellen austauschen und mit seinen Leuten besetzen. Das passiert jedes Mal in Washington, zumindest wenn die Partei wechselt. Und das ist auch eine Konsequenz von Jackson. Das andere ist das Thema Einkommensteuer. Die Einkommensteuer ist für mich die fairste Steuer überhaupt, weil sie progressiv wirken kann. Was unfair ist, sind Mehrwertsteuern und so weiter. Der Götz Werner hat das ja gesagt, wir machen ein bedingungsloses Grundeinkommen und finanzieren es über die Mehrwertsteuer, weil die Mehrwertsteuer, die Umsatzsteuer, schlägt am meisten zu bei den Armen. Denn die Reichen, die verbrauchen nur einen kleinen Teil ihres Vermögens. Also diese direkten Verbrauchsteuern sind unfair. Die Einkommensteuer ist fair, wenn man sie eben vernünftig gestaltet. Also das möchte ich, wenn man sagt, Steuern runter. Aber das ist auch defizil, welche Steuern runter, wofür und so weiter.
5: Ja,
0: und
5: im relativen Vergleich, ja, wenn ich kurz noch antworten darf. Im absoluten Vergleich muss man ja die Frage stellen, ist der Mensch, der Vermögen schafft, der Wert produziert, der innovativ ist, eher in der Lage, mit seinem Kapital, das er nicht zunächst an den Staat abgegeben hat, verantwortliche Entscheidungen zu treffen, vielleicht auch in seinem unmittelbaren Umfeld, auch Fürsorge zu treffen für seine Liebste, für seine Familie, für die Nachbarschaft, für die Gemeinde, Kapitalstock aufzubauen, um damit selbstbestimmt leben zu können? Oder ist es eben wiederum der Teil, der Staat über eine Umverteilung?
0: Wenn ich die richtigen Aktien hier auswähle, und das ist ja mein Job, oder auch Gold kaufe, ist auch mein Job, wir machen das ja auch, aber fühle ich mich nicht als besonders produktiv. Das ist das System, finde ich, ist da, Richtig. Also ja, das muss man machen, das wir beide legen das auch jedem ans Herz, sich damit zu befassen. Aber eigentlich sind die produktiven Jobs woanders.
5: Ich sprach ja von einem Szenario, in dem nicht nur die Einkommenssteuer einseitig eliminiert wird, sondern gleichzeitig, und das wäre für mich bedingungsnotwendig, auch ein Sound Money, also ein sozusagen deflationäres, intrinsisch wertbasiertes Geldsystem, schleichend oder eben auch disruptiv eingeführt oder von den Menschen wieder erzwungen wird.
0: Also wir wollen schon die Einkommenssteuer abschaffen, idealerweise.
5: Im Zusammenhang mit einem Sound Money System, ja.
0: Ja, aber wie wollen Sie dann staatliche Aufgaben finanzieren? Oder wollen Sie auch wie Milley alles wegmachen?
5: Ich würde den Staat auf seine Kernaufgaben reduzieren. Denn die staatlichen Aufgaben, die der Staat heute wahrnimmt, sind in sehr, sehr vielen Bereichen eben nicht mehr am Interesse seiner Bevölkerung gerichtet.
0: Aber bin ich absolut dabei, an diese Bürokratie und diesen ganzen Bürokratiewahn, den wir haben, gegen den Mittelstand, gegen die Bevölkerung, absolut dabei, aber Polizei, Schulen, Verteidigung,
5: das
0: Wissenschaft, aber das kostet schon was, oder brauche ich schon irgendwo Steueraufkommen?
5: Sie brauchen Steueraufkommen, Sie brauchen Einnahmequellen. Und da setze ich
0: kann ja auch einen Staatsfonds machen, ich kann ja auch Staatsbeteiligung an Unternehmen machen.
5: Man kann Staatsfonds machen, man kann auch einen höheren Anteil an Zolleinnahmen haben, so wie es übrigens auch in den 1870ern bis Nullerjahren des letzten Jahrhunderts gewesen ist.
0: Dazu ist Deutschland zu klein mittlerweile. Genau. Das müssen wir dann auf europäischer Ebene machen.
5: Korrekt.
0: Das geht so nicht mehr.
5: Auf die USA bezogen würde das aber auch die Entschlackung um 80% ungefähr des heutigen Staatsapparats voraussetzen. Also nur um das mal zu quantifizieren.
0: Die USA können das mit den Zöllen. Wir können es nicht mehr als Deutschland. Dazu sind wir mittlerweile zu klein und zu unbedeutend.
5: Das ist richtig.
3: Aber noch gibt es diese Möglichkeit auf europäischer Ebene, und da darf man, Das finde ich auch mal so ein bisschen schwierig, dass man immer diese deutsche Rolle unterschätzt. Wenn man will, könnte man in Europa einiges erreichen. Aber auch da versuchen sie irgendwie so ein bisschen zu schwimmen.
0: Wir haben aber noch nie wirklich gewollt. Das war Teil unserer deutschen Staatsdoktrin.
3: Ja, also es gibt ein paar Ausnahmen übrigens, wo Deutschland gewollt hat. Die sind meistens nicht so bekannt geworden. Und da haben sich in Europa auch durchgesetzt. Nur bei den wirklichen Essentials, das wäre so ein Punkt, da müsste man sich mal durchsetzen. Glaube ich, da würde man auch in Europa eine Mehrheit finden. Das müsste aber versucht werden. Das ist ja so, man hält sich ja jetzt irgendwie eher raus aus Europapolitik. Ne? Wenn, dann ist man irgendwie, sagt man höchstens, man ist nicht dafür, was die Europäer machen. Aber das ist schwierig. Solange wir dieses europäische System haben, wie wir haben, müssen wir eher versuchen, unsere Interessen da viel stärker einzubringen. Und zwar über Parteigrenzen hinweg, das zu tun. Weil eigentlich ist die Chance da, in Europa das zu tun. Man glaubt das immer nicht, aber wenn man das wirklich will, dann kann man in Europa auch was erreichen. Ich würde Europa verändern, aber das ist eine andere Frage.
6: Ich finde immer wieder, also ich nehme die ganze Zeit wahr, diesen Versuch einer Lösung, wer kann dabei helfen, dass es den Menschen besser geht. Und ich komme immer mehr zu dem Gefühl, die Menschen werden sich nur selbst helfen können, dass es ihnen besser geht. Also ich weiß, das ist jetzt sehr pauschal, aber es... Und das ist wahrscheinlich auch das Neue. Also da sind wir wieder beim Dezentralen. Das ist das Neue, dass die Menschen sich organisieren und neue Formen finden, nämlich die das Beste im Menschen hervorbringen, Kreativität, all diese Dinge, die Individualismus, was ja nichts Negatives, es wird immer so mit Egoismus verwechselt, aber Individualismus, kreativer Individualismus ist ja das, jeder Mensch hat eine Aufgabe hier auf diesem Planeten, so sehe ich das zumindest, und von daher diese Werte wieder zu fördern, also die Stärken der Menschen zu fördern. Es geht ja schon in der Schule los, dass die Schwächen am Ende bestraft werden und dass dadurch der Mensch sich handlungsunfähig, ohnmächtig fühlt und sich als Versager fühlt. Wenn man wieder anfangen würde, die jungen Menschen dahin zu bringen, dass sie eben kreativ sind, dass man schaut, okay, der eine ist in Mathe gut, der andere muss aber nicht auch in Mathe gut sein. Das ist doch Schwachsinn. Also da kann man doch sagen, der andere kann doch in Musik gut sein und wiederum jemand Drittes ist in Sport gut und der Vierte findet Geschichte interessant. Warum müssen alle immer das Gleiche können und irgendjemand legt das fest? Das führt uns doch in genau diese Situation und da kann ja nur jeder mithelfen.
0: Zum Thema Schule, wir haben ja beide ein ganz spannendes Abi hingelegt.
6: Ja.
0: Hast du mir irgendwann mal erzählt?
6: Ja, wir haben
0: beide außergewöhnlich.
6: Ja, 3,6 habe ich im Durchschnitt.
0: Du hast das Schlechteste gehabt, ich habe das Beste gehabt. Ja. Ich weiß aber nicht, wofür die höhere Intelligenz notwendig war. Ich glaube vielleicht, dass man. Weil du bist gerade so durchgekommen. Und
6: ich bin gerade, das war eine Katastrophe.
0: Also nein, das war eine hohe Leistung. Also ich meine, das Punkt genau zu steuern.
6: Ja, aus der Sicht kann man sagen, ich habe mich halt schon sehr früh für Journalismus interessiert. Ich bin schon als rasender Reporter durch Slipperland gefahren, habe für die Lippische Landeszeitung über Hühnerzüchtervereine und regionale Politik berichtet. Das fand ich viel spannender, als sich mit Chemie oder Physik auseinanderzusetzen.
3: Ich hatte die Taubenzüchter.
6: Die Taubenzüchter. Ja, die waren auch immer gern genommen.
3: Ja, ich habe Volontariat in Hamm gemacht.
6: Neue Westfälische oder was ist in Hamm?
3: Nicht die Neue Westfälische Zeitung, sondern der Hammenser Anzeiger. Ja. Kommt man natürlich genau mit diesen Lokaldingern in Berührung. Aber ich glaube, was wichtig ist, genau an diese Wurzeln zu gehen, um das nochmal deutlich zu machen. Und bei Bildung macht sich das ganz stark bemerkbar. Auch da würde ich halt sagen, dass wir, wie ich das beim politischen System gesagt habe, 70 Jahre uns ausgeruht haben und versucht haben, das System irgendwie zu retten. Vor 70 Jahren, 60 Jahren sind die Finnen nach Deutschland gekommen und haben geguckt, was für ein System wir im Bildungsbereich da haben, haben das kopiert. Mittlerweile haben die das dreimal reformiert. Normalerweise müssten die Deutschen längst nach Finnland fahren, um sich anzugucken, wie es da viel besser gemacht wird. Weil das Stichwort Kreativität. In Deutschland wird gemessen, was man für eine Leistung gegenüber den anderen erbricht, und zwar als Allgemeinwissender. Na, also man muss sozusagen in allen Fächern irgendwie so einigermaßen durchkommen. viel auswendig lernen, viel den Stoff, der frontal gelehrt wird, irgendwie aufnehmen, viel nicken und dann kommt man da durch. In Finnland kommt man durch oder sind die am besten, die irgendwo eine Stärke haben, kreativ damit umgehen können und kritisch Dinge hinterfragen. Das ist ja bei uns überhaupt nicht gewollt. Und ich glaube, das ist genau das, was wir eigentlich fördern müssten, dass wir genau diese Individualität, die Stärken von den Einzelnen fördern müssen. Ja, und dann ist mir ehrlich gesagt egal, ob der eine Schwäche irgendwo hat in zwei, drei Fächern.
6: Nur aber da
3: in
6: Deutschland
3: ist es nicht egal.
6: Nur da können wir ja lange warten, bis das jemand von oben anordnet. Das wird nicht passieren. Das heißt, das muss sich jeder selber nehmen, dieses Recht kritisch nachzufragen.
3: Ja, das glaube ich auch. Deswegen spreche ich eben von dem Kollektiv, dass das wieder sozusagen übernehmen muss, wo jeder dann aber auch eine Verantwortung hat. Also das ist auch nicht nur schön. Wie gesagt, viele ruhen sich gerne aus und sagen, lass die mal machen. Und wenn es nicht läuft, dann meckert man. Auch das ist eine vielleicht deutsche Eigenschaft. Aber die Frage ist, deswegen bei diesem Disruptiven, da hätte ich auch noch einen Einwurf gehabt. Man kann über das einzelne Disruptive reden, aber wichtig ist auch, Vorschläge zu machen, wie man es besser macht und wie man es anders macht. Das muss immer folgen und das muss auch da sein. Ich glaube, das ist das, wo man sich einbringen muss. Und da muss man sich noch nicht mal einig sein. Und deswegen spreche ich das Kollektiv an. Die sollen alle ihre Ideen und Vorschläge und Möglichkeiten einbringen. Und je mehr das machen, desto mehr wird man irgendwann die guten Ideen sich durchsetzen können, wenn sie die Chance und diese Möglichkeit dazu haben. Die muss natürlich gegeben sein. Und darauf müssen wir einwirken, dass das wieder passiert. Es wird die Politik nicht machen. Davon bin ich überzeugt. Das wird in dieser Landschaft, wie wir sie haben, wird das nicht passieren. Das müssen wir uns wieder selbst nehmen und das muss vor Ort anfangen. Aber bitte eben auch mit dem Augenmaß, nicht nur irgendwo gegen zu sein, sondern auch Vorschläge zu machen, wie das besser laufen kann und daraus dann auszusieben. Das wäre so der Ansatzpunkt, den wir brauchen.
2: Als ich mich so in den letzten Tagen so mental auf das Thema hier Deutschland im Sturm der Wirtschaftskrise vorbereitet habe, dann habe ich mir überlegt, welche Punkte würdest du eigentlich gerne mal den Leuten zur Kenntnis bringen, die wenig mit Wirtschaft zu tun haben. Um einfach auch mal herauszuarbeiten, wie extra, auf welcher Messerschneide wir gerade laufen. Und da haben wir so ein paar Stichworte einfach gemerkt. Ich weiß nicht, die meisten wissen zum Beispiel sicherlich nicht, was eine Soll-Ist-Versteuerung im Mehrwertsteuerbereich ist. Die meisten wissen das nicht. Das ist für die aktuelle Situation absolut tödlich. Was dahinter steckt, der Mechanismus. Also wenn ich jetzt bei Edeka reingehe, kaufe mir eine Packung Gummibärchen, 2 € und 39 Cent oder 38 Cent Mehrwertsteuer obendrauf, dann nimmt Edeka diese 38 Cent, legt die dahin, sagt, das sind nicht unsere, die gehören eigentlich dem Finanzamt, aber wir kriegen ja auch noch, da ziehen sie die Vorsteuer ab und die Differenz geben sie weiter. Das ist eine Ist-Versteuerung, ganz einfach. Ja, das ist der einfachste Fall. Wenn Sie ein Dauerschuldverhältnis haben, zum Beispiel eine Miete, Sie bekommen eine Miete regelmäßig. Nehmen wir an, Sie haben 2 Hallen für 10.000 € im Monat vermietet. Dann müssen Sie diesen Vertrag dem Finanzamt zur Kenntnis geben. Das Finanzamt weiß nun genau, okay, da müssen jeden Monat 1.900 € Miete kommen. Solange der Mieter zahlt, ist das auch kein Problem. Dann nehmen Sie die 1.900, legen die dahin, ziehen Ihre Vorsteuer ab und geben das Ganze weiter. Was ist denn, wenn der Mann plötzlich ankommt und sagt, du Wolfgang, ich habe diesen Monat nur 5.000 €, weil der Rest ist halt nicht gelaufen. Tja, dann kriegen Sie nur 5.000 €, das ist schon mal sehr ärgerlich, aber Sie legen trotzdem die 1.900 € hin, weil Sie ab einem bestimmten Umsatz, nämlich Sollversteuerer sind. Das Finanzamt sagt, das sollte so sein. Und dieses Geld haben Sie aber überhaupt nicht. Sie haben nicht nur 5.000 € weniger, sondern Sie legen auch noch 1.900 oben drauf, die Sie gar nicht bekommen haben. Und nächsten Monat kommt der Kerl und sagt, du, dieses Monat war wirklich ganz, ganz schlecht. Also ich habe gar keine Miete mehr. Dann haben Sie nur die 10.000 € nicht, sondern Sie legen auch wieder 1.900 oben drauf. Und das ist ein ganz, ganz gefährlicher Mechanismus. Das funktioniert, solange die Wirtschaft funktioniert. Ja, der eine nimmt ein, der andere kauft und man gibt es ans Finanzamt ab. Alles okay. Aber ab einer bestimmten Größenordnung im Umsatz sind Sie zu diesem Mechanismus gezwungen und da kommen Sie nicht mehr raus. Und was ist, wenn der Kerl jetzt ein halbes Jahr, also man wirkt ja so einen Mieter auch nicht sofort ab, da sind ja auch Existenzen dahinter, und man versucht dann immer irgendeinen Weg zu finden. Und nach einem halben Jahr hat er immer noch keine Miete gezahlt. Und jetzt kommt die Bilanz. Und was, wo schreiben Sie denn der Handymiete? Die schreiben Sie in die offenen Forderungen. Ja, das versteuern Sie natürlich. Ja. Das können Sie so lange versteuern. Und Sie zahlen auch so lange diese Umsatzsteuer, die gar nicht gekommen ist, bis Sie den Kerl einfach, bis der pleite ist. Dann können Sie das alles ausbuchen und sagen, den gibt's nicht mehr, ist zahlungsunfähig. Ja. Oder Sie addieren das da oben auf. Oder Sie machen ihn eines Tages selber fertig und sagen, komm, ich muss dich jetzt rausschmeißen hier. Ganz gefährlicher Mechanismus in dieser Zeit. Der nächste Mechanismus, der genauso gefährlich ist. Ich hatte einen Mieter, oder ich habe noch einen Mieter, ganz, ganz ehrlich Haut, habe ich bestimmt schon 8 oder 9 Jahre. Der sagte neulich, du, ich kann die Miete nicht zahlen. Ich sagte, wie kommt das denn? Er sagte, du, das ist ganz merkwürdig. Ich habe hier, und das hat er mir gezeigt, ich habe hier 73.000 Euro auf dem Konto. Hat er mir aus seinem Smartphone gezeigt. Aber da komme ich nicht dran. Weil es gibt einen Disput über Krankenkassenbeiträge meiner ausländischen Mitarbeiter und die Krankenkasse hat einfach ins Konto gepfändet. Und bis das geklärt ist, kann ich hier gar nichts machen. Die hat alle Konten gepfändet. So, dann sitzt dieser Unternehmer da, der kann weder seine Lieferanten bezahlen, noch seinen Vermieter bezahlen, noch seine Mitarbeiter bezahlen. Und bis das geklärt ist, gehen mal schnell 1 oder 2 Wochen rum. Das Gleiche macht das Finanzamt. Wenn Sie Ihre Erklärungen nicht beibringen, da kann es ja 1000 Ursachen geben. So ein Mensch kann ja auch mal krank werden, so ein Unternehmer. Ja, dann kann der nicht. Oder sein Steuerberater ist einfach tödlich verunglückt, hatten wir auch im Bekanntenkreis, ja. Dann muss der erstmal einen neuen finden. Aber er gibt seine Steuererklärung nicht rechtzeitig ab. Das kann er ein bisschen erklären. Und dann kriegt er vielleicht noch mal ein paar Wochen oben drauf. Aber irgendwann sagt das Finanzamt, ja, dann schätzen wir dich einfach mal. Und zack, pfänden die in die Konten rein. Und dann läuft gar nichts mehr. Und in einer Zeit, die im Augenblick so virulent und so gefährlich ist für die kleinen Unternehmer, jetzt nicht die große BASF oder so, die findet da immer Wege, die hat auch diese Probleme nicht, ja. Dann kippen alle die da hinten dranhängen und die haben damit überhaupt gar nichts zu tun. Die können da auch nichts zu. Ja, da wird der Vermieter nicht mehr bezahlt, der muss dann selber sagen, oh Scheiße, wo kriege ich denn das her? Die Umsatzsteuer muss man trotzdem abführen. Da gibt es ein Zweiklassenrecht. Die Krankenkassen, diese scheiß IHK, die pfändet auch gerne direkt in die Konten rein. GEZ natürlich auch. Und alle diese Parasiten, die pfänden, wobei ich die Krankenkassen und die Finanzamt nicht als Parasit bezeichnen möchte. Die haben das Recht zu töten. Ja, finanzpolitisch. Und wenn Sie jetzt einen Disput mit einem im Handelsrecht haben, mit irgendjemand, was bleibt Ihnen übrig? Sie gehen vor ein Zivilgericht und sagen, pass mal auf, das müssen wir jetzt mal juristisch klären lassen. Ich hatte jetzt den Fall, da war einer von Russland-Sanktionen betroffen. Ja, der war fertig, kam zu mir, du, kann nicht mehr, will nicht mehr. Ja, sag, was mache ich jetzt? Ja, der ist einfach über Weihnachten, zwischen Weihnachten und Neujahr ist der ausgezogen. Ich kam nach dem Weihnachtsurlaub, wieder waren die Hallen leer. So, jetzt gehen Sie zum Zivilgericht und sagt man, was soll denn das hier? Ne? Hast du noch einen Mietvertrag? Und du sagst, da kannst du mich ja verklagen. So, jetzt gehen Sie bei der Summe, gehen Sie dann zum Landgericht. Bis Sie da einen Termin kriegen, ist der Tag schon mal rum, das dauert und kostet sehr viel Geld. Und dann sagt er einfach, nee, da gehe ich jetzt in Berufung. Bis Sie beim Oberlandesgericht einen Termin kriegen, da ist, bis Sie die Akte in die Hand nehmen können, weil die völlig überlastet sind, dauert schon mal 1 Jahr. Also, wenn man nicht mehr kann, sagt man doch am besten, komm, verklag mich doch. Wenn ich sowieso nicht mehr kann, dann so schauen wir mal in 3, 4 Jahren, vielleicht habe ich hier die Kurve bis dahin gekriegt, dann zahle ich dir das alles, dann hat sich das erledigt. Oder aber, naja, interessiert mich alles nicht mehr. Und die Oberlandesgerichte, die Landgerichte, also alle, die ab 10.000 Euro irgendwelche Klagen behandeln müssen, beziehungsweise in der Berufung dann sich damit auseinandersetzen müssen, die haben derart lange Zeiten. Und die Leute sind gut, aber ich hatte jetzt am Landgericht einen Leiter einer Kammer, einen Vorsitzenden der Richter, der hat gesagt, ich habe nicht nur diese Kammer, ich habe noch einen Kollegen, der ist schwer krank und dann habe ich noch einen, der ist in einer anderen Kammer, der wird Vater, der hat seinen Vaterschaftsurlaub. So, ich habe 3 Kammern. Und der Termin, den ich anbieten kann, ist im 1/2 Jahr. So funktioniert das nicht. Das heißt, es zieht sich aus all diesen Richtungen zu. Und da muss man an diesen Details arbeiten. Zum Beispiel
6: und das ja, obwohl die Staatsquote so hoch ist.
2: Ja.
6: Man müsste ja eigentlich meinen, es wäre genug Personal um das schnell abzuarbeiten.
2: Wir hatten 2010, hatten wir, die Zahl habe ich jetzt vor ein paar Tagen gelesen, 4,7 Millionen Beamte. Und im Staat beschäftigt, jetzt haben wir 5,3 Millionen. In der Wirtschaft kriegen Sie immer mehr Produktivität hin, weil einfach die IT immer leistungsfähiger wird in die Strukturen. Was jetzt KI, die Revolution, wird dann nochmal einen richtigen Schub bringen. In der Verwaltung wird das dazu führen, dass man noch mehr KI-Beauftragte einstellt. Das wird immer mehr werden.
6: Und jetzt ist aber die spannende Frage, was tun?
2: Ja, man muss diese Dinge angehen. Man kann doch nicht sagen, ja, das ist ein Soll. Also wenn Sie den Habeck fragen würden, was ist denn eine Soll-Ist-Versteuerung, dann würde er wahrscheinlich sagen, das soll jeder Steuern zahlen, ist halt so. Ja.
0: Einerseits haben wir diese Vielzahl der Beamten, also das sind dramatische Beispiele und da ist vieles im Argen. Andererseits, also wenn ich die Richter sehe, kenne junge Richterinnen, die verdienen nicht viel Geld, sind völlig überlastet. Sprich, wir haben zu viele Gesetze, sind wir wieder bei der Politik. Wir brauchen auch nicht so viele Beamte, völlig klar. Mit der Hälfte kommen wir wahrscheinlich gut hin. Aber die, die wir haben, die müssen wir auch ordentlich bezahlen, gerade im Richteramt und so weiter. Im Moment werden ja nur oben die Staatssekretäre und so weiter werden ausgetauscht oder werden befördert. Also Habeck hat jetzt noch ganz viele Beförderungen gemacht, weil ja sich da irgendwas ändert. Und da wird befördert, also die Leistungsträger, da müssen wir auch was anpassen, aber wir müssen gleichzeitig natürlich die Zahl zurückschrauben. Und Deutschland hatte eben einen super funktionierenden Beamtenstaat. Ich war ein Jahr lang beauftragt mit der Komplettreform des Wirtschaftsministeriums, das war im früheren Leben. Das war 1996, 97. Und habe da ein internes Projektteam geleitet. Da hat mir ein alter Ministerialbeamter gesagt, und wir waren im Dienstzimmer von Ludwig Erhard in Bonn. Und er hat gesagt, also wie sich das geändert hat. Ja, früher gab es den Minister, gab es zwei Staatssekretäre und er sagt dann so bildlich, aber immerhin, da waren hier die Sitze und da haben dann die Konzernvorstände gesessen, bis sie einen Termin beim Minister bekamen. Und heute machen die Minister und die Staatssekretäre schauen, dass sie sich nachher in der Wirtschaft versorgen und versuchen, Termine bei der Wirtschaft zu bekommen. So ist auch eine ganze Kultur gekippt. Also der Staat hat schon seine Rolle und seine Funktion, muss halt kleiner sein und er muss die Kernaufgaben dann auch vernünftig wahrnehmen.
2: Und es muss auch fokussiert werden. Es kann doch nicht sein, dass da Richter sich damit beschäftigen, dass Herr Habeck 850 Strafanzeigen geschrieben hat.
3: Also ich glaube, dass man auf jeden Fall differenzieren muss. Es gibt Bereiche, wo wirklich die Menschen mit Beamtenstatus eher überfordert sind und nicht nachkommen mit der Arbeit. Und da würde ich denen gar nicht unterstellen, dass sie da das nicht versuchen. Dann aber werden Erbhöfe geschaltet, das ist wie bei den Subventionen, werden Erbhöfe irgendwo eingesetzt. Das geht von der Kommune bis zum Bund, die völlig unnötig sind, weil da bei irgendeinem Deal oder einer Übernahme einer anderen Partei einfach neue Positionen geschaffen werden, wo dann Leute untergebracht werden. Das sieht man immer am Anfang einer Legislaturperiode und am Ende. Und das sind ja nicht nur die Ministerien, sondern da gibt's ja ganz viel von der GIZ, also alles Bundesstiftungen, Bundesanstalten, Landesanstalt und so weiter. Da gibt's ja ganz viele Behörden, wo man ja bestimmte Leute dann unterbringen kann. Und da sind viel mehr Leute aus der Politik untergebracht, als man sich das vorstellen kann. Und da werden eben Erbhöfe geschaltet. Also da, glaube ich, muss man sehr unterscheiden, wo man auf jeden Fall was wegnehmen kann, auf der anderen Seite, wo auch was gestaltet werden kann. Bürokratieabbau ist immer schnell gesagt, aber manchmal ist es auch ein Demokratieabbau. Man muss also genau gucken, glaube ich, wo das stattfindet. Aber dass es das gibt, bin ich auf jeden Fall dabei. Und das, was Sie beschrieben haben, also ganz klar weiß ich, wie das funktioniert, gerade in so Ministerien. Und das ist einmal sozusagen die Erbhöfe. Und das andere ist, ich habe das ja mal kolportiert bei der Regierung Merkel, da sind Leute Staatssekretäre geworden, die eigentlich aus der Politik raus wollten, die dann also den Sprung sofort in die Wirtschaft gemacht haben. Also sie haben gar nicht mehr abgewartet, bis ihre politische Karriere vorbei war, sondern haben den Staatssekretärsposten als Sprungbrett benutzt. Und auch das ist ein Problem, was wir mittlerweile haben. Also früher ist man Staatssekretär geworden, das war sozusagen eigentlich das Sprungbrett, um irgendwann Minister werden zu können und irgendwann sozusagen oder in der Partei die wichtigste Rolle zu spielen. Und mittlerweile ist es eigentlich nur ein Sprungbrett raus aus der Politik.
0: Na, ganz früher waren die Staatssekretäre reine Beamte, die politischen Beamten hat erst Willy Brandt eingeführt und das war ein Fehler. Ja. Die politischen Staatssekretäre gehören abgeschafft, weil und die viel Unruhe reinbringen.
3: Und es ist ein doppelter Fehler, weil die sitzen ja auch nur im Bundestag. Also alleine diese Gewaltenteilung wird damit aufgelöst. Richtig. Darüber redet keiner.
0: Also das Motto
3: du darfst
0: war ja
3: nicht
0: gut.
3: Im Bundestag und in der Regierung sitzen. Das darf eigentlich nicht sein. Das die eine kontrolliert den anderen, dann kontrolliere ich mich selbst.
0: Das damalige Motto der SPD war ja gut. Also mehr Demokratie wagen, also direkte politische Einwirkung in die Ministerien hinein. Aber es ist eben verkommen und das System davor war letztlich funktionaler und auch schlanker.
5: Also Milton Friedman hat ja mal den Satz geprägt, der einzige Weg, das Verhalten von Politikern zu ändern, ist, ihnen das Geld wegzunehmen. Und tatsächlich im übertragenen Sinne findet das heute genau statt. Wir haben die Bitcoin-Revolution, die wann entstanden ist? Genau
6: die
5: auf dem Höhepunkt.
6: Ja, 2009.
5: 2009, ne? Auf dem Höhepunkt der Finanzmarktkrise. Wir haben aus genau dem gleichen Motiv eine Alternative geschaffen. Das soll jetzt nur exemplarisch dafür sein, dass es manchmal Kulminationspunkte braucht, an denen eine Verhaltensänderung eintritt, dann auch im Großen. Und wir müssen raus aus diesen kollektivistisch geprägten Steuerungs- und Bewirtschaftungsprinzipien, wo irgendeine Zentralverwaltungsinstanz uns steuert, uns schubst, uns malträtiert, uns finanziell entsprechend penetriert. Und wir müssen wieder hin, dass wir uns auch unserer eigenen Verantwortung bewusst werden, die wir ausüben müssen, wenn wir eben Teil dieser Gesellschaft sein wollen. Demokratie ist keine Einbahnstraße. Demokratie geht vom Souverän aus und das ist ein aktiver Gestaltungsauftrag, den wir alle haben und auch ein aktiver Kontrollauftrag, den wir alle haben. Und insofern nützt es nichts, nur die Zustände zu beklagen, die wir völlig richtigerweise identifizieren, sondern wir müssen auch unserer eigenen Rolle als Souverän und als Bürger gerecht werden.
0: Nein. Das ist aber nicht immer so einfach, wenn ich da an meine Kandidatur denke, die ja ein Signal dafür sein sollte, die Parteiendemokratie einerseits zu entlarven, andererseits da auch einen Dialog herzustellen. Wenn Sie das machen, also je höher Sie steigen, desto mehr ist der Druck dann natürlich auch und das, was Sie an Konsequenzen haben. Wenn Sie nur in der Wirtschaft sind, geht das, aber wenn Sie als wirtschaftlicher Verantwortlicher direkt sich in die politische Arena einmischen, dann kann es schon ganz heftigen Gegenwind geben.
6: Ich möchte an dieser Stelle, ich habe hier eine Frage von der Redaktion aufgeschrieben bekommen. Ich lese sie einfach mal vor, aber ich glaube, die können wir überspringen, können wir dann ja demokratisch entscheiden. Und zwar, welche Maßnahmen wurden bisher von der Regierung ergriffen, um die Krise zu bewältigen? Und wie effizient waren diese? Überspringen?
7: Ja.
6: Überspringen, gut. Dann
7: das war jetzt echt suggestiv.
6: Also dann kommen wir zu dem Teil, wie kommen wir da wieder raus? Der ist nämlich wichtig.
2: Können wir auch überspringen?
6: Finde ich nicht. Weil
2: der war jetzt genauso suggestiv gemeint. Also.
6: Weil, ja, schon klar. Nur, da sind wir ja bei dem Thema, was kann der Einzelne tun? Was kann der einzelne Bürger tun, damit er nicht mit runtergerissen wird?
2: Der Bürger guckt nur noch zu. Das ist ja das Schlimme. Der kann ja gar nichts mehr machen.
6: Das ist schwierig.
2: Und der wird jetzt zerrieben so langsam. Und zwischen steigenden Energiepreisen, tausende von neuen Vorschriften.
6: Die ja noch weiter steigen sollen.
2: Ja,
6: 2027 kommen ja nochmal irgendwie 40 Cent auf Benzin drauf.
2: Der wird einfach kaputt gemacht. Neulich war Stadtratssitzung in Neustadt an der Weinstraße. Also jetzt war ja nun mal gleich die Grundsteuerbewertung neu gemacht worden. Kostet mich tausende von Euro jeden Monat zusätzlich, obwohl die Immobilie genauso da steht, wie sie vorher auch da stand. Und weil man nun mal gleich dabei war und die Stadt ja nun ein Defizit von Millionen einfährt und man die Landesgartenschau unbedingt finanzieren muss, hat man gleich mal nochmal hingelangt und hat dann auch nochmal gleich den Grundsteuer B-Hebesatz auch gleich nochmal kräftig erhöht. So nach dem Motto, wenn wir schon mal einmal dabei sind, dann schlagen wir richtig zu. Und dann kommt noch die Erhöhung der, was ist das, irgendwelche Abgaben, die sich permanent erhöhen.
6: CO2-Abgaben.
2: Ja, auch die Oberflächenwasserabgaben. Es ist ja unglaublich, was man alles will. Tourismusabgabe. Tourismusabgabe klage ich gerade gegen, Ich habe ein Theater gebaut, einen siebenstelligen Betrag, für eine Zaubershow. Das erste, was der arme Kerl kriegte, war mal eine Tourismusbeitragsbescheid. Da haben die dann tatsächlich festgelegt, der arme Kerl, der also jetzt, das ist so Houdini, so Großillusion, der Umsatz in diesem Theater mit 200 Sitzplätzen wird geschätzt auf 500.000 Euro pro Jahr. Hat nur 200 Sitzplätze und ist auch nur samstags und freitags auf gewesen, aber das hat man mal so geschätzt. Und dann geben die ihren seinen Schlüssel vor und sagen, und von den Leuten, die da sitzen, sind 60%, weil wir so eine tolle Tourismuswerbung in Neustadt machen. Fakt ist, es ist umgekehrt. Die Leute kommen, weil sie das Theater sehen. Die kamen aus Stuttgart und Umgebung. Fand ich schon, ich habe gesagt, Steve, da musst du gegen klagen. Ja, das kann ja nicht sein. Du sparst dir hier wirklich alles vom Munde ab und die langen da einfach mal so zu, wegen ihrer komischen Satzung. Kurz danach kriegte ich dann auch als mittelbar Beglückter der Tourismus, sollte ich auch was zahlen. Ja, also völlig gaga alles, klagen wir gerade gegen. Das ist, der, der etwas macht, wird zerrieben von dem, was oben kommt. Und von dem, was unten machbar ist. Meine Mieter können nicht mehr geben, Von oben kommt immer mehr drauf, also wird meine Marge immer kleiner. Irgendwann werde ich in der Mitte zerquetscht und da bin ich ja nicht der Einzige, der irgendwo zerquetscht wird so langsam. Das sind ja alle. Wobei ich auch der Stadt jetzt keinen Vorwurf machen will. Aber da, auf die wird ja nun auch von oben drauf gedrückt. Die wird ja auch langsam zerquetscht. Ja, also jeder drückt nach unten weiter und unten gibt's dann die ersten Toten wirtschaftlich.
6: Also aus Ihrer Sicht sind wir noch zu retten?
2: Wir sind nicht mehr zu retten. Das ist der Drop ist gelutscht. Es sei denn, wir gehen wirklich mit einer ganz harten Disruption dran. Das heißt, wir müssen wirklich an die Kosten dran, so etwas wie GEZ, die ganzen öffentlichen Rechtlichen, das muss alles, die IHK, muss alles aufgelöst werden. Wir müssen die ganzen Beamten, die jetzt wieder im letzten Schwung nochmal so eben als Liebesgabe in den letzten Tagen eingestellt, die müssen alle rausgeschmissen werden wieder. Und da müssen wir genauso konsequent unser Affuera fahren, also raus hier, weil sonst sind wir alle kaputt und das dauert nicht mehr lange. Ich gebe dieser Wirtschaft, der kleinen Wirtschaft, nicht der großen, der kleinen Wirtschaft gebe ich noch ein halbes Jahr, dann liegt hier alles am Boden. Und wenn Sie durch die Städte gehen, ob das jetzt Pirmasens oder Landau oder Neustadt ist, alles leer, überall, und dann kaschiert man das noch, macht man noch irgendwie so ein paar Bilder von der Landesgartenschau rein, damit man das Gefühl hat, naja, da war früher irgendwie, was weiß ich, so ein Herrenkonfektionär drin, ist halt jetzt mal ein bisschen leer, machen wir da so ein paar Bilderchen rein, oder Kunstprojekte, steht da irgend so eine Puppe, die grün angestrichen ist, liegt da im Schaufenster. Kunstprojekt der Stadt Neustadt, ja. Leerstand, Ende, aus. Und das sehe ich, deswegen habe ich mich gefreut über die Einladung, Deutschland im Sturm der Wirtschaftskrise zu retten, ist da nichts mehr.
6: Herr Bülow.
3: Wenn ich jetzt das Konzept der Rettung präsentieren könnte, dann ich glaube ich ein gemachter Mann. Aber
6: erstmal, was kann der Einzelne tun?
3: Trotzdem versuche so ein bisschen den Weg zwischen, ich bin nicht der Optimist, war ich noch nie, und ich setze auch nicht auf zu sehr viel Hoffnung, das führt dazu, was wir gerade hatten, wenn man zu sehr auf Hoffnung setzt, dann setzt man auf andere, die das für einen erledigen. Mhm. Das, glaube ich, ist vorbei, ne? Sondern man muss sich schon mit einer Realität auseinandersetzen, aber da kann man dann auch wieder in Handlung kommen. Das ist so ein bisschen wie der Sisyphus, der seinen Fels immer wieder nach oben bringt und trotzdem, deswegen hat Camus geschrieben, Sisyphus muss ein glücklicher Mensch gewesen sein. Das heißt, wir müssen erstmal wissen, dass die Situation sehr drastisch und schwierig ist, auch wenn ich nicht ganz so beschreiben würde, aber dass sie schwierig ist. Und dann kann man wieder, glaube ich, das überwinden. Aber dazu muss man zu einer Wirkungsmächtigkeit führen. Im Augenblick haben wir eine Ohnmacht, gerade bei den Menschen, die auch sagen, naja, also die Politik macht das nicht und das gibt's doch nicht. Und dann kann ich ja nur irgendwann ohnmächtig werden, weil ich gehe wählen und ich mache ja irgendwie, ich lese Sachen durch, ich höre die Diskussionen, aber was kann ich denn noch machen? Und diese Ohnmacht ist da und die muss man überwinden. Und das geht nur, wenn man sich bei bestimmten Themen, die übergreifend sind, zusammentut und nicht jeder für sich wurschtelt und trotzdem seine bestimmten Stärken einsetzt. Und das heißt, es müssen Instrumente geschaffen werden in dieser Demokratie, wo Menschen wirkungsmächtig werden, wo sie selber, ob das jetzt irgendwelche Bürgerversammlungen oder sonst was sind, ihre Stimme eingeben können, wo sie ihre Möglichkeiten einsetzen können. Das heißt, es muss eine Wirkungsmächtigkeit. Das muss gar nicht bei jedem Einzelnen sein, aber man muss das Gefühl haben, mein Nachbar wird gefragt. Das reicht auch schon. Ne? Es wird auch eine andere Berufsgruppe gefragt. Das ist ja eins meiner großen Themen. 90% im Bundestag sind Akademiker. Und die meisten von denen waren auch schon die Elternakademiker. Die meisten sind Wirtschaft.
0: Dann müssen Sie zum Malermeister gehen.
3: Eigentlich ein Witz, wenn wir darüber reden hier heute Abend. Aber die meisten haben Wirtschaft studiert. Oder sind Juristen geworden? Also hat uns jetzt nicht so geholfen in diesem Land. Vielleicht sollten wir mal wirklich die Leute aus der normalen Bevölkerung, ja, den Malermeister, den Busfahrer, die Krankenschwester, bei solchen bestimmten Räten mit regieren lassen oder zumindest Vorschläge zu bringen, aber nicht, dass das Parlament sagt, ja schön, das haben wir uns angehört, sondern was wirklich auch dann in Gesetzesinitiativen gegossen wird. Das heißt, bestimmte Befragungen, bestimmte Möglichkeiten, Einwirkungsmöglichkeiten müssen sein. Es müssen Abwahlen stattfinden können. Es wird immer davon geredet, wir können abwählen. Können wir gar nicht. Wir können das Kreuz vielleicht woanders machen beim nächsten Mal, aber jemanden abwählen können wir gar nicht. Also es müsste auch eine Negativabstimmung geben. Und ich bin übrigens auch dafür, das habe ich schon vorgeschlagen, als ich noch in der SPD war, bin ich auch für gesteinigt worden, als die Wahlbeteiligung zurückgegangen ist. Die Wahlbeteiligung geht ja interessanterweise vor allen Dingen in den Vierteln zurück. In Dortmund ist das zum Beispiel rapide, aber ich weiß, dass es in Köln, in Berlin genauso ist. Da, wo die Menschen nicht so vermögend sind. Früher haben in den 80er Jahren, bis in den 80er Jahren, haben die Deutschen in allen Vermögensgruppen gleich stark gewählt. Immer deutlich über 80%. Übrigens als Ausnahme im europäischen Kontext. Mhm. Konnte man stolz drauf sein, dass das so war. Mhm. Mittlerweile gibt es in bestimmten Bereichen einen Abschwung auf 30-40% Wahlbeteiligung, während in bestimmten Bereichen es immer noch bei 80-85% liegt. Ich habe dann irgendwann mal vorgeschlagen, wenn die unter 80% fällt, die Wahlbeteiligung, dann losen wir den Rest im Bundestag aus. Oder er bleibt frei. Dann kümmern sich die Leute auch mal um die Nichtwähler. Mhm. Und dann kommt immer das Argument, naja, aber das sind ja Experten, die Politiker, ne? Das kann man nicht so. Das ist der größte Humbug, den ich je gehört habe. Im Bundestag, ja, da mag es manche Leute geben, die sich in ihr Thema einarbeiten. Die meisten machen fremde Geschichten, von denen sie eigentlich keine Ahnung haben. Du hast meistens gar keine Zeit, dich da einzuarbeiten, weil du bist so wie mit Parteitaktik und Parteipolitik und noch mit Lobbyismus beschäftigt und dann getrieben durch die ganzen Sitzungen, dass du dich gar nicht einarbeitest. Das heißt, die meisten wissen nicht, über was sie abstimmen und gehorchen nur dem, was der Fraktionszwang vorgibt. Aber das ist eben nicht die Expertise. Deswegen vertraue ich sogar den Menschen draußen mehr, selbst wenn sie nicht meine Meinung haben. Als Gesamtbild, glaube ich, kommt da was Besseres raus. Ich will eine Sache dazu benennen, die man sofort abschaffen muss. Ich glaube, dass wir zum Beispiel im Bundestag auch mehr geheim abstimmen müssten. Ja. Da fangen wir nämlich schon an. Da muss man sich aber natürlich beschäftigen mit dem, was man macht. Heute ist es Usus. Es gibt die Akklamation, da wird sowieso nur geguckt, was die Fraktion abstimmt. Ich habe da manchmal gegen die SPD gestimmt, das wurde gar nicht zur Kenntnis genommen, weil man gesagt hat, die SPD so und so viel Stimmen, also haben die auch jetzt diese Mehrheit, obwohl da die Hälfte gar nicht im Saal war. Also das. Und dann gibt es namentliche Abstimmungen. Das sind meistens so die wichtigen Abstimmungen oder zumindest wo die Politik sie für hält. Wenn eine Fraktion das beantragt, gibt es eine namentliche Abstimmung. Bei der namentlichen Abstimmung gibt es Kärtchen. Blaue, rote, weiße. Also ja, nein, Enthaltung. Und dann kann man diese Kärtchen in so Wahlurnen packen. Was passiert? Weil das überfordert den Abgeordneten nämlich schon. Weil sie wissen jetzt gar nicht, oh ja, nein, Enthaltung, was mache ich? Was passiert? Es ist kein Witz. Viele glauben, dass es ein Witz ist. Vor den Wahlurnen sind Leute der Fraktionen postiert und halten das Wahlkärtchen hoch, was man da reinzuwerfen hat. Das ist unsere Demokratie. Entschuldigung. So, und die gucken dich böse an, wenn du da mit dem falschen Kärtchen hingehst. Aber nicht, weil sie glauben, dass du gegen die Fraktionsmeinung stimmst, sondern weil sie denken, du hast mal mit der keine Ahnung gehabt und du solltest das andere Kärtchen rausholen. Das ist unser Zustand. Und dann zu sagen, die Bevölkerung, die schafft es nicht, die haben ja keine Ahnung davon und wer weiß, was dann passiert. Ja, da mag auch was passieren, was nicht in Ordnung ist. Und trotzdem traue ich Versammlungen, die sich zu einem Thema zusammensetzen und sich darüber informieren, sich auch Expertise und so weiter holen können und sich damit beschäftigen, aus verschiedensten Bevölkerungsgruppen mehr zu, als was da passiert. Und wenn wir diese Wirkungsmächtigkeit geben würden, erstens würde Politik spannender werden und dann, glaube ich, würde man, selbst wenn man nicht da sitzen würde, wieder die Idee haben, okay, da sind aber Leute, die haben sich bemüht, was hinzukriegen und dann würde man, glaube ich, wieder ein anderes Interesse entwickeln und vielleicht seine Ohnmacht ein bisschen aufgeben. Aber dafür müssen Spielregeln in der Politik verändert werden und neue Möglichkeiten geschaffen werden, dass Menschen sich beteiligen. Dann habe ich schon noch eine gewisse Hoffnung.
7: Gibt es Vetorecht, den Ansatz des Vetos.
6: Achso, ich wollte, wir sind schon beim Schluss. Ja. Wir haben ja danach auch noch die Fragen und Antworten. Ich würde gerne einen Otte.
0: Okay, dann. Ja. Also. Ein Großteil unseres Wohlstandes ist weg. Das sind Entscheidungen, die gefallen sind in den letzten 20, 30 Jahren. Das ist weg. Deswegen darf man trotzdem nicht den Kopf in den Sand stecken. Es gibt ja noch Kerne, Stärken. Die sind zwar deutlich weniger als vor 10 Jahren, aber es ist immer noch was da in diesem Land. Und das wird ein ganz langwieriger Prozess. Also wir müssen uns darauf einstellen, dass unser Wohlstand drastisch absinkt. Da ist nichts mehr zu machen. kurzfristig, aber über die Jahrzehnte können wir natürlich mit der richtigen Strategie rangehen. Und Sie, Herr Witt, hier haben da das Kaiserreich, ich mag das Kaiserreich auch aus vielen Gründen, das war ein sehr schön verfasster Staat, es hat auch ein paar Defizite, aber so weit muss man gar nicht zurückgehen. So wie die Bundesrepublik gebaut war, war es schon ganz gut. Also man kann sich vieles, was wir damals hatten, an Institutionen, wie schlank die waren, wie die funktioniert haben. Es gehört aber auch ein gewisser Beamtenethos dazu. Also was wir in Deutschland kaum hatten, das ist eben Preußen. Wir sind ja in Preußen in gewisser Weise, aber Preußen war, also unsere Beamten waren nicht bestechlich. Das war in den USA schon immer anders, zum Beispiel. Also die Bundesrepublik ist gar kein schlechtes Beispiel. Wir haben natürlich jetzt die europäische Ebene. Und dann wird es wirklich eine... Es gibt keine grundsätzliche Lösung. Ich muss mir überlegen, Steuern, ja, aber welche, in welcher Höhe, wie gestalte ich die, welche Staatsaufgaben habe ich? Ich kann nicht nur Kettensäge machen, sondern das wird ein Genossenschaften zum Beispiel, man hat die Genossenschaften stranguliert, man hat die Volksbanken, die Raiffeisenbanken getötet in ihrer Ursprungsfunktion. Da könnte man vieles durch entsprechende Gesetzesänderungen wieder hinbekommen. Man hat das HGB getötet, beziehungsweise für viele, weil man internationale Rechnungslegung nach amerikanischem Standard gemacht hat. Also an einigen Stellen müssen wir die Uhr zurückdrehen, an einigen Stellen müssen wir sie vordrehen. Das ist kein einfaches Konzept, es ist zu schaffen. Es wird eine Aufgabe von Jahrzehnten.
6: Also wir sind noch zu retten, aber es braucht Zeit.
0: Ja.
6: Danke. Schön. Und Herr Wittje.
5: Ich wollte noch ein optimistisches Szenario vielleicht noch loswerden. Den Begriff Ohnmacht, den Sie verwendet haben. Sie haben es vielleicht in die Richtung interpretiert, sediert. Die Menschen wissen nicht mehr ein und aus. Ich möchte es vielleicht mal positiv umdeuten. Es ist ein Zeitfenster der Energieakkumulation. Denn die Krise führt auch dazu, dass man Grundsätzliches in Frage stellt, dass man ein neues Mindset entwickelt. Und das Mindset, wo ich den einzigen Lösungsansatz sehe, ist der unternehmerische Mindset. Dass wir wieder hingehen, die Probleme, die wir sehen, selbst zu adressieren, mutig vorangehen, Unternehmungen gründen, kleine Unternehmen, mittelständische Unternehmen und uns versuchen, wieder lösungsorientiert einzubringen in den gesellschaftlichen Diskurs. Und dann wird etwas Neues entstehen, was wir in den Umrissen heute noch nicht absehen können, was aber durchaus das Szenario und die Perspektive auch hat, besser zu sein als das, was wir vorher hatten. Das wird allerdings seine Zeit dauern.
6: Das heißt, ja, es geht für jeden, der das hier sieht, darum zu schauen, was kann ich beitragen? Was kann ich verändern? Wo ist meine Kraft gebraucht? Wo kann ich in die Handlungsfähigkeit kommen, um ja es für die Menschen besser zu machen, meine Umgebung eben die Möglichkeiten, die mir zur Verfügung stehen und nicht so viel Energie darin zu verlieren, sich zu empören über das, was tausende Kilometer entfernt passiert, weil darauf habe ich keinen Einfluss. Aber ich habe einen Einfluss darauf, wenn ich merke irgendwie, die Schule, die ist nicht so toll, vielleicht eine eigene Schule zu gründen, sich mit Eltern zusammenzutun, halt was Neues zu entwickeln. Und ich denke, diese Kreativität, die führt dazu, dass wir noch zu retten sind. Das wäre zumindest meine Meinung. Ich weiß gar nicht, ob ich gefragt war, aber ich sag's jetzt einfach mal so. Ich möchte mich bedanken bei Professor Max Otte, bei Wolfgang Kochanet, bei Robert Wittje und bei Marco Bülow. Vielen, vielen Dank auch ans Publikum hier in Dortmund, ans gesamte Team, an alle, die das ermöglichen, das Projekt. Und apropos ermöglichen, wir brauchen eure Unterstützung. Ganz, ganz wichtig, damit wir das hier fortführen können. In diesem Sinne, jetzt kommen gleich die Fragen und Antworten. Ich wünsche euch jetzt erstmal eine gute Nacht. Vielen Dank. Tschüss.
3: Dankeschön. Dankeschön. Vielen Dank.
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0: 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Unter Außenminister Frank-Walter Steinmeier erhielt der islamismusnahe Verein Islamic Relief Deutschland Millionen an Fördergeldern. Wie Focus Online unter Berufung auf einen bislang geheim gehaltenen Bericht des Bundesrechnungshofes aus dem Jahr 2019 berichtet, wurden über 8 Millionen Euro Fördermittel überprüft. Insgesamt überwies die Bundesregierung sogar 15 Millionen Euro an den Verein. Herausgegeben wurde der teils geschwärzte Bericht nach einer Klage der Islamismuskritikerin Seyran Ateş. Der Bundesrechnungshof kritisiert darin erhebliche Mängel bei der Kontrolle der Mittelverwendung. Beanstandet wird auch ein Verstoß gegen Vorgaben zur Terrorismusfinanzierung. Russland warnt die USA vor der Stationierung tausender weiterer Truppen nahe seiner Grenzen. Die Sprecherin des russischen Außenministeriums, Maria Sakharova, erklärte am Donnerstag auf einer Pressekonferenz, dass die Entsendung weiterer amerikanischer Soldaten nach Polen zu einer Eskalation der Spannungen in ganz Europa führen würde und dass Moskau gezwungen wäre, Gegenmaßnahmen zu ergreifen. Diese zusätzlichen Tausenden von Soldaten in Polen könnten Russland dazu veranlassen, mit militärisch-technischen Maßnahmen zu reagieren. In dem wohl provokantesten Teil ihrer Ausführungen warnte Sacharowa davor, dass die NATO den Kontinent in einen suizidalen Konflikt treibe. Eine Gruppe von 5 Migranten entführte eine kolumbianische Touristin und unterzog sie über 3 Tage hinweg mehreren Gruppenvergewaltigungen, wie die italienische Tageszeitung Il Giornale berichtet. Die Tat ereignete sich Mitte Mai in Rom. Demnach wurde die Frau vor einem Restaurant in der Nähe des Hauptbahnhofs Termini von einem Mann angesprochen, der ihr Cannabis anbot. Die Kolumbianerin folgte dem Mann, der sie etwa eine halbe Stunde später zu einem Lieferwagen führte, wo sie von einem anderen Mann entführt wurde. Dieser fuhr sie zu einem verlassenen Gebäude am östlichen Stadtrand Roms, in dem sich nach Angaben der Behörden mindestens 22 illegale Migranten aufhielten. Das Opfer wurde über 72 Stunden lang in dem Gebäude festgehalten und musste 5 Männer über sich ergehen lassen, die sie mehrfach vergewaltigten. Die Frau wurde dabei mit dem Tod bedroht und unter Drogen gesetzt. Die EU gibt mehr als 16 Milliarden Euro an eingefrorenen Mitteln an Ungarn frei. Das verkündete EU-Kommissionspräsidentin Ursula von der Leyen bei einer gemeinsamen Pressekonferenz mit Ungarns Ministerpräsident Peter Magyar am Freitag. Von der Leyen bezeichnete das gemeinsame Abkommen als historische Vereinbarung und lobte die Zusammenarbeit mit Ungarns Regierungschef. Die Beziehung zwischen Brüssel und Budapest war zuletzt angespannt. 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

0: Einen wunderschönen guten Morgen nach Deutschland und in die ganze schöne, große, weite Welt. Heute ist Dienstag, 26. August 2025. Der Sommer steht in voller Blüte. Ich habe gerade die Nachricht aus Deutschland gehört von einer guten Bekannten, dass sie ihren Holzofen heute angeworfen haben. Andreas, soweit ist es bei uns noch nicht. Einen wunderschönen guten Morgen an dich.
1: Nein, guten Morgen. Soweit ist es bei uns noch nicht. Das liegt vielleicht daran, dass wir auch auf dem Breitengrad von Südfrankreich liegen. Da ist es schon ein bisschen wärmer, auch wenn der Golfstrom einen Knick macht am Prinzip oberhalb von New York. Trotzdem ist es hier relativ warm und im Winter relativ kalt. Interessant eigentlich von der Konstellation. Letzte Nacht hat es geregnet, die Sonne ist wieder da, der lang ersehnte Regen war da. Nicht in der Masse, wie wir uns erwünscht hätten, aber doch schon ganz ordentlich. Und wir erwarten heute einen stahlblauen Himmel mit ganz viel Sonne, einen changierenden See und um die Mitte 20 Grad.
0: Und alle sind glücklich und zufrieden. Ich bin übrigens mit dem Regen-Niederschlag, den wir hatten, schon durchaus zufrieden, Andreas. Also die Erde ist doch gut durchgeweicht worden. Das ging nämlich fast anderthalb Tage.
1: Das stimmt schon, aber man muss wissen, es war auch sehr ausgetrocknet. Hätte noch ein bisschen mehr sein können aus meiner Sicht, aber wir freuen uns natürlich und sind dankbar für das, was uns die Natur hier schenkt.
0: Ja, und wir sind ja auch in vollem Einmachfieber. Ihr Lieben, nutzt diese wunderbare Zeit entweder mit eigenen Früchten oder weil sie nun gerade überall wachsen und geerntet werden und deswegen günstiger sind, mit guter Qualität vom Biobauern und macht euer Gemüse selbst ein, ob es rote Beete sind, da sind wir gerade dran, die man schön mit viel Zwiebeln einkochen kann und dann im Winter leckeren Salat hat. Wir sind am Dörren, wir sind auch wieder am Ziehen unserer besten Tomatensorten. Ich werde euch in den nächsten Tagen einige Fotos von unseren wunderschönen Tomaten, von den Gurken, die wir auch einmachen, von den Zucchini, von den Spaghetti Squash, diesen herrlichen Kürbissen, die man wie Spaghetti essen kann. Und es ist so wichtig, ihr Lieben, wir gehen in die Krisenzeiten hinein, dass wir uns üben und dass wir lernen, jetzt, wo es noch möglich ist, die Dinge ja zu erlernen, wie es unsere Großeltern noch konnten, nämlich wie man anpflanzt, erntet und einmacht.
1: Ja, vielleicht noch ganz kurz ein Hinweis zu den Hühnern. Ich werde immer wieder gefragt danach, wie geht's denn den Hühnern? Den Hühnern geht's fantastisch. Wir haben Nachwuchs, 6 neue Küken, die uns hier beglücken und unsere beiden Hähne sind ganz stolz, der Erwin und der Klaus. Und das ist eigentlich ganz interessant, weil wir hier Freunde haben, die auch Hühner haben und so tauscht man dann natürlich auch mal die Hähne aus, die Eier aus, sodass dann auch eine entsprechende Genmischung der Eier dann entsprechend vorhanden ist und insofern sind sie alle ganz fröhlich und die Hühner tapsen noch ganz glücklich durch das Gehege und der Winter wird ja früh genug kommen.
0: Und durch den Garten. Das sind auch freilaufende Hühner. Die haben einen eigenen Garten, die Herrschaften, und sind süß. Ja, ihr Lieben, wir fangen mal an. Heute Morgen eine Meldung, die noch gar nicht so weit verbreitet zu sein scheint, hat nicht jeder gleich schon mitbekommen. US-Präsident Trump, der hat verkündet, dass er die Fed-Gouverneurin Lisa Cook entlassen habe. Und das ist also die Gouverneurin der US-Notenbank. Man fragt sich jetzt offiziell in den Medien, geht das überhaupt? Kann überhaupt ein US-Präsident eine Gouverneurin der Notenbank entlassen? Andreas, wir hatten ja vor einiger Zeit mehrere Videos hier und mehrere Aussagen von Trump, der auch den Fed-Chef Jerome Powell ziemlich bloßgestellt hat. Ich denke da an diese Szene, wo sie beide Bauhelme auf dem Kopf hatten in einem Gebäude der Fed, das überhaupt nie fertig zu werden scheint. Und er hat ihn da ziemlich niedergebügelt. Was führt Trump denn im Schilde?
1: Naja, also wir müssen natürlich sehen, dass die Federal Reserve doch nicht so unabhängig ist, wie man immer gerne sagt, sondern sie ist ja gegründet worden damals, 1913, als die Bankenlandschaft, die private Bankenlandschaft gewissermaßen eine private Bank gegründet haben, nämlich die Federal Reserve, heißt ja eigentlich föderales Gesetz, auch so soll es ja eigentlich sein, es ist weder ein freies, noch ist es ein Gesetz, sondern es ist eine Übernahme gewissermaßen der hoheitlichen Staatlichkeit quasi auf private Organisationen. Und das haben wir natürlich in einer Gänze auch über die letzten 100 Jahre erlebt. Und ich glaube, Donald Trump will versuchen, die Geldmengenpolitik wieder in die wirklich staatlichen Hände, in die hoheitlichen Hände zurückzubekommen. Und ich glaube, das ist auch ein sinnvoller Weg, auch wenn man natürlich mit Staat etwas anderes sehen sollte als das, was wir heute darunter verstehen müssen, wenn wir sehen, wie die Fehlläufe stattfinden.
0: Andreas, Frau Cook will aber nicht zurücktreten. Die sagt, ein Präsident hat nicht die Befugnis, sie zu entlassen. Sie will also ihr Amt weiterhin ausüben. Allerdings scheint Trump etwas gegen sie in der Hand zu haben. Ja. Frau Cook sagt noch, Trump habe vorgegeben, mich aus wichtigem Grund zu entlassen, obwohl es nach dem Gesetz keinen wichtigen Grund gibt und er dazu eben nicht befugt ist. Und sie sagt, ich werde nicht zurücktreten. CNN, der amerikanische Nachrichtensender, die haben die Dinge überprüft, wie sie selber schreiben und sagen, da sind sie auf Hypothekendokumente gestoßen, die zeigen, dass Frau Cook Hypotheken für zwei Immobilien aufgenommen hat, die beide als ihr Hauptwohnsitz angegeben waren. Es sei jedoch nicht bekannt, warum sie das getan hat und was überhaupt damit zusammenhängt. Und Trump hat in seinem Brief ganz klar geschrieben und offenbar scheint er hierauf Bezug zu nehmen, angesichts ihres betrügerischen und potenziell kriminellen Verhaltens in einer Finanzangelegenheit habe ich kein Vertrauen in ihre Integrität. Das fragliche Verhalten zeugt zumindest von grober Fahrlässigkeit bei Finanztransaktionen, was ihre Kompetenz und Vertrauenswürdigkeit als Finanzaufsichtsbehörde in Frage stellt. Ich frage dich jetzt nochmal, Andreas. Trump feuert also die Gouverneurin der Fed und stellt den Chef der Fed, also ein paar Tage vorher, bloß. Was führt er mit der Fed im Schilde? Was glaubst du?
1: Ich vermute mal, er will sie wieder in andere Hände bekommen, denn die Leute, die dort noch vorstehen, die sind ja noch aus dem alten Deep State geprägten System und die verfolgen, zumindest kann man das annehmen, nicht unbedingt die Interessen der Wirtschaft der USA, sondern eben halt bestimmter Investoren und bestimmter Elemente, die dort eben halt finanziell involviert sind von außen. Ich denke da an die Philanthropen und so weiter. Und das, was er mit Powell gemacht hat, da ging es ja darum, dass ja Unmengen an Geld dafür irgendwelche repräsentative Gebäude, quasi Königspaläste gewissermaßen gleich, die Federal Reserve sich errichtet hat auf Steuerzahlerkosten. Das fand er eben halt nicht gut. Und was Frau Cook natürlich sich gefallen lassen muss, ist, dass sie solche Fahrlässigkeiten, selbst wenn es fahrlässig war, nicht im Prinzip einfach so, dass man das durchgehen lassen kann. Sie muss mit anderen Maßstäben gemessen werden, weil sie in der Funktion der Aufsicht der gesamten Geldmengenpolitik der USA ist. Wenn sie das nicht getan hat, handelt es sich offenbar um ein kriminelles Vergehen. Und da muss man natürlich zumindest in irgendeiner Form eine rechtliche Prüfung vollziehen.
0: Mir drängt sich der Verdacht auf, dass Trump, wie du es jetzt gerade beantwortet hast, vielleicht eine Veränderung vornehmen will mit der Fed und halt sucht. Und bei Paul war es eben dieses Gebäude, das viel zu teuer wurde und einfach nicht fertig wird. Bei ihr sind es dann so eher privat wirkende Finanztransaktionen. Also wenn wir das in zwei Sätzen zusammenfassen wollen, Andreas, Trump versucht, die Fed in andere Hände zu bekommen. Welche Hände könnten das sein?
1: Naja, er versucht natürlich Einfluss zu nehmen in die Konjunkturpolitik, weil wir haben ja eine angelegte antizyklische Konjunktur. Politik bedeutet, wenn die Wirtschaft nach oben geht, muss man versuchen, die Wirtschaft zu bremsen, dass sie nicht zu steil nach oben geht. Das Ziel der Konjunktur ist eine monoton steigende Kurve. Das findet nicht statt, sondern es sind starke Ausschläge, Volatilität nennt man so etwas. Und da kann man natürlich etwas gegensteuern. Und da möchte er gerne mehr Einfluss haben. Das heißt, mehr staatlich interessierte Einflüsse als philanthropisch interessierte Einflüsse.
0: Wäre das gut?
1: Also ich persönlich finde diese ganzen staatlichen Organisationen insgesamt nicht gut, sondern bevorzuge da ein etwas liberaleres Geldsystem. Aber im Rahmen der bestehenden Systeme ist das der richtige Weg. So denke ich, dass er gar keine andere Wahl hat, als wieder die staatlichen Belange ins Weiße Haus zurückzuziehen?
0: Er steht ja sowieso auf mehreren Beinen. Er ist US-Präsident. Er ist sozusagen der verkörperte Staat. Gleichzeitig ist er Unternehmer. Also das Thema Welthandel ist für ihn sehr, sehr wichtig. Und da kann man sich natürlich schon mal verzetteln.
1: Natürlich kann man das. Aber hier geht es um wirklich ganz elementare, fundamentale Grundlagen für die gesamte Weltökonomie, weil ja der US-Dollar zufällig auch noch die Weltleitwährung ist. Ich möchte hier nochmal verweisen auf das wunderbare Video von Peter Böhringer, der dort gerade in Bretton Woods war, in dem großen Mount Washington Hotel, wo letztlich genau diese geschichtlichen Abläufe nochmal genau erklärt wurden. Und was wir daraus erkennen, wenn wir genauer hinsehen, bedeutet, dass 1913 die privaten Banken den Staat gewissermaßen übernommen haben. Bis dato stand ja bis 1913 oben auf dem Dollar drauf United States of America. Das heißt, das ist der Emittent. Heute steht drauf immer noch Federal Reserve Note. Darunter steht zwar immer noch United States of America, aber da könnte auch stehen Aral, alles super oder HB, wir wird gleich in die Luft gehen. Das spielt überhaupt keine Rolle. Der Emittent ist mittlerweile eine private Bankengruppierung nach wie vor und die gehört natürlich mehr wieder in die hoheitlichen Kontrollen des Weißen Hauses.
0: Also könnte es auch damit zusammenhängen, ich wollte eigentlich schon längst mit dem Thema hier beendet sein, aber ich frage jetzt aufgrund deiner Ausführung, könnte ein möglicher Eingriff Trumps in die Fed mit der Stabilisierung des US-Dollars zu tun haben?
1: Das könnte damit zu tun haben. Mich erinnert das Ganze an die Situation mit John F. Kennedy damals, 1963 war es, glaube ich, als er den Federal Reserve Dollar wieder abschaffen wollte und wollte den US-Dollar wieder einführen. Ich möchte das nochmal klar machen. Die US-Amerikaner haben keine eigene Währung. Es gibt eigentlich keinen US-Dollar mehr, sondern einen Federal Reserve Dollar. Das ist elementar wichtig, auch wenn viele diese Brisanz überhaupt nicht verstehen. Das heißt, die US-Amerikaner und damit alle anderen Länder der Welt zahlen mit einer fremden Währung, weil keine US-staatliche Währung wie der US-Dollar mehr seit 1913 vorhanden ist. Und Anfang der 60er Jahre wollte John F. Kennedy den staatlichen US-Dollar wieder einführen und den Federal Reserve Dollar eliminieren. Und zufällig wurde er dann durch einen verwirrten Einzeltäter niedergestreckt und dann wurde der Federal Reserve Dollar wieder weiter stabilisiert. Und das war eine Sache, die mich daran erinnert.
0: Wir werden sehen, wir werden es begleiten. Ihr Lieben, es gab am Sonntag einen Vorfall in Dresden in einer Stadtbahn. Da ist ein amerikanischer Bürger, ein US-Amerikaner, ein junger Mann, der in Dresden ein Jahr studiert hat, der in den USA offenbar auch modelt. Der ist niedergestochen worden. Es gab einen Messerangriff, nachdem der junge Mann dazwischen gegangen war als zwei Syrer. Das darf man jetzt so sagen, weil die Medien es alle schreiben. Ein junges Mädchen belästigt, angefasst und eventuell noch mehrere Dinge geplant hatten. Und dieser junge Mann ist dazwischen gegangen. Der hat sich dann geäußert, der ist also niedergeschlagen worden. Und einer dieser beiden Angreifer hat ihm mal ein ziemlich großes Messer quer durchs Gesicht gezogen. Für ein Model übrigens auch nicht so quicklich, mal abgesehen davon, dass es wirklich ein grausamer Angriff ist. Dieser junge Mann, der hat sich jetzt auch geäußert in einem Video, das er zunächst mal selber veröffentlicht hat. Dann hat News, also Julian Reichelt, ihn auch interviewt. Und wir beide, Andreas, wir hatten gleich uns schon gedacht, dass das ein Vorgang werden könnte, den die US-Regierung aufgreift. Und offenbar ist das jetzt alles passiert. Also dieser junge Mann, der zwei Frauen zur Hilfe geeilt war, der hatte dann in seinem Video gefragt, wo ist das Gesetz geblieben? Er sagte, also sein Mund und seine Nase waren mit einem dicken Verband verdeckt. Und er sagt, wenn ihr alle nicht geglaubt habt, dass Europa und insbesondere Deutschland ein Migrationsproblem hat, dann habe ich hier etwas, was ihr wissen solltet. Es ist Also er hat dann die Uhrzeit gesagt und wo er ist. Er war auch im Krankenhaus. Und da kommt also der Mann, der junge Frauen belästigt hat, der wegen dieses Übergriffs festgenommen war, wieder frei. Und er sagt, er sei weder Deutscher noch EU-Staatsbürger. Er sei eben Syrer, das wissen wir inzwischen. Und der junge Mann, der sich da offenbar schon kundig gemacht hatte, auch bei der Polizei, sagte, der ist ein illegaler Migrant.

0: junge Amerikaner bringt es damit ganz deutlich auf den Punkt, wie es jeder normale, vernunftbegabte Mensch auch logischerweise selbst interpretieren würde. Und wir haben jetzt den Vorteil bei diesem furchtbaren Vergehen, das dort stattgefunden hat, dass hier weltweit eine Diskussion stattfinden kann, dass Europa sich komplett selbst zerlegt. Ein Selbstzerstörungsprozess, denn diese Situation, die wir in Deutschland und speziell erleben, ist so absurd und so eigenzerstörerisch und so voller Selbsthass durchgezogen, denn Drogendealer und Kriminelle gehören geschoben. Punkt. Das weiß jeder, der bis drei zählen kann. Das gehört sich so. Wenn ich Gäste habe, beispielsweise, die kriminell sind, schmeiß ich sie raus. Es ist doch eine ganz einfache Geschichte und das hat nichts mit Unmenschlichkeit zu tun. Die Unmenschlichkeit tritt genau dadurch ein, dass man keine konsequenten Gesetzesvorgaben einhält.
1: Ja, und die Geschichte ist dann auch noch längst nicht zu Ende. Es hat sich dann der ehemalige US-Botschafter in Deutschland, er ist heute Sondergesandter des Präsidenten für Sondermissionen, Richard Grenell, gemeldet. Der hat reagiert auf diesen Angriff auf einen US-Bürger und zwar mit deutlicher und direkter Kritik an Bundeskanzler Merz. Wörtlich: Merz muss verstehen, dass die Leute die Schnauze voll haben von schwachen, woken Reaktionen. Und er meint damit wohl auch, dass der Syrer, der diesen Angriff begangen hat, wieder auf freien Fuß gesetzt wurde. Und dann ging es noch ein Stück weiter. Dann hat sich die US-Botschaft in Berlin bei X gemeldet und geäußert. Und da heißt es wörtlich: Wir verurteilen den brutalen Angriff auf einen US-Bürger in Dresden aufs Schärfste. Während er mutig eingriff, um Mitreisende zu schützen, wurde er brutal angegriffen. Wir fordern die deutschen Behörden auf, die Täter rasch vor Gericht zu stellen und sie im größtmöglichen gesetzlich zulässigen Umfang zu bestrafen. Sicherheit ist eine kollektive Verantwortung. Niemand ist sicher, solange nicht alle sicher sind. Also ganz deutliche Worte von der US-Botschaft direkt, also damit von der US-Regierung. Und daraufhin hat die Bild kurze Zeit später gemeldet, dass dieser Mittäter, der auf freien Fuß gesetzt wurde, wieder verhaftet wurde, dass aber dieser Messerstecher weiterhin auf der Flucht sei. Also eventuell hat dieser Post der US-Botschaft schon gewirkt, dass man gesagt hat, oh ho ho. Andreas, könnte das eine größere Geschichte werden und vor allem ein Argument der Amerikaner, Deutschland weiter unter Druck zu setzen, was die Massenmigrationspolitik angeht?
0: Naja, ich meine, die US-Botschaft bringt es ja ganz klar auf den Punkt, indem sie sagen, Sicherheit ist eine kollektive Verantwortung. Niemand ist sicher, solange nicht alle sicher sind. Eine der Grundlagen eines Rechtsstaates, was völlig logisch ist. Natürlich gibt es auch Ausfälle, natürlich gibt es Ausnahmen, aber die Ausnahmen sind heute die Regel. Wenn ich mich heute unterhalten habe, gerade gestern wieder mit Personen, die gesagt haben, ich möchte nicht mehr, dass meine Mutter oder dass meine Bekannten oder meine Freunde oder meine Kinder in die Stadt fahren. Das heißt, man warnt davor, in Städte, in die Innenstädte zu gehen. Man warnt davor, öffentliche Verkehrsmittel zu nutzen, weil die Wahrscheinlichkeit, die Normalität mittlerweile eher ist, dass man tatsächlich in Gefahr kommt, abgestochen zu werden. Das ist die Realität. Das wird immer deutlicher. Und wenn dann diese, Entschuldigung, Dummköpfe dieser links-grünen, woken Gesellschaft sich hinstellen und von Rechtsextremismus sprechen, dann merkt man, wie absurd die Welt mittlerweile aus den Fugen geraten ist, was in Deutschland stattfindet. Und ich glaube, das ist sehr gut, dass auch hier die Amerikaner Druck ausüben. Denn die Masse hat es längst begriffen. Und die Masse traut sich nur nicht hinter der Hecke vor, weil sie Angst haben, dass sie dann als rechtsextrem abgestempelt werden. Und das ist eine Frage der Zeit. Es ist eine ultra kleine Minderheit, die immer kleiner wird, die die Medien steuern, die die Politik steuern. Und die sind auf verlorenem Posten. Wir müssen nur durchhalten. Punkt.
1: Ja, hast vollkommen recht. Ich schließe mich den Worten meines Vorredners kommentarlos an. Nächster Punkt. Ja, und daran sehen wir eben, wie viele Pfifferlinge die Zusagen und Versprechen von unseren Regierungspolitikern noch wert sind. Denn Herr Dobrindt als Innenminister hat gesagt, oh, wir machen hier alles sicher und da kommen jetzt keine mehr rein und so weiter. Und dann hieß es, ja, also diese 2000 Afghanen, die Pakistaner nicht mehr haben wollen,

0: wollen und die unbedingt abgeschoben werden sollen aus Pakistan, die nehmen wir auf keinen Fall an, auch wenn das das Lieblingsprojekt von Annalena Baerbock war. Ja, und was ist jetzt in Wirklichkeit passiert? Wir hatten in den letzten Sendungen schon darüber gesprochen, dass einige Afghanen, die schon eine Zusage gehabt hatten, die aber zu diesen rund 2000 Afghanen gehören, die alle eine sogenannte Aufnahmezusage bekommen haben, dass die sich Anwälte genommen haben. Und das sind ja meistens auch von den NGOs, die wiederum von den deutschen Steuerzahlern finanziert werden, eben von den NGOs beauftragt und auch von denen bezahlt werden, dass die diesen armen Menschen, die unbedingt nach Deutschland einreisen wollen, juristisch unter die Arme greifen. Und da wurde es jetzt schon frickelig und man hat gesagt, ja, das könnte sein, dass man da jetzt doch wieder zurückrudern muss. Es ist jetzt soweit. Es meldet Apollo News Überschrift: Deutschland hebt Blockade für 2000 Afghanen aus Pakistan auf. Und hier heißt es: beim Tag der offenen Tür der Bundesregierung letztes Wochenende erklärte Dobrindt noch, das Verfahren abzuarbeiten. Allerdings betonte er, ich werde es nur so abarbeiten, dass wir auch maximale Sicherheit haben darüber, dass wir wissen, wer da kommt, warum er kommt und ob die Aufnahme berechtigt ist, und kündigte an, dass der gesamte Prozess noch Monate dauern werde. Und jetzt zeichnet sich die Wende ab. Die Welt hat es wohl als erste veröffentlicht unter Berufung auf Regierungskreise. Die haben ja ihre Influencer da überall sitzen. Berlin hat seine seit Ende April bestehende Blockade aufgehoben. Die ersten Familien sollen jetzt in den kommenden Tagen nach Deutschland ausreisen dürfen. Natürlich unauffällig per Linienflug mit Zwischenstopp in Dubai oder Istanbul.
1: Ja, und das Interessante ist, dass diese sogenannten Gutmenschen, die dahinter stehen, die mittlerweile offenbar die Justiz durchseucht haben, nicht durchtränkt, sondern durchseucht, weil hier wird nämlich gegen jegliche Rechtsstaatlichkeit auch verstoßen. Und was das bedeutet, ist natürlich Folgendes. Wenn irgendwann eine Nachfolgeregierung kommt und tatsächlich die Trümmer wieder aufräumen muss, dann wird es unglaublich viel Leid geben, weil dann viele Menschen, die gar nicht hätten herkommen dürfen, die muss man dann wieder im Prinzip zurückschicken. Und dann werden Bilder kommen, die ganz furchtbar sind, so wie Donald Trump sie hatte am Anfang, als er seine Macht übernommen hatte, als alle sagten, denn wie kann er so unmenschlich damit umgehen? Nein, die Unmenschlichkeit liegt darin, dass man genau solche Justizverfehlungen übelster Art hat, die an Totalitarismus erinnern. Ich denke an totalitäre Zeiten, da gibt es viele in dunklen Zeiten unserer Geschichte Filmsequenzen über Richter, wie sie entschieden haben und so weiter. Und mich erinnert das wirklich sehr, sehr stark in diese Richtung. Und ich will das nicht vergleichen, aber während den Anfängen, und ich sehe große Gefahren, dass die Justiz mittlerweile die Unabhängigkeit längst verloren hat, politisch gesteuert wird, sogar woke gesteuert wird, vielleicht sogar auf dem Wege der Korruption gesteuert wird und der Angstmache. Also wenn ich Richter wäre oder Staatsanwalt und meine Familie wird bedroht beispielsweise, weil dann Menschen dort im Land sind, die sagen, ich weiß, wo du wohnst und ich weiß, dass du Kinder hast, dann wird eben halt dieses Ausmaß so deutlich.
0: Ja gut, das machen ja die linksgrünen Woken-Medien auch mit dem sogenannten Doxing. Wenn irgendjemand eine unliebsame Meinung äußert, dann wird da mal über die sozialen Netzwerke schnell die Adresse und die Adresse der Familienangehörigen veröffentlicht. Da fällt mir gerade Jan Böhmermann auch vom ZDF wieder ein, der mit solchen Methoden gearbeitet hat, als das um Clownswelt ging. Aber andere tun das natürlich auch. Es ist ein Verfall unserer Moral, des Anstandes, der Tugenden. Und ihr Lieben, wir beobachten das ja hier sehr genau. Und es gibt durchaus Tage, an denen wir uns angucken und sagen, komm, jetzt trink mal einen Schnaps. Das geht so nicht. Und Becherowka wählst du ja dann immer. Und so viel Becherowka können wir hier gar nicht anschaffen. Nein, also Spaß beiseite. Aber wir wissen auch und wir sind fest davon überzeugt, dass diese dunkle, düstere Phase, wir stecken alle noch im Nadelöhr, vorbeigehen wird. Und es wird ja alles immer deutlicher erkennbar, sodass wir auch ganz klar sind darüber, dass wir hier praktisch beiwohnen einer Entwicklung, die wirklich ins Abschüssige gehen muss, damit die Verwerfungen deutlich werden. Und dann, fast kann man schon sagen, aus den Trümmern heraus kann endlich das Richtige aufgebaut werden.
1: Ich glaube auch. Und wir sehen, wie der Zenit immer sichtbarer wird, dieser völligen Verwerfungen, in dem nicht nur die Ethik zusammenbricht, sondern jetzt auch noch die Justiz. Und ich glaube, das sind so die deutlichsten Zeichen. Wenn also die Justiz selbst den Eindruck vermittelt, den normalen Bürgern, dass sie als eine Art Komplizen verstrickt sind in politische Richtungen, Agenten, die beispielsweise stattfinden, dann irgendwann wird es immer deutlicher, dann kommt irgendwann der Punkt, wo überzogen wird. Wir sehen in den öffentlich-rechtlichen Medien, wie die Nachrichten permanent überzogen werden und dann merkt es auch der Dümmste.
0: Die nächste Meldung betrifft Mallorca und die Balearen. Die hast du nicht, die habe ich gerade aktuell da reingepackt noch. Die ist nämlich gerade erst veröffentlicht worden beim Mallorca Magazin. Das ist übrigens auch ganz spannend, wer so ein bisschen Beziehung zu Mallorca hat, der erfährt da immer einiges. Und Frontex schlägt jetzt Alarm. Das ist die EU-Grenzschutzagentur. Mallorca gerät immer mehr ins Zentrum der Schleuserrouten, heißt es hier. Es werden immer mehr Migrantenboote gesichtet, die auch die höheren Sicherheitsrisiken überwinden. Und hier gibt es eine Stellungnahme von Frontex. Da heißt es, die Balearen sind längst nicht mehr nur Urlaubsziel, sondern auch Teil einer der wichtigsten Migrationsrouten im westlichen Mittelmeer. Immer häufiger erreichen kleine, überfüllte Boote aus Nordafrika die Küsten von Mallorca, Ibiza und Formentera. Für die EU-Agentur Frontex ist dies kein Randphänomen mehr, sondern, wie es hier heißt, ein ernstes Sicherheitsproblem. Da gibt es eine gerade veröffentlichte jährliche Risikoanalyse 2025-26 und da warnt die Grenzschutzbehörde vor der Möglichkeit, auch ausdrücklich heißt es hier, dass Personen mit potenziell böswilligen Absichten unerkannt nach Europa gelangen könnten. Und das Mallorca-Magazin führt es so aus, gemeint sind Kriminelle, Saboteure, auch Geheimdienstagenten. Das Mittelmeer, traditionell Schauplatz von Migration, werde zunehmend zu einem Einfallstor, das auch für die Gegner der EU interessant sei. Andreas, interessant für mich ist an dieser Meldung, dass hier schon mal ganz explizit nicht mehr arme Flüchtlinge genannt werden, die aus einer schlechten in eine gute Welt wollen, sondern dass man sie hier als Personen mit potenziell böswilligen Absichten bezeichnet.
1: Ja, man macht gar kein Hehl mehr draus. Das ist interessant und das sind natürlich nicht alle mit böswilligen Absichten, aber sie haben alle oder zu größten Teilen nicht die Rechtsansprüche auf ein Asylverfahren, weil das relativ klar geklärt ist. Und jetzt muss man an dieser Stelle natürlich erkennen, dass hier der Staat ein Totalversagen preisgibt. Das bedeutet, dass diese Menschen, die dort an den Küsten ankommen, nicht auf der Stelle ins nächste Flugzeug und wieder zurückgeflogen werden. Das ist doch die logischste Form der Welt, wenn ich mein Land schützen will. Und dass ich die entsprechenden Bootssteuerer mit entsprechenden Soldaten oder mit irgendwelchen Aufklärungsflügen dingfest mache, festnehme und vor ein Gericht stelle. Wozu zahlen die Bürger in Europa eigentlich solche unermesslichen Steuern, um nicht nur eine EU-Behörde zu finanzieren, die in Saus und Braus lebt, sondern nicht einmal die Sicherheit gewährleisten kann im eigenen Land. Das ist ein Totalausfall der europäischen, ich sag mal, EU-gesteuerten Politik, und die nationalstaatlichen Systeme, die sich dem untergeordnet haben, werden diese Agenda dieses Angriffs auf Europa, der Zerstörung Europas Zeuge. Und die Justiz spielt mit und auch die Behörden der Polizei spielen mit.
0: Interessante Entwicklungen. Ja, wir haben vor einiger Zeit berichtet über Chikungunya. Chikungunya ist ein Fieber, das ausbrechen kann, wenn man von einer Tigermücke gestochen wird. Und China hat das ja da schon generalstabsmäßig wieder vorgemacht. Die Straßen werden hermetisch abgeriegelt. Es wird überall Pestizid und Insektizid gesprüht und gespritzt. Menschen kommen unter Hausarrest, in Isolation. Wenn einer auch nur ein Anzeichen hat in der Familie, muss die ganze Familie in Quarantäne. Und die WHO wird einfach nicht müde zu erklären, das könnte die nächste weltweite Pandemie werden. Übrigens, diese Tigermücke, die das auslöst, auch darüber hatten wir schon gesprochen. Ich möchte es nur erinnerungshalber nochmal anbringen an dieser Stelle. Diese Tigermücke wurde von Bill Gates und seinen philanthropisch selbsternannten Mittätern genmanipuliert und zu Milliarden entlassen und ist also in die Freiheit entlassen. Und niemand kann nachweisen oder behaupten, dass das hier nicht miteinander ursächlich verquickt ist. Ich würde es auch nicht behaupten, dass es so ist, aber eine Möglichkeit wäre es auf jeden Fall, dass es Zusammenhänge gibt. Und dann hatten wir auch darüber gesprochen, ja, es gibt also schon zwei große Impfunternehmen, die jetzt einen Impfstoff entwickelt haben. 2023 war der erste erschienen und ein Unternehmen ist Bavaria. Ich glaube, die sitzen in Dänemark, hatten wir berichtet. Ja, und jetzt wird einer dieser Impfstoffe von den USA, von der FDA, zurückgezogen. Die Zulassung wird entzogen. Das ist der Impfstoff X-Chick. Und das heißt hier, angeblich habe es 21 Hospitalisierungen, also Einweisungen ins Krankenhaus und sogar 3 Todesfälle gegeben, die mit einer Impfung mit diesem Impfstoff in Verbindung stehen. Der Nutzen von X-Chick sei nicht in klinischen Studien nachgewiesen worden. Das berichtet TKP, das Portal, was allerdings so ziemlich für alle Präparate zutrifft übrigens, die Kindern unter anderem verimpft werden, die gegen Grippe, Polio, HPV oder ähnliches schützen sollen. Diese klinischen Studien, da mangelt es. Und Amerika, Kennedy, der Gesundheitsminister, im Schulterschluss mit Trump, die scheinen sich also diesen ganzen Impfstoffen jetzt zuzuwenden und zu sagen, sobald sich da Gefahren zeigen, ziehen wir das zurück. Wie es hier heißt, nachdem die FDA die Zulassung für X-Chick ausgesetzt hatte, ist jetzt noch Wim Cunha von Bavarian Nordic der einzige noch in den USA verfügbare Impfstoff gegen Chikungunya. Und das Ding wurde im April von der FDA zugelassen. Könnte sein, dass das nun auch untersucht wird. Andreas, es scheint ja sowieso so zu sein, dass da einiges in den USA passiert. Auch wenn man die nächste Meldung sieht, Überschrift, kommt jetzt das mRNA-Verbot in den USA. Und da geht's um die Covid-Impfstoffe. Wir hatten letztes Mal schon drüber gesprochen. Da hatte einer der Gesundheitschefs, der indische Mitarbeiter von Kennedy, Bhattavaryanga oder so ähnlich heißt er, angekündigt, dass die mRNA-Impfstoffe gegen Covid vom US-Markt verschwinden.
1: Na, immer mehr Menschen erkennen oder glauben zumindest zu erkennen, wie die Zusammenhänge sind. Ich hatte gestern einen kurzen Ausschnitt gesehen eines Interviews, das hast du auch veröffentlicht auf deiner Seite, in einer alten Markus-Lanz-Sendung, die ist 11 Jahre her, aus dem Jahre 2014. Da wurde Bill Gates interviewt und er sprach dann so ganz offen in diesen Zusammenhängen von einer massiven Reduktion der Menschheit. Interessant, das hat keinen so richtig interessiert. Wenn wir jetzt in dem Zusammenhang diese genmanipulierten Mücken, die er in Massen denn zu Milliarden im Prinzip in die Natur entlassen hat, reingebracht haben und wenn wir dann sehen, wie dann diese Krankheiten entstanden sind, wie dann letztendlich die Impfstoffe gefordert wurden, wo dann beispielsweise diese Bill Gates und andere Organisatoren enorme enorme Geldmengen wieder verdienen unter Mithilfe ihrer WHO, die sie ja maßgeblich selbst steuern als größte Finanziers. Das ist ja eine Lobbyvereinigung der Pharmaindustrie. Aber jetzt haben sie überzogen. Und ich glaube ganz einfach auch durch diese mRNA-Geschichte, die wir hatten, durch Corona und durch diese PCR-Testgeschichte von Herrn Drosten, der sich ja auch optisch sehr stark verändert hat, habe ich so das Gefühl, wenn man ihn mal sich anguckt vor der Corona-Krise oder vor dieser, genau genommen war das ja eine Lockdown-Krise, die da konzipiert wurde. Und danach, ich glaube, der macht da eine ganze Menge momentan an Erkenntnissen mit, denn er ist aufgeflogen. Das ist ja eins der ganz wichtigen Probleme, denn wir hatten gerade gesehen, in Thüringen sind ja jetzt diese ersten Befragungen, haben ja stattgefunden in Sachen mit diesen ganzen Corona-Impfungen, mit den Maßnahmen, den Lockdown-Maßnahmen und so weiter. Und es ist ja entsetzlich und erschreckend, was da rausgekommen ist, dass die Ärzte und alle, wie sie da waren, die Verantwortlichen, eigentlich nur abwehren und sagen, ja, ich wusste nichts, ich konnte nichts, ich habe das alles nur gemacht. Das heißt, das ganze Ding fliegt ihnen jetzt um die Ohren. Spannenderweise, die Presse argumentiert natürlich nichts, gibt auch nichts darüber groß bekannt, weil sie natürlich selbst Mittäter sind dieser gesamten Entwicklung. Und ich glaube, jetzt, wenn dieses mRNA-Verbot kommt, dann ist das eine gute Entwicklung. Und was der Robert Kennedy dort da bringt, ist für mich eine unglaubliche Leistung. Und ich will mich auch nicht daran festhalten und sagen, ja, die gehören alle zusammen und so weiter. Nein, so einfach ist es nicht. Ich sehe hier unglaubliche Entwicklungen, die das System schwerstens schädigen, wo ich nicht mehr glaube, das gehört alles noch irgendwie zum Spiel.
0: Ja, also diese Pläne, dass Kennedy jetzt diese Impfstoffe mRNA gegen Covid aus dem Markt nehmen will, das ist natürlich Grund für Panik. Und jetzt warnen Behörden und Kritiker und Wissenschaftler, ein solcher Schritt wäre beispiellos gefährlich, könnte politische, könnte juristische Turbulenzen auslösen. Andreas, ich stelle dir die Frage, geht es jetzt um die Sicherung der Gesundheit der Menschheit oder geht es um politische und juristische Turbulenzen?
1: Genau darum geht es. Es geht nämlich genau darum, wie der Staat nämlich jetzt im Nachhinein ja ganz deutlich gemacht hat, was jetzt vielen erst bekannt wird, die gesamten Haftungsfragen sind auf den Staat und auf die Steuerzahler übergeben worden und nicht auf die Konzerne. Und das sind die juristischen Konsequenzen. Nein, der Rechtsstaat muss jetzt hergestellt werden. Dementsprechend müssen auch die Gesetze eventuell umgestellt werden. Sogar die Verfassungen müssen wieder auf richtigen Weg gebracht werden. Und dann kann man natürlich vor allem eine strafrechtliche Aufarbeitung machen. Und dann möchte ich diejenigen sehen, die strafrechtlich hinter Gittern gehören, die dann anschließend mit juristischen Mitteln dann anschließend noch drohen.
0: Der österreichische Express zitiert hier den britischen Kardiologen Asim Malhotra. Das ist ein enger Vertrauter von Kennedy und er ist Berater der Lobbygruppe Make America Healthy Again, MAHA. Und der hat im Gespräch mit dem US-Medium Daily Beast aufhorchen lassen. Da heißt es, wörtlich von ihm, dieser Schritt, also diesen Impfstoff Covid gegen Covid vom Markt zu nehmen, werde innerhalb weniger Monate erfolgen. Und laut Malhotra zweifeln viele in Kennedys Umfeld daran sie zweifeln es an, warum die mRNA-Impfstoffe überhaupt noch verschrieben werden. Ein Verbot könne zu Angst und Chaos führen, heißt es aus den Reihen der sogenannten Wissenschaftler, und sei mit erheblichen Risiken verbunden. Und Kennedy selbst hat den Kurs bereits ganz klar gemacht. Er hat vor wenigen Wochen als Gesundheitsminister $500 Millionen an Fördermitteln für die Entwicklung neuer mRNA-Impfstoffe gegen alles Mögliche, heißt ja jetzt auch gegen Turbokrebs, eben gestrichen und hat gleichzeitig das Covid-Vakzin öffentlich als, festhalten, die tödlichste Impfung aller Zeiten bezeichnet und hat eben Herzmuskelentzündungen erwähnt, wie andere schwere Nebenwirkungen. Und wie es hier auch heißt, wird wohl jetzt innerhalb der Trump-Administration das Thema in höchsten Kreisen diskutiert und von Malhotra, diesem britischen Kardiologen, als historische Chance für einen radikalen Neuanfang dargestellt. Denn Trump hatte sich ja auch schon mal, als er in der ersten Amtszeit war, dafür geäußert, vielleicht, kann nur spekulieren, auch aus Unkenntnis und Malhotra überzeugt, dass er jetzt Präsident Trump auch umstimmen kann. Und das scheint, Andreas, ja das zu sein, was man im engsten Umfeld von Trump auch vorhat.
1: Ich denke mal, man wird vorhaben, den Begriff der Impfung wieder neu zu definieren und die mRNA-Behandlung, eine genetische Veränderung, eine genetische Manipulation, wieder als das zu bezeichnen, was es ist, nämlich eine Manipulation und keine Impfung. Man hat ja erst vor wenigen Jahren den Begriff Impfung durch die Pharmaindustrie vermutlich mit viel Geld dort überhaupt erstmal mit reinbekommen, damit die Impfung, die bis dato noch in einem relativ guten Ruf war. Ich glaube, durch Corona haben sie so überzogen, dass selbst diejenigen, die sich mehrfach haben impfen lassen, mittlerweile auch nicht mehr dran glauben.
0: Mhm. Na eben, und nun haben die Amerikaner diesen Chikungunya-Impfstoff wegen schwerer Nebenwirkungen ausgesetzt. Also da tut sich doch einiges. Genauso wie die US-Regierung, damit sind wir beim nächsten Thema, Andreas. Auch da haben wir schon drüber gesprochen, aber es ist wichtig, dass wir auch das immer weiter mitentwickeln, wie es sich in Echtzeit und Lebenszeit auch entwickelt. Die US-Regierung hat jetzt die Förderung komplett gestoppt für Solar- und Windkraft auf Ackerflächen. Und man argumentiert mit dem gesunden Menschenverstand. Also, die US-Regierung unterstützt künftig überhaupt keine Solar- und Windprojekte mehr auf fruchtbaren Ackerflächen. Und diese Entscheidung passt ja auch in eine Serie von Maßnahmen unter Trump, die den gesamten Ausbau der erneuerbaren Energien ausbremsen sollen. Und wir wissen ja, Trump hat Solar- und Windkraft sowieso als unzuverlässig, teuer, abhängig von chinesischen Lieferketten bezeichnet. Und jetzt hat sich eben die US-Landwirtschaftsminister Brooke Rollins geäußert und die sagt wörtlich oder hat auf ihrem sozialen Medien-Account geschrieben, Millionen Hektar besten Ackerlands bleiben unbrauchbar, damit mit Subventionen des Green New Deal Solarmodule errichtet werden können. Diese Zerstörung unserer Höfe und fruchtbaren Böden nimmt der nächsten Generation von Bauern und der Zukunft unseres Landes jede Perspektive. Und damit betont sie ja, dass aus ihrer Sicht der Erhalt der landwirtschaftlichen Basis Vorrang hat. Andreas, das würde man sich so sehr für Deutschland und Europa wünschen.
1: Ja, natürlich, aber da sind wir noch weit von weg. Man ist dann natürlich dann zutiefst auch erschüttert. Denn über Jahre flossen erhebliche Summen in diese sogenannten erneuerbaren Projekte. Wo sie erneuerbar sind, das erschließt sich so ziemlich keinen, der wissenschaftlich denken kann. Aber sie werden ja erneuerbar genannt. Laut Angaben der Behörde flossen über das Programm, das nennt sich Rural Energy for America, bereits mehr als 2 Milliarden Dollar in Solar- und Windkraftanlagen. Also es geht nur mit entsprechenden Subventionen, dass die Dinger sich überhaupt rechnen. Das heißt, sie rechnen sich nicht, sondern sie werden durch Steuerzahler finanziert, gewissermaßen durchfinanziert. Auch ländliche Stromgenossenschaften profitierten von dieser finanziellen Unterstützung. Und diese Entwicklung endet nun abrupt. Und der Schritt bedeutet einen Bruch mit der bisherigen Förderpolitik oder dieser bisherigen Subventionen. Insbesondere kleinere Gemeinden in ländlichen Regionen hatten von Zuschüssen profitiert. So wird das gern dargestellt. Aber in Wirklichkeit geht es natürlich darum, dass die Ackerflächen damit wiederhergestellt bzw. geschont werden und die Versorgung der Menschen mit Nahrungsmitteln weniger gefährdet wird. Und ohne neue Gelder fehlt nun natürlich ein wichtiger Impuls für den Ausbau dezentraler Versorgung, aber es geht eben halt bei diesen Windkraftanlagen für mich wie mit den Solaranlagen, ähnlich wie in der Kriegsrüstungsindustrie, nicht darum, dass produziert wird in etwas, was Sinn macht und den Menschen Vorteile bringt, sondern was vor allem nur irgendwelche Zahlen des Bruttoinlandsprodukts nach oben treibt. Und wir sind nur auf Zahlen fixiert und nicht mehr auf die Aufgabe, dass die Wirtschaft den Menschen dienen sollte und nicht die Menschen der Wirtschaft.
0: Es sagt doch auch der gesunde Menschenverstand, dass wenn wir nur noch Solarpaneele sehen auf den Äckern, dass es irgendwann nichts mehr zu essen gibt oder viel weniger. Und mit diesen Problemen konfrontieren wir dann die nachfolgenden Generationen. Das heißt, Wir werden unserer Verantwortung nicht mehr gerecht. Lebensmittelversorgung, die Sicherheit. Und ja, es heißt ja hier, das ist übrigens eine Meldung von Blackout News. Das ist der Stefan, der Chiemgau-Stefan. Den haben wir auch öfter in den Kongressen schon interviewt. Ein wirklich fixer und schlauer Kopf. Könntet ihr euch auch mal angucken, das Portal von ihm, also Webseite blackoutnews.de, weil diese Meldungen, die er da veröffentlicht, doch oft abseits des Mainstreams wichtige Dinge uns zeigen. Und da erfahren wir eben auch, dass die US-Regierung ja auch schon Programme gestoppt hatte, die Solaranlagen für einkommensschwache Haushalte fördern sollten. Außerdem plant das Weiße Haus weitere Kürzungen bei Budgets für Umwelt- und Klimaprojekte. Denn der Fokus liegt auf klassischer Landwirtschaft und fossilen Energien. Und damit signalisiert die US-Regierung von Trump, dass sie eben die Versorgungssicherheit vor den Klimaschutz stellt und die Zukunft der Energiepolitik in den USA, so schreibt jetzt hier Blackout News, hängt mit der Frage zusammen, wie stark Ackerflächen künftig für erneuerbare Energien blockiert werden. Genau. Und das betrifft übrigens auch Milliardenprojekte von Windparks in Europa. Da hat nämlich jetzt die US-Regierung dafür gesorgt, dass in Dänemark ein Milliardenprojekt eines fast fertigen Offshore-Windparks gestoppt werden musste. Da stehen schon die Fundamente, die meisten Turbinen sind da, aber der dänische Staatskonzern Ørsted darf sein Projekt, man hat es spannenderweise Revolution Wind genannt, nicht fertigstellen. Die USA begründen ihren Eingriff mit der nationalen Sicherheit.
1: Naja, und unterm Strich gesehen, muss man ganz ehrlich sagen, kann ich das nachvollziehen. Denn es ist wichtig, an der Stelle auch ein Zeichen zu setzen. Das rund 1,5 Milliarden Dollar teure Projekt, das nennt sich Revolution Wind, ist bereits zu 80% fertiggestellt und sollte ja im kommenden Jahr in Betrieb gehen. Und nun fehlt dem Unternehmen die Aussicht auf Einnahmen, um die Investitionen wieder hereinzuholen. Und dieser weltgrößte Betreiber von Windkraftanlagen auf See gehört zu 50,1% dem Königreich Dänemark. Interessanterweise sind das ja auch die Kolonialisten gewissermaßen von Grönland. Das ist vielleicht nochmal so eine Nebenbei-Bemerkung. Schon vor dem Baustopp hatte das Unternehmen die Ausgabe neuer Aktien für 60 Milliarden dänischer Kronen, das sind ungefähr 8 Milliarden Euro, angekündigt, um sich finanziell über Wasser zu halten. Was hier klar wird, ist, Donald Trump macht einen Kampf gegen die Umweltzerstörung durch Windkraft und durch Solaranlagen. Und wenn es dann heißt, das geht zulasten des Klimaschutzes, dieser Klimaschutz ist ein absurder Begriff, es geht um Umweltschutz. Punkt.
0: Auch nichts hinzuzufügen. Und wer jetzt nach Deutschland schaut und sagt, naja, also in Deutschland, da sind die Elektrofahrzeuge auf jeden Fall steuerbefreit und da ist alles noch im grünen Bereich im wahrsten Sinne, der muss wahrscheinlich jetzt auch umdenken. Denn Lars Klingbeil, der Bundesfinanzminister, hat es deutlich gemacht, dass in Zeiten knapper Kassen, warum die knapp sind, da kommen wir gleich noch drauf, natürlich auch höhere Abgaben denkbar sein und ein Loch von 30 Milliarden Euro im Haushalt müsse bis 2027 gestopft werden. Und deswegen könnte es jetzt doch an die Steuerbefreiung für E-Autos geben. Also im Koalitionsvertrag steht zwar die Zusage, Steuerbefreiung bis 2035 zu verlängern, aber laut FAZ bleibt alles unter Finanzierungsvorbehalt. Derzeit gilt die Steuerbefreiung nur für die Fahrzeuge, die bis Ende 2025 erstmal zugelassen sind. Und es gibt gar keine verbindliche Zusage aus dem Finanzministerium. Und das heißt, Andreas, das Verkehrsministerium spricht von Zahlen von 2,9 Millionen zugelassener E-Fahrzeuge, darunter sind auch Hybride und Busse. Rein elektrisch betriebene Pkw erreichten im April jedoch lediglich nur noch 1,7 Millionen. Und Experten mahnen, dass selbst diese Zahlen geschönt seien. Und der Zentralverband Deutsches Kraftfahrzeuggewerbe warnt ausdrücklich vor Scheinerfolgen durch Eigenzulassungen und Flottengeschäfte. Das heißt ja jetzt auch, dass ich glaube ab 2030 die Firmen nur noch E-Autos zulassen dürfen.
1: Ja, ich glaube nicht, dass es dazu noch kommen wird, aber ich finde interessant diese Grundhaltung von einem Lars Klingbeil, wenn er sagt, in Zeiten knapper Kassen, da geht es also nicht darum, die Ausgaben zu kürzen, sondern nämlich die eigenen, zum Beispiel die gesamten Verwaltungen, die dahinter stehen, die gesamten Gebäude, wenn ich sehe, wie das Bundeskanzleramt für Milliarden jetzt aufgebaut wird und neu gemacht wird. Darum geht es auf gar keinen Fall. Da muss nicht gekürzt werden, sondern wir müssen die Kosten quasi erhöhen für die Bürger, das heißt weiter in die Armut treiben. Das finde ich interessant. Und man hat die Entwicklung natürlich jetzt gerade der Automobilindustrie in diese Elektroschiene reingebracht und man fragt sich natürlich immer wieder, wie die Konzernchefs das haben mit sich machen lassen. Ganz einfach, weil sie sonst rausgeflogen wären. Und wir sehen hier, wie die philanthropischen Einflussnahmen auf die Regierungen letztendlich hier eine Agenda umsetzen, die hervorragenden Vorzeigeunternehmen in Deutschland, die Automobilindustrie, regelrecht zerschossen werden. Und das finde ich ganz beeindruckend, wie offen das Ganze abläuft. Und dann steht man da in dieser völlig verstrickten Situation des Wahnsinns und versucht da mit irgendwelchen Halbwahrheiten dann Dinge zu erläutern.
0: Und damit sind wir auch bei der Art und Weise angelangt, wie die Steuergelder von der derzeitigen Bundesregierung ausgegeben werden sollen und deswegen natürlich alle möglichen Subventionen eingespart werden müssen und zurückgenommen werden müssen und vielleicht die Steuern auch weiter erhöht werden. Das hat nämlich Lars Klingbeil erzählt, nachdem er überraschend in Kiew angekommen ist, um mit Herrn Zelensky, dem Präsidenten der Ukraine, zu verhandeln, was man denn jetzt noch alles tun könne, um die Ukraine weiterhin im Kampf gegen Russland zu unterstützen. Reuters meldet, Zelensky hat also gestern wohl Stellung dazu bezogen und hat gesagt, Kiew wolle monatlich, manchmal fällt mir nichts mehr ein. Es steht hier wirklich monatlich und das meinte er auch. Kiew wolle monatlich mindestens 1 Milliarde Dollar von den Verbündeten für den Kauf von US-Waffen für seinen Krieg gegen Russland sichern, meldet Reuters. Und das hat er gesagt während einer gemeinsamen Pressekonferenz in Kiew mit dem norwegischen Ministerpräsidenten Jonas Gahr Støre, bei der er auch sagte, dass Norwegen auch einen Beitrag zu den Sicherheitsgarantien leisten könnte. Und wie gesagt, Finanzminister und Vizekanzler Klingbeil war ja gestern in der Ukraine angekommen, hat eine große schwarze Aktentasche getragen, ist am Bahnhof in Kiew medienwirksam ausgestiegen aus dem Zug und im Gepäck, das schreibt jedenfalls hier Euronews, hat er eben neue Unterstützungsversprechen gehabt. Und gegenüber der Presse betonte Klingbeil, dass die Bundesregierung sich nicht wegducken werde. Deutschland wird sich an Sicherheitsgarantien für die Ukraine beteiligen. Die Stärkung der ukrainischen Armee sei von entscheidender Bedeutung. Das, wörtlich sagt er, muss weitergehen.
1: Naja, das hat Zelensky natürlich ganz interessant eingestielt hier, indem er sagt, Kiew will ja mindestens 1 Milliarde Dollar haben von den Verbündeten. Damit meint er Europa. Für den Kauf von US-Waffen, damit meint er natürlich Donald Trump. Das heißt, er spielt sie hier gegeneinander aus. Die Europäer wollen natürlich die Waffen liefern und USA steht unter Druck, die Wirtschaft dringend in Gang bringen zu müssen und würde wahrscheinlich die Waffen auch noch liefern. Und über diese Schiene, das sind schon hier diese Strategien, will man versuchen, irgendwie das System im Gang zu halten. Worum es nicht geht, ist um Frieden. Worum es nicht geht, ist um Aufhören der Tötung von Menschen auf allen Seiten. Das interessiert so ziemlich gar gar keinen. Es geht einfach und allein um eine geopolitische, strategische Entwicklung mit unglaublichen Korruptionsgeldern. Und interessanterweise hat man in diesem Zusammenhang ja nun auch erleichtert für die grünen Fonds und die dunkelgrünen Fonds. Wir unterscheiden das. Die Green Deal Fonds, die dürfen jetzt in Zukunft auch in Rüstungsindustrie, Rheinmetall und so weiter arbeiten und eininvestieren. Und die dunkelgrünen, die ausschließlich in biologische und grüne Deals zu investieren haben, dürfen das mittlerweile auch. Und früher war es dann eben halt so, dass man nur in Konzerne investieren durfte, die maximal, ich glaube, 10% oder so in Rüstung investierten. Mittlerweile ist es aufgehoben worden und diese Green Deals, die investieren jetzt auch in die Rüstung. Und das ist genau dieses Umverteilungsmechanismus-System, was zu einer Verarmung der Menschen führt auf allen Ebenen und auf der anderen Seite eben halt zu großen Reichtum der korrupten Politelite.
0: Also Klingbeil hat bei seinem Ukraine-Besuch auch betont, dass die Rüstungsproduktion in der Ukraine hochgefahren werden müsse. Die deutsche Regierung plane für die Ukraine in den nächsten Jahren im Haushalt 9 Milliarden Euro jährlich ein. Alleine die deutsche Regierung. Wer weiß, ob das alles ist. Ich fange da langsam an, auch an solchen Zahlen zu zweifeln, Andreas. Aber 9 Milliarden Euro jährlich, ein Geld, das wirklich an allen Ecken und Enden in Deutschland fehlt. Vor allem, wenn wir jetzt hören, dass die Rentner ja noch Pflichtjahre absolvieren sollen.
1: Naja, und die vielen kleinen Unternehmen wie Friseure oder Cafés oder kleine Unternehmer, Malermeister, die beispielsweise während der Lockdown-Krise, während des Lockdown-Skandals die Corona-Übergangsgelder bekommen haben und sie jetzt wieder zurückzuzahlen haben beispielsweise. Oder wenn beispielsweise ein anderer Politiker sagt, dass die Gelder, die investiert werden für Migranten, dass die als Darlehen umfunktioniert werden sollen und die sollen die Leute dann irgendwann zurückzahlen, wenn sie dann irgendwann eigenes Geld verdienen. Wobei wir alle wissen, das wird wahrscheinlich kaum passieren. Da geht sofort die Emotion nach oben. Aber hier an der Stelle bleibt alles ganz ruhig und das wird so durchgewunken, auch von den normalen Bürgern, Omas gegen rechts und so weiter.
0: Also Klingbeil, der droht auch, der sagt, Putin sollte sich keinerlei Illusionen machen, dass unsere Unterstützung für die Ukraine bröckeln könnte. Und wie wir hier lesen können in einem Beitrag von Euronews, sind es mittlerweile 50 Milliarden Euro, die Deutschland überschritten hat mit der Hilfe an die Ukraine. Etwa 25 Milliarden auf die Aufnahme von Flüchtlingen aus der Ukraine. Dazu gehört Aufnahme, Versorgung, Programme, Bürgergeld. Dann 17 Milliarden in militärische Unterstützung. Das dürfte jetzt deutlich mehr werden. Waffen, Ausbildung, Instandsetzung, Satellitenkommunikation. Fast 7 Milliarden für zivile Hilfen, Infrastruktur, Energie. Also Ukraine, nicht in Deutschland etwa. Und knapp 2 Milliarden für den ukrainischen Haushalt. Da geht es um die Gehälter von Beamten, wahrscheinlich auch von Herrn Selenskyj.
1: Naja gut, die meisten Gelder werden wahrscheinlich nicht über die Gehälter laufen bei den meisten, aber das lassen wir mal dahingestellt. Naja, ich denke mal, für einen kleinen Bruchteil würden sich wahrscheinlich in Deutschland sämtliche Schulen wieder restaurieren lassen und man könnte wieder ein vernünftiges System auch der Sicherheit und der Bildung aufbauen. Man könnte vermutlich auch das Keimproblem der großen Kliniken zum Beispiel regeln, sodass dass man nicht mit diesen ganzen chemischen Keulen permanent arbeiten muss unter diesen Bedingungen. Aber da geht es ja um die eigenen Bürger. Da interessiert sich niemand für.
0: Ja, und auch für die Friedensverhandlungen, weil ich meine, Klingbeil, der spricht ja darüber. Ich dachte immer, dass man so ein Land wie die Ukraine, Andreas, unterstützen muss, wenn es im Krieg ist. Also, dass man sagt, okay, hier, wie Europa das jetzt will mit Waffen und was weiß ich nicht, Soldaten. Aber Klingbeil benutzt diese Argumentation jetzt auch für einen möglichen Friedensprozess und sagt ja, auch dann müssen wir ja bestmöglich unterstützen. Das würde er in enger Abstimmung mit Bundeskanzler Merz tun. Und jetzt mal ganz ehrlich, so richtig interessiert scheinen die aber an den Friedensverhandlungen nicht zu sein, mit denen sich derzeit US-Präsident Trump und der russische Präsident Putin abmühen. Nein, Selenskyj will jetzt 1 Milliarde Euro pro Monat haben. Und Klingbeil hat in der Ukraine gesagt, wir müssen davon ausgehen, sagt Herr Klingbeil, ich weiß nicht, woher er das weiß, dass Putin keinen ernsthaften Frieden will und dass die Bundesregierung in diesem Fall an der Seite der Ukraine stehen will. Deswegen sind wir hier zusammengekommen.
1: Naja, und wenn man dann noch berücksichtigt, dass mit diesem Geld, welches die EU finanziert oder Europa oder Deutschland, dass damit zum Beispiel Ungarn angegriffen wird militärisch, Ungarn, ganz, also ein EU- und NATO-Mitglied, wo eigentlich sofort der Bündnisfall gegen die Ukraine ausgerufen werden müsste, indem man zum Beispiel ganz bewusst die Zulieferer-Pipelines unterbricht, die also quasi Ungarn mit Energie versorgen. Nichts dergleichen hört man, und das ist spätestens so der Punkt, wo man dann sagen muss, das läuft ja komplett aus dem Ruder, nichts ist mehr logisch, sondern es ist einfach nur noch irgendwie eine nicht mehr greifbare Agenda, in der man heute Hü, morgen Hot sagt, man kann sich widersprechen, ununterbrochen, ob 2 und 2 4 ist oder 300, das interessiert auch mittlerweile gar keinen mehr. Wir haben die Grenze des Irrsinns eigentlich komplett überschritten.
0: Ja, und wir bleiben ruhig noch ein bisschen beim Irrsinn, der nimmt nämlich tatsächlich von Tag zu Tag absurdere Formen an. Es gibt einen neuen Panikbooster und der kommt von einem sogenannten Militärexperten namens Gustav Gressel. Und dieser Gustav Gressel, der hat dem Bayerischen Rundfunk ein Interview gegeben. Und das ging auch ziemlich viral. Er warnt in diesem Interview vor einem russischen Angriff auf die NATO. Also bislang hieß es ja immer, Russland will europäische Länder angreifen. Jetzt ist es ein russischer Angriff auf die NATO. Europa sei indes völlig unvorbereitet. Deutschland würde dann zum Kriegsschauplatz und seine düstere Prognose lautet, Putin wird zuschlagen, wenn Europa sich nicht beeilt. Im Prinzip nichts Neues, haben wir ja die ganze Zeit schon auch von Herrn Pistorius gehört. Dabei fällt mir auf, wo ist denn Herr Pistorius eigentlich, Andreas?
1: Keine Ahnung, der hält sich momentan auffällig zurück, aber wahrscheinlich ist er überfordert.
0: Vielleicht darf er auch nicht?
1: Das kann gut sein, aber ich denke, eine intellektuelle Überforderung erscheint mir logischer.
0: Das ist deine Meinung, okay. Also, diese ganze propagandistische Panikmache dieses angeblichen Militärexperten Gustav Gressel wird dann deutlich, wenn er die Wahrscheinlichkeit eines russischen Überfalls auf die NATO mit 100% taxiert. Mhm. Also da kann man ja selbst als Laie erkennen, dass das nicht seriös sein kann.
1: Nein, absolut nicht. Und er ist nicht der Einzige, der das tut. Aber ein bisschen gemäßigter denken wir an Carsten Breuer, den wir schon oft im Thema hatten, auch in unserem Sunrise, in unserem Operation Sunrise, ne? Die wir hatten, der Generalinspekteur der Bundeswehr und andere ranghohe europäische Militärs, die warnen ja ebenfalls vor einem möglichen russischen Angriff auf die NATO bis 2029. Hier wird zumindest nur von einer Möglichkeit gesprochen, während der Herr Gressel eigentlich quasi von vornherein sagt, das wird so sein. Und das ist natürlich so, diese Möglichkeit, als würde ich sagen, es besteht die Möglichkeit, dass Deutschland bis 2029 durch einen Meteoriteneinschlag ausgelöscht werden könnte. Das ist ja auch immer möglich, aber daran erkennt man mit Seriosität, hat das alles überhaupt nichts mehr zu tun.
0: Ja, oder dass einem ein Dachziegel auf den Kopf fällt. Das war so früher der Vergleich. Aber was hier jetzt deutlich wird, ist ja wirklich dieser auf Teufel komm raus immer wiederholte Kriegsmodus, den man für Europa regelrecht herbeifantasiert. Es fehlen ja die Fakten. Das sind ja aus der Luft gegriffene Ideen, wo Putin, wo Lavrov immer wieder dagegen halten und sagen, nein, wir haben es nicht vor. Und das werden wir auch nicht tun. Und Bei diesen Fantastereien, da kommen dann diese sogenannten Militärexperten zu Wort. Gustav Kressel, Hauptlehroffizier und wie er hier beschrieben wird, Forscher an der Landesverteidigungsakademie des Bundesheeres in Wien, gilt angeblich als Kenner der russischen Militärstrategie.
1: Naja, es gibt ja mehrere diverse profilierte Experten auf dem Militärsektor und denen kann man ja auch mal zuhören. Das muss man auch ganz klar sagen. Denken wir an den deutschen General AD Harald Kujat, dem ehemaligen Generalinspekteur der Bundeswehr und der ehemalige Vorsitzende des NATO-Militärausschusses. Also nicht ein Niemand, sondern eine wichtige Persönlichkeit mit einer sehr hohen militärischen Kompetenz. Und Kujat spricht von einer gegenteiligen Planung der Russen, die niemals so dumm wären, die übermächtige NATO anzugreifen und die nach Kujats Expertise auch niemals die Ukraine angegriffen hätten, wenn die alte Deep State USA diesen Militäreinsatz nicht provoziert, ja geradezu erzwungen hätten. Und ähnlich sieht es der ehemalige Brigadegeneral Erich Fahrt, der in der Allgemeinheit vor allem durch seine Funktion als militärpolitischer Berater der Bundeskanzlerin Merkel bekannt geworden ist. Hier handelt es sich allein bei diesen beiden hochrangigen Ausnahmeexperten um Ruheständler. Und wir wissen aus der Erfahrung eines, das ist mir immer wieder deutlich geworden, man muss sich auf die geistig und verstandesmäßig hochschwingenden Pensionäre konzentrieren, wenn sie nicht mehr so leicht karrieremäßig erpressbar sind. Wenn sie eine systemabweichende Meinung kommunizieren wollen. Bei den noch in Amt und Würden befindlichen Funktionären sieht es ganz anders aus und der Wahrheitsgehalt deren Aussagen ist weit kritischer zu sehen. Und unter diesen Gesichtspunkten sehe ich die Aussagen von Herrn Gustav Kressel als weitaus kritischer an.
0: Ja, lass uns doch noch mal zu Herrn Kressel, diesem noch aktiven Mainstream-Experten, zurückkommen. Er geht in seinen Antworten also stringent von einem Angriff Russlands aus. Wörtliches Zitat von Kressel: Aber es wird nicht nur Spitzbergen, also die größte norwegische Insel in der Arktis, oder nur Narva, das ist eine Stadt in Estland an der russischen Grenze sein. Weiter sagt Kressel, das würde Putin nicht reichen. Die politischen Ziele Russlands sind, die europäische Sicherheitsordnung zu zerschlagen und durch eine nach Moskau ausgerichtete zu ersetzen. Dafür müsste Russland in allen drei baltischen Staaten und Ostpolen einmarschieren, die nicht russische Bevölkerung ausradieren und das vor Kameras dokumentieren, dann einen Pflock einschlagen und sagen, hier ist der Frieden, Freundschafts- und Kooperationsvertrag mit Russland. Wenn ihr nicht unterschreibt und die NATO auflöst, dann ergeht es euch so wie den baltischen Staaten. Zitat Ende. Mal abgesehen davon, dass Putin vor wenigen Tagen müde lächelnd gesagt hat, Russland versucht nicht noch weitere Gebiete zu erobern, weil Russland genügend Gebiete hat. Was sagst du zu diesen Ausgaben von Herrn Kressel?
1: Naja, zu diesen Aussagen von Herrn Kressel kann man nur eines sagen. Hier wird eine aus meiner Sicht willkürliche Mutmaßung in den Raum geworfen. Einfach willkürlich. Ebenso könnte er sagen, dass Deutschland im nächsten Jahr von Serbien mit Langstreckenraketen angegriffen wird. Die Wahrscheinlichkeit ist auch groß. Man argumentiert natürlich damit, dass die Russen eine Kriegswirtschaft mittlerweile haben, umgestellt haben. Aber das ist erst seit 2022 der Fall, wo der Krieg überhaupt angefangen hat, den man bis dato versuchte zu verhindern von russischer Seite. So deutlich muss ich das hier mal sagen. Nein, wir müssen hier klar erst einmal hinterfragen, wer ist dieser Herr Kressel eigentlich? Mir kommt es vor wie der deutsche Außenminister Wadefuhl, der in einem Telefongespräch mit Nachdruck behauptete mit diesen russischen Comedians, dass Russland der ewige Feind Deutschlands bleibe, egal was passieren wird. Solange man in Europa solche psychopathischen Aussagen bei einem höchsten politischen Amt toleriert, das ist meine persönliche Meinung, kann man als ernster Bürger diese Figuren wie den derzeitigen Außenminister nicht mehr als seriös bezeichnen.
0: Ich habe jetzt gerade mal nachgefragt hier bei KI, Russland, ob Russland wirklich das größte Land der Erde ist. Nach Fläche erstreckt es sich über 17,1 Millionen Quadratkilometer, ist das größte Land der Erde und umfasst damit rund ein Achtel der bewohnten Landmasse. Gesamtmasse des Planeten. Andreas, hat ein Land wie dieses wirklich Interesse daran, jetzt die baltischen Staaten einzunehmen?
1: Nein, und vor allem auch nicht Europa insgesamt oder Deutschland, wo im Prinzip abgerichtete, woke-linke, antirussische Aktivisten im Prinzip ihr Dasein frönen. Aus welchem Grunde sollte er sich solche Last ans Bein binden? Da gibt es auch nichts mehr zu holen. Die Wirtschaft ist auch zusammengebrochen. Es ist eine völlig lächerliche Situation. Aber man zieht das einfach durch, um nochmal die Größe sich klarzumachen. Das zweitgrößte Land der Welt ist ja Kanada. Und allein Sibirien, ein großer Part, der größte Part von Russland, der ist 30% größer als ganz Kanada, welches das zweitgrößte Land der Welt ist. Also wenn es darum geht, dass Russland seine Fläche erweitern will, also Lebensraum im Westen fordern will, da kann man wirklich nur lachen. Es ist wirklich so unfassbar dumm, was da gerade abläuft.
0: Wir kommen jetzt aber noch mal zu Herrn Gressel zurück, denn in diesem Interview mit dem Bayerischen Rundfunk geht es offenbar darum, dass man militärisch nicht gerüstet sei, wenn Russland denn nun angreifen würde. Und deswegen sagt Herr Gressel wörtlich: Der deutsche Außenminister hat bestätigt, dass alles über die deutsche Brigade in Litauen hinaus für die Bundeswehr schon eine Überforderung ist. Wir haben am Papier viel Zeug, aber es ist nicht einsatzfähig. Unsere militärischen Strukturen sind nicht gemacht für einen großen Krieg ohne amerikanische Rückendeckung. Zitat Ende. Jetzt ist die Frage, geht es denn jetzt eigentlich nur darum, um die Deutschen in die Angst zu treiben, damit sie den Krieg endlich einsehen und demnach dann auch alle Kraft und alle Söhne und Töchter einsetzen und die Rüstungsindustrie boostern lassen?
1: Das würde ich mal bejahen, ganz eindeutig aus meiner Sicht. Also Gustav Gressel, der ist genau genommen Senior Policy Fellow beim European Council on Foreign Relations. Und in dieser Funktion analysiert er Themen der europäischen Sicherheits- und Verteidigungspolitik mit einem Schwerpunkt auf Osteuropa, Russland und militärstrategischen Entwicklungen.
0: Ja, und du kannst bestimmt, so wie ich dich kenne, wenn du das hier erwähnst, uns sagen, was es mit dieser Organisation, nämlich dieser European Council on Foreign Relations, auf sich hat.
1: Ich freue mich, wenn ich das darf. Das wesentliche Merkmal ist erst einmal zu eruieren, wer die Gründung dieser Organisation, dieser European Council on Foreign Relations, ECFR, überhaupt finanziert hat, die man ja auch NGOs nennt. Die initiale Finanzierung dieses Councils kam maßgeblich durch die, wer hätte sich das gedacht, George Soros Open Society Foundation zustande. Und wir wissen ja alle, welche Ziele dieses milliardenschwere Kapitalsammelbecken politisch verfolgt. Das fand übrigens im Jahr 2007 statt, als man den Laden da organisierte. Also in der Zeit, als man aus meiner Sicht von den USA den Ukraine-Konflikt damals anfing zu orchestrieren. Wir wissen ja, dass der Ukraine-Konflikt lang angelegt war, schon ab dem Jahr 2007. Ich interpretiere bei der Gründung dieser EU-Lobbytruppe den Part der militärischen Komponente im Rahmen der hybriden Kriegsführung gegen Europa. Und das sehen wir schon an den politischen Unterstützern für die Gründung der ECFR. Joschka Fischer zum Beispiel, der fest im Rahmen der alten transatlantischen Achse unter der Deep State-Führung eingebunden war und vermutlich auch noch ist, war einer der Drahtzieher dieses Councils. Ehemalige EU-Kommissare und andere NGO-Funktionäre waren auch dabei. Linksvoke Politiker wie Cem Özdemir von den Grünen, einer der ganz großen Experten, prägen ebenfalls den Charakter dieser angeblich auf Frieden fokussierten Lobbytruppe European Council on Foreign Relations. Und ich glaube, damit ist es ziemlich gut beantwortet.
0: Du meinst also, dass sich der Kreis hier schließt, dass der sogenannte Militärexperte Gressel hier einen definierten Plan oder Part der Chaosstrategie repräsentiert. Also die Panikmache eines Angriffs der Russen gegen Europa, was gewissermaßen thematisch eingebunden gesehen werden sollte zu den anderen aktuellen Themen. Klimawandel, Migrationspolitik, Pandemiegefahren, Wokeness und so weiter.
1: Das ist, glaube ich, der entscheidende Punkt für unsere Zuhörer. Wir dürfen die Themen nicht isoliert sehen. Wir müssen immer versuchen, die Fäden wieder zusammenzubekommen, dass das zusammengehört. So wird ein Schuh raus. Die Agenda 2030 soll aus meiner Sicht in 4 Schritten ablaufen. Und so hat es der große Wissenschaftler Josef Schmelzer auch schon zusammengefasst. Ich will die mal ganz kurz angehen. Schritt 1. Die Bevölkerung wird gezielt in Armut getrieben. Die Mittelschicht verarmt, kleine Betriebe gehen zugrunde, während Inflation und Steuern alles fressen. Die Wirtschaft wird systemisch zerstört, nicht durch Inkompetenz, sondern durch Kalkül. Schritt 2. Aus dem Elend wird dann Chaos geboren. Künstlich erzeugte Notlagen, Kriege, soziale Spannungen und importierte Konflikte eskalieren zu Gewalt. Armut, Angst und Unsicherheit werden zur neuen Norm, damit dann die Kriminalität als Vorwand natürlich dienen kann. Schritt 3. Die Lösung. Ein Polizeistaat. Mehr Überwachung, mehr Befugnisse, mehr Gewalt. Das Militär wird in die Innenpolitik hineingezogen. Uniformen ersetzen dann die Diskussionen. Wer sich wehrt, riskiert nicht nur Verfolgung, sondern auch sein Leben. Schritt 4. Im Windschatten der Angst wird die Agenda installiert. Totale Digitalisierung, Sozialkreditpunkte, zentrale Kontrolle, biometrische Erfassung, robotisierte Verwaltungen, algorithmische Lebensführung. Der Mensch soll somit zum verwalteten Objekt und zum endgültigen Sklaven umprogrammiert werden.
0: Ja, und wo stehen wir jetzt deiner Meinung nach in dieser unerfreulichen Agenda?
1: Der Status ist relativ einfach ja zu erkennen und das hat Josef Schmelzer auch zusammengefasst. Militär, Polizei und andere Gewaltmonopole bilden das Rückgrat dieses unmenschlichen Systems. Sie existieren nicht, um Recht zu wahren, sondern um Widerstand im Vorfeld im Keim zu ersticken. Präventiv, flächendeckend und legitimiert durch Angst. Denn nur wer Angst hat, darf aufrüsten. Und nur wer aufrüstet, kann die Agenda 2030

0: Jeder, der dann noch Klartext spricht, der wird dann zur Zielscheibe des Systems erklärt.
1: Ja, das sind natürlich gewaltige Einschätzungen. Ich hoffe, dass du und dieser Herr Schmelzer sich da ein bisschen irren. Aber lass uns noch mal vielleicht, wenn das möglich ist, ein paar förderliche Aussichten besprechen, wie sich das Ganze verhindern lassen könnte.
0: Also ich glaube, es sieht gar nicht schlecht aus. Wir können aus meiner Sicht hier ein Licht am Horizont erkennen. Und das ist die neue US-Politik unter Donald Trump. Nicht, weil ich ihn als Heilsbringer sehe, sondern weil man erkennt, dass hier ein Bremsklotz eingeworfen wird. Auch wenn man nicht alle seine Entscheidungen gutheißen muss oder sie teilweise schwer verständlich wirken, so habe ich doch ein gutes Gefühl, dass immer mehr Menschen erwachen. Und vor allem viele, die auch bereits erwacht sind, sich aber noch nicht an die Oberfläche wagen, zeitnah hinter der Hecke dann hervorkommen und diesem perfiden Philanthropensystem endlich Paroli bieten. Es wird vermutlich wirklich ein Kampf der Menschheit um ihre Freiheit werden, den man mit biblischen Ausmaßen eventuell sogar bezeichnen kann. Dann hängt alles von den einzelnen Menschen übrigens selbst ab, ob sie sich in Smart Cities inhaftieren lassen und sich aufgeben dabei oder ob sie wieder die Eigenverantwortung zurückerobern, was ich ehrlich gesagt glaube.
1: Das ist schön, dass du das so aussprichst, Andreas. Und wir sind am Ende. Also politisch, gesellschaftlich und mit diesem Podcast für heute. Nein, ihr Lieben, natürlich ist es wichtig, dass wir weiter in der Kraft bleiben, wenn es wirklich so ist, wovon Andreas und ich überzeugt sind, dass wir uns in dieser Zeit der großen Reinigung, so nennt man ja auch das jüngste Gericht, welches in der Bibel, im Alten Testament und Neuen Testament genannt wird. Wenn wir uns also in dieser Phase befinden, dann heißt es, dass der Antichrist sein Haupt erhebt. Jetzt denken viele, der Antichrist ist eine Person. Nein, ist er nicht. Der Antichrist, das können wir sehr schön nachlesen in der Karlsbotschaft von Atruschin, was damit eigentlich gemeint ist mit diesem Antichristen. Es ist nichts weiter als das, was die Menschheit zugelassen hat, dass wir nämlich den Verstand über das innere Empfinden, über den Geist gesetzt haben. Und das ist jetzt eine Exponentialfunktion. Das hat man vom Licht aus betrachtet, wahrscheinlich schon vor tausenden Jahren erkennen können und deswegen Propheten oder sogar den Gottessohn Jesus selbst geschickt. Diese Exponentialfunktion ist jetzt praktisch am Zenit angekommen. Es ist explodiert, es fliegt einem um die Ohren. Und es steht eben auch nicht in der Bibel, der Antichrist kommt, sondern er erhebt sein Haupt. Das heißt, er ist schon lange da, aber jetzt können wir ihn erkennen, weil er sein Haupt erhebt. Jetzt wird es für uns angesichtig. Und wie Andreas vorhin schon gesagt hat, wir müssen durchhalten, im Gottvertrauen bleiben, pflegt ein Gebet. Wenn ihr Hilfe braucht, fragt darum, betet. Bittet, so wird euch gegeben, hat Christus gesagt. Wenn ihr unerwartet belohnt werdet, Geschenke bekommt, wenn euch etwas gut gelingt, wenn euer Tisch voller Essen ist und ihr keine Sorgen habt, bedankt euch in einem Gebet. Das heißt, das ist der Weg, wie wir die Verbindung nach oben stärken. Und mit jeder Stärkung, mit jedem Gebet werden wir stabiler und stehen diese Zeiten zuversichtlich durch. Ihr Lieben, wir werden darüber heute wieder sprechen in unserem Abendgebet. Andreas, ich danke dir.
0: Ich danke dir. Es war ein großartiges Schlusswort für den Tag heute. Alles Liebe.
1: Vergiss es nicht.
0: Werde ich mit Sicherheit nicht. Euch auch alles Liebe und bis zum Freitag.
1: Ciao.

0: 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Russlands Ex-Präsident Dmitri Medvedev hat sich auf Social Media zum Drohneneinschlag in Rumänien geäußert. Zunächst müsse man klären, wem die Drohne gehört, schrieb er. Aber in jedem Fall müssen alle EU-Länder zu diesem Thema die Klappe halten. Die europäischen Staaten sind direkte Teilnehmer am Krieg gegen Russland und das bestreitet inzwischen niemand mehr. Weiter schrieb er, Zitat, europäische Drohnen, Ersatzteile und Waffen nehmen täglich an Angriffen auf Russland teil. Dafür trage verschiedener Abschaum wie Ursula, Merz, Macron, Starmer und anderer Dreck die Verantwortung. Die Bürger der EU-Staaten, in denen Drohnen für die Ukraine produziert werden, dürften nicht mehr ruhig schlafen können. Also haltet die Klappe. Das ist erst der Anfang. In Brüssel löst diese Wortwahl von Dmitri Medvedev nur noch Kopfschütteln aus, heißt es aus politischen Kreisen der EU. Eine Studie der Arbeitsgruppe Infraschall sieht in Kommunen mit hoher Windraddichte eine Korrelation mit einem signifikant erhöhten Risiko für Herzrhythmusstörungen und Herzinsuffizienz. Die Autoren der Studie sind Oliver Dietz und Professor Christian Friedrich Wahl, die ihre Ergebnisse im April auf dem Kongress der Gesellschaft für Innere Medizin präsentierten, wie das Westfalenblatt berichtet. Ein Verband für erneuerbare Energien äußert hingegen Zweifel und wirft den Autoren Politisierung vor. Wahl und Dietz untersuchten die Kommunen Borchen und Lichtenau im Kreis Paderborn als stark betroffene Gebiete sowie Hövelhof und Dellbrück als Vergleichsgruppe. Die Studie wertete Daten von 2021 bis 2024 aus und umfasste insgesamt 70.000 Patienten. Wahl betont, dass bei der Gruppenauswahl auf vergleichbare Parameter wie Alter, Geschlecht, Klima und sozioökonomische Faktoren geachtet wurde. Der Volkswagen-Konzern hat seit fast einem Jahr keinen Personalvorstand. Grund sind anhaltende Differenzen zwischen dem Betriebsrat, dem traditionell ein Vorschlagsrecht für den Posten zukommt, und den Eigentümerfamilien Porsche und Piëch. Letztere haben alle bisherigen Vorschläge der Gewerkschafter abgeblockt, berichtet das Handelsblatt. Grund sei deren Geschlecht. Alle fachlich geeigneten Vorschläge waren demnach männlich und daher aus rechtlichen Gründen nicht geeignet. Seit August 2022 schreibt das Aktiengesetz nämlich für etwa 70 große börsennotierte Unternehmen das Geschlecht der Vorstandsmitglieder vor. Besteht der Vorstand aus mindestens 3 Mitgliedern, muss mindestens einer der Vorstände weiblich und mindestens einer männlich sein. Aktuell ist im 8-köpfigen Vorstand der Volkswagen AG zwar genau eine Frau vertreten. Sollte diese den Vorstand allerdings verlassen, müsste zwingend erneut eine Frau auf ihren Posten berufen werden, wenn nicht an anderer Stelle vorsorglich eine Frau berufen wird. Ein zentraler Bestandteil des verhandelten Iran-Abkommens ist ein geplanter Investitionsfonds in Höhe von rund 300 Milliarden Dollar. Das berichtet die New York Times unter Berufung auf Verhandlungskreise. Teheran hatte ursprünglich Kriegsschäden in Höhe von 300 Milliarden bis 1 Billion Dollar als Reparationen gefordert. Die US-Seite verpackt denselben Betrag nun als internationalen Investitionsfonds. Eine bewusste semantische Verschiebung, um politische Widerstände zu vermeiden. Die Idee soll von Donald Trumps Sondergesandtem Steve Witkoff und Jared Kushner stammen. Beide hatten Immobilienprojekte in Teheran und ein breiter angelegtes Investitionsvehikel als zusätzliche Anreize für eine Einigung vorgeschlagen. 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
3: Länder schmettern GEZ-Erhöhung ab. ÖRR-Hammer, GEZ-Hammer. Die Presse hat sich schier überschlagen, um die frohe Botschaft zu verkünden. Weiter 18,36 Euro im Monat und nicht 18,94. Welch ein Glück, den Unionsfürsten sei Dank. Ich schaue mir jetzt an, warum die 16 Ministerpräsidenten offenbar nichts Wichtigeres zu besprechen haben, wenn sie sich in großer Runde treffen wie Ende Oktober in Leipzig. Was uns das über den Rundfunk erzählt und warum bald nicht mal mehr die Landtage über den Beitrag diskutieren dürfen.
4: Michael Main, Medienwelt.
3: Ja, ein halber Euro mehr oder weniger im Monat, das interessiert das Wahlvolk. Da kann man sich aufplustern, wie Markus Söder, und laut Maß halten rufen und damit doch nur verraten, wie die Dinge wirklich stehen. Der öffentlich-rechtliche Rundfunk ist ein Erbhof der Politik. Die Politik gibt diesen Lautsprecher nicht frei, auch wenn uns erzählt wird, dass der Rundfunk allen gehört, dass dort unsere Leute kontrollieren, was läuft, und dass wir deshalb doch alle freudig einen Beitrag leisten können. Diese Erzählung ist eine Nebelkerze, die verschleiern soll, dass zwischen Staat, Politik und Rundfunk kein Blatt Papier passt. Die Politiker haben den Rundfunk von Anfang an als Staatseigentum gesehen. Der Rundfunk startet in Deutschland im Herbst 23, mitten in der Inflation, kurz nach einem Weltkrieg und vor allem kurz nach einer Revolution, die von Arbeiterführern, Friedrich Ebert, Gustav Noske, von Arbeiterführern im Blut von Arbeitern und Soldaten erstickt worden ist. Und jetzt kommt da eine neue Technik, die man schon aus dem Krieg kennt und von der man weiß, dass sie die Massen erreichen kann. Ja, im Bild sehen wir Karl Stingel, einen Münchner, der es 1922 zum Postminister gebracht hat. Die Post ist damals zuständig für alles, was mit Senden und Empfangen zu tun hat. Dieser Karl Stingel spricht von einer großen Möglichkeit zur Volksbeeinflussung, die man nicht Privatfirmen überlassen dürfe. Der Staat ist damals klamm, mitten in der Inflation, wie gesagt, Herbst 23, und er holt sich das Geld von Privatleuten. Die Sender, die Sendetechnik, ist außerdem noch nicht stark genug, dass man von Berlin das ganze Land erreichen kann. Man gründet deshalb 9 Regionalgesellschaften von Leipzig über Stuttgart und Köln bis nach Königsberg. Das ist ein Erbe, das uns bis heute verfolgt und den Rundfunk dann auch auf die Tagesordnung einer solchen Ministerpräsidentenrunde wie in Leipzig bringt. Das hat nichts zu tun mit Kulturhoheit, hat auch nichts mit Föderalismus zu tun. Nur die Technik und der Geldmangel verhindern, dass ab 1923 zentral von Berlin aus gesendet wird. In Leipzig kommt das Geld damals von Edgar Herfurth. Noch so ein Bild, das hat mich damals bis in den Schlaf verfolgt. Ich habe promoviert zur Leipziger Presse in der Weimarer Republik. Mein Hauptgegenstand waren die Leipziger Neuesten Nachrichten. Die Zeitung, die Edgar Herfurth gehört hat, eine der größten Zeitungen im ganzen Reich, in Mitteldeutschland unangefochten Meinungsführer Nummer 1. Herfurth gibt Geld für die Mitteldeutsche Rundfunk AG, für die MIRAG, und lässt die ersten 2 Jahre dort einfach vorlesen, was seine Zeitung, was die Leipziger Neuesten Nachrichten gedruckt und das Volk bringen. Ich habe hier zur Illustration mal eine Titelseite von 1926. Ich weiß nicht, ob man es lesen kann. Dort steht: Sägt sie ab zur Landtagswahl, nie wieder Sowjetsachsen. Schon hier, ganz am Anfang, schon hier geht also eine Koalition von Staat und Kapital auf Sendung, die vor allem eins will, diese Koalition aus Staat und Kapital. Sie möchte den Status quo sichern und jede Umwälzung verhindern. Sowjetsachsen, Schlagwort für die Revolution von 18 bis 20, dies steckt den Leuten, die am Status quo hängen, damals immer noch in den Knochen. Wir haben also schon hier, schon ab 1923, sowas wie eine regionale Meinungsmacht. Heute sind wir schon so sehr daran gewöhnt, dass sich niemand mehr darüber aufregt. Ich empfehle hier eine schöne Studie über den Kölner Stadtanzeiger, geschrieben von einem Musikwissenschaftler. Das ist manchmal ganz gut, wenn jemand von außen auf die Dinge schaut, jemand, der sich als Leser aufgeregt hat und diese Aufregung dann in ein wissenschaftliches Format überführt, ganz unabhängig von den Einschränkungen, die mit jeder medienanalytischen Vorbildung verbunden sind. Hermann Kohnen zeigt in seinem Buch, wie eine Familie, die Familie Dumont, die Meinungshoheit in einer ganzen Region gekapert hat. Diese Familie ist nicht nur zuständig für alles Gedruckte, den Kölner Stadtanzeiger natürlich, aber auch jede Art von Broschüren und so weiter, die es da gibt, nicht nur zuständig für Radioprogramme und Webseiten, sondern kontrolliert auch über Ticketshops, welche Art von Veranstaltung in der Kölner Region groß wird, und hat außerdem ein ganzes Netz von Experten an der Hand, die bereitstehen, wenn es irgendetwas zu verurteilen gibt, irgendetwas zu loben gibt. Ja, zurück von Köln nach Weimar, zurück zu einem Rundfunk, der ab 1926 voll in Staatshand ist. Wir sehen hier nochmal Karl Stingel, den Postminister aus München. Die Post ist ein Staatsunternehmen, das die Haushaltshoheit hat, außerdem die 2 Mark Rundfunkgebühr pro Monat einzieht, die einfach nötig sind, um eine Empfangsgenehmigung von der Post zu holen. Das verweigern schon damals relativ viele Leute. Es gibt schon damals Debatten über Schwarzsee. Das ist also ein Ärgernis, was die Radiomacher von Anfang an verfolgt. Die Nachrichten, das ist wahrscheinlich wichtiger, die Nachrichten kommen von einer Agentur, die dem Innenministerium untersteht. Dort wird einfach das weiterverbreitet, was die Presseabteilung der Reichsregierung für gut und richtig hält. Es gibt außerdem Überwachungsausschüsse, der Name ist hier Programm, Überwachung. In diesen Überwachungsausschüssen sitzen Beamte, bei der MIRAG auch aus dem Reich und aus den Ländern in Mitteldeutschland. Die machen das, was der Name sagt, die bestellen die Programmchefs oder berufen sie ab und genehmigen vor allen Dingen Programme und einzelne Sendungen. Da geht es in den Sitzungen zum Teil auch um Manuskripte. Es gibt dazu noch Kulturbeiräte. In diesen Kulturbeiräten sitzen Leute wie ich, Professoren, die zum Beispiel ein Interesse haben, selber Vorträge im Rundfunk zu halten, die ganz gut bezahlt sind. Das ist letztlich ein Muster, das sich bis heute durchzieht. Die stärksten Befürworter des Beitrags- oder Gebührensystems, die stärksten Befürworter kommen aus der Akademikerkaste, einer Kaste, die sich ihre Vorlieben, ihre Programmvorlieben von der Allgemeinheit finanzieren lässt. Dazu winken im öffentlich-rechtlichen Bereich Einladungen, man kann da Auftritte bekommen und letztlich auch Karrieren für Kinder, für Freunde beobachten. Ja, wichtig ist, dass der Rundfunk von Anfang an in Staatshand ist und, wenn man so will, in der Hand der herrschenden Klasse. Der Übergang von Weimar zum Rundfunk von Hitler und Goebbels ist fließend. Ich kann deshalb gleich vorspulen bis 1945. Als der Krieg zu Ende ist, haben wir erstens Politiker, die gelernt haben, dass man mit dem Rundfunk regiert und nicht gegen ihn. Ja, wie zum Beispiel Konrad Adenauer, der von 1917 bis 1933 Oberbürgermeister in Köln war. Wir haben zweitens ein Publikum, das den Rundfunk genauso sieht als Stimme von oben, als Lautsprecher der Macht. Wir haben aber zugleich drittens den Wunsch nach einem Neuanfang, zu dem bei den Medien Staatsferne gehört. Wie man 1 und 3 zusammenbringt, Politiker, die einen Lautsprecher wollen, aber keinen haben dürfen, und dabei noch das Publikum hinters Licht führt, das haben die Westdeutschen von den Amerikanern und von den Briten gelernt. Die Amerikaner haben die Behauptung mitgebracht, dass der Journalismus objektiv sein könne, neutral und unabhängig. Mein Freund Edgar Herford hätte darüber gelacht. Ich blende nochmal das Cover von 1926 ein, sägt sie ab zur Landtagswahl, nie wieder Sowjetsachsen. Das ist noch nicht so lange her. Die meisten Hörer und Leser werden sich noch daran erinnern. Wahrscheinlich haben auch die Familien über diese Idee gelacht. Objektivität, Neutralität, Unabhängigkeit. Die Familien, die im Westen eine Presselizenz bekommen haben und damit riesige Vermögen anhäufen konnten. Und die Briten haben die Idee mitgebracht, dass der Rundfunk uns allen gehört. Es gab vier Gründe, warum sich Nachkriegspolitiker wie Konrad Adenauer auf diese Idee eingelassen haben und ja letztlich so etwas wie Volkseigentum etabliert haben, verbunden mit der Idee, dass einige wenige Programme alle zu Wort kommen lassen und so Vielfalt produzieren, ohne dass ich dafür umschalten muss. Wenn 18 Uhr die einen dran waren, kommen halt 19 Uhr die anderen. Ich habe auf der Folie nur drei Gründe, weil der vierte und wichtigste Grund verschwiegen worden ist. Man wollte weiter Zugriff haben, auch wenn das offiziell nicht mehr ging, auch wenn die Idee Staatsrundfunk tot war. Man hätte das natürlich wie 23 über Leute wie Edgar Herford organisieren können, also einfach ein Konkurrenzmodell bauen können und wie bei der Presse behaupten, dass die Konkurrenz schon automatisch Vielfalt und Pluralismus produziert, dass eine Vielzahl automatisch zu Vielfalt führt. Das ging beides nicht, weil es nur wenige Frequenzen gab und weil die Technik teuer war, auch beim Radio damals noch, dann beim Fernsehen sowieso. Außerdem gab es am Anfang gar nicht genug Unternehmen, die es sich hätten leisten können, Werbung im Radio oder dann im Fernsehen zu schalten. Also hat man einen Gebührenrundfunk etabliert, bei dem man den Inhalt kontrollieren kann und sich das zugleich noch vom Publikum bezahlen lässt. Das ist der vierte, zunächst gar nicht so heimliche Grund. Ich gehe nochmal zurück zur Folie. Alle anderen Gründe sind längst Geschichte. Ich kann hier für wenig Geld Fernsehen machen, wenn man so will. Für die Technik braucht man kein Professorengehalt. Die Software ist sogar meist kostenlos. Auch das Hoheitsargument zieht schon längst nicht mehr. Wer ein Gerät hat, muss der Staatspost eine Empfangsgebühr zahlen. Das alles ist ja längst Geschichte. Ja, man hätte das System also schon lange abschaffen können. Stattdessen zahlt seit 2013 nicht mehr der Gerätebesitzer, sondern der Haushalt. Völlig egal, ob es da noch ein Radio gibt oder einen Bildschirm. Das Ganze heißt seitdem auch nicht mehr Gebühr, sondern Beitrag. Das klingt viel freundlicher. In Gebühr steckt der Zwang, in Gebühr steckt der Staat, im Beitrag steckt Freiwilligkeit. Dass dieses System aufgehübscht worden ist und nicht abgeschafft wurde, hat ausschließlich mit dem vierten Grund zu tun. Die Politik liebt ein Sprachrohr, das vom Publikum bezahlt wird. Ich hätte hier gleich das Bild von Konrad Adenauer lassen können. Der Kanzler ist damals gescheitert vor dem Bundesverfassungsgericht mit seinem Versuch, ein Staatsfernsehen zu gründen. Dieses Beispiel zeigt, wie die Politik den Rundfunk damals gesehen hat und wie sie ihn letztlich bis heute sieht. Jemand wie Markus Söder setzt sich in Bayern nicht zusammen mit anderen in eine Fernsehtalkshow. Bundeskanzler setzen sich nicht mit anderen zusammen in eine Talkshow im Ersten oder im ZDF. Man hält dort Hof, man sucht sich dort das Personal. Steffen Seibert zum Beispiel, der ja ein ZDF-Gesicht war und inzwischen Botschafter in Israel geworden ist. Man dominiert die Gremien, die jetzt nicht mehr Überwachungsausschüsse heißen, sondern viel freundlicher Rundfunkrat. Parteipolitiker dürfen da maximal noch ein Drittel der Sitze einnehmen und trotzdem sind diese Gremien fest in der Hand von Staat und Politik. Ich habe mir das mal für den Bayerischen Rundfunk angeschaut. Im Rundfunkrat gibt es dort 50 Sitze und kein einziger der Vertreter dort hängt nicht von Steuergeldern ab. Von den Kirchenvertretern über den Bund der Vertriebenen und den Landessportverband bis zum Bayerischen Heimattag. Über die Gremien bestimmt man das Spitzenpersonal, also Intendanten, Funkhauschefs, Chefredakteure, Abteilungsleiter, Personal, das gefügig gehalten wird über befristete Verträge und über Top-Gehälter. Das gilt auch für Stars wie Markus Lanz, Maybrit Illner, Jan Böhmermann, die ihre Sendungen selbst produzieren dürfen und dann an den Gebührenfunk verkaufen zu Preisen, die ihnen hohe sechsstellige Jahresgehälter bringen oder sogar niedrige siebenstellige. Viele meinen ja, dass früher alles besser war, dass früher die Politik nicht ganz so stark hineinregiert hätte. Ich empfehle hier die Autobiografie von Waldemar Hartmann. Viele kennen Hartmann ja als Sportwaldi oder jetzt als News-Gesicht. Dieser Waldemar Hartmann war in seiner Jugend ein Top-Nachrichtenjournalist, der wichtigste Fernsehnachrichtenmoderator in Bayern. Er schreibt hier in diesem Buch von der Standleitung ins Funkhaus, die jeden Dienstag nach der Kabinettssitzung in München aktiviert worden sei. Zitat Waldemar Hartmann, genau wie bei den roten Genossen von drüben. Als Hartmann Anfang der 90er mit seiner Bezahlung unzufrieden gewesen ist, hat er sofort einen Termin bei Max Streibel bekommen, damals Ministerpräsident in Bayern. Und im Funkhaus hat man ganz gespannt gewartet, mit welchem Vertrag Hartmann wohl zurückkommen würde aus der Staatskanzlei. Dann noch einmal zurück zum langen Arm der Politik. Ich könnte jetzt natürlich eine Lanze brechen für Redakteure, die sich dem entziehen. Das gab und gibt es immer wieder, gab es sogar in den Corona-Jahren in der Umschau beim MDR zum Beispiel. Gerade der Umgang mit solch kontroversen Themen zeigt aber, dass der lange Arm bis in Programmdetails hineinreicht. Ich habe unten verlinkt eine Recherche aus der Berliner Zeitung, wo das mal für einen Beitrag exemplarisch durchgespielt wird. Die Macht liegt am Ende immer da, wo über das Geld entschieden wird, wie jetzt in Leipzig, wo die Ministerpräsidenten sagen, wie hoch der Rundfunkbeitrag sein soll. Um das zu verschleiern, hat man vor 50 Jahren eine Kommission dazwischen geschaltet. Fachleute, offiziell unabhängig, aber nominiert von den Ministerpräsidenten. Der Name dieser Kommission sagt, was die Fachleute tun sollen. Kommission zur Ermittlung des Finanzbedarfs. KEF, MDR, WDR, ZDF und Co. sagen, wie viel sie brauchen. Die KEF hebt oder senkt den Daumen und gibt das dann an die Ministerpräsidenten weiter. Mir kam das schon immer ein bisschen vor wie bei einem Junkie, der seinem Dealer die Bestellung durchgibt. Woher soll die KEF zum Beispiel wissen, was ein Radioprogramm wie Bayern 3 kosten darf? Antenne Bayern, die private Konkurrenz, klingt zwar so ähnlich und ist deutlich billiger, aber das zählt beides nicht, weil Antenne Bayern ja einen ganz anderen Auftrag hat als Bayern 3. Dass die Ministerpräsidenten in Leipzig jetzt die KEF-Empfehlung abgelehnt haben, die Empfehlung ihrer eigenen Leute, wenn man so will, der Leute, die sie selbst in diese Kommission geschickt haben, das zeigt, wie sehr die Kacke am Dampfen ist. Im Moment sind 4 Millionen Beitragskonten in Mahnverfahren oder in der Pfändung. Das heißt, knapp 10% der Haushalte zahlen nicht mehr, obwohl das ja großen Stress bedeutet für eine vergleichsweise kleine Summe. Ich war vor kurzem auf einem Podium zusammen mit Arnold Fahrts, der ja in der Union eine große Nummer war. Dieser Arnold Fahrts ist einer der 10% Beitragsverweigerer. Ich habe gelernt, wenn man etwas älter ist und wenn man vor allem nicht mehr erpressbar ist, dann verliert die Staatsgewalt ihren Schrecken. Dieser Arnold Fartz hat inzwischen alles durch, Telefonate mit dem Gerichtsvollzieher, Schufa-Eintrag, Pfändung des Kontos, aber nicht Abbuchung der Summe, auch Kreditkartensperrung. Wenn er ein Auto mieten will, hat er dort erzählt, dann muss ihm ein Freund helfen. Aber sonst, wenn man sich Arnold Fartz anschaut, der ist mit knapp 70 das blühende Leben und hat jetzt Stoff für jeden Stammtisch und sogar für jede Podiumsdiskussion. Die Ministerpräsidenten haben dem Volk jetzt in Leipzig ein paar Knochen hingeworfen. Sportrechte deckeln, Spitzengehälter deckeln, ein paar Programme dicht machen, die den meisten Beitragsverweigerern wahrscheinlich egal sind. Vor allen Dingen hat man gesagt, dass man den Beitrag nicht erhöhen möchte, zumindest bis Anfang 27 nicht erhöhen möchte. Auf die Gretchenfrage, aber auf die Gretchenfrage gab es keine Antwort. Ja, diese Frage wurde in Leipzig nicht einmal gestellt. Ich gehe hier noch einmal zurück auf Los in die Nachkriegszeit. Bei mir steht die Gretchenfrage ganz unten. Wie sichern wir Pluralismus? Wie sichern wir, dass alle Positionen zu Wort kommen, ohne dass der erhobene Zeigefinger mitschwingt? Diese Fragen beißen sich mit dem Wunsch nach Programmen, die die öffentliche Meinung lenken, die öffentliche Stimmung lenken, die den Status quo sichern, die das Wahlvolk bei Laune halten. Vor dem Bundesverwaltungsgericht in Leipzig läuft ja gerade ein spannender Prozess. Eine Klägerin aus Bayern will den Rundfunkbeitrag nicht mehr zahlen, weil der Rundfunk nicht das macht, was der Medienstaatsvertrag verlangt, weil der Rundfunk keine Meinungsvielfalt bietet. Kann durchaus sein, dass das Gericht der Argumentation folgt. Wir werden dann aber, das ist meine Prognose, keinen besseren Rundfunk bekommen, sondern nur, immerhin, nur mehr Klarheit. Der Staat wird das Budget, genau wie in Frankreich, einfach aus dem Haushalt zahlen. Vorteil für uns wird dann sein, der Rundfunk würde ein Wahlkampfthema werden und wir könnten an der Wahlurne das tun, was bisher nicht geht. Wir könnten tatsächlich mitentscheiden. Bis dahin ist es aber noch ein Stück. Bis dahin werden wahrscheinlich erst einmal sogar die Parlamente ausgeschaltet. Wenn ich die Beschlüsse von Leipzig richtig verstanden habe, dann bekommen wir ein Indexmodell. Das heißt, die KEF-Empfehlung wird künftig einfach an den Landtagen vorbei durchgewunken, wenn sich diese Empfehlung denn im Rahmen der Inflation, der Teuerungsrate bewegt. Die Politik spart sich auf diese Weise lästige Debatten, lästige öffentliche Debatten, vor allen Dingen mit den aufmüpfigen Ostländern, wo der Unmut am größten ist. Die Politik soll uns dann aber bitte nicht mehr erzählen, dass dieser Rundfunk der Allgemeinheit gehört und nicht einfach nur ein Herrschaftsinstrument ist.
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0: 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Unter Außenminister Frank-Walter Steinmeier erhielt der islamismusnahe Verein Islamic Relief Deutschland Millionen an Fördergeldern. Wie Focus Online unter Berufung auf einen bislang geheim gehaltenen Bericht des Bundesrechnungshofes aus dem Jahr 2019 berichtet, wurden über 8 Millionen Euro Fördermittel überprüft. Insgesamt überwies die Bundesregierung sogar 15 Millionen Euro an den Verein. Herausgegeben wurde der teils geschwärzte Bericht nach einer Klage der Islamismuskritikerin Seyran Ateş. Der Bundesrechnungshof kritisiert darin erhebliche Mängel bei der Kontrolle der Mittelverwendung. Beanstandet wird auch ein Verstoß gegen Vorgaben zur Terrorismusfinanzierung. Die Stimmung in der deutschen Exportwirtschaft hat sich zuletzt weiter verschlechtert. Die IFO-Exporterwartungen sanken im Mai auf minus 5,5 Punkte, nachdem sie im April noch bei minus 1,2 Punkten gelegen hatten. Eine deutliche Eintrübung. Besonders angespannt ist die Lage in der Automobilindustrie. Neben den Energiekosten stellt die zunehmende Bürokratiebelastung den zweiten zentralen Wettbewerbsnachteil dar, der dazu beiträgt, dass der deutsche Außenhandel zunehmend an Stärke verliert. Hinzu kommt die hohe Steuerlast. Deutschland zählt seit längerem zu den Ländern mit den höchsten Unternehmenssteuern in Europa. Gegen den Bundessprecher der Identitären Bewegung Deutschland, Maximilian Merkel, wurde eine Ausreisesperre verhängt, wie er selbst am Donnerstag auf X berichtete. Er soll am Flughafen München festgenommen worden sein, als er das Land verlassen wollte, um zum Remigration Summit 2026 in Portugal zu reisen. Begründet worden sein soll die Ausreisesperre damit, dass seine Teilnahme an dem Treffen dem Ansehen der Bundesrepublik Deutschland im Ausland schaden könnte. Das Verbot soll bis Samstag dauern. Kritiker fragen sich, ob dann auch den meisten Politikern in Deutschland die Ausreise verboten wird. Denn diese schaden, schließlich auch sehr oft, dem Ansehen des Landes. Eine Gruppe von 5 Migranten entführte eine kolumbianische Touristin und unterzog sie über 3 Tage hinweg mehreren Gruppenvergewaltigungen, wie die italienische Tageszeitung Il Giornale berichtet. Die Tat ereignete sich Mitte Mai in Rom. Demnach wurde die Frau vor einem Restaurant in der Nähe des Hauptbahnhofs Termini von einem Mann angesprochen, der ihr Cannabis anbot. Die Kolumbianerin folgte dem Mann, der sie etwa eine halbe Stunde später zu einem Lieferwagen führte, wo sie von einem anderen Mann entführt wurde. Dieser fuhr sie zu einem verlassenen Gebäude am östlichen Stadtrand Roms, in dem sich nach Angaben der Behörden mindestens 22 illegale Migranten aufhielten. Das Opfer wurde über 72 Stunden lang in dem Gebäude festgehalten und musste 5 Männer über sich ergehen lassen, die sie mehrfach vergewaltigten. Die Frau wurde dabei mit dem Tod bedroht und unter Drogen gesetzt. 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
4: Auch die neue Regierung macht unverdrossen mit grüner Politik weiter, vor allem beim Ausbau von Windkraft. Künftig werden Vergabeverfahren einfacher, viele Artenschutz- und Umweltverträglichkeitsprüfungen fallen weg. Mehr als 30.800 Windkraftanlagen gibt es schon in Deutschland, Tendenz steigend. Und das, obwohl die Erneuerbaren als Flatterstrom regelmäßig das Stromnetz gefährden. Toxischer Abrieb von Rotorblättern, Mensch, Tier und Umwelt vergiftet, Böden austrocknet, das Klima sich erwärmt und Millionen Tiere geschreddert werden. Und dann kommt da noch die unsichtbare Gefahr dazu, der Infraschall. Mein Gast sagt, Windräder gefährden massiv unsere Gesundheit und warnt vor allem Schwangere vor dem Infraschall. Jetzt den Punkt Preradovic. Hallo Dr. Ursula Bellut-Steeg, schön, dass Sie da sind.
5: Danke für die Einladung, ich freue mich auch.
4: Ja, sehr gerne. Ich stelle Sie kurz vor. Sie sind Fachärztin für Allgemeinmedizin und Notfallmedizin, freie Wissenschaftlerin und Wissenschaftsautorin. Ihre Schwerpunkte sind kardiovaskuläre Physiologie, Mikrozirkulation und Endothelzellenfunktionen und Schallerkrankungen. Sie waren auch bereits vereidigte Sachverständige für die gesundheitlichen Auswirkungen von Infraschall aus technischen Emittenten wie großen Windkraftanlagen, zuletzt in Kanada im Juni. Und Sie sind Mitglied und wissenschaftliche Beraterin des Deutschen Vereins zum Schutz vor Schallerkrankungen von Mensch und Tier vor Lärm, DSGS. So, was eigentlich fast jeder von uns schon gehört hat, dass viele Menschen, die in der Nähe von Windrädern leben, über Beschwerden klagen. Welche sind das?
5: Was den Ursprung dieser Problematik angeht, und zwar hatten wir schon 2015 eine Forschungsgruppe, eine lockere Forschungsgruppe in Deutschland mit interessierten Wissenschaftlern und Ärzten, weil wir eben wissen wollen, was macht die Menschen denn krank in der Nähe von Windkraftanlagen? Warum ist der Infraschall, der hier als Stressfaktor als erstes in Frage kam, denn überhaupt in der Lage, die Menschen zu diesen Symptomen zu bringen.
4: Sprechen wir ganz kurz über die Symptome vielleicht, damit wir dann besser verstehen.
5: Genau, ich sage Ihnen die Symptome. Die Symptome sind Störungen des Energiehaushaltes letztendlich. Mhm. Das zeigt sich daran, dass wir sehen, diese Menschen haben Schwächezustände, sie haben Tinnitus, was für mich schon seit langer Zeit auch ein Zeichen eines Energiehaushaltsdefizites darstellt, einer Störung der Feindurchblutung. Dann haben sie Kopfschmerzen, sie haben Druck auf der Brust, sie haben aber auch vielfältige Symptome, sie haben Verdauungsstörungen, sie haben sie haben natürlich die Schlafstörungen auch, wodurch natürlich tagsüber auch eine Schwäche mit dazukommt durch Nichtschlafen. Aber die Symptome, die ich Ihnen gerade geschildert habe, die sind einfach in sich einem Spektrum zuzuordnen, was man auch als Feindurchblutungsstörung bezeichnet. Okay. Und das zeigten alle Menschen überall auf der Welt in zu naher Nähe großer Windkraftanlagen.
4: Sie haben es ja gerade schon erwähnt, Sie führen diese Beschwerden auf den Infraschall zurück, also Schall mit nicht hörbaren tiefen Frequenzen und verursacht durch Windräder. Wie wirkt sich denn Infraschall auf den Körper aus, auf die Gesundheit?
5: Also ich will es versuchen zu erklären. Das war eigentlich überhaupt nur möglich, da es große Fortschritte gab in den letzten 10, 15 Jahren, die überhaupt erst die Sichtbarmachung von Mikrozirkulation, es handelt sich um Nanobereiche, ne, die sind sehr, sehr klein, um die sichtbar zu machen, woran, wie werden überhaupt Feindurchblutung geregelt. Und da nehmen jetzt die sogenannten, ich will es versuchen zu erklären, Endothelzellen. Das sind randständige Zellen des Blutgefäßes, und zwar aller Blutgefäße, die das Blutgefäß umschließen. Diese Zellen, die haben einen außerordentlichen hohen Stellenwert, der eben auch erst in den letzten 10, 15 Jahren wirklich bekannt wurde. Man hat sie früher eigentlich nur eingeordnet als, ja, sie begrenzen das Gefäß. Dann so um die 2000 wusste man, hier wird Stickstoffmonoxid ausgeschüttet von diesen Zellen. Die regulieren die Weite des Gefäßes und damit die Versorgung. Aber diese Forschung hat sehr viel mehr jetzt offenbart. Im Grunde sind diese Zellen, die, wenn ich Ihnen das sagen darf, wenn man sie ausbreiten würde von einem Erwachsenen, 7000 Quadratmeter etwa ausmacht an Oberfläche. Und so können wir uns vorstellen, dass diese große Oberfläche, diese Zellen zusammenwirken, übrigens als Organ, entscheidend die wichtigsten Lebensfunktionen regulieren. Und das sind unsere Versorgung mit Nährstoffen, mit Sauerstoff. Sie stehen ja sozusagen zwischen dem Blut und den Zellen. Jede Zelle wird durch ein Blutgefäß versorgt. Und diese Endothelzellen regeln nun, was kommt zu den Zellen an Versorgung. Das ist aber nicht das Einzige, sondern diese Zellen regeln unser Wachstum, sie regeln unsere Blutdruckregulation, sie regeln das Wachstum des Embryos, sie regeln, wie Entzündungen ablaufen, im besten Sinne nämlich mit einer Endheilung, bei Störung aber eine chronische Entzündung entsteht. Und sie regeln im Grunde, also Leben wäre ohne, es ist eine umfassende Grundlage der Lebensfunktionen. Und die zweite wichtige Erkenntnis, die dazu führte, dass wir verstanden haben, warum kann eine äußerliche einwirkende Kraft wie dieser Infraschall auf einer Ebene wie dieser Mikrozirkulation zu einer Störung dieser Zellen führen und der Durchblutungsregulation. Und jetzt, wenn man also genauer noch in die Forschung reinsieht, ich habe wirklich dann einfach anderthalb Jahre, zwei Jahre Literaturstudium gemacht, dann findet man, dass unsere Endothelzellen ausgerechnet auch noch Tiefpassfilter sind. Das heißt, sie lassen tiefe Frequenzen bevorzugt durch. Und wo landet dieser Infraschall? Er landet auch natürlich dann auf der Ebene dieser Zellen und dieser Mechanosensoren. Und hier ist Ihnen vielleicht bekannt der Name Piezokanäle. Das war die entscheidende Entdeckung 2021. Man forschte schon 10 Jahre daran, aber diese Wahrnehmungsebene der Piezokanäle ist sozusagen für alle Lebewesen eine grundsätzlich wichtige Wahrnehmungsebene außerhalb des Ohres, weil er nimmt Schall und Energie, also Energie, Schall ist auch Energie, auf der Organebene wahr. Und das war das Entscheidende. Und da gab es einen Nobelpreis 2021 für diese Einordnung dieser Wahrnehmungsebene.
6: Aber anscheinend hat das Umweltbundesamt davon noch gar nichts gehört, weil die sagen ja immer noch, können wir nicht hören, kann nichts passieren. Um es mal einfach zu sagen.
5: Sie haben vollkommen recht. Das ist eigentlich der Streit, mit dem wir im Auftrag der Deutschen Gesellschaft Schallerkrankungen seit 2 Jahren, seit die erste Arbeit erschienen ist, 2023, im Clinch sozusagen stehen. Und zwar einfach an der klaren Sache, wir haben einen Forschungsfortschritt. Wir kennen die Wahrnehmungsebene jetzt der Piezokanäle. Und das Umweltbundesamt beharrt bis heute auf der akustischen Wahrnehmungsschwelle. Es ist ja eigentlich ganz logisch, wenn Schall tatsächlich nicht nur über das Ohr wahrgenommen wird, dann kann man nicht von einer akustischen Wahrnehmungsschwelle sprechen. Und auf dieser Fehlannahme oder Festhalten beruht eigentlich die ganze Dramatik dieses Problems. Also ich kann Ihnen sagen, die Piezokanäle sind Ihnen dann bekannt, aber es wird einfach nicht akzeptiert, dass hier trotzdem eine Änderung der gesamten Sichtweise und eine Neubewertung erfolgen muss.
6: Ja, im Gegenteil. Also in einem Brief des Umweltbundesamtes, was ja die zuständige Behörde ist, ne, da wird ja der Verlag, in dem Sie publizieren, als Raubverlag diffamiert und auch Ihre Wissenschaftlichkeit wird in Frage gestellt. Was sagen Sie dazu?
5: Ja, das ist richtig. Es ist interessant, wir haben ja von früheren Jahren immer die Aussage des Umweltbundesamtes, die sich übrigens im Klaren ist, dass es zelluläre Effekte gibt. solange der pathophysiologische Weg, wie Infraschall zu zellulären Schäden führt, nicht bekannt ist, gehen wir von seiner sozusagen Harmlosigkeit aus oder Nichtschädlichkeit.
6: Wir wissen es nicht, deswegen ist harmlos.
5: Genau, also okay. In sich schon eine urologische Aussage. Und dann haben wir nach der ersten Publikation tatsächlich die Antwort begonnen mit Umweltbundesamt im Auftrag der DSGS. Hier haben Sie Ihren voraussichtlichen pathophysiologischen Weg. Und wir haben in dem Schreiben natürlich erwartet, dass also die freudige Reaktion war das nicht, sondern dann passierte genau das, was Sie gerade sagen. Dann wurde meine Wissenschaftlichkeit angezweifelt und das Journal, was meine erste Arbeit veröffentlicht hat, als Raubjournal disqualifiziert. Und dazu muss ich sagen, dass ich leider erst viel später, sogar eigentlich erst jetzt im Laufe der letzten Monate entdeckt habe. Es kam später nämlich noch einmal ein Schreiben, da hieß es, die Bewertung der Unwissenschaftlichkeit haben wir anhand einer sogenannten Beals-List erstellt. Und dann habe ich wirklich mir mal die Zeit genommen und nachgeschaut. Die Beals-List ist eine Liste möglicher Raubverlage, die bis 2017 von einem Bibliothekar aus USA aufgestellt wurde, um zu sagen, Vorsicht, das sind möglicherweise Journale, die sich sozusagen Geld geben lassen und dann ein Review erstellen und sagen, diese Arbeit ist wissenschaftlich. Und erstens ist diese Beals-Liste wegen ebenfalls auch des Verdachts der Einflussnahme und der Schädigung reputabler Journale seit 2017 nicht mehr existent. Und zweitens findet man sogar im Archiv dieser Liste meinen Journal nicht.
6: Naja, kann ja durchaus sein, dass das Umweltbundesamt da eher politisch denn wissenschaftlich agiert. Ist ja eine Behörde, kennen wir ja auch so ein bisschen. Kommen wir wieder zu den Infraschallfakten. Was kann denn gesundheitlich passieren, wenn man dem Infraschall dauerhaft über Jahre ausgesetzt wird?
5: Also prinzipiell kann sich die Mikrozirkulation nach einem Infraschallereignis schnell erholen. Das wissen wir. Wir denken da an zum Beispiel Erdbeben, nach Sekunden, maximal Minuten ist es vorbei. Wenn wir hier eine chronische Einwirkung haben, wie es ja die Menschen auch in ihren Häusern leider haben, passiert Folgendes. Wir erklären das so, es kommt über diese immer wieder auftretenden, fehlerhaften Informationen auf dieser Ebene, wir sprechen von irregulärer Information und dann kann ja nur eine irreguläre Antwort kommen, kommt es zu maximalem oxidativen Stress. Wir haben verschiedene Ursachen oxidativen Stress, Sie wissen sicher, aber hier haben wir eine, die praktisch chronisch auf die Menschen einwirkt und wir haben außer diesem oxidativen Stress, es handelt sich um Sauerstoffradikalität, wirksam und ungut sind für das Gesamtmilieu, haben wir einen Oszillator.

0: Man spricht auch von einer stillen Entzündung. Und diese stille Entzündung wiederum, die sorgt dafür, dass die Endothelzellen erstens ihre Aufgaben, die sie sonst wahrnehmen, ich habe Ihnen ja geschildert, wie wichtige Aufgaben das sind, aber auch zweitens eine Grundlage für alle Gefäßerkrankungen bilden dann. Das heißt, die Grundlage für Atherosklerose. Wir brauchen, dass sich Atherosklerose entwickelt, ein entzündliches Endothelium. Und dann haben wir auf dieser Grundlage Blutdruckanstiege, die Folgen davon, Herz-Kreislauf-Erkrankungen, Schlaganfälle. Und wir haben leider auch ja, zusätzlich Endothelfunktionen gestört, die etwas damit zu tun haben, dass wir Entzündungen nicht mehr richtig ausregulieren können. Und Sie wissen vielleicht, chronische Entzündungen haben einen Zusammenhang mit Krebsentwicklung. Und wir haben auch im Bereich der Embryonalentwicklung Störungen. Hier ist, kommen wir später drauf, auch eine sehr besorgniserregende Situation bereits Ihnen auch bekannt, was in Schweden passiert ist. An Eiern, ja, die man hat versucht
1: Produktion von
0: auszubrüten.
1: Hühnereiern, ne? Dass
0: Ja,
1: die A in der Nähe von Windparks rapide abnimmt und viele Eier dann auch geschädigt sind. Und klar, da fragt man sich ja unwillkürlich, wie sich Infraschall bei schwangeren Frauen auswirkt, weil bei Tier und Mensch wirkt das ja ähnlich, ne? Bei Mehrzellern.
0: wir haben ja alle die gleichen Aufnahmeorgane und es ist so, dass wir tatsächlich fürchten müssen, dass die Fruchtbarkeit für alle Lebewesen in einem Bereich, wo sie zu stark konfrontiert sind, abnehmen wird.
1: Gibt es da
0: Und
1: denn irgendwelche Belege oder Studien, auch was schwangere Frauen angeht?
0: es hat niemand Studien gemacht. Aber Sie wissen vielleicht, es gibt Arbeitsschutzkriterien, die ganz streng normalerweise sagen, weil man weiß es schon lang, Schwangere und Kinder haben nichts zu suchen an Arbeitsplätzen mit Vibration und Infraschall. Und hier haben wir jetzt eine Situation, dass in einem normalerweise geschützten Raum wie dem häuslichen Umfeld Personen, die natürlich überall wohnen, auch schwangere Kinder, nicht geschützt sind davor. Und das Argument, was bisher gebracht wird von den Umweltbundesämtern oder dem Hauptumweltbundesamt, ist, das sei nicht stark genug. Ja. Dabei wissen Sie vielleicht auch, innerhalb der Häuser kann es durch Resonanzwirkungen zwischen Körperschall und Infraschall, luftgetragenem, zu Effekten kommen mit stehenden Wellen. Moden, sagt man dazu, wo Überhöhungen in den Räumen stattfinden, aber Auslöschungen genauso. Wo stellen wir das Kinderbettchen dann hin? Also diese Untersuchung übrigens ist eine offizielle Untersuchung gewesen vom Umweltbundesamt 2014. Es ist also bekannt, dass in den Räumen höhere Werte anzutreffen sind, oft als außerhalb im Freien.
1: Jetzt fragen sich mit Sicherheit manche Zuschauer, oh je, ich wohne jetzt zwar nicht direkt neben solchen Windparks, aber dann einige Kilometer entfernt. Wie weit kann denn dieser Infraschall wirken? Gibt es da auch Beschwerden von Menschen, die jetzt, weiß ich nicht, mehrere Kilometer weit weg wohnen oder?
0: Ja, wir müssen es ja so sehen, innerhalb der letzten, ja vor allem 10 Jahre, von 2015 dann, haben wir eine zunehmende Größe der Anlagen. Und wir sehen eindeutig, mit Vergrößerung der Anlagen, sogenanntes Repowern, wird auch das Beschwerdebild stärker. Und die Leute sind natürlich auch in ihren Wohnungen betroffen. Ich muss hier vielleicht sagen, in einem Bereich von eigentlich jetzt die heutigen Anlagen unter 2000 Meter, ist man relativ sicher, was diese Effekte angeht. Das muss ich aber auch schon ein bisschen einschränken in meiner neuen, in der dritten Publikation, finden wir mehrere Studien, die auch das Tierverhalten untersucht haben in einem Umkreis von 10 Kilometer um heutige Windkraftanlagen. Und

0: Das sieht man eindeutig, dass Tiere diesen Bereich verlassen zu großen Teilen. Ich denke, da ist zum Beispiel eine Studie von Professor Garte, die ist ganz aktuell aus Kiel, der in einer Distanz in diesem Bereich bei Offshore-Anlagen gesehen hat, dass 60% von einer bestimmten Vogelart verschwindet. Man kann den Einflussbereich von Windkraftanlagen heutiger Bauart tatsächlich mit etwa 10 Kilometer auch deswegen annehmen. Wir haben genau den gleichen Umkreis in einer aktuellen Studie aus 23, wo Pflanzenwachstum in diesem Bereich von 10 Kilometer eingeschränkt ist, die Biomasse. Wir haben Studien, die nachweisen, dass ist eine traurige Studie, dass die Suizidalität genau in diesem Umkreis deutlich höher ist als außerhalb von 10 Kilometer. Und wir haben eben auch die Erzählungen aus unserer eigenen Gesellschaft. Also die Leute sind vor allem in einem Nahbereich, würde ich sagen, von unter 2000 mehr betroffen natürlich als darüber. Aber letztendlich sehen wir sogar Effekte im Bereich von 10, manchmal 15 Kilometer. Es
1: Jetzt
0: kommt
1: ist ja
0: auch ein bisschen
1: der
0: auf die
1: Trend,
0: Lage an.
1: ja, der Trend ist ja im Grunde zu höheren und
0: Ja.
1: größeren Windkraftanlagen. Macht das dann einen Unterschied, was den Infraschall angeht?
0: Ja, es ist ganz klar so, wenn die Leistung einer Windkraftanlage wächst, wächst auch ihre Emission. Und es sinkt ihre Frequenz. Das sind zwei in diesem Zusammenhang sehr ungute Entwicklungen. Die Rotorenlänge und damit auch der Diameter entscheidet ja über die Fläche, von der praktisch das Ganze, die Energieproduktion, aber auch die Emissionen produziert werden. Je größer die Rotoren, und die neue Generation hat jetzt 7,2 Megawatt etwa, haben Rotordurchmesser von 170 Metern etwa. Diese großen Rotoren haben entsprechend ein sehr, sehr tiefes Frequenzverhalten. Das ist erstaunlich. Wir wissen ja, von Infraschall spricht man unter 20 Hertz. Diese Herzemissionen oder diese Frequenzen liegen bei 0,2 Hertz im tiefsten Bereich, also sehr, sehr tief. Und mit der Zunahme der Größe haben wir einen Anstieg der Schalldruckpegel. Das heißt, die Schalldruckpegel wachsen sogar potenziell zu der Größe der Anlage. Und dadurch haben wir jetzt auch vor, nächste Woche schreiben wir im Namen der DSGS einen sogenannten Brandbrief, wo wir sagen, wir warnen vor dem Aufstellen noch größerer Anlagen. Wir fordern nach wie vor ein Moratorium, um zu klären, wissenschaftlich endlich abzuklären, was sind die Folgen einer chronischen Emission dieser noch größeren Emissionen.
1: Jetzt wird ja in Schweden, habe ich bei Ihnen gelesen, mehr geforscht. Da habe ich auch gelesen, dass es besorgniserregende Beobachtungen gibt in Sachen Demenz, ne?
0: Ja, ich bin in gutem Kontakt mit einem Forscher dort, der Henning Torell, der übrigens auch wesentlich dazu beigetragen hat, dass diese Geschichte mit den Hühnereiern publiziert wird in einem veterinärmedizinischen Journal. Und dieser Henning Theorell, selber Arzt und Wissenschaftler, hat Korrelationen gefunden, die sehr besorgniserregend sind, zwischen der sogenannten vaskulären Demenz, einer bestimmten Form von Demenz, und der Nähe der Produktion großer Windkraftanlagen. Und er bestätigt meine Sorge, was die Großanlagen angeht. Auch in Schweden sind leider über 7,0, 7,2 Anlagen geplant. Aber in ganz, für die, ja, Schweden hat natürlich viel größere Flächen, relativ wenig besiedelten Landschaften. Aber jeder, der davon tangiert wird, wird in einem noch größeren Bereich als 10 Kilometer in einen Impact, also in eine nachteilige Einwirkung dieses Infraschalls kommen. Mhm. Und diese vaskuläre Demenz ist ein sehr alarmierendes Signal. Insofern, ich habe dieses dargestellt, Ihnen ja auch mit diesen Gefäßen und der Regulation. Wir wissen aus der neuen Piezo-Forschung, das ist ein eigener Forschungszweig, mhm, dass Piezo-Kanäle in den Organen wie dem Gehirn ganz zahlreich vertreten sind. Das heißt, es gibt auch erste Forschungsaussagen darüber, was eine Überstimulation hier verursachen könnte. Wenn wir diese Piezo-Kanäle auch im Gehirn zum Beispiel überstimulieren, dann erwarten die Forscher Störungen der Funktion und der Struktur. Das heißt möglicherweise direkte schädigende Einwirkung auf die Gehirnfunktionen. Und im Rahmen dieses Brandbriefs wollen wir dieses gesamte Bild jetzt dem Umweltbundesamt vorlegen und wirklich fordern, unsere Sorge ist viel zu groß, was passiert in unserem dicht besiedelten Land.
1: Das kann ich verstehen. Ich bin gespannt, was dabei rauskommt. Also die bis jetzigen Erfahrungen lassen da nichts Gutes an. Jetzt waren Sie als Sachverständige schon mal im Bundestag und auch in Alberta, Kanada, sind Sie bereits als Sachverständige für die Auswirkungen von getaktetem Infraschall ausgehend von technischen Anlagen, so heißt es da, angehört worden und konnten über Ihre Forschung berichten. Sind andere Länder offener für mögliche Gefahren durch Infraschall und Windräder, wenn man das so weltweit sich betrachtet?
0: Im Grunde muss ich eigentlich sagen, dadurch, dass es lange Jahre gedauert hat, bis man den jetzt einen Eindruck bekommt, wie kann denn das überhaupt von der Entstehung her dazu kommen, haben eigentlich weltweit die entsprechenden politischen Entscheider dieses vorangetrieben. Also das ist bisher ja da auch so in den USA gewesen, in Kanada, in Gesamteuropa. Was jetzt in Kanada anders war, ist, dass es doch Regulatorien gibt, dass man sagt, wenn zum Beispiel, in dem Fall ging es um einen 84 Turbinen großen Windpark in Alberta. Hier haben zumindest die Eigner die Möglichkeit, über eine bestimmte größere Anwaltskanzlei Einsprüche zu erheben, die dann vor einer Kommission sozusagen gehört werden und wo verschiedene Experten zu den Themen, da geht es auch um Naturthemen natürlich, aber es geht auch um den Gesundheitsschutz vor allem, gehört werden. Also da werden beide Seiten gehört. Ich hatte einen sozusagen Gegenüber, der behauptet hat, es gibt keine Gesundheitsstörungen, der übrigens bezeichnenderweise Soziologe war. Also meine Frage ist, wie jemand dies bewertet. Aber er hat...
1: Soziologen sind Experten für alles.
0: Ja, ein Pragmatiker, und er hat es einfach pragmatisch sozusagen aus Altstudien, die viel zu alt waren, sich zusammengeschneidert, muss man fast sagen. Und es war jetzt so, ich wurde vereidigt und es bestand wirklich das erste Mal die Gelegenheit, die Evidenz abzulegen, dass der Wissenschaftsstand diesen pathophysiologischen Weg erklärt.
1: Hat das den Eindruck gemacht?
0: Ja, ich denke schon. Die Entscheidung ist noch nicht da. Also ich habe nachgefragt, das dauert doch 3 Monate jetzt schon. Es wäre natürlich ein großer Erfolg, weil es hat
1: sind natürlich sehr viele Interessen und es geht um sehr viel Geld. Das, ich würde sagen, ist auch ein Grund, warum es so lange dauert. Jetzt würde ich mit Ihnen noch mal ganz gerne generell auf die Wirkung von Windrädern schauen. Zum Beispiel der Abrieb der Rotorblätter, der ist ja eindeutig toxisch. Wie sehen Sie das?
0: Ja, im Grunde sehe ich das als absolutes No-Go. Also wir wissen ja, Umweltbundesämter, auch Landesumweltämter haben vor allem eine Aufgabe, das ist Emissionen zu verhindern. Das bezieht sich natürlich auf Lärm, aber das bezieht sich auch und vor allem auch auf schädliche Einwirkungen auf Boden, Grundwasser, Nahrungskette. Und es ist für mich inzwischen unverständlich, absolut unverständlich, wie erlaubt werden kann, dass nachweislich toxische und übrigens auch nachweislich karzinogene Stoffe wie das Bisphenol A da drin weiter zugelassen werden in einer Technologie, wo man sagt, die ist jetzt so wichtig für uns. Wir können das alles sonst aus den Augen lassen, ja, was da passiert. Und das ist übrigens da, wir sind ja vor allem für den Schallbereich tätig, aber es ist ein großes Anliegen und wir sagen das jedes Mal zusammen mit, auch noch zusammen in der Wirkung, mit diesem Abrieb haben wir Überadditionseffekte. Ich kann das sogar auf der mikrobiologischen Ebene erklären, dass es dadurch zu noch größeren Schädigungen und noch größerem Stress auf molekularer Ebene kommt. Aber was dann auch in der Folge dem Boden passiert, was an auch dauerhaften Stoffen akkumulieren wird, das kann man nicht mehr mit ansehen. Hier müsste rechtlich schon längst eine eindeutige Entscheidung folgen. Ja.
1: Verrückt, ne? Und wegen
0: Ja, ich verstehe es
1: angeblichem
0: nicht.
1: Klimaschutz wird Natur zerstört, wird Boden vergiftet, werden Menschen und Tiere in Gefahr gebracht. Das ist schon, ja.
0: Ja,
1: Ja, in den
0: also.
1: letzten Jahren, denke ich, ist das schon sehr deutsch geworden. Vielen Dank, Dr.
0: Ja.
1: Balut-Steeg, für Ihre wichtigen und durchaus auch erschreckenden Informationen. Vielen Dank, dass Sie da waren.
0: Ja, wir versuchen ja etwas zu machen. Wir lassen nicht locker. Ich verspreche es Ihnen. Wir sind international vernetzt, auch diejenigen, die sich jetzt dazu kümmern wollen. Und bitte verlieren Sie nicht die Hoffnung, aber sagen Sie alle, wie Sie das empfinden und fordern Sie Schutz für Gesundheit und für die Natur zurück.
1: Ja, ich befürchte, müssen wir uns selber kümmern darum, ja. Auf Politik kann man sich ganz sicherlich nicht verlassen. Dankeschön.
0: Gerne, sehr gerne.
1: Tja, Leute, was nicht ins politische Konzept passt, darf nicht sein. Und dann wird Wissenschaft nebensächlich. Und die klassischen Medien schauen weg und berufen sich auf weisungsgebundene Behörden. Woher kennen wir das nur? Im Grunde habt ihr nur die Chance, durch freie Medien das ganze Bild zu sehen. Und nur ihr habt die Macht, die freien Medien am Leben zu erhalten, weil wir im Gegensatz zu den klassischen Medien kein Geld von Regierung, kein Geld von der EU bekommen. Im Gegenteil, die Versuche, die freie Berichterstattung zu behindern, werden täglich mehr. Ich wünsche euch eine gute Zeit. Bis bald.

0: 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Eine Studie der Arbeitsgruppe Infraschall sieht in Kommunen mit hoher Windraddichte eine Korrelation mit einem signifikant erhöhten Risiko für Herzrhythmusstörungen und Herzinsuffizienz. Die Autoren der Studie sind Oliver Dietz und Professor Christian Friedrich Wahl, die ihre Ergebnisse im April auf dem Kongress der Gesellschaft für Innere Medizin präsentierten, wie das Westfalenblatt berichtet. Ein Verband für erneuerbare Energien äußert hingegen Zweifel und wirft den Autoren Politisierung vor. Wahl und Dietz untersuchten die Kommunen Borchen und Lichtenau im Kreis Paderborn als stark betroffene Gebiete sowie Hövelhof und Delbrück als Vergleichsgruppe. Die Studie wertete Daten von 2021 bis 2024 aus und umfasste insgesamt 70.000 Patienten. Wahl betont, dass bei der Gruppenauswahl auf vergleichbare Parameter wie Alter, Geschlecht, Klima und sozioökonomische Faktoren geachtet wurde. Die EU gibt mehr als 16 Milliarden Euro an eingefrorenen Mitteln an Ungarn frei. Das verkündete EU-Kommissionspräsidentin Ursula von der Leyen bei einer gemeinsamen Pressekonferenz mit Ungarns Ministerpräsident Peter Magyar am Freitag. Von der Leyen bezeichnete das gemeinsame Abkommen als historische Vereinbarung und lobte die Zusammenarbeit mit Ungarns Regierungschef. Die Beziehung zwischen Brüssel und Budapest war zuletzt angespannt. Russlands Ex-Präsident Dmitri Medvedev hat sich auf Social Media zum Drohneneinschlag in Rumänien geäußert. Zunächst müsse man klären, wem die Drohne gehört, schrieb er. Aber in jedem Fall müssen alle EU-Länder zu diesem Thema die Klappe halten. Die europäischen Staaten sind direkte Teilnehmer am Krieg gegen Russland und das bestreitet inzwischen niemand mehr. Weiter schrieb er, Zitat, europäische Drohnen, Ersatzteile und Waffen nehmen täglich an Angriffen auf Russland teil. Dafür trage verschiedener Abschaum wie Ursula, Merz, Macron, Starmer und anderer Dreck die Verantwortung. Die Bürger der EU-Staaten, in denen Drohnen für die Ukraine produziert werden, dürften nicht mehr ruhig schlafen können. Also haltet die Klappe. Das ist erst der Anfang. In Brüssel löst diese Wortwahl von Dmitri Medvedev nur noch Kopfschütteln aus, heißt es aus politischen Kreisen der EU. Der Volkswagen-Konzern hat seit fast einem Jahr keinen Personalvorstand. Grund sind anhaltende Differenzen zwischen dem Betriebsrat, dem traditionell ein Vorschlagsrecht für den Posten zukommt, und den Eigentümerfamilien Porsche und Piëch. Letztere haben alle bisherigen Vorschläge der Gewerkschafter abgeblockt, berichtet das Handelsblatt. Grund sei deren Geschlecht. Alle fachlich geeigneten Vorschläge waren demnach männlich und daher aus rechtlichen Gründen nicht geeignet. Seit August 2022 schreibt das Aktiengesetz nämlich für etwa 70 große börsennotierte Unternehmen das Geschlecht der Vorstandsmitglieder vor. Besteht der Vorstand aus mindestens 3 Mitgliedern, muss mindestens einer der Vorstände weiblich und mindestens einer männlich sein. Aktuell ist im 8-köpfigen Vorstand der Volkswagen AG zwar genau eine Frau vertreten. Sollte diese den Vorstand allerdings verlassen, müsste zwingend erneut eine Frau auf ihren Posten berufen werden, wenn nicht an anderer Stelle vorsorglich eine Frau berufen wird. 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

0: ein schönes Lied diese Woche. Ich bin jetzt diese Woche leider ganz, was das betrifft.
1: Hast alle Instrumente schon verkaufen müssen.
0: Du siehst, es ist eine leere Wand.
1: Für den Klimaschutz, finde ich gut. Nein, das Lied der Woche, wir haben ja da schon viele schöne Lieder gehabt, ja. Aber diese Woche ist es doch eindeutig, also eindeutig Andy Borg, die berühmten drei Knöpfe.
0: Also, du kennst das Lied nicht? Ich bin draußen, wie geht es?
1: Die berühmten drei Knöpfe, ich liebe sie. So ähnlich ist der Text. Okay. Aber ja. Nein. Das ist deswegen, finde ich, auch das Lied der Woche, weil die Frau Merkel, an die wir uns ja alle noch dunkel erinnern, die zwei Zentner deutscher Selbsthass, hat ja im letzten November, war das schon, hat sie gesagt, sie muss bei Friedrich Merz nur drei Knöpfe drücken und der Mann ist erledigt. Und also spätestens diese Woche kommt man nicht mehr drum herum festzustellen, diese drei Knöpfe hat sie gedrückt und ganz offensichtlich scheinen sie zu funktionieren. Ich meine, tiefer kann man ja dann als angehender Kanzler auch irgendwann nicht mehr sinken, selbst wenn man ein Privatflugzeug besitzt.
0: Ja, wobei, also ich finde, man tut ihm ein bisschen Unrecht.
1: Ja?
0: Ja, weil sie immer gesagt haben, er hat seine Wahlversprechen alle gebrochen am Tag nach der Wahl oder am Tag vor der Wahl schon und so. Das kann man so jetzt nicht sagen. Also ich finde, er hat alle Wahlversprechen gehalten. Halt nicht seine eigenen, aber das war ja
1: auch nicht die Zahl der Wahlversprechen. Das stimmt schon. Es gibt so viel Wahlversprechen,
0: ja,
1: darum, darum heißt es ja auch Wahl, weil man die Versprechen auswählen kann, die man dann hält. Und es ist ja auch in Ordnung. Ich meine, die Grünen haben die Wahl gewonnen, indem sie verloren haben. Sie hätten das, was sie jetzt durchgesetzt haben, als sie an der Regierung waren, nie durchsetzen können. Dass ihr Programmpunkt Klimaneutralität bis 2045 ins Grundgesetz kommt, hätten sie in der Ampel nie durchgebracht. Sowas kann man nur in der Opposition mit Friedrich Merz als zukünftigen Kanzler durchsetzen.
0: Stimmt schon. Was steht noch Neues im Grundgesetz drin? Ich finde, das ist fast ein bisschen untergegangen nebst dem Klimaschutz. Dass man Nationen zu Hilfe eilen muss, die völkerrechtswidrig angegriffen werden.
1: Also das steht auch im Grundgesetz,
0: klar. Genau. Also das ist im Prinzip jeder. Ich meine, wer wird denn völkerrechtskonform angegriffen?
1: Ja, die andere Frage ist ja eher, wollen das diese Völker, dass ihnen ausgerechnet die Deutschen zu Hilfe eilen?
0: Also unbedingt. Das
1: ist ja unsere Stärke, zu glauben, dass wir auf der ganzen Welt gefragt sind und der ganzen Welt auch befähigt sind, der ganzen Welt zu erklären, wie sie sich verhalten muss. Aber ob die das wirklich wollen? Also jetzt nehmen wir mal ein Beispiel irgendeines fiktiven Landes, das hunderttausende Kilometer von uns entfernt liegt und Deutschland droht damit, diesem Land zu Hilfe zu eilen. Das wird sich hüten, ja? Oder anders, wie es Elon Musk formuliert hat, die nächsten Olympischen Spiele sind auf dem Mars. Ja? Also die Olympischen Spiele 2036, so hat er gesagt, finden auf dem Mars statt, nicht in Deutschland.
0: Da waren sie ja 100 Jahre davor.
1: Eben, darum hat er auch gesagt, und auch da Sommer- und Winterspiele, hat er gesagt. Und wenn es nicht klappt, war es eben ein Witz.
0: Ist es jetzt eigentlich gerade am Mars Sommer oder Winter?
1: Das ist eine sehr gute Frage. Momentan ist am Mars, Mars und März haben ja miteinander zu tun, also Mars, März mit Ä, März mit I ist noch nicht geklärt, es müsste Frühling sein.
0: Ja, finde auch.
1: Der Frühlingskanzler steht in den Startlöchern, es müsste Frühling sein und alles Weitere bleibt abzuwarten. Man darf auch nicht vergessen, Bayern will ja auch Rakete starten, hast du das mitgekriegt?
0: Nein. Erzähl.
1: Was sagst du? Der Bayerische, hast du das nicht mitgekriegt? Es gibt ein bayerisches, wie man heute sagt, Start-up-Unternehmen, das die erste bayerische Weltraumrakete starten will. Die steht auch bereit, frag mich nicht wo, müsste man nachschauen, also nicht auf bayerischem Staatsgebiet, sondern irgendwo von wo aus man viel besser ins Weltall starten kann. Und der Start ist jetzt aber diese Woche verschoben worden wegen schlechten Wetters. Aber Bayern steht kurz davor, zur Weltraumnation zu werden, wo man dann natürlich fragen muss, wer wird der bayerische Armstrong?
0: Ja? Ja, ich wüsste da schon an.
1: Nur einer in Frage.
0: Ich wüsste da schon an, aber ich weiß nicht,
1: ob ich mache das kein Thema. Das mache ich einfach. Ist mir egal. Ist mir egal. Söder isst und Söder fliegt, ist doch egal. Mach ich alles.
0: Ja, aber kann der dann vom Weltraum aus auch eingreifen, wenn der, wenn der, wenn der Herr Runden wieder alles aus dem Ruder läuft? Das ist ja die Frage, ne?
1: Das ist ja, eingreifen tut er ja nicht. Er rettet ja nur. Eingreifen tut der Söder ja nicht. Also das ist ja, das sieht man ja jetzt gut. Also wenn man denkt, wie der Söder kategorisch ausgeschlossen hat, vor der Wahl mit den Grünen nach der Wahl zusammenzuarbeiten. Und wenn er jetzt nur gefragt wird, ob er jetzt da mit den Grünen und Sondervermögen und zustimmen und so, darf man ja nicht mal fragen. Der Aiwanger hat ja gesagt, er stimmt da nicht mit, dann hat ein Aiwanger an die Wand gebarzt. Er hat gesagt, okay, dann fliegst du aus meiner Regierung und die SPD darf rein. Was in Bayern auch ein lustiger Vorschlag ist.
0: Da hat mir gestern ein Bekannter gesagt, der heißt bei ihm nur noch Wanger.
1: Warum?
0: Naja, Eier hat er ja nun keine mehr, also.
1: Ach, da, aber der hat ja nicht Eierwanger geheißen. Der Aiwanger.
0: Der Ei. Eins hat er ja, noch gehabt.
1: Ein Ausruf des Ei ist, da komme ich, denke ich, eher an einen Ausruf des Erstauntseins. Ei, der Wanger. Naja, mei. Da hat er sich halt verzockt, der Aiwanger, aber der hat sich in letzter Zeit ja öfter verzockt. Also er hat ja auch Bundestagswahl, ist ja gar nicht gut gelaufen für ihn. Aber dass dann der Söder, die bayerische SPD, also die SPD hat offiziell ja von sich aus gesagt, sie würden zur Verfügung stehen, wenn er den Aiwanger und die Freien Wähler aus der Regierung schmeißt. Aber da gehe ich doch mal verschärft davon aus, dass der Söder da die bayerische SPD angerufen hat und gesagt hat, sie mögen ihn bitte anrufen und ihm diesen Vorschlag unterbreiten. Weil wenn die bayerische SPD mal an der Regierungsbank nur, ich sag mal, nur schnüffeln darf, nur riechen darf, ist das für sie ja schon was, was sie sich eigentlich überhaupt nicht vorstellen kann. Ja. Insofern muss man schon sagen, sensationell, Herr Blümchen.
0: Sensationell, Herr Blümchen. Du bist jetzt gerade, wir senden ja mal wieder nicht vom heimischen Küchentisch, also zumindest.
1: Weil ich den heimischen Küchentisch zurzeit selten sehe, also ja. Auch aus dem Grund, dass es für mich immer noch nicht final gesichert ist, dass Robert Habeck nicht an meinem Küchentisch erscheint. Das glaube ich erst, wenn er wirklich verschwunden ist.
0: hat er jetzt wieder sehr viel Zeit. Letztes Mal warst du uns zugeschaltet aus dem französischen Exil. Jetzt sind wir, glaube ich, auch wieder aus dem Ausland, oder? Telefonvorwahl 0037, wer sich noch erinnert.
1: Der Code ist 0037. Ja. Ja, das ist, ich bin mit großer Freude auch in Dresden diese Woche. Ach, so und habe das große Vergnügen und wirklich die Freude mit dem Uwe Steimle zusammen. Wir haben ja seit 10 Jahren ein Programm, das da heißt Mir san mir und wir euch. Ein bayerisch-sächsischer Freundschaftsabend. Und mit dem sind wir diese Woche hier rund um Dresden, sage ich jetzt einmal, in Sachsen auf Tour. Und deswegen bin ich die ganze Woche in Dresden, was sehr erfreulich ist für mich. Bin gern in Dresden, muss ich wirklich sagen.
0: Wie würdest du es kategorisieren, jetzt sagen wir mal, kategorisieren, beschreiben? Wie ist das Publikum trieben anders?
1: Das als Publikum?
0: Ja.
1: Naja, da gilt...
0: Außer, dass es mehr sind.
1: Es sind viele, ja, es sind zum Glück in Bayern jetzt auch wieder mehr. Es läuft wieder sehr viel besser in letzter Zeit, aber war nie wirklich schlecht. Ich habe da immer auf hohem Niveau gejammert, aber momentan ist es auch in Bayern gut. Aber es ist schon immer noch das, was, obwohl jetzt ja die Wende, sogenannte Wende oder wie man hier sagt, die Kehre 36 Jahre her ist, bald, ist es immer noch so, dass der Unterschied beim Publikum ist, dass die Leute bei uns im Westen oder von mir aus auch im Süden so drin sitzen.
0: Also mit verschränkten Armen
1: zurückgelehnt. Oder zumindest zurückgelehnt und
0: so nach
1: dem Motto, mach mal. Ja. Und sie hier immer noch vorne auf der Stuhlkante so sitzen und mitkriegen wollen. Und das muss ich tatsächlich sagen, immer sehr up-to-date sind, auch wenn man die Anglizismen hier im Osten nicht so pflegt wie bei uns, sehr gut informiert sind. Und sehr lachbereit. Also das ist ein ausgesprochen gutes Publikum nach wie vor. Und es sind definitiv entgegen der Meinung vieler selbsternannter Experten im Westen nicht alles Nazis. Also bis jetzt habe ich noch gar keinen gesehen im Publikum, ehrlich gesagt.
0: Ja, die zeigen sich ja nicht.
1: Ja, das stimmt.
0: Sie können sich ja verstellen.
1: Manche geben sich ja als Linke. Also es ist so perfide. Nein, es ist wirklich toll. Und sonst würde ich es, glaube ich, und auch der Uwe, würde man es jetzt nicht schon miteinander seit 10 Jahren immer wieder mit großer Freude machen. Und das Tolle an dem Programm ist, wenn man das auch noch sagen darf, dass wir ja uns da auch eigentlich jeden Abend andere Geschichten erzählen. Also das ist kein Programm mit festem Text, sondern das ist ein Freundschaftsabend im wahrsten Sinne des Wortes. Wir erzählen uns viele Geschichten und viele unterschiedliche Geschichten. Und das Einzige, was verpflichtend ist, ist die Uhr. Nach einer Stunde ist Pause und nach einer weiteren Stunde ist Schluss.
0: Okay. Wir halten es ja fast ähnlich. Nur bei uns ist schon sehr viel schneller Schluss natürlich.
1: Ja, sehr viel schneller Schluss, aber dafür machen wir es ja auch öfter.
0: Ja, genau. Aber es bleibt, was mich interessiert, weil ich es jetzt nicht so kenne aus dem Osten. Sagen wir mal so, das Publikum, nennen wir es mal, vorm Griech. Ja, also die
1: vorm
0: Zeit,
1: Griech?
0: Die Zeit vor 5 Jahren.
1: Naja.
0: Okay. Vorm Griech war es der Griech. Griech. Da war es Publikum. Da war das Publikum, sagen wir mal, so in diesen Kleinkunst-Kabarett-Geschichten, war ja schon eher älteren Semesters, sage ich mal. Also wenn du jetzt keinen Poetry-Slam oder irgend sowas gemacht hast, sondern klassisches Kabarett, klassische Kleinkunst im Sinne, ne, dann hast du es meistens mit einem Publikum gehabt, was, sagen wir mal, ähnlich wie die Leute auf der Bühne, ähnlich wie die Leute, die auf der Veranstalterseite waren, sagen wir mal, jenseits der 60, manchmal sogar jenseits der 70.
1: Oder jenseits der 80er.
0: Und jenseits auch, ja klar. Also viele, die jetzt mittlerweile eben nicht mehr mitspielen, nicht mehr dabei sind. Wie ist denn das jetzt so, wenn man öfter im Osten ist? Ist das noch ein Publikum, die diese Zeit miterlebt hat oder die das irgendwie noch aus Erzählungen nur noch kennt?
1: Nein. Das ist ähnlich wie in Bayern. Ich sage immer wie bei uns, aber das ist wie in Bayern oder so. Das Publikum ist im Altersdurchschnitt gleich geblieben. Okay. Also es gibt Jüngere, also gerade hier im Osten ist es natürlich auch so, dass der Großteil des Publikums, dass den der Uwe zieht. Ja, hier in Sachsen ist der Uwe ja man kann schon sagen, ein Volksheld. Und die Jüngeren, da sind schon auch deutlich jüngere Leute dabei. Also da sind schon auch Leute zum Teil U30. Ja, aber ansonsten ist das Publikum ungefähr vom Altersdurchschnitt her gleich geblieben, was ja dafür spricht, dass Jüngere nachkommen. Weil sonst müssten wir ja jetzt schon bei den 90-Jährigen angelangt sein. Da gibt es ja auch biologische Grenzen, das ist klar. Aber es wächst immer wieder von unten Kabarettpublikum, also altersmäßig von unten gesehen, Kabarettpublikum nach, ganz offensichtlich. Das ist ja das, als ich noch meine Fernsehzeiten hatte, wie ich auch immer gesagt habe, ihr müsst euch ja nichts denken, dass Schleichfernsehen einen Altersdurchschnitt hatte von 63 bei den Zuschauern, aber über 10 Jahre. Mhm. Also es waren immer 63 Jahre. Das heißt, das Publikum ist ganz offensichtlich nicht gealtert, sondern immer wieder neu nachgekommen.
0: Ja, aber ist das dann anscheinend eine Kunstform, was, sagen wir mal, zumindest in unseren westlichen, im freien Westen, im Wertewesten, sich jetzt bei Leuten aus der Generation unter 60, unter 50 keiner besonderen Beliebtheit offensichtlich erfreut? Zumindest habe ich so festgestellt, als ich noch mit Ensemble unterwegs war, es hatte schon immer sehr in den letzten Jahren die Anmutung von Seniorennachmittagen, wo man irgendwie gesagt hat, man muss sie bewundern, dass sie gehen noch aus dem Haus, die alten Leute.
1: Also so dramatisch ist es nicht, dass man sagt, das ist praktisch ohne Hörgerätschleife gar nicht mehr machbar, das Programm, dass das der Altersdurchschnitt so wäre. Nee, aber dass ein Gesetz

0: Publikum. Ja, das, wenn du jetzt zum Beispiel, um es ganz hoch anzusetzen, in die Staatsoper gehst, dann sitzen da auch keine 20-Jährigen. Also nur als Anregung auch für Kollegen, man kann es auch über einen Eintrittspreis regeln. Wo ich das letzte Mal in der Staatsoper war, habe ich 140 Euro bezahlt für die Karte. So geht's auch. Mhm. So kann das Publikum sich auch zusammensuchen.
1: Was zahlt der Kabarettbesucher, wenn er in Dresden oder in der sächsischen oder ostdeutschen Provinz, nennen wir es mal allgemein, wenn der ins Kabarett geht, zahlt der weniger wie in München im Lustspielhaus oder ist das gleich?
0: Nein, der zahlt nicht weniger, sondern der Preis ist jetzt auch nicht aus der Luft gegriffen. Das ist ja nicht jetzt wie bei der Münchner Kreisverwaltungsreferentin, die zum Beispiel einfach in ihrer grünen Selbstherrlichkeit sagt, Parklizenzen in der Stadt kosten in Zukunft 200 Euro. Das fände sie angemessen, um irgendeine Zahl aus der Luft zu greifen. Mhm. Setzt sich ja daraus zusammen, was entstehen für Kosten. Die Saalmieten sind, man muss allerdings sagen, hier gibt es auch wirklich extrem schöne und tolle Veranstaltungssäle. Da kann jetzt der Westen nicht unbedingt mithalten. Also das hat mit der Tradition der Kulturhäuser der DDR zu tun. Die kosten enorm hohe Saalmieten inzwischen. Das ist nach dem Krieg, nach dem Griechkrieg, ist das explodiert. Die Werbung ist explodiert und natürlich diese ganzen Vorverkaufssysteme, Eventim allen voran, die sich da außenrum kopieren, bringen es mit sich, dass die Karte dann am Schluss auch zwischen 35 und 40 Euro kostet. Ja. Von wovon aber viele Kosten natürlich weggehen. Und das wird aber bezahlt. Und ich finde auch, das ist auch in Ordnung, dass das bezahlt wird, weil es wird ja zum Teil schon, wenn du jetzt irgendwo hingehst und eine Pizza isst und ein Bier dazu trinkst, bist du auch schon auf jeden Fall mit gut 20 Euro dabei. Da darf eine Kulturveranstaltung mit Qualität und so, da sollte sich davon nach oben absetzen. Und das verstehen zum Glück die Leute auch, weil die Leute ja immer gescheiter sind als als das Volk, wie auch immer.
1: Aber Sie wählen jetzt natürlich sehr viel bewusster aus, wenn man früher gesagt hat, ach, Wochenend gehen wir doch irgendwo hin. Hauptsache, dass man irgendwo weggeht. Jetzt sagen Sie natürlich, ich war dieses Jahr schon.
0: Absolut. Das ist natürlich nicht so, dass die Leute mal eben so, ach ja, da gehen wir noch schnell hin und da huschen wir rein, sondern das wird geplant. Da ist diese Veranstaltung und da kauft man auch frühzeitig Karten und dann richtet man sich das auch entsprechend so ein, dass man an dem Tag das macht und so diese ganzen technischen Drumrums wie früher, wenn man uns dann erzählt hat, wir können nicht vor 8:30 Uhr abends anfangen, weil die Leute sind vorher noch in der Arbeit und wollen noch essen. Das ist alles Quatsch heute. Du kannst ohne Probleme ähnlich wie im Staatstheater um 19.30 Uhr die Vorstellung beginnen, weil die Leute das sehr bewusst machen und wollen und dann wird der Tag auch so eingerichtet, dass das dann passt. Aber sie gehen insgesamt mit Sicherheit seltener in solche Veranstaltungen wie vor, weiß ich nicht, ja, wir machen es ja schon lang, ne? Vor 20 Jahren. Aber da waren wir halt auch noch 20 Jahre jünger und haben in anderen Läden gespielt.
1: Das waren dann auch schon mal sehr oft irgendwelche Wirtshaussäle auf dem Land, nicht schön, wo dann irgendwelche Gangster von Wirt sich dann noch ein kleines Extra-Geschäftchen ausbedungen haben oder ausgemalt hatten. Und da musste wirklich das letzte Schnitzel verkauft sein, die letzte halbe Bier musste. Na, jetzt warte, jetzt fangen wir. Das war schon eine halbe Stunde nach
0: genau. Einer Veranstaltung. Und dann immer das Argument, bei uns wollen die Leute es so.
1: Ja.
0: Wenn du gesagt hast, wir müssen jetzt anfangen, wir sind schon eine halbe Stunde über der Anfangszeit, ja, bei uns wollen die Leute so, das sind es so gewöhnt. Und dann die dreistesten Wirte, die da unterwegs waren, dann immer noch, und zwei Pausen machen wir bitte.
1: Ja,
0: wir machen immer zwei Pausen.
1: Pause.
0: Das ist bei uns so. Und also da waren Sachen dabei, wo ich heute wirklich mich heute noch, 20 Jahre später, ärgere, dass man es überhaupt gemacht hat.
1: Ja.
0: Und ich habe absolute Wirtshaussperre, nicht als Mensch, sondern als Künstler. Ich sage, ich mache kein Gastronomie-Rahmenprogramm. Also Wirtshaus-Ding brauchen nicht Anfragen bei mir. Das ist nicht mein Ding. Und um das vielleicht noch kurz zu sagen, den Leuten, die jetzt uns zuschauen und den Osten nicht so kennen. Es gibt hier aus DDR-Zeiten diese Kulturhäuser, die dann, gestern haben wir zum Beispiel gespielt im Kulturhaus Ernst Thälmann in Aue im Erzgebirge. Das heißt heute nicht mehr Ernst Thälmann, das heißt heute nur noch Kulturhaus. Aber es wurde natürlich gebaut von der

0: VEB Wismut Aue für die Arbeiterklasse, für die Kultur der Arbeiterklasse wurde das Kulturhaus Ernst Thälmann in den 50er Jahren erbaut und das sind stattliche Theatersäle. Wirklich stattliche Theatersäle und die sie nicht dem Verfall überlassen haben nach der Wende, sondern saniert. Die stehen heute auch echt toll da und da ergibt sich natürlich auch daraus eine andere Kultur des Zuschauens, des Zuhörens, nicht nebenher noch ein Schweinsbraten und Bier, sondern du sitzt rein bestuhlt, wie es sich im Theater gehört und hörst dem zu, der auf der Bühne oder denen zu, die auf der Bühne da reden oder musizieren. Und das ist schon toll.
1: Aber was glaubst du, wie hat sich das jetzt komme ich wieder bei uns im freien Wertewesten, wie hat sich das bei uns so, wie hat sich das so eingeschliffen, so diese Behauptung oder also dieser Irrglaube, dass so, ja, mein, der Begriff ist ja auch vollkommen schief mittlerweile. Kleinkunst, Kabarett irgendwie. Das ist ja, hat ja alles sowas sehr Museales mittlerweile.
0: Den gibt es ja so auch nicht mehr. Den Begriff Kleinkunst gibt es ja.
1: Diese Inanspruchnahme, wie du gerade gesagt hast, da muss unbedingt gastronomisches, eigentlich hast du es ja richtig gesagt, die Veranstaltung ist das Rahmenprogramm um die Gastronomie herum. Also sie haben dich ja immer deutlich spüren lassen, ihr Schweinsbraten und ihre halbe Bier und ihr gemischter Salat, das ist die Hauptattraktion, deswegen sind wir da und ihr macht's ein bisschen Klimborium darum.
0: Ja, das kann man denen ja auch gar nicht zum Vorwurf machen, weil es ist ja auch ihre Hauptattraktion. Die Hauptaufgabe eines Gastronomen ist, Essen und Trinken zu verkaufen. Hm. Davon lebt er. Und dass er sich da ein Rahmenprogramm drumherum baut, das sozusagen zusätzliche Attraktionen schafft, so wie auf dem Oktoberfest um die Bierzelte herum noch Karussells und Achterbahnen stehen, das ist ja vollkommen legitim. Die Frage ist ja nur, will man das für sich selber als Künstler oder fühlt man sich da noch wohl. Und das habe ich für mich einfach schon vor 15 Jahren oder vor 10 Jahren spätestens beschlossen, dass das einfach meins nicht mehr ist. Aber ich kenne auch Kolleginnen und Kollegen, die das genau wollen, die das explizit toll finden, dass die Leute da sitzen und am Biertisch und dann kommt man mit der Gitarre und dann macht man da lockere Anmoderationen und singt Lieder und das ist Grotsche, ja. Das hat auch eine Tradition, das darf man nicht vergessen. Ja. Also diese Form der Wirtshauskultur ist auch eine der Wurzeln des Kabaretts. So ist es ja nicht, dass das natürlich zum Teil Schmarrn einfach war, weil da Leute das veranstaltet haben, die da überhaupt keinen Sinn für Kultur oder Kunst oder Musik haben, sondern einfach nur die Dollarzeichen in den Augen. Das ist dann eine andere Frage. Ich bin zum Beispiel auch jemand, der nicht in Bierzelten auftritt. Das mag ich auch nicht. Ich kenne aber genug Kollegen, die sehr gerne bei Feuerwehrfesten und sonst was spielen. Für mich ist das eine furchtbare Vorstellung, erstmal mit einem Grundlärmpegel zurechtkommen zu müssen und mir Aufmerksamkeit verschaffen zu müssen, bevor ich überhaupt erzählen kann, was ich erzählen will. Man reduziert sich da ja natürlich inhaltlich dann auch auf Sprüche, auf Witze, auf Derbheiten, um durchzudringen. Aber ich kenne genug, die das super finden.
1: Wahrscheinlich ist ja die Kunstform der Zukunft sowieso wieder eigentlich ein Klassiker, Fronttheater. Hast du da schon mal Gedanken gemacht, da irgendwie mit Stahlhelm demnächst an der, ja, an welcher Frontlinie auch immer es gibt, ist der Frontabschnitt wäre ja, der zukünftige wäre ja lang genug und groß genug. Ich weiß nicht, ob man Leute unseres Jahrgangs noch für den Kampf haben möchte.
0: Für mich kommt es nicht in Frage. Also ich wüsste jetzt auch gar nicht, auf welcher Seite, also so, ja.
1: Genau drauf, genau auf dem Strich.
0: Auf dem Strich. Aber ich denke, es gibt ganz viel, also wenn wir jetzt zurückdenken an den Griech, auf den du ja angespielt hast vor 5 Jahren, unseren Griecher-Griech, da hast du ja gesehen, wie schnell viele unserer Kollegen auch bereit sind, da drauf sich einzulassen und auch durchaus bereit sind, sagen wir mal, sich an die vorderste Front derer, die also scharf machen und hetzen und so zu stellen, ohne da auch nur das, auch jetzt im Nachhinein betrachtet, wo klar wird, wo von Tag zu Tag mehr klar wird, diese Corona-Nummer war, man mag fast sagen, erstunken und erlogen, ganz so war es nicht, aber ja, keinerlei Unrechtsbewusstsein oder Schamempfinden rückblickend. Also wenn du dir anschaust, dass diese Woche unsere geliebte Freundin Sarah Bossetti den Deutschen Kleinkunstpreis zum zweiten Mal bekommen hat.
1: Gratuliere hier auch von dieser Stelle.
0: Ja, genau. Nicht zuletzt wegen ihrer Standhaftigkeit in der Pandemie. Dann muss ich sagen, da ja, wird es mir eigentlich schlecht, wenn ich ehrlich bin. Und es ist einmal mehr ein Beleg für die These des in dem Fall wirklich hochgeschätzten Kollegen Andreas Rebers, der sagt, Frau Bossetti ist keine Kabarettistin, sondern das Ergebnis einer Meinungsumfrage des ZDF unter Erstsemestern. Ja, genau. So viel, damit lassen wir aber auch die Kollegen Schelte wieder auf sich beruhen.
1: Schaut, ich hätte es noch stundenlang
0: weiter. Du darfst es gern machen, für mich war es das.
1: Okay. Ja, aber es schaut ja irgendwie so aus, als ob also alles Richtung Front mobilisiert wird, also Kampfgerät, lustigerweise jetzt wieder. Also ich weiß nicht, wie deine Großmutter lebt ja auch schon längere Zeit nicht mehr. Meine hat mir, als sie noch lebte, Oma Essa erzählt, sie hätte, wie viele Leute in der damaligen Zeit, in den 30er Jahren, sich einen KDF, also einen Kraft-durch-Freude-Wagen bestellt. Und der kam aber dann nicht mehr. Der kam dann schon, aber der wurde dann in leicht abgewandelter Form, ist er dann Richtung östliche Gebiete gerollt. Aus den gleichen Werken, wo ja heute dann auch wieder demnächst jetzt zumindest solche Kampfgeräte fahren. Also,
0: du, ich habe das gestern gesehen, hier im Hotel liegen ja unten zahlreiche Altpapiermedien auf und da habe ich mir mal das Handelsblatt genommen, das ist ja manchmal einigermaßen aufschlussreich und da war eine große Reportage über Rüstungs-Startups in Europa und die Deutschen sitzen eigentlich alle in München oder direkter Umgebung.
1: Obenhausen.
0: Zum Beispiel. Ja, Schopenhausen ist ja schon groß. Das ist ja schon, richtig große Rüstungsindustrie. Nee, ich rede jetzt von den Startups, die neue Ideen für Wehrtechnik entwickeln und die einbringen. Du, das sind alles ganz smarte, unkonventionelle, Anfang 30-jährige Typen. Ja, ein bisschen hipstermäßig, ein bisschen je nachdem unterwegs, die auch alle nur KI-basierte Gefährte entwickeln. Mehr machen die gar nicht. Mhm. Also nur Dinge, nur Roboter, die man in den Kampf schicken kann. Die Waffen, die da draufgesetzt werden, damit haben sie nichts zu tun. Und das ist schon ganz interessant, wie eigentlich, wir haben das ja zum Glück bisher in unserem eigenen Leben noch nicht erleben müssen, solche Vorkriegszeiten, auf welche Weise da plötzlich alle mitmachen, ohne sich in ihrer Selbstwahrnehmung die Finger dabei schmutzig zu machen. Das hat mich echt beeindruckt gestern, was das für Leute sind und wo du sagst, wenn wir die jetzt in der Kneipe oder in einem Theater oder in einem Biergarten begegnen würden, würde man sie wahrscheinlich für Pazifisten und sie sind mit Sicherheit in ihrer Selbstsicht auch irgendwo Pazifisten und mit Sicherheit Veganer und ums Tierwohl besorgt und dass keinem Tier was zuleide getan wird auf dieser Welt und so. Sind sicher viele dabei. Aber da ist dann doch irgendwie das Hemd näher als der Stahlhelm, oder wie soll man sagen?
1: Ja, also es gibt ja diese Umfragen, da ist immer von diesen ominösen 17% ist irgendwie so eine Zahl, die gerade herumkursiert. 17% wären angeblich bereit, ihr Land mit der Waffe zu verteidigen.
0: Ja, aber 51%, das war dieselbe Umfrage, vorher war das. 51% wollen die Wiedereinführung der Wehrpflicht, aber nur 17% sind bereit, das Land zu verteidigen. Das fand ich die erstaunliche,
1: ganz genau.
0: Zwei Zahlen zusammen fand ich erstaunlich.
1: Ganz genau. Ja. Und ich glaube, wenn man ihnen sagen würde, dass in den Schützengräben, die dann demnächst ausgehoben werden sollen, dass es da kein Homeoffice und keinen Obstkorb und auch keine Yoga-Woche gibt. Ich glaube, dann wären sie sehr schnell wieder weg vom Fenster.
0: Das glaube ich überhaupt nicht, weil die alle ja davon ausgehen, dass sie selber davon nicht betroffen sein werden, persönlich. Mhm. Daher kommt ja die Zahl 17%. Es ist ja nicht viel und wahrscheinlich sind es in Wirklichkeit noch viel weniger, die wirklich bereit wären, die Waffe in die Hand zu nehmen. Also ein paar Grüne vielleicht, aber dann wird es schon dünn, glaube ich. Ein paar aus der Grünen Jugend. Die haben ja auch militärische Erfahrung aufgrund ihrer Mitgliedschaft in der Grünen Jugend. Aber dann wird es schon dünn. Nein, die gehen davon aus, ich denke ganz pragmatisch, ja, wir haben viele Migranten im Land, sollen es doch die machen. Sollen uns doch die verteidigen, ihnen gefällt es hier eh so gut und wir können mit dem Land eh nichts mehr anfangen.
1: Das gefällt ihnen ja nicht so, das gefällt ihnen ja hier gar nicht.
0: Nein, aber das ist ja nur die Annahme derer.
1: Ja, klar.
0: Ja, und die sollen das machen und das hat ja auch eine Tradition, wenn du denkst, 30.000 Bayern sind mit Napoleon in den Russlandfeldzug gegangen, das waren auch keine Franzosen, sind nur 3.000 Bayern zurückgekommen.
1: Stichwort Napoleon, hören wir jetzt auch. Das waren natürlich noch Leute, die sind vorangeprescht auf dem Pferd, ja, also diese Helden, diese wirklichen Kriegshelden, du hattest ja mal ein ganzes Programm darüber schon vor etlichen
0: Jahren. Vor vielen Jahren, ja.
1: Jetzt stell dir mal vor, so eine galertartige Schwabbelmasse wie Josef Fischer, der ja auch gefordert hat, hier wieder Krieg, geil.
0: Da vor allen Dingen Wehrpflicht.
1: Setze ihn bitte auf ein Pferd und lasse ihn, nur mal so im Geistigen, lasse ihn mal voran preschen. Ich würde es gern sehen, ich würde mich wahrscheinlich vor Lachen kugeln, dessen Pferd wäre wahrscheinlich das gleiche Schicksal, würde wahrscheinlich das gleiche Schicksal
0: haben,
1: wie das der Datei gegen Kanzlerin, obwohl es nur aus Beton war. Es ist unter ihrem fetten Arsch zusammengekracht. Und
0: ja, das macht er ja auch nicht. Das ist doch dem auch alles scheißegal. Der redet doch nur, damit er Aufmerksamkeit kriegt. Der ist jetzt für die Wehrpflicht. Vor 10 Jahren oder 15 Jahren war er für die Abschaffung der Wehrpflicht. Wenn er noch, ich wünsche ihm ein langes Leben, vielleicht ist er auch in 10 Jahren wieder gegen die Wehrpflicht und war auch immer gegen den Krieg. Und er war aber auch im Kosovo für den Krieg. Also so Gestalten wie Joschka Fischer, das ist ja nur noch eine Karikatur seiner selbst, wenn er überhaupt jemals was anderes war. Und was soll man da groß drauf hören? Also alte Säcke, die junge Leute in den Krieg schicken, sind das Zweitschlimmste, was es gibt. Schlimmste sind junge Leute, die junge Leute in den Krieg schicken. Und wenn ich nochmal zum Vorsitzenden der Grünen Jugend komme, Jakob Blasel, musste schnell holen, warte kurz. Ja, also das habe ich hier nämlich aus dem Programm, der also auf X, wie man heute sagt, auf X geschrieben hat, wer in dieser Weltlage noch immer zögert, Europas Freiheit auch mit der Waffe zu verteidigen, der ist nicht links, sondern naiv und unsolidarisch. Ja, da ist einer in seiner Berliner Blase und tippt völlig drauf los, Kriegspropaganda in sein Apfeltelefon. Das ist das Schlimmste. Das Zweitschlimmste ist der Galertberg Josef Fischer, der die Wiedereinführung der Wehrpflicht fordert. Aber
1: wir setzen sie alle auf ein Pferd und lassen sie alle nach Osten reiten. Und
0: lob ich mir Strack-Zimmermann, die gesagt hat, sie macht's. Sie hat ja schon am Anfang vom Ukraine-Krieg gesagt, sie macht Volkssturm. Wenn es darauf ankommt, sie geht als erste vor der Truppe vorne weg in die Ukraine und kämpft. Da ist sie gnadenlos und da heißt es dann, aber es wird dann bei uns dann kaputt geschrieben, weißt? Da steht dann am nächsten Tag in der Bild-Zeitung, sie sagt, sie geht in die Ukraine und am nächsten Tag steht in der Bild-Zeitung, die Bundeswehr schickt 10 Haubitzen und eine alte Fregatte. Es wird, ja. Das ist ja auch der Punkt. Weißt, wenn dann jemand mal heldenmutig ist, wird er von der Presse runtergeschrieben. Nee, es ist wirklich.
1: Aber sie ist wirklich grotesk. Sie zeigt ja wenigstens, dass sie willens ist. Sie hat ja Tag und Nacht einen, zwar aus Eigenhaar, aber immer einen schönen Helm auf. Also daran soll es nicht liegen. Wir müssen leider Schluss machen. Die Zeit rennt uns davon.
0: Wie bedauerlich. Ich wende mich wieder dem schönen Dresden zu.
1: Genau. Und
0: ich sende Grüße in die Heimat und das nächste Mal reden wir über den Nachfolger von Papst Franziskus.
1: Nicht wahrscheinlich da. Ist es dann bald soweit, gell? Es
0: wird
1: euch der Allmächtige und so weiter.
0: Nomini Patris.
1: Mit vielen
0: Grüßen. Gute Woche. Auf Wiedersehen.

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2: Hallo, herzlich willkommen bei Radio München. Afrika lernte in den vergangenen Jahrzehnten, dass das Volk nicht herrscht, sondern durch NGO-Eliten, Kreditauflagen und von außen finanzierten Oppositionsparteien verwaltet wird, hieß es kürzlich in einem Beitrag der Jungen Welt. Auch lange nach dem offiziellen Rückzug europäischer Kolonialmächte vom afrikanischen Kontinent sind die ehemaligen Kolonialstaaten dort präsent. Die europäischen Unternehmen sind ja geblieben und nicht nur in ihnen manifestieren sich weiterhin Kultur und Denkweise der Kolonialmächte, die die Afrikaner ihre Länder und Rohstoffe benutzen und ausnützen. Wollen sich die afrikanischen Länder wirklich vom Kolonialismus befreien, muss auch das westliche Denken hinterfragt und die afrikanischen Werte wie Würde, Gemeinschaft, Gastfreundschaft, Bescheidenheit und Ehrgefühl rehabilitiert werden. Davon schreibt beispielsweise der senegalesische Ökonom Felwine Sarr in seinem Buch Afrotopia. Zitat: Es gilt, den tiefgreifenden Humanismus der afrikanischen Kulturen zutage zu fördern und zu erneuern. Die Revolution, die es auf den Weg zu bringen gilt, ist eine spirituelle. Und es scheint uns, dass die Zukunft der Menschheit von ihr abhängt. Ein Mann, der dem panafrikanischen Gedanken neuen Aufschwung verleiht, ist der junge Staatspräsident von Burkina Faso, Ibrahim Traoré. Dem Westen und seinen Mainstream-Medien ist er mehr als suspekt. Traoré distanziert sich von Frankreich und sucht die Nähe zu Russland. Für viele Menschen in Afrika ist er ein Hoffnungsträger. Hören Sie den Beitrag »Der erwachende Riese« von unserem Autor Ingolf Triebener, nachzulesen bei Manova. Sprecher Carsten Treuke.
3: Während wir in Europa auf eine kritische Masse hoffen, um kollektiv unser selbst errichtetes Gefängnis niederzureißen, geschieht aktuell ein tiefgreifender Wandel dort, wo lange unterdrückte Völker ihre Geschichte wieder in die eigene Hand nehmen. Die Rede ist von Burkina Faso, einem sonst wenig beachteten Land in Westafrika, das als eines der ärmsten der Welt gilt. Ibrahim Traoré, der durch einen Militärputsch an die Macht gekommen war, fiel beim Westen durch sein selbstbewusstes Auftreten gegenüber der ehemaligen Kolonialmacht Frankreich in Ungnade, deren Einflussagenten er kurzerhand des Landes verwies. Die von ihm vertretene Mischung aus radikalen Unabhängigkeitsbestrebungen und panafrikanischen Ambitionen werden von vielen als Hoffnungszeichen für den geschundenen Kontinent interpretiert. Westlichen Medien ist er dagegen ein Dorn im Auge. Viele Menschen sind zu der Überzeugung gelangt, dass in unserer Welt etwas ganz fundamental falsch läuft. Verunsicherung, Zweifel und Unbehagen sind weit verbreitet. Die vielfachen Krisen sind auch im Alltag spürbar. Ökonomischer Druck und entfremdete Arbeit werfen ihre Schatten auf das Privatleben, in dem sich nicht wenige isoliert fühlen, selbst wenn sie nicht alleine leben. Immer mehr Bürger misstrauen zu Recht den Vorbildern und Führern, denen man früher noch eher eine Lösung der Probleme zutraute. Eine gerechte Gesellschaft, in der wir aktiv mitbestimmen, ohne Not, selbstbestimmt, mit einem Recht auf Privatsphäre und in Würde zu leben, scheint eine ferne Chimäre zu sein, die man vielleicht nur aus der Literatur kennt. Traditionell gibt es unterschiedliche Auffassungen darüber, was eigentlich die Wurzel des Problems sei. Von der ökonomischen Analyse, welche die Ursachen an den Besitz- und Kapitalverhältnissen festmacht, bis zur psychologischen oder spirituellen Betrachtung, in der die Befreiung mit dem Individuum beginnt, das sich zum Beispiel seine Kindheitstraumata, elterlichen Erwartungen, Rollenbilder etc. bewusst macht, um sie überwinden zu können. Beide Perspektiven schließen einander nicht aus, denn die gesellschaftlichen Verhältnisse bringen unterdrückte Individuen hervor und diese stützen wiederum das System, das sie geprägt hat. So hat sich seit einigen Jahren eine neue Klasse von Aufklärern etabliert, die jenseits solcher Grundsatzfragen die massive Konzentration von Reichtum und Macht beschreiben, welche auch zu einer Definitionsmacht über wahr und falsch, Gut und Böse geführt hat. Zu einer Herrschaft sogenannter Narrative, denen man öffentlich nicht mehr ungestraft widersprechen kann. Aufklärer, die also eine Ideologiekritik betreiben, die gültig ist, unabhängig davon, in welcher Art Abhängigkeitsverhältnis Narrative einerseits und Macht- bzw. Besitzverhältnisse andererseits stehen. Die ideologische Blase hat sich verselbstständigt und wirkt auf jeden Einzelnen zurück, der in ihr gefangen ist und sich durch allerlei Spaltungen, zum Beispiel es liege an den linksgrün Versifften oder an den neuen Rechten, an der Massenmigration, den Deutschen oder wem auch immer, und falsche Hoffnungen, Trump wird es richten oder die Blauen oder Sarah, der sich also davon ablenken lässt. Mit anderen Worten, wir leben in einer gewaltigen globalen Truman-Show, sagt Tom Oliver Regenauer. In der nicht so ist, wie es scheint, in der Zynismus und Heuchelei herrschen und eine gewisse moralische Indifferenz die wichtigste Qualifikation ist, um es nach oben zu schaffen, während die Streiter für Wahrheit und Gerechtigkeit bestenfalls ein Nischendasein fristen, wenn sie nicht gleich weggesperrt oder liquidiert werden. Manch wache Geister haben schon vor Jahrzehnten begonnen, hinter die kuratierte Realität zu schauen. Anderen ist die Monstrosität unserer Machteliten erst in dem Corona-Krise genannten globalen Coup bewusst geworden. Wieder andere haben vor wenigen Jahren noch alles mitgemacht und bemerken jetzt, anlässlich des Gaza-Krieges, dass den westlichen Führern und ihren Hofberichterstattern nicht zu trauen ist. Seit Jahren stellen sich viele die Fragen, wann ist die kritische Masse erreicht, die alles zum Kippen bringt? Wann werden die Menschen aufstehen und sich aus dem Elend befreien? Wie lange noch wird es so sein, dass uns Arbeit arm, Schulen und Universitäten dumm und Medikamente krank machen und wir in träger Konsumhaltung weiterhin heute das finanzieren, was wir in 10 Jahren bekämpfen werden, wie Tom Oliver Regenauer es formuliert. Seit kurzem werden in sozialen Medien und auf alternativen Plattformen Reden von Ibrahim Traoré, dem Präsidenten von Burkina Faso, millionenfach geteilt und verbreitet, die uns ins Bewusstsein rufen, dass dieser Punkt in den Industrieländern vielleicht gar nicht erreicht werden wird. Nicht nur, weil die Propaganda von Angst und Spaltung erst recht in Krisenzeiten wirksam ist, von der Terrorangst über die Virusangst bis zur Russenangst, sondern weil die Bürger dieser Länder bei aller seelischen und spirituellen Leere doch materiell immer noch Profiteure der globalen Ungerechtigkeit sind. Das war vor Jahrzehnten zumindest unter Linken schon einmal ein Gemeinplatz. Unser Reichtum beruht im Wesentlichen nicht auf größerem Fleiß, sondern darauf, dass wir von den Rohstoffen und billigen Arbeitskräften des Trikons profitieren, wie Südamerika, Afrika und Asien genannt wurden, um den herablassenden Begriff Entwicklungsländer zu vermeiden. Diese Erkenntnis ist seither in Vergessenheit geraten oder sie wurde durch die Ansicht verdrängt, dass die betreffenden Völker mit all ihren Diktaturen, ihrer Korruption und Misswirtschaft doch irgendwie selbst schuld sein müssten. Dabei wird vergessen, dass jede Regierung, zumindest in den kleineren und rohstoffreichen Ländern, die echten Reformen zugunsten der eigenen Bevölkerung umsetzte und eine nachhaltige Entwicklung unabhängig von westlichen Geldgebern anstrebte, nach kurzer Zeit von einem blutigen, von westlichen Geheimdiensten finanzierten oder orchestrierten Coup hinweggefegt wurde. Traoré führt einige Beispiele dafür in Afrika an, die sich jedoch noch durch viele weitere ergänzen ließen. Vielleicht werden wir Wohlstandsbürger nur eine Fußnote in der Geschichte sein, weil die wahre Veränderung ganz woanders beginnt. Dann könnte in den Chroniken Folgendes stehen. Während sich die Völker des globalen Südens gegen die Ausbeutung und Entwürdigung erhoben und eine neue Weltordnung erschufen, gab es auch in den Ländern der einstigen Kolonialherren Gruppen von Menschen, die im kleinen Maßstab Alternativen aufbauten. Etwa eine dezentrale Nahrungsmittelproduktion, lokale Währungen, alternative Medizin und neue Netzwerke, unabhängig von den globalen Digitalkonzernen. Doch blieben diese eher eine Randerscheinung. Zu mächtig waren die eingespielten Muster der Ablenkung, der Ruhigstellung durch Konkurrenzkampf und materiellen Überfluss sowie der Illusion einer Partizipation in den bestehenden Fassadendemokratien. Soweit diese Idee einer Vorschau. Ibrahim Traoré kam 2022 durch einen Militärputsch an die Macht und blieb lange unter dem Radar der Weltöffentlichkeit. Wie sein Vorbild, der einst nach 4 Jahren als Präsident ermordete Thomas Sankara, zeigte auch er ein bescheidenes und volksnahes Auftreten ohne Prunk und setzte bald ein umfassendes Reformwerk in Gang. Infrastruktur und Bildung, Sicherheit und wirtschaftlicher Aufbau, unabhängig von globalen Banken, Beratern und Konzernen. Mit seiner relativen Unbekanntheit war es vorbei, als das Modell nicht nur die ersten Erfolge verzeichnete und auf Nachbarländer wie Mali und Niger auszustrahlen begann, sondern Traoré es auch noch wagte, die französischen Truppen und Sicherheitsfirmen einfach nach Hause zu schicken und neue Allianzen zu schmieden, was sich zuletzt im Mai 2025 in der panafrikanischen Sicherheitskonferenz ISCA in Kigali, Ruanda, manifestierte. Autarkie und Panafrikanismus? Das erinnert zu sehr an Gaddafi und verheißt nichts Gutes, so war bald in den Medien zu hören und zu lesen. Michelle Obama zum Beispiel äußerte in einer Rede ihre Sorge über den populistischen Führer und den Mangel an Demokratie in der Region. Zur weltweiten Popularität Traorés beigetragen haben Videos von Reden, in denen er die smarte Ausbeutung des afrikanischen Kontinents und die westliche Doppelmoral in klarem, schnörkellosen Englisch anprangert. Diese Videos haben sich bemerkenswerterweise als KI-generierte Deepfakes herausgestellt. Ihre genaue Entstehung liegt im Dunkeln. Mutmaßlich sollen sie ihn, der seine Interviews in der Regel auf Französisch gibt, beim englischsprachigen internationalen Publikum bekannter machen. Wer eine dieser Reden zunächst im Glauben an ihre Echtheit gehört hat, dürfte sehr enttäuscht sein. Denn selten hat man eine so prägnante Auseinandersetzung mit der neokolonialen Geopolitik, wirtschaftlichen Ausbeutung und der Manipulation durch Narrative gehört wie hier. Und wenn, dann kaum aus dem Munde eines Staatsoberhauptes. Ein Redner, der in bewegender Weise Würde, Selbstachtung, Gerechtigkeit und das Ende all der Herrschaftsnarrative und Verdrehungen verkündet, da könnte man sich bisweilen schon an Martin Luther King erinnert fühlen. Das hört sich dann zum Beispiel so an. CNN, BBC, France 24, ihr steht unter Beobachtung. Jede eurer Lügen zeichne ich auf, jede Verdrehung archiviere ich. Ich bin Ibrahim Traoré und heute ziehe ich euch die Masken herunter. Ja, ihr habt richtig gehört, ich, den ihr den jungen Führer einer Militärjunta nennt, den ihr als einen gefährlichen Radikalen brandmarkt, den ihr als antiwestlichen Diktator abserviert, werde euch nun die Wahrheit sagen. Und diesmal könnt ihr eure Mikrofone und eure Kameras nicht abstellen. Diesmal können eure Programmverantwortlichen diese Rede nicht zusammenschneiden, weil es die Welt, auf die ihr ein Monopol hattet, nicht mehr gibt. Weil jetzt Millionen diese Worte hören werden, ohne dass ihr sie filtern, verdrehen und durch eure Lügen trüben könnt. Es folgt eine gut 20-minütige Auflistung all dessen, was man so oder so ähnlich seit Jahren in alternativen Medien liest und hört, aber mit einem Schwerpunkt auf Afrika, in der die globale Truman Show eine besondere Form angenommen hat. die Wiege der Menschheit und Stätte uralter Kulturen, ein Kontinent mit überbordendem Reichtum an Rohstoffen und an Jugend, der seit 2 Jahrhunderten in Abhängigkeit gehalten wird, auf Unterwerfung, Versklavung und Völkermord durch die Kolonialherren folgt eine neue, smarte Abhängigkeit nach dem Ende der Kolonialzeit. Globale Konzerne, westliche Geheimdienste und NGOs bemächtigen sich eines Großteils der natürlichen Reichtümer, unterhalten ihre korrupten Marionettenregierungen, sichern sich ihren Einfluss, wobei ihnen Armut und Hunger, Terror, Gewalt und Chaos in die Karten spielen, da sie nur unterstreichen, dass diese bedauernswerten Menschen unsere Hilfe benötigen. Diese wird geleistet in Form von Auflagen des Internationalen Währungsfonds IWF, Krediten, WHO-Programmen, Plänen großer Philanthropen, Militärhilfe, Terrorbekämpfung, Rohstoff- und Entwicklungsabkommen. Ein Teil der Profite fließt als Entwicklungshilfe zurück in die Länder, nicht nur um deren willfährige Eliten an der Macht und die Nationen in Abhängigkeit zu halten, sondern auch, der Gipfel der Heuchelei, um uns in unserer eigenen Überlegenheit, Wohltätigkeit und christlichen Barmherzigkeit zu bestätigen. Popstars organisieren Spendengalas, adoptieren Kinder und verbreiten ihre Heldentaten in sozialen Medien, bestens fürs Image und fürs Geschäft. Politiker und Journalisten, die an der Verfolgung von Julian Assange, an den Foltergefängnissen der CIA, an Stellvertreterkriegen und militärischer Sicherung von Interessenssphären wenig auszusetzen haben, brandmarken afrikanische Staaten wegen ihrer korrupten und undemokratischen Strukturen. Neben etwas in Vergessenheit geratenen Kämpfern für afrikanische Unabhängigkeit wie Patrice Lumumba und Thomas Sankara kommen viele der bekannten Helden und Schurken der Gegenwart in diesem Abriss der jüngeren Geschichte vor. Von Julian Assange und Edward Snowden bis hin zu Soros, Gates, Jeff Bezos und Rupert Murdoch, Google, Monsanto, Rio Tinto und Total Energies. Wir wissen ja, Zitat Bertolt Brecht, das Verbrechen hat Anschrift und Namen. Nun finden sich auch diverse echte Videos, die auf Französisch geführte Fernsehinterviews zeigen, zum Beispiel eines, das Traoré am 10. Mai 2025 in Moskau geführt hat. Darin setzt er andere Schwerpunkte. Im Zentrum stehen weniger Geschichte und Geopolitik, sondern vielmehr die konkrete Entwicklung und Zukunft der Region. Es geht um Bildung und Wissenschaft, Infrastruktur und wirtschaftliche Entwicklung, Frieden und eigenständige Sicherheit sowie friedliche Kooperation mit Partnern, die bereit sind, ihm auf Augenhöhe zu begegnen, statt wie die Franzosen paternalistisch davon auszugehen, dass die Afrikaner doch ohnehin zu keiner eigenständigen Entwicklung in der Lage wären. In der Sache aber ist der echte Traoré nicht weniger klar und deutlich als der gefakte. Milizen, Bürgerkriege, Terroristen, sie sind im Sahel und in Westafrika nicht einfach Schicksal. Vielmehr werden sie von den Imperialisten nach dem Motto Teile und Herrsche organisiert, finanziert und ausgerüstet. Und die wirtschaftliche wie die militärische Abhängigkeit von den westlichen Staaten bzw. Konzernen wurde jahrzehntelang untermauert von falschen Narrativen, welche die Menschen in Afrika an ihre eigene Unterlegenheit und Abhängigkeit glauben ließ. Eine Täuschung, aus der sie sich jetzt erst tatkräftig befreien. Wie unangenehm all dies unseren von Staaten oder Konzernen finanzierten Medienvertretern ist und dass Traorés Distanz zu westlichen Medien, Politikern und Institutionen nicht von ungefähr kommt, lässt sich exemplarisch an einem BBC-Artikel vom 12. Mai 2025 ablesen. Während der Autor Farouk Chottir eine gewisse Bewunderung für diesen jungen, tatkräftigen, charismatischen, rhetorisch begabten und mediengewandten Politiker, der weltweit von Millionen verehrt wird, nicht verhehlen kann, liest sich der Artikel im Wesentlichen doch als eindringliche Warnung vor einem neuen Populisten. Geschickt haben habe dieser das Medienimage des Panafrikanisten aufgebaut, der Afrika aus den Fängen dessen befreien will, was er als Neokolonialismus ansieht. Man sieht schon, es ist ja alles nur Ansichtssache, subjektiv. Die Herrschaftsmechanismen, die Traoré beschreibt, werden letztlich beliebig zur Fiktion. Bereits im ersten Absatz beginnt uns das vertraute Spiel. Wie das, was Inhalt von Meinungsmache und Volkserziehung ist, zur Tatsache erklärt wird, so werden faktische Analysen umgekehrt zu bloßen Szenarien, zu Denkmöglichkeiten degradiert. Traoré trete in die Fußstapfen von Thomas Sankara, einem marxistischen Revolutionär und einer Art afrikanischem Che Guevara, indem er zum Beispiel die Goldminen des Landes verstaatlicht und ausländische Firmen ihrer horrenden Profite beraubt habe. Da mag sich der gediegene bürgerliche BBC-Leser vielleicht hinzudenken, was nicht im Artikel steht. Nämlich, es würde nicht Wunder nehmen, wenn Traoré bald dasselbe Schicksal ereilte wie dereinst Che, Sankara und andere armselige Marxisten vor ihm, dass er nämlich einem Attentat zum Opfer fiele. Aber nicht genug damit. Es sei noch schlimmer mit ihm. Er suche auch die Nähe zu Russland, das nie als Kolonialmacht in Afrika agierte. Seine Aufforderung, auf einem russisch-afrikanischen Gipfel von 2023 nicht mehr nach der Pfeife der neokolonialen Mächte zu tanzen, sei in den russischen Medien ausgiebig ausgeschlachtet worden. Und so hätten diese weiter zu seinem sorgfältig gepflegten Image als Kämpfer für afrikanische Einheit beigetragen, dass er raffiniert mit Hilfe der sozialen Medien aufgebaut habe. Media savvy und pushed by a slick social media campaign. Unter anderem mit Hilfe von Fake News und KI-generierten Videos. Letzteres, wie wir wissen, stimmt ja sogar. Die Schlussfolgerung liegt auf der Hand. Dieser Mann manipuliert die Massen und ist gefährlich. Jeder möge sich sein eigenes Urteil bilden und für sich entscheiden, ob er dem beipflichtet. Ich komme zu einem anderen Ergebnis als die Medienvertreter, die ihren Geldgebern dienen und uns, zum Schaden so vieler, belogen und verkauft haben. Mir scheint vielmehr, diese afrikanische Revolution ist ein echter Lichtblick in einem ansonsten schrecklichen Weltgeschehen. Es beflügelt und macht Mut, Nationen zu sehen, die aufstehen, nicht nur erwachen und die Schleier der Lügengewebe zerreißen, sondern sich auch ganz praktisch von ihren Unterdrückern befreien, um sich in Eigenregie ein Dasein in Würde, Wohlstand und Sicherheit aufzubauen. Es ist an uns, es dem gleich zu tun und den vielen Worten auch Taten folgen zu lassen, statt in Schockstarre nur darauf zu warten, dass unsere Eliten Europa in eine Trümmerlandschaft verwandeln, um dann vielleicht dereinst, nachdem wir Unsummen an Schlepperbanden bezahlt und die Sahara unter Todesgefahr durchquert haben, in einem der prosperierenden Länder Afrikas um Asyl zu bitten.
2: Sie hörten den Beitrag »Der erwachende Riese« von Ingolf Triebener, nachzulesen bei Manova. Sprecher Carsten Treuke. Mein Name ist Eva Schmidt und Emanzipation täte vielen gut. Dem Wertewesten vielleicht die von einem vorherrschenden Denken. Haben Sie einen schönen Tag und Abend. Ciao. Servus.
4: 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Russland warnt die USA vor der Stationierung tausender weiterer Truppen nahe seiner Grenzen. Die Sprecherin des russischen Außenministeriums, Maria Sakharova, erklärte am Donnerstag auf einer Pressekonferenz, dass die Entsendung weiterer amerikanischer Soldaten nach Polen zu einer Eskalation der Spannungen in ganz Europa führen würde und dass Moskau gezwungen wäre, Gegenmaßnahmen zu ergreifen. Diese zusätzlichen Tausenden von Soldaten in Polen könnten Russland dazu veranlassen, mit militärisch-technischen Maßnahmen zu reagieren. In dem wohl provokantesten Teil ihrer Ausführungen warnte Sacharowa davor, dass die NATO den Kontinent in einen suizidalen Konflikt treibe. Ein zentraler Bestandteil des verhandelten Iran-Abkommens ist ein geplanter Investitionsfonds in Höhe von rund 300 Milliarden Dollar. Das berichtet die New York Times unter Berufung auf Verhandlungskreise. Teheran hatte ursprünglich Kriegsschäden in Höhe von 300 Milliarden bis 1 Billion Dollar als Reparationen gefordert. Die US-Seite verpackt denselben Betrag nun als internationalen Investitionsfonds. Eine bewusste semantische Verschiebung, um politische Widerstände zu vermeiden. Die Idee soll von Donald Trumps Sondergesandtem Steve Witkoff und Jared Kushner stammen. Beide hatten Immobilienprojekte in Teheran und ein breiter angelegtes Investitionsvehikel als zusätzliche Anreize für eine Einigung vorgeschlagen. Gegen den Bundessprecher der Identitären Bewegung Deutschland, Maximilian Merkel, wurde eine Ausreisesperre verhängt, wie er selbst am Donnerstag auf X berichtete. Er soll am Flughafen München festgenommen worden sein, als er das Land verlassen wollte, um zum Remigration Summit 2026 in Portugal zu reisen. Begründet worden sein soll die Ausreisesperre damit, dass seine Teilnahme an dem Treffen dem Ansehen der Bundesrepublik Deutschland im Ausland schaden könnte. Das Verbot soll bis Samstag dauern. Kritiker fragen sich, ob dann auch den meisten Politikern in Deutschland die Ausreise verboten wird. Denn diese schaden schließlich auch sehr oft dem Ansehen des Landes. Eine Gruppe von 5 Migranten entführte eine kolumbianische Touristin und unterzog sie über 3 Tage hinweg mehreren Gruppenvergewaltigungen, wie die italienische

0: Die Taz vermeldet nun unter anderem, nun wagt die EU-Kommission einen Alleingang. Am Mittwoch wurden bilaterale Finanzhilfen im Wert von 20 Millionen Euro im Jahr auf Eis gelegt, nämlich solche für Israel. Außerdem schlug die EU-Kommission vor, Handelssanktionen zu verhängen. Diese müssen allerdings noch von den EU-Mitgliedern gebilligt werden, mit qualifizierter Mehrheit. Deutschland kann die Maßnahme also nicht mit einem Veto stoppen, Milena. Glaubst du deshalb daran, dass es dann am Ende zu diesen Maßnahmen kommt?
1: Nein. Daran glaube ich jetzt nicht. Also es wird viel geredet, weil natürlich alle Regierungen und selbst die EU kriegen natürlich ein bisschen von allen Seiten, ja, also von den Menschen, die auf der israelischen Seite sind oder von den Organisationen und die von auf der palästinensischen Seite sind, gibt's viel Druck. Also muss man irgendwas tun. Nein, ich glaube nicht, dass dann wirklich was dabei rauskommt. Aber vielleicht geht's auch gar nicht wirklich darum. Ja, inzwischen hat dann ja auch Israel mit seiner Bodenoffensive in Gazastadt begonnen. Und der Verteidigungsminister Katz hat dann gesagt, er hat das mit den Worten begleitet, Gaza brennt. Fand ich dann auch ein bisschen zynisch, ja. Ja, es geht einfach so weiter da. Und ich glaube, es wird keine Lösung geben. Also zumindest nicht mit Netanyahu und seiner Regierung oder mit der Hamas, mit beiden nicht. Also im Grunde müssten beide weg, ja. Und man müsste irgendwie neu anfangen mit Menschen, die auch miteinander reden können. Weil das sind jetzt beides empathielose Gegner. Ja, und die Bevölkerung, ja, ist ein Spielball, der hin und her getrieben wird. Da, die sollen dann jetzt wieder alle weg. Anscheinend ist das aber schwierig in Gaza, weil man da auch Geld braucht, um transportiert zu werden von A nach B. Und viele Menschen haben das nicht mehr. Also ja, aber auch der Hamas sind die Leute egal. Ja, die hat ja jetzt Richtung Israel verlauten lassen, dass sie in Gaza-Stadt tausende Hinterhalte und Sprengsätze vorbereitet hat. Gaza wird ein Friedhof für eure Soldaten sein. Ja, die Geiseln würden das auch nicht überleben. Ja, viele Palästinenser und palästinensische Kinder werden das auch nicht überleben. Ja? Also mit den beiden Parteien ist kein Frieden dort möglich und auch wahrscheinlich nicht mal ein Waffenstillstand. Das ist eine aussichtslose Situation.
0: Tja, und entsprechend sind diese Maßnahmen, die die EU-Kommission da plant, aus meiner Sicht auch eher irgendwie Scheinmaßnahmen, Scheinhandlungen. Es zeichnet sich ja ab, auch wenn das jetzt nicht per Veto gestoppt werden kann. Die Länder müssen ja zustimmen. Deutschland hat nun mal entsprechend Gewicht dort in diesen EU-Gremien und dürfte es vermutlich nicht dazu kommen lassen. Oder siehst du es anders, Charlie? Also es wird ja so getan, als ob man da irgendwie sich gegen positionieren müsste. Dann bleibt man wahnsinnig vage und alles, was dann stattfindet am Ende, sind aus meiner Sicht tatsächlich antisemitische Aktionen, wie beispielsweise die Ausladung des Dirigenten für ein belgisches Musikfestival, als wenn das nun irgendwie Israel beeindrucken würde oder auch die richtigen Träfe. Man weigert sich, Netanyahu und seine Regierung zu kritisieren, man bleibt ganz allgemein und verhaftet in solchen Symbolhandlungen, oder siehst du es anders?
2: Nee, ich sehe das nicht anders. Also in Deutschland, da kann man sowieso überhaupt aus meiner Sicht gar nichts mehr zu sagen, was da in diese Richtung passiert. Ich habe nur eine Sache gesehen, dass natürlich, wie du schon richtig gesagt hast, die EU-Kommission unter Uschi halt gesagt hat, was die Länder machen sollen. Sie werden es wahrscheinlich am Ende nicht machen, aber sie hat im Alleingang die EU-Kommission mit Uschi obendrauf 20 Millionen Euro Finanzhilfen für Israel erstmal auf Eis gelegt. Heißt ja nicht, dass es weg ist und es ist auch eigentlich gar keine Summe. Die Frage, die ich mir dabei gestellt habe, ist, ob Uschi sich das richtig überlegt hat. Denn es stehen noch zwei Misstrauensanträge gegen sie ins Haus im nächsten Monat und nicht, dass da noch irgendwelche Beweise auftauchen, die sie gar nicht auf dem Schirm hatte. Weil ich glaube, mit Israel und dem Geheimdiensten in Israel sollte man nicht rumspaßen, auch nicht, wenn man Uschi von der Leyen heißt. Also das könnte vielleicht auch noch mal interessant werden.
1: Naja, vor allem wenn irgendjemand etwas über die Machenschaften von Uschi von der Leyen im Schrank hat, dann ist es wahrscheinlich der Mossad, ne?
2: Oder eben, das wollte ich sagen.
1: So.
0: Naja, da würde ich mich dann bei der Hoffnung ertappen, dass sie das rauslassen lässt im Schrank. Das wäre ja dann eigentlich, ja gut, mal schauen. Also da weiß man gar nicht, auf welcher Seite man wirklich sein soll. Oder so Mossad gegen Uschi von der Leyen. Da doch, ganz ehrlich, da bin ich auf Seiten des Mossads. Also da gebe ich es zu.
2: Absolut.
0: Da ganz klar, ja. Damit sind wir ja auch auch, wenn du Verschwörungstheorien israelischer Geheimdienste anbringst, sind wir auch wieder bei Charlie Kirk und den USA. Denn im Nachgang der Ermordung des Podcasters und Politaktivisten und Influencers Charlie Kirk, da mehren sich in den USA die Munkeleien und Orakeleien, wie denn dort auch israelische Interessen irgendwie involviert gewesen sein können. Grayson berichtet, dass Charlie Kirk wohl kürzlich Angebote Benjamin Netanyahus abgelehnt hätte, ihn zu unterstützen, ihn zu finanzieren und Angst

0: davor gehabt hätte, weil ihn israelische, pro-israelische Kräfte in irgendeiner Weise bedroht hätten. Solche Allegationen kamen schon öfter auf. Beweise dafür gibt es wie so häufig nicht bei solchen Aktionen. Aber es rumort entsprechend in der Gerüchteküche. Und Donald Trump, ein selbst erklärter Freund Charlie Kirks, hat zwischenzeitlich die Antifa, also die auch in Europa ja bestens bekannte und von Nancy Faeser so geschätzte Terrororganisation, als eben solche eingestuft. Erstmals wird also diese Gesellschaft als das eingestuft, was sie meiner Meinung nach auch ist. Die Berliner Zeitung berichtet, Trump will Antifa als Terrororganisation einstufen nach dem Attentat auf Kirk. Kommt das jetzt und sein Berater Stephen Miller droht, die Bewegung, Zitat, im Namen von Charlie Kirk zu zerschlagen. Milena, klingt ja sehr nach Trump-Brustgetrommel im ersten Augenblick. Ist da mehr dahinter?
1: Das kann ich dir natürlich so auch nicht sagen, ob da mehr dahinter ist. Andererseits schaue ich schon etwas besorgt auch in die USA. Ja, auch wenn hier viele Juhu schreien, wenn zum Beispiel jetzt ein Jimmy Kimmel, also dieser Showmaster, dort abgesetzt wird, ja, wenn sie Juhu schreien, dass vielleicht Elmar Thewissen, der ZDF-Korrespondent, ausgewiesen wird und andere nicht mehr einreisen dürfen, weil sie sich da in Sachen Charlie Kirk vergaloppiert haben. Also Jimmy Kimmel hat eindeutig gelogen, der hat den Attentäter in die rechte Ecke gesteckt. Ja. Das wusste er mit Sicherheit besser. Nur ich mag da nicht jubeln, ja, weil egal, das ist genau das, was wir immer beklagen, ja, was wir die ganze Zeit beklagen, dieses Canceln von Meinungen, das Abwürgen der Meinungsfreiheit, ja. Und für mich ist es erstmal egal, von welcher Seite das kommt, ja. Es gibt keine richtige Seite, die Meinungsfreiheit abwürgen kann. Ja, das ist, denn gut, Regierungen werden auch immer wieder sich verändern. Und aber wenn eine Meinungsfreiheit die mal nicht mehr da ist, die ist nicht mehr da. Und die kommt dann auch nicht mehr wieder, weil keine Regierung wird sie wieder einsetzen. Also jedenfalls nicht wirklich, wenn sie weg ist, weil es regiert sich halt einfach besser. Und Machterhalt ist ja nun mal das Wichtigste für jede Art von Politik. Also ich wäre da ein bisschen vorsichtig und ich meine. Aber die Diskussion auch in Deutschland, die ist ja, das ist ja, es wird ja immer absurder, ja. Also wenn man schon gedacht hat, dass die Debattenkultur völlig im Sand ist, jetzt liegt sie, glaube ich, zwischen Sudan und Somalia. Das ist, ich frage mich wirklich, was mit dem Verstand der Menschen passiert ist. Diese jahrelange von oben gesteuerte Spaltung, ja, in Gut und Böse, die hat ihr Ziel wirklich erreicht. Es geht gar nie mehr um Fakten. Es geht nur noch um Position. Wo stehst du, ja? Und du bist immer irgendjemandes Feind. Egal was du sagst, irgendjemand hasst dich dafür, ja? Was du sagst, anstatt dir zuzuhören und dir dann seine Sicht der Dinge zu erklären. Und das ist ja auch eine Art von Krieg. Ja? Und jeder glaubt auch natürlich, dass er im Besitz der alleinigen Wahrheit ist. Und Lügen fällt den Leuten so leicht. Auch die Reichinek und Hayali Thewissen, die einfach mal reinwerfen, was für ein faschistisches, rassistisches Schwein Charlie Kirk ist, die müssen das nicht belegen. Die belegen das auch nicht. Das muss man heutzutage auch nicht mehr. Ich schaue da überall mit großer Besorgnis hin, auch in die USA.
0: Ich finde, das sind zwei verschiedene Paar Schuhe. Ich gebe dir eigentlich völlig recht mit all dem, auch das Canceln von Jimmy Kimmel, den ich wirklich nicht vermisse, aber das war falsch, auch aus denen zu canceln. Nur das ist eigentlich noch eine andere Debatte, finde ich. Die Frage nach der Antifa-Einstufung finde ich schon interessant, weil diese Terrororganisation, zu der sich ja in Deutschland du tust das so ab. Also sehe ich anders, Charlie, ich weiß nicht, wie du siehst. Da hat sich ja in Deutschland unter anderem auch der Landesverfassungsschutz Niedersachsen zu bekannt und klar erklärt, wir sind Antifa. Auch Nancy Faeser, die Terroristin, die ehemalig im Amt der Innenministerin, ist ja auch Antifa-Freund. Lars Klingbeil, Antifa-Aktivist. Also das deutsche Regime ist offiziell Antifa-Mitglied und Trump sagt nun, das ist eine Terrororganisation. Das ist erstmal eine Aussage, die finde ich interessant und nicht unbedingt gleichzusetzen mit der Cancel-Kultur, deren Kritik nötig ist. Oder kann man diese beiden Dinge nicht trennen, Charlie?
2: Ich denke auf jeden Fall, das, was Trump ja auch geschrieben hat auf Truth Social, sehr schön, wieder seine typische Sprache, eine kranke, gefährliche, radikale, linke Katastrophe ist die Antifa und er hat sie jetzt als terroristische Organisation eingestuft. Ich muss in eine Richtung auf jeden Fall sagen zu Milena, ich sehe das ganz genauso. Mir hat sich tatsächlich auch ein bisschen der Magen umgedreht, als diese ganzen Sachen, die Shows da abgesetzt worden sind und so weiter und so fort, weil ich gedacht habe, das kann ja nicht der richtige Weg sein, wenn wir das Gleiche machen oder wenn die das Gleiche machen, die Gegenseite, was wir die ganze Zeit sozusagen hier sagen, dass es nicht gut ist. Ich finde viel interessanter bei dieser ganzen Antifa-Geschichte das Zweite, was er geschrieben hat auf Truth Social, und zwar, dass er jetzt alle Finanziers der Antifa mit den höchsten rechtlichen Standards und Praktiken gründlich untersuchen will. Und das wiederum finde ich wieder sehr, sehr interessant und glaube auch, dass es der richtige Weg ist, anstatt zu canceln. Ich glaube, der richtige Weg ist grundsätzlich, folge dem Geld und irgendwo wirst du wieder ein fettes Verbrechen finden. Da bin ich 100% überzeugt.
1: Ja, also das finde ich auch. Übrigens, die deutsche Regierung finanziert die Antifa auch. Ja.
0: Nein, Potzblitz. Wer hätte das gedacht?
1: Ich finde, es gehört in die gleiche Familie, also beide Cancel-Geschichten oder, ne? Aber natürlich hast du auch recht, Paul. Die Antifa ist natürlich schon eine sehr spezielle Organisation. Ich habe jetzt ein Video gesehen von einem älteren Linken, also offenbar auf einem Parteitag der Linken. Und der erzählt, wie er zusammen mit der Antifa gute Arbeit macht. Also, wenn die AfD in einer Kneipe etwas veranstalten möchte, dann sind wir rechtzeitig da. Reden freundlich mit dem Wirt, damit er sie wieder auslädt. Wenn er sie nicht auslädt, reden wir nochmal, nicht ganz so freundlich. Und wenn das noch nicht gereicht hat, gibt es weitere Möglichkeiten, die ich hier nicht öffentlich darlegen möchte. Ja. Und was dann folgt, ist Gejohle, Geklatsche und Gelächter. Ja. Das ist natürlich die Linke. Antifa. Linke und die Antifa. Ne?
2: Genau. Die schämen sich vor nichts.
1: Nein.
2: Und es gibt auch überhaupt nichts, was man dagegen tun kann, weil niemand eingreift. Es ist völlig egal, was sie tun aktuell. Zumindest in Deutschland.
0: So, deswegen.
1: Sie kriegen Geld.
0: Deswegen bin ich sehr wohl der Meinung, dass diese Terrororganisation mit allen Mitteln und Waffen zu bekämpfen völlig geboten ist und gleichzeitig das Absetzen, das Canceln eines Jimmy Kimmels nicht und dass man das voneinander trennen muss.
1: Ja, aber ich meine, im Grunde die Kultur ist die gleiche. Das per Strich, weißt du,
0: nicht. Die Bekämpfung der Antifa hat nichts mit Cancel Culture zu tun. Das eine ist eine Terrororganisation, das andere ist ein unliebsamer.
1: Ja, das habe ich jetzt aber auch gar nicht gemeint, aber ich meine die Art, wie es getan wird. Zack, das eine wird gecancelt, zack, das andere. Es fehlt eine Debatte darüber, es fehlt eine echte Prüfung darüber. Solche Sachen, verstehst du?
0: Nee.
1: Es wird halt von oben einfach gemacht. Bestimmt.
0: Ja, aber das nochmal, ich verstehe es zusammenfügen nicht.
1: Ich habe das vorhin versucht zu erklären. Warst du vielleicht mit Technik beschäftigt?
0: Nee.
1: Ich habe gesagt, für mich gehört es zur gleichen Familie, obwohl es vielleicht zwei unterschiedliche Dinge sind. Ihr habt dir das vorhin versucht zu erklären.
0: Ja, habe ich nicht verstanden.
1: Ach so, ja, nee.
0: Ja,
1: da reicht die Zeit dann nicht, glaube ich.
0: Ja, ich bin einfach so, tut mir leid. Ich finde, das eine ist eine Terrororganisation, das andere ist Jimmy Kimmel. Ja. So wenig ich den sympathisch finde mit dem Zeug, was er da erzählt, darf er das aus meiner Sicht sagen und kann deswegen nicht gecancelt werden.
1: Das stimmt, aber wie oft wollen wir das jetzt noch wiederholen?
0: Naja, weil du immer wieder sagst, das gehört zur gleichen Familie. Ich finde nicht, dass es zur Familie gehört.
1: Ich habe jetzt was völlig anderes erzählt. Ja, ich habe diese Linken-Geschichte erzählt. Also. Okay.
0: Gut, also ich finde das irgendwie eine Vermischung. Wie dem auch sei, in Deutschland ist es vermischt. Da sitzt die Antifa bekanntlich im Parlament. Klingbeil, Faeser und auch unser maoistischer Faschist im Amte des Bundespräsidenten, der Steinmeier, ist ja bekannter Antifa-Freund, so man das den entsprechenden Schilderungen glauben kann, die da über ihn sehr reichlich vorhanden sind. Und nun gab es im Bundestag mit diesen Damen und Herren, minus Herrn Steinmeier, der ist ja amtswegen da nicht dabei, aber gab es eine Generaldebatte, die ja immer dann stattfindet, wenn ein Budget verabschiedet wird. Über das Budget selbst wird noch zu reden sein, weil es nicht so ganz aufgeht, sagt der Bundesrechnungshof. Aber bei dieser Generaldebatte, da will die Tagesschau einen ganz neuen Kanzler ausgemacht haben. Ein neuer Merz, fragt sie. Kanzler Merz nutzt die Debatte, schreibt die Tagesschau, um einen neuen Ton zu setzen. Er will mit der SPD einen neuen Konsens begründen. Offenkundig der Versuch eines Neuanfangs. Es hat etwas Präsidiales, schreibt die Tagesschau. Gegen die Sorge vor Demokratiefeinden setzte Merz Zuversicht. Er machte sich ausdrücklich nicht die Haltung zu eigen, dass Politik machtlos sei. Die sehr breit angelegte und ins grundsätzlich gehende Rede hob sich deutlich von seinen bisherigen Kanzlerreden ab. Man hatte den Eindruck, dass hier im Hintergrund viel über Merz' Vortrag nachgedacht worden war. Soweit die Regime-Tagesschau. Kein Scherz.
1: Das ist ja verrückt, die haben eine ganz andere Rede gesehen.
0: Ja.
1: Also Ich habe dort, ich weiß noch, zuerst war ja Alice Weidel dran, ne? Mhm. Die hat ordentlich Gas gegeben, also aber es war zumindest, ich stand dabei und habe mir das angehört, ne? Und musste oftmals nicken. Und dann kam Merz und dann war ich gespannt. Wie reagiert er jetzt auf Weidel? Gut, auf Weidel hat er gar nicht reagiert. So. Und dann hat er, ich habe das als extrem kraftlose Rede empfunden.
0: Was?
1: Er stand so da, hat relativ ohne Druck in der Stimme geredet. Ja.
0: Aber wenigstens hat er nicht geheult.
1: Ja, und dann hat zum Herbst der Reformen und das gibt dann Winter der Reformen und noch einen Frühling der Reformen. Ja. Ansonsten viel Ratlosigkeit in Gesicht und Stimme, fand ich, ja. Und also ich habe den Eindruck gehabt, dieser Mann ist völlig hilflos, abgesehen davon, was für Reformen will er mit der SPD erreichen. Die sind ja in fast allen Punkten komplett gegenteiliger Ansicht.
0: Ja, es gibt einen
1: Migration,
0: Neuanfang.
1: Wirtschaft.
0: Neuanfang.
1: Hä?
0: Neuanfang.
1: Es gibt
0: Neuanfang. Neuer März.
1: Ach so, ja, im Sommer, das war ja noch so lustig, da hat er noch versucht, den Absturz des Landes den Bürgern in die Schuhe zu schieben. Ne? Wir leisten zu wenig, wir sind nicht produktiv genug. Und ist natürlich nach hinten losgegangen, wie so alles, ne? Der Meister der Fettnäpfe. Ja. Und dann rudert er ja immer wieder zurück. Nee, habe ich ja so gar nicht gesagt. Ne? Nein, da wird gar nichts kommen. Dieser Mann kann es nicht. Dieser Mann kann es auf keinen Fall mit der SPD irgendwas erreichen. Ich meine, seit Corona hat Deutschland 270.000 Industriearbeitsplätze verloren. Ja, das hat die Wirtschaftsprüfungsgesellschaft Ernst und Jung geschrieben und schreibt noch dazu, der Abwärtstrend hält an und verstärkt sich sogar.
0: Ach was.
1: Ja? Ja, und jetzt, wenn wir schon bei dem Thema sind, parallel verkommt ja komplett die Infrastruktur. Da hat der Merz 500 Milliarden Monsterschulden aufgenommen, rechtswidrig mit dem alten Bundestag. Und trotzdem ist kein Geld da, um die Straßen zu reparieren, sagt das Bundesverkehrsministerium.
0: Ja.
1: Ja? Auf Basis der beschlossenen mittelfristigen Finanzplanung bis 2029 ist die Finanzierung der Bundesfernstraßen für die kommenden Jahre in vielen Bereichen nicht gesichert.
0: Peanuts.
1: Allerdings, was Sie auch sagen, das fand ich dann wieder lustig. Ne? Bei den Bundesautobahnen ist die Lage nicht dramatisch, nur schlimm.
0: Ja, das ist deswegen nichts, weil der Bundesrechnungshof ja festgestellt hat, wie die Bild exklusiv berichtet, natürlich immer exklusiv, Deutschlands Finanzen stehen am Abgrund. O-Ton. Konkret schreibt Bild, im nächsten Jahr soll fast jeder dritte Euro auf Pump ausgegeben werden. Der Bund lebe, Zitat, strukturell über seine Verhältnisse. Er ist nicht in der Lage, staatliche Kernaufgaben dauerhaft aus seinen Einnahmen zu finanzieren. So das brisante Fazit der Prüfer. Die Regierung sei, Zitat, von einer soliden Finanzwirtschaft weit entfernt. Also Charlie, so viel kann ich gar nicht mehr Potzblitz rufen. Da kommt die Realität in den Regimemedien an und sie wird dann tatsächlich auch richtig wiedergegeben in dem Fall. Es kann ja jetzt nicht lange dauern, bis das eingeordnet wird, oder? Also im Sinne von Katrin Göring-Eckardt, weil wir haben ja die Woche gelernt, die Einordnung der Staatsjournalisten, die dürfen wir nie grundsätzlich bezweifeln. Das sagte sie in Bezug auf Dunja Hayali, das ist diese Dame, die gegen Charlie Kirk hetzt. Es kann ja jetzt nicht lange dauern, bis das alles eingeordnet wird, was Milena da gerade gesagt hat.
2: Nein, natürlich nicht. Also bei Göring-Eckardt, da kann ich überhaupt nichts mehr zu sagen. Sie redet auch von Journalisten und solchen Geschichten. Also es geht ja hier nicht um Journalisten. Also ich bin persönlich ja 2020 aufgewacht und ich habe vorher immer alles geglaubt, was so in den Nachrichten und im Fernsehen erzählt worden ist, ja, und was wir da auch in den Nachrichtenredaktionen erzählt haben beim Öffentlich-Rechtlichen. Inzwischen muss ich sagen, Thewsen, Hayali und Co., wie Göring-Eckardt das getan hat, als Journalisten zu beschreiben, das ist völliger Irrsinn. Das sind für mich radikale Aktivisten, die mit unseren Zwangsabgaben gelernt haben, perfekt die Klaviatur von Meinungsmache zu spielen. Und mehr ist da für mich ehrlich gesagt nicht. Und nur ein ganz kurzer Satz zu dem, was in Deutschland passiert. Es gibt gerade frisch eine Langzeitstudie mit dem Namen Die Ängste der Deutschen. Und den Studienmenschen da ist aufgefallen, dass es interessant ist, die Deutschen waren total ängstlich letztes Jahr, dass alles ganz schlimm wird. Und inzwischen haben die sich, O-Ton, daran gewöhnt. Also die Deutschen sind es inzwischen gewöhnt, ständig unter Angst zu leiden. Und deswegen haben sie nicht mehr ganz so viele Ängste wie letztes Jahr.
0: Okay.
1: Aber was Göring-Eckardt daran geht, wenn sie das so sagt, die Einordnung darf man nicht hinterfragen.
2: Mhm. Ja.
1: Der neue Präsident des Verfassungsschutzes, Sinan Selin, scheint ja ähnlich zu denken. Und zwar, als er noch Vize war, ja, da hat er, das muss Anfang des Jahres gewesen sein, da hat er beim RBB gesagt, wenn die Nachrichtenvermittlung des öffentlich-rechtlichen Rundfunks in Zweifel gezogen werde, gefährde dies die Demokratie.
0: Mhm.
1: Also langsam wünsche ich mir schon Herrn Haldenwang zurück, obwohl der noch gar nicht wirklich im Amt ist, der Herr Seelen. Also ich weiß es nicht.
0: Dass du nur lachst.
1: Ja, besser wird das nicht.
0: Wenn dir ein Göring erklärt, dass du besser nicht mehr Fragen stellen solltest und ein Himmler-Intendant beim ZDF, ist auch kein Scherz, das ist er wirklich. Das kann man alles gar nicht mehr skripten. Das muss alles eine Snickling-Arbeit sein. Dann ist es doch ganz schön mutig, dass du noch lachst. Und lachen sollten wir vielleicht nicht, weil die Frage, die sich jetzt ja gerade akut stellt, vermutlich, zumindest beim Juso-Parteitag, ist, ob wir hier ein Männer-Podcast sind. Da werden die grillen. Wahrscheinlich haben sie ein bisschen ein Problem, uns so ganz, ganz schnell als Männer-Podcast abzutun, weil Milena gibt's ja auch noch. Jedenfalls fordern die Jusos jetzt, so schreibt Apollonius, ein Verbot von Männer-Podcasts. Von diesen gehe nämlich eine Gefahr für die Demokratie aus. Die Jusos Kiel wollen Männer-Podcasts wie Hoss und Hopf, die werden ausdrücklich genannt, verbieten, weil diese toxische Männlichkeitsbilder und Verschwörungstheorien verbreiten können. Laut Antrag, und jetzt kommt's, Milena, ich glaube, das ist auf dich zugeschnitten, laut Antrag sollen solche Podcasts erst nach einem Besserungskonzept wieder erlaubt werden und von einer weiblichen Faktencheckerin begleitet werden. Oh ja. Also insofern verleihe ich dir hiermit ganz offiziell und ohne, dass du es ablehnen kannst, das Amt der weiblichen Faktencheckerin meines Männer-Podcasts.
1: Naja, wobei, ich glaube, diese Jusos, die werden einfach meine Stimme hören und mich männlich lesen oder so. Ja,
0: das ist
1: ja,
0: schwer.
1: Ich habe mich mal bei den Jusos so umgeguckt in Kiel, ne, auf dieser Seite. Mein Gott. Ich meine, ja.
0: Was denn?
1: Ja, also sagen wir mal so, dass die Männlichkeit als Feind sehen, das kann ich gut verstehen. Also sind alles so ein bisschen Puddingteilchen, ja, so weich, so, ach so kuschelig, so, ne, ja. so zum Draufliegen, kann man sich so zurechtbiegen, weißt du, so als Kissen irgendwie.
0: Oh, Bodyshaming.
1: Das ist Body, nein, die waren jetzt nicht dick oder so, die waren nur so, ja, also ich meine, das war vielleicht auch ein Schrei nach Aufmerksamkeit, seien wir ehrlich. Ich meine, wer kennt denn die Jusos in Kiel?
2: Ja. Es ist immer ein bisschen schwierig. Ich sag mal, ich hab ja von Paul vorher so ein bisschen die Themen geschickt gekriegt, wie das ja.
1: Echt?
2: Ist die natürlich. Moment. Und ich habe dann nur diese Überschrift halt gelesen und dachte, Jusos fordern Verbot von Männer-Podcast. Und bei Männer-Podcast habe ich an was ganz anderes gedacht. Was ist an das jetzt schon?
1: Porno?
2: Nee, was denn? Ja, irgend sowas, irgendeine Pornonummer oder sowas. Und dann habe ich mir den ganzen Artikel durchgelesen und dabei ist mir in den Sinn gekommen, ich war mal bei einem Jugendradiosender und da hatte ich eine Chefin, die war scheintot und hat gefühlt 5 Flaschen Rotwein jeden Abend getrunken.
0: Klingt nach öffentlich-rechtlichem Jugendsender, ja.
2: Genau. Und die hatte halt auch gar keine Ahnung, was wir da so erzählen als Moderatoren und hat dann immer in der Sendungsbesprechung hinterher irgendwann bei irgendeiner Moderation, es war glaube ich auch völlig egal welche, hat sie dann gesagt, das vermittelt sich mir jetzt nicht. Ja, und bei diesem Thema würde ich sagen, das vermittelt sich mir jetzt nicht.
0: Okay, na gut. Oh.
1: Also, ich habe erst gedacht, das wäre ein Scherz vom Postillon.
0: das ist mit der Realität
1: aber
0: heute so.
1: Du, die kann man aber weißt du, was passieren kann? Stell dir mal vor, falls es die SPD in 10, 20 Jahren noch gibt, könnten diese Leute oder irgendjemand davon aus Versehen dort an die Spitze gespült worden sein.
0: Macht auch nichts mehr. Macht auch nichts
1: mehr. Wer weiß.
0: Dass das alles nicht passiert, das hat ja unser Außenminister Johann Wadephul in dieser Generaldebatte auch gesagt. Er hat nämlich sich zur AfD gewandt und ganz lässig erklärt, wir werden niemals zulassen, dass sie in Deutschland Verantwortung übernehmen. Das ist interessant, wenn man sich überlegt, dass das ein deutscher Außenminister sagt, dass Wahlen nichts zu bedeuten haben und egal was passiert, wir, fragt sich auch, wer dieses Wir ist, könnte das ein Regime sein, das eventuell nichts mit den Bürgern zu tun hat?
1: Ja.
0: Nein, auf keinen Fall. Das kann nicht sein. Und zeitgleich, aber natürlich, und ich kann das nicht oft genug sagen, in unserer Demokratie hat gar nichts mit irgendwas zu tun. Zeitgleich fordert das, du hast vorhin gerade eben Puddingteilchen gesagt, fordert ein öffentlich-rechtliches Puddingteilchen namens Ruth Moschner, die mit solchen Büchern auffällt wie Die Möpse oder Blondinenpower oder so ähnlich. Die hat eine Petition gestartet, eine Internetpetition, um Dunja Hayali zu schützen. Denn nach all den Anfeindungen im Netz, da ist ganz logisch, Milena, es wird gleich Klick machen, braucht es natürlich jetzt Klarnamenpflicht im Netz. Ja, haben wir schon mal gehört in letzter Zeit. Ne? Und schon 150.000 Internetnutzer haben sich dieser Petition angeblich angeschlossen, die an die SPD-Justizministerin gerichtet sein soll. Also es wäre doch ein schöner Treppenwitz, wenn jetzt anlässlich von Dunja Hayali die SPD-befeuerte Klarnamenpflicht irgendwie käme, oder?
1: Die ist ja eh auf dem Vormarsch.
0: Ja, ne? Schon ganz nett.
1: Durch die ID, also dass man quasi sein Alter verifizieren soll, das hatten wir ja in den letzten Sendungen auch. Da geht's natürlich darum, man möchte unbedingt die Anonymität im Internet zerstören. Ich bin nicht sicher, ob Ruth Moschner so weit gesprungen ist.
0: Da bin ich sicher, dass das nicht ist.
1: Ich glaube, bei Ruth Moschner ist die Empörung echt. Ja. Das ist jetzt kein Kompliment, ja.
0: Für Ruth Moschner zugefügt, falls du dich das gerade fragst, Ruth. Nein.
1: Ja, tut mir ein bisschen leid. Aber das ist natürlich diese Opferinszenierung von Hayali und ihrer Umgebung ist ja auch absurd, ja. Ich meine, die hat sich da hingestellt im Heute-Journal und hat Kirk einen radikal-religiösen Verschwörungsanhänger mit abscheulichen, rassistischen, sexistischen, menschenfeindlichen Aussagen. Ich meine, ohne natürlich irgendwas zu belegen, ja, das ist Meinungsmache vom Miesesten, das stößt natürlich auch Leuten auf, ja. Also wie man ein bisschen in den Wald hineinschallt, also ich meine, diese bösartigen Drohungen sind wirklich gruselig. Es sind so viele primitive Menschen auf allen Seiten im Netz, ja. Das geht gar nicht, ja. Aber sie sind ja nicht besser. Ich weiß noch, Hayali hat ja doch mal gesagt, oh, wir haben mit der Meinungsfreiheit eigentlich gibt es kein Problem. Man kann sagen, was man will. Ja, genau, die Idi Amin. Man kann sagen, was man will. Man muss halt mit den Konsequenzen hinterher leben, ne? Also.
2: Das kommt auf jeden Fall. Also, bin ich der Meinung, in der EU, was jetzt, gerade gesagt wurde, mit dem, also Personal, Internet, Personalausweis vor die Kamera halten, Gesicht nochmal. Das ist der feuchte Traum der Eurokraten. Das wird kommen. Und ich persönlich denke ja im Übrigen, dass solche Figuren wie Hayali oder so, das sind eigentlich Promoter. Ja, kennt ihr vielleicht von der Schinkenstraße auf Malle diese Typen, die alle irgendwie versuchen, in irgendein Geschäft zu ziehen und dann damit die abgezogen werden. Richtig. Und Hayali ist einfach nichts anderes als ein Promoter für irgend so eine Nummern. Und die hat sich ja angeblich jetzt auch zurückgezogen und vielleicht sieht sie ja irgendwann jemand mal in Spanien auf der Strandstraße Timesharing-Verträge zu. Ich weiß es nicht.
0: Das ist diese Hoffnung. Also mach mir doch nicht solche Hoffnung.
1: Die hat diese Woche das Morgenmagazin im ZDF moderiert. Also ich möchte euch ein bisschen...
0: Nein, Social Media hat sich zurückgezogen. Nur da.
2: Genau. Fake News hat er verbreitet.
0: Aber bei allem, was da offensichtlich gesteuert und genutzt wird und in der Tat die EID, so heißt sie in der Schweiz heißen, da wird jetzt in der Schweiz drüber abgestimmt, das wird sehr spannend. Nächste Woche gibt es darüber die Abstimmung und es tobt hier der Kampf, so, ob die kommen soll oder nicht. In dem Fall scheint die Schweiz da ein Testfeld zu sein. Sicherlich ein Thema, was sie dafür nutzen. Aber, Charlie, es scheint, als ob der öffentlich-rechtliche Rundfunk in Deutschland diese Woche irgendwie überreizt hat in seiner Hetze und seiner Meinungsmache, weil zumindest selbst Daniel Günther, eben jener Daniel Günther, der offiziell eine CDU ist, als glühender Grüner und Linksradikaler, der er ist, selbst Daniel Günther meldet jetzt Zweifel am öffentlich-rechtlichen Rundfunk an. Und Jens Spahn, der natürlich jede Gelegenheit nutzt, um von der Tatsache abzulenken, dass er ein Massenmörder ist, schlägt in die gleiche Kerbe und schlägt zusammen auch mit Linnemann, CDU-Generalsekretär, der schlägt das vor, aber Spahn schließt sich inhaltlich ja offensichtlich an, ein Einfrieren der Rundfunkgebühren. Und Auslöser für all das war nicht etwa der Wahnsinn von Dunja Hayali und ihre Hetze oder Emma Tewesens irre Ausfälle, sondern das Überreizen des NDRs. Denn der NDR hat seine Journalistin Julia Ruß abgesägt. Eine Frau, die dort als Konservative gilt, was ganz lustig ist, ist geschasst worden. Der Schweizer Blick schreibt, der Norddeutsche Rundfunk setzt die konservative Journalistin Julia Ruß ab. Ihr Format Klar wird künftig nur noch beim Bayerischen Rundfunk ausgestrahlt. Die Entscheidung stößt auf eine Welle an Kritik. Das ist wohl so, denn diese besagten CDU-Politiker haben sich insbesondere für Julia Ruß stark gemacht. Und nun scheint es, dass der Öffentlich-Rechtliche damit ein bisschen überreizt hat. Mag das jetzt der berühmte Tropfen gewesen sein, Charlie?
2: Ich halte das alles für eine Show. Die sitzen alle in den Rundfunkräten und Gremien und hast du nicht gesehen. Wir haben ja auch in der Welt gelesen, 250 Beschäftigte vom Norddeutschen Rundfunk haben einen offenen Brief gegen diese Sendung von ihr gemacht. Das ist alles so typisch für die Medienhäuser. Man muss eine Sache wissen. Das sind alles sogenannte freie Mitarbeiter, die sowas unterschreiben. Und auch die freien Mitarbeiter sind die, die das Programm machen. Ohne die gäbe es gar keinen Rundfunk. Ja? Und alles, was in der freien Wirtschaft mit einem Sozialversicherungsbetrugsverfahren geahndet werden würde, das sind die Mitarbeiter, die freien beim Öffentlich-Rechtlichen, teilweise auch bei den Privatsendern. Und Das will ich gerade erklären. Ja. Da hast du einen Vertrag, bist aber nicht fest angestellt. Geld, musst aber bestätigen, dass du nicht von diesem Vertrag finanziell abhängig bist, obwohl du jeden Tag in diesem Sender arbeitest.
0: Moment,
2: das ist ein freier Mitarbeiter bei den öffentlich-rechtlichen Sendern.
0: Also ja. Scheinselbstständigkeit nennt man das.
2: Im Prinzip Scheinselbstständigkeit. Ja. Und diese Menschen, wie gesagt, diese armen Schweine, zu denen ich auch mal gehörte, die machen eigentlich ausschließlich das Programm und nur die höheren Ebenen haben feste Verträge. Der Rest ist für die auch austauschbarer Dreck, so kann man das ganz klar sagen. Und von denen versuchen alle feste Verträge zu ergattern und dafür schmieren und schleimen sie wirklich im Hintern der Vorgesetzten, damit sie irgendwas kriegen. Und wenn sie dann mit draufhauen können bei dieser armen Frau, der Julia, die da jetzt ihre Sendung nicht mehr machen darf, dann machen sie das auch. Und dann kommt die CDU und sagt, ach ja, hier können wir ja mal ein bisschen so tun, als ob. Aber in den Rundfunkgremien ist das alles klar, das ist eine Riesenshow.
0: Okay. Mhm.
1: Aber einer der Unterschreiber dieses Briefs gegen Ruß, ja, also dass sie rausgeschmissen wird, das war der ZAP-Moderator, also ZAP ist ja diese Mediensendung, Daniel Bröckerhoff. Und der ist kürzlich damit ein Bericht aufgefallen, in dem er konservative Menschen eine Gehirnanomalie unterstellt hat. Das ist auch interessant, aber dieser Protestbrief ist ja in mancher Hinsicht ziemlich ehrlich. Da steht, die Sendung, also klar, die Sendung von Julia Ruß, verletze eine Reihe von Grundsätzen unserer journalistischen Arbeit und entspreche nicht dem öffentlich-rechtlichen Auftrag. Das heißt im Umkehrschluss, die sehen den öffentlich-rechtlichen Auftrag in einseitiger Berichterstattung, also in Meinungsmache. Ja, ja, weil ich meine, was hat diese Sendung klar, die ja jetzt auch nicht der große Wurf war, aber was hat die ausgemacht, dass zumindest von allen Seiten Menschen zu Wort kamen, ohne gleich von irgendeiner linken Soziologin eingeordnet zu werden als doof oder so oder Osten oder so. Ja. Also so kann man das, glaube ich, sagen. Aber das haben sie ziemlich ehrlich gesagt. Und ich fand, ich mag eigentlich diese öffentlich-rechtliche Empörungswoche, also jetzt, weil man kann ja sagen, die haben sich unerum freigemacht, ARD und ZDF. Ja. Die haben ganz offen gezeigt, dass sie die Lügen von Korrespondenten verteidigen, ja, bis aufs Blut, dass sie andere Meinungen als die ihre nicht akzeptieren, dass sie andere Meinungen nicht zulassen wollen, also dass sie mindestens auf die Hälfte der Bevölkerung scheißen.
2: Ja. Und sie verscheißen vor allen Dingen auf den Rundfunkstaatsvertrag. Also es steht ganz klipp und klar geschrieben auf, ich weiß, Paul, du hältst davon gar nichts, aber es steht einfach mal geschrieben, dass das eben so nicht sein darf. Und ich persönlich bin ein Verfechter dieses dualen Systems, aber natürlich nicht in dieser Form, in der wir es jetzt aktuell haben.
1: Der muss so, wie er ist, weg. Das ist auch nicht reformierbar. Glaubst du wirklich, dass das...
2: Ich glaube so gerne.
1: Du glaubst doch nicht, dass das reformierbar ist.
2: Nein, das ist nicht reformierbar. Das muss neu aufgebaut werden.
1: Sonst hätte ich den... Sonst hätte ich dich in einem anderen Licht sehen müssen. Also, ich meine, nochmal neu justieren.
0: Nicht so viel.
1: Nein.
2: Ich weißes Licht in Gummizelle.
0: Ja, ach Charlie, mein romantischer Freund. Ich gebe dir mal das Grundgesetz und dann kannst
1: unser
0: du
1: zusammen
0: mit Marcel Lute kannst du dann über dem Grundgesetz und dem Rundfunkstaatsvertrag hängen und den Tage vorstellen und reiche Epochen, in denen das vielleicht mal... Alle anderen interessieren sich vielleicht das, was Paragraph 28 Absatz 3 eines neuen Berliner Gesetzes demnächst bringen soll. Denn das holt uns hart in die Gegenwart. Da drin, nämlich so berichtet Apollo News, soll festgelegt werden, dass der Landesverfassungsschutz Berlin in Zukunft die Möglichkeit haben soll, Betreiber von Videoüberwachungsanlagen zu verpflichten, die Überwachung auszuleiten und Aufzeichnung direkt an sie zu übermitteln. Ihr habt richtig verstanden. Was in der Staatsfeind Nummer 1 noch wildes Hollywood-Kino war, soll in Berlin jetzt ganz offizielles Gesetz werden. Der Landesverfassungsschutz Berlin soll also jedermann verpflichten können, irgendwo angebrachte Überwachungskameras direkt zu ihm durchzuschalten, damit die Verfassungsschützer ihre politische Einordnungsarbeit in Echtzeit betreiben
1: können. Die können dich jetzt live verfolgen?
0: Ja.
1: Wie geil.
0: Nein, das können sie im Prinzip, wenn sie es könnten, schon länger, wenn sie einfach die Kameras in Computern hacken. Aber jetzt sollen sie das Recht bekommen, beispielsweise den Currywurstbudenbesitzer an der Ecke, der da eine Kamera angebracht hat, weil er gelegentlich Steine reingeschmissen kriegt, das Bild jetzt direkt zum Verfassungsschutz zu schicken. Ist toll, oder?
2: So. Ja. Ich bin der Meinung, das wird grundsätzlich einfach gerade in Berlin schlichtweg an den technischen Möglichkeiten der Stadt scheitern.
1: An den also, mentalen auch.
2: Ja,
1: an
2: den mentalen vor allen Dingen. Also das ist, ich weiß nicht, ich glaube, die haben ja auch erst vor ein paar Jahren das Internet an sich entdeckt und Also ja. Videostream, ich denke, noch sind sie bei MP3.
0: Ja, aber ich weiß, dass sie das Internet kräftig durchsuchen. Ich stelle ja regelmäßig meine Informationen, meine Datenschutzanfragen und kriege dann immer so Auszüge. Und sie sind bei über 1000 Einträgen beispielsweise zu unserem Podcast hier oder mir, wo sie dann nicht mehr weiter aussagen, wie viele über 1000. Ob es dann 30 Millionen sind oder 1001, ist dann egal. Also und sie scheinen das Internet zu durchsuchen. Ja.
1: Und was schreiben sie da? Nichts. Sagen die dir das?
0: Geheim. Nein.
1: Das Geheimnis. Warum? Deswegen Datenschutz dürfen sie es dir nicht sagen.
0: Nein, aus Gründen nationaler Sicherheit. Weil damit die Weltrevolution und der Sozialismus sich durchsetzt, schätze ich mal. Also das würde dann irgendwie, wie war die Formulierung? Es würde dann, glaube ich, interner über die Arbeitsweisen bla bla bla. Und deswegen sagen sie es nicht. Ja, aber was sie sagen, der Verfassungsschutz, das sagt Apollo, beziehungsweise das sagen sie auch selber. Im Kontext nämlich der Kommunalwahl der in der NRW, die jetzt gerade stattgefunden haben. Verfassungsschutz hat nämlich dort, der Landesverfassungsschutz hat nämlich dort AfD-Kandidaten ganz proaktiv, wie es heißt, verhindert, indem er sich selbst an die zuständigen Wahlausschüsse wandte. Der Verfassungsschutz NRW hat vor den Kommunalwahlen eben nicht nur auf Anfrage, sondern ganz eigenständig dann Kontakt aufgenommen zu solchen Wahlausschüssen, wenn er zu Kandidaten Informationen hatte, die er weitergeben wollte. Das, damit ihr wisst, wie das funktioniert, Milena.
1: Ja, das ist ja verrückt, ne, dass die das auch noch selber zugeben. Die halten das für völlig normal. Also der Verfassungsschutz Nordrhein-Westfalen vor einer Wahl selbstständig Daten über einen nicht genehmen Kandidaten zu sammeln, ja, und das dann als Munition an die Wahlausschüsse weiterzugeben. So war das, ja. Und für einen demokratisch denkenden Menschen ist das ja völlig absurd. Und was ja noch dazu kommt, man kann ja davon ausgehen, dass die Wüstregierung von NRW, also die Regierung, das ja entweder gefordert oder erlaubt hat. Der Verfassungsschutz ist ja eine weisungsgebundene Behörde und das steht dem Innenministerium des Landes. Also es ist eher unwahrscheinlich, dass diese Behörde gegen den Willen der Regierung arbeitet. Ja. Ja. Also das ist schon juhu. Also die machen sich auch ohne Rumpf frei. Ja. Und aber es bringt ja erstmal so nichts, ne? Die AfD diese Woche vor der CDU, insgesamt bei Umfragen mit 27%. Sie machen trotzdem alle weiter. Jetzt hat ja auch der Bundestag AfD-Mitarbeitern Hausausweise verweigert. Mhm. Darunter auch Michael Stürzenberger, dieser islamismuskritische Ehemann, der war früher mal Pressesprecher der CSU. Und wir erinnern uns, er war ja auch ein Opfer des Messerstechers von Mannheim. Er war ja das ursprüngliche Ziel des Attentäters und wurde dann schwer verletzt. Der Polizist Rufen Lauer ist ja dann ermordet worden. Michael Stürzenberger ist in der gesamten Berichterstattung dann auch eigentlich nicht mehr wieder vorgekommen. Ja? Das war auch so eine Canceln eines Opfers, was er ja in diesem Falle war. Nur jetzt darf er da nicht rein mit drei anderen Mitarbeitern. Jo, das hat mal der Bundestag so beschlossen. Aber je mehr sie diese Geschichten vorantreiben, diese Totalitären gegen die AfD, umso stärker wird die AfD. Also irgendwie bin ich mal gespannt.
0: Aber der musst du gar nicht sein, weil Herr Wadefuhl hat ja schon gesagt, wir werden das nicht zulassen. Verstehst du?
1: Ja, ja.
0: Ja, ich meine, jetzt der Verfassungsschutz meldet sich dann schon bei den Wahlausschüssen. In Berlin liefert er bald Live-Bilder dazu. Gucken Sie mal, so ist der eine Currywurst. Ja, das geht gar nicht hier. Und sollen wir mal live reinschalten? Die sitzt da auf dem Klo. Und das werden wir nicht zulassen. Ja, seien Sie mal völlig unbesorgt, Frau Pederastowitsch. Ja, nicht, dass Sie glauben, dass hier... Also, ja, wollen wir mal ganz klar. Und wer da draußen
1: jetzt
0: noch glaubt...
1: Jetzt hast du Otto zitiert, ja, ne, wollte ich dir nur sagen.
0: Aus einer Zeit, in der er noch cool war. Und wer jetzt glaubt, dass es da ja Richter gibt oder irgendwie einen Rechtsstaat oder so, dem sei gesagt, was News gerade berichtete, nämlich AfD-Politiker Joachim Paul. Wir erinnern uns, das wäre der Mann gewesen, der in Ludwigshafen die Bürgermeisterwahl gewonnen hätte, wäre er nicht aufgrund der Verfassungsschutzintervention von der Liste gestrichen worden. Der hat geklagt. Und zwar bis vor das Bundesverfassungsgericht. Und das Bundesverfassungsgericht, berichtet News, hat seine Verfassungsbeschwerde nicht zur Entscheidung angenommen und als unzulässig verworfen. Heil,
1: was?
0: Charlie. Heil unserer Demokratie und den roten Roben, die von Freisler gemacht wurden, oder?
2: Also Verfassungsschutz ist alleine schon ein Witz. Ich bin ja der Meinung, ihr bzw. viele der freien Medien sind der neue Verfassungsschutz. Der sich nennende Verfassungsschutz ist die Stasi 2.0. Denn ich glaube, die einzigen, die irgendwie versuchen, noch die Verfassung hochzuhalten, da muss ich euch dann auch mal so ein bisschen Bauchpinseln, das sind halt eben die freien Medien, die nach draußen gehen und sagen, hier, wir versuchen noch irgendwie alles. Aber das andere ist für mich alles kein Verfassungsschutz mehr, ehrlich gesagt. Also
1: ich sehe mich eher als Ersatz für die Altmedien, die nicht berichten. Ja, also als Verfassungsschutz sehe ich mich irgendwie. Das fühle ich mich gar nicht. Das, In diesem Kleid fühle ich mich ein bisschen
2: komisch. Da fühlt man sich schon schlecht jetzt. Ja,
1: fühle mich schon schlecht, ja. Das tut nichts für mich.
0: Wie war das? Das kann ich nicht verorten. Nein, du hast vorhin gesagt, was hat diese alte, diese betrunkene, öffentlich-rechtliche Jugendfrau immer gesagt?
2: Das erschließt sich mir nicht.
0: Ach, das erschließt sich mir nicht. Na gut. Naja, also frei rumlaufen ist ein schönes Stichwort, weil das ist auch im Prinzip der dickste Brocken, kann man sagen, in dieser Woche der Umvolkungs-News, die es so gibt. Denn da berichtet ein Spiegel-TV-Reporter namens Thomas Heise ganz schockiert auf Ex von seiner Erfahrung mit Abdulrahman Umeirate, einem 28-jährigen Clan-Mitglied, das in Berlin zu 17 Jahren Haft verurteilt wurde. Heise schreibt auf Ex: Er spaziert aus dem Kriminalgericht Berlin in die Freiheit, obwohl er eben zu 14 Jahren plus 3 Jahren und 9 Monaten Knast verurteilt wurde. Das Kammergericht hatte den Haftbefehl aufgehoben. Grund: Die Staatsanwaltschaft war nicht schnell genug mit der Anklage fertig geworden. Sein Bruder Benjamin wurde zu 14 Jahren Haft verurteilt. Er bleibt in Haft. Noch ist das Urteil nicht rechtskräftig. Die Staatsanwaltschaft nannte die beiden im Plädoyer Könige von Neukölln und hatte lebenslänglich gefordert. Der Richter hatte in der Urteilsbegründung ausgiebig auf umgefallene Zeugen verwiesen, die sich an nichts erinnern konnten. Ich habe so etwas auch noch nie erlebt. Mich bezeichnete Abdu vor der Kamera als Hurensohn. Ja, also es ist die Staatsanwaltschaft, Milena, ich habe natürlich eine gewisse Suffisanz jetzt in der Stimme, wenn ich das sage, es ist die Staatsanwaltschaft, die Zeit und eigene Abteilung in der Generalstaatsanwaltschaft hat, meinen Bruder und mich in knapp 80 Fällen wegen Majestätsbeleidigung zu verfolgen, da Türen eintritt, Dinge beschlagnahmt, bis heute auf meinen Geräten sitzt, aber es leider nicht hinkriegt, arabisch-muslimische Gewaltkriminelle zu verfolgen.
1: Aber wie kann man denn? Also ich meine, die erhalten, die, anscheinend haben sie den Typen für ziemlich gefährlich gehalten. Die haben ja lebenslänglich gefordert, ja. Aber ich meine, wie kann man denn bei solchen Fällen, Kriminalfällen, nicht schnell genug mit der Anklage fertig sein? Wie kann denn das passieren? Da muss man doch überlegen, was kann da in Frage kommen?
0: Absicht?
1: Absicht, das wäre ja Korruption.
0: Das kann nicht sein.
1: Das kann natürlich nicht sein. Also das würden wir der... Ja, aber ich meine, die Alternative ist Doofheit. Ich weiß nicht, ob das jetzt so viel schöner ist für die. Weil wie doof musst du sein, wenn du eine Anklage nicht schnell genug fertig bekommst? Ich verstehe es nicht.
0: Doofheit kann ich auch bezeugen. Also ich kenne ja diverse Staatsanwälte in Berlin jetzt aus Gründen. Und Doofheit ist absolut plausibel. Aber es mag ja auch Kombinationen geben, Charlie. Also manchmal kommt ja Doofheit mit Absicht zusammen. Und wenn wir uns jetzt den Fall von Mohammed, das ist wieder so ein Mohammed, sie heißen fast alle Mohammed, aber in dem Fall ein Syrer namens Mohammed K. anschauen, da kommt dann vielleicht ja beides zusammen. Die Junge Freiheit berichtet, der Syrer Mohammed K. besudelte den niedersächsischen Landtag mit anti-israelischen Schmierereien. Jetzt wird bekannt, 2022 hatte Ministerpräsident Weil ihn mit einem Preis ausgezeichnet. Und zwar nicht irgendeinen Preis. Herr K. wurde aufgrund seines Engagements in der politischen Bildung seinerzeit als Beispiel gelungener Integration porträtiert, sagte ein Regierungssprecher der Hannoverschen Allgemeinen. Dafür hatte K. ein Video eingesendet, das seine, Zitat, persönliche Erfolgsgeschichte dokumentieren sollte. Und ich meine, in solchen Possen schlägt sich ja auch der Verdacht nieder, dass es vielleicht eine Kombination von beidem sein kann im deutschen Regime, oder?
2: Definitiv. Das sind über Jahrzehnte gewachsene Dinge, die man nicht beweisen kann, in welche Richtung sie auch immer gehen. Ich bin persönlich ja im Westen von Berlins, so im Bezirk Zehlendorf aufgewachsen und das ist jetzt schon so ein paar Jahre her. Und schon in der Grundschule, es gab immer mit den gleichen ein Problem. Muss ich einfach klipp und klar sagen, wenn man das respektiert. Das ist einfach gewachsen.
0: Moment, die hießen nicht Mohammed, oder?
2: Doch, eben. Und auf der Oberschule ging es dann richtig los, ja. Und dann kamen die Imame irgendwann auf die Idee, diese Jugendlichen von den Gastarbeitern, die gekommen sind, im Prinzip richtig zu beeinflussen. Und die haben die auch sehr schnell gekriegt, weil die, ja, waren da offen für, logischerweise, und auch die Familien. Und ich kann eine Sache sagen, meine Mutter hat in der Vorschule zu dieser Zeit gearbeitet und da sind mehrfach Väter reingekommen und haben gesagt, wehe, du bringst unseren Töchtern Deutsch bei. Wir wollen das nicht. Ja? Mit 14 sind wir dann lieber an den See gefahren, statt ins Freibad, weil man die Freibäder schon damals nicht betreten konnte. Ja. Heute ist es noch viel schlimmer. Und überall ist jetzt diese Gewalt, gerade in den Großstädten. In der U-Bahn, die wird in Berlin inzwischen als Orient-Express bezeichnet, sind teilweise nicht mal mehr Menschen unterwegs, die in Neukölln leben. Da habe ich Freunde, die sagen, wir fahren damit nicht mehr. Wir haben Angst. Und das ist tatsächlich auch der Grund, bei mir zumindest, warum ich mich erst aus Berlin und dann komplett aus Deutschland zurückgezogen habe, um einfach auch zum Beispiel meine Tochter zu schützen, weil es in Griechenland, Ungarn und Co. Einfach nicht diese Gewalt durchgelassen wird. Und da, was ich damit sagen wollte, um zurückzukommen zu deiner Frage, das sind über Jahrzehnte gewachsene Strukturen. Da kennt der eine Rechtsanwalt den anderen und so weiter und so fort. Und dann ist irgendeiner Staatsanwalt und so weiter und so fort. Beweisen kann man nichts.
0: Und doch, aber doch, doch, doch. Also auch der Mann von Renate Künast, also die wie Rainer Künast aussieht, das ist diese linksgrüne Oberhetzerin, die auch gerne kräftig klagt, wenn ihr irgendwelche Äußerungen über sie nicht gefallen. Deren Mann ist der einer der wichtigsten Clan-Verbrecheranwälte in Berlin. Und Renate Künast behauptet ja immer, wer Clan-Kriminelle sagt, der ist ein Nazi. Also da kann man nicht beweisen, aber wie heißt es im Juristendeutsch so schön? Das ist doch mit an Sicherheit grenzender Wahrscheinlichkeit so, dass das irgendwie miteinander zusammenhängt. Das ist Berlin.
2: Definitiv, das ist Berlin.
1: Das ist Berlin.
0: Und das Irre ist jetzt...
1: Übrigens, die Welt hat jetzt quasi die Auswanderung empfohlen, das Springerblatt Welt. Ja, mit dem Titel, wer ambitioniert und mutig ist, sollte Deutschland den Rücken kehren. Im Ernst.
0: Ja, ja, ja.
1: Ein Plädoyer für die Auswanderung aus Deutschland.
2: Ja, ja. Das ist eigentlich verboten laut Gesetz. Ne?
0: Was?
2: Eine Auswanderungsberatung ist laut Gesetz verboten.
0: Dann möchte ich hiermit bitte alle Menschen in Deutschland auffordern, auszuwandern, und ich würde sie beraten. Ich biete euch hiermit kostenfreie Auswanderungsberatung. Und wenn es noch illegaler ist, dann nehme ich dafür auch Geld. Dann verlange ich 1 Euro dafür. Hauptsache, ihr zahlt keine Steuern und ihr zieht einfach jeden Cent, den ihr könnt. Aber jetzt, um dem noch eins draufzusetzen, das ist schon irre. Und da muss man wirklich Doppeldenk voll beherrschen. Also muss man seinen Orwell verstanden haben. Er hat ja vorhin schon gesagt, die Regime-Altpapiere, die berichten ja durchaus jetzt, da es nun gar nicht mehr zu verstecken geht, die Realität, um sie dann gleich einzuordnen, Göring-mäßig einzuordnen, was man nicht hinterfragen darf. Und in Sachen dieser ausufernden Blutbäder, die dort die arabischen Moslembanden so in Berlin unter anderem veranstalten, da stellt die Welt jetzt fest, Zitat, in Ballungsräumen quer durch die Republik breitet sich eine wachsende Brutalität aus. Gerade auch durch Minderjährige. Neue Zahlen aus den Großstädten zeigen das ganze Ausmaß. Eine noch wenig erforschte Form der Gewalt macht den Sicherheitsbehörden besonders Sorgen. Und dann kommt's. Das seien sogenannte Klärungsdelikte. Und man redet als normal denkender Mensch, der sich diesen Mist der Welt und Co. sonst nicht gibt, nicht, was das ist. Klärungsdelikte seien der Welt zufolge die Phänomendelikte, in denen jetzt diese sogenannten Migrantenhorden sich untereinander messern. Weil die ja etwas miteinander zu klären hätten in diesen Fällen. Da sticht dann eine afghanische auf eine syrische Bande ein und oder umgekehrt oder auch Araber unter sich. Diese Klärungsdelikte, die seien der Welt zufolge eine Phänomenologie, die man sich gar nicht erklären könnte und die Sicherheitsbehörden vor ein Rätsel stelle. Also die berichten die Realität und erklären dann ihren Lesern gleich alle, dass sie sie für komplett imbezil halten. Also die erklären ihre Leser zu Annalena Baerbock, während sie ihnen die Fakten präsentieren, Melina.
1: Das ist verrückt, ja. Also ich weiß, das ist wirklich Doppeldeck vom Feinsten. Aber was ja auch ganz interessant ist, ich habe mir den auch durchgelesen, früher fanden solche Fäden, also so diese Gangs gegeneinander, ja eher so in den Slums statt, also in den Gebieten, die die Guten, die ja für viel Migration sind, gar nicht kannten. Und jetzt kommt das alles natürlich überall hin, viel näher. Humboldt-Forum, Museumsinsel in Berlin oder Alter Botanischer Garten in München, das waren ja Gebiete oder das waren ja da sind Menschen flaniert, ja, das waren ja sind ja schöne eigentlich schöne Gegenden da, und das sind jetzt, die werden auch zu Kriegsgebieten gemacht.
0: Ja.
1: Und ich bin gespannt, was passiert, wenn es mal einen grünen oder linken Lehrer erwischt, ja? Dann ist das Geschrei nämlich groß, und nach deutscher Logik 2025 gibt's am nächsten Tag wahrscheinlich dann eine Demo gegen Rechts.
0: Ja, wollte ich gerade sagen.
1: Ja, ich weiß, dass du es sagen wolltest. Deswegen hab ich schneller gesprochen.
0: Ja, das sagt ja, ja. Ich dir recht. Das wird so sein, ja.
2: Die Frage ist einfach, wann es irgendwann mal solche Demonstrationen geben wird wie in London. Weil irgendwann muss es ja mal soweit sein.
0: Kann ich dir sagen. Ich weiß es ganz genau. Ich kenne das exakte Datum.
1: Ja.
0: Wenn die Hölle zufriert. Garantiert dann. Vorher nicht in Deutschland.
1: Ja, Deutschland halt, ne?
0: Das ist so. Anders ist es in Frankreich. Und damit sind wir beim letzten Kapitel auch dieses Podcast traditionell, weil ja der Zustand der deutschen Restwirtschaft, der hat keinen anderen Platz mehr verdient. Früher war The End of Germany die Bundeswehr, weil die ja bekanntermaßen ein Y auf dem Nummernschild hatte und wir Bundeswehrsoldaten haben da immer gescherzt. Ja, heute wäre es die deutsche Wirtschaft, man müsste eigentlich das W ans Ende setzen. Da ist es in Deutschland so verlaufen wie eigentlich über die ganzen letzten Wochen. Aber in Frankreich, da kommt es noch übler. Denn dieser Tage hat die Ratingagentur Fitch Frankreich tatsächlich herabgestuft in seiner Kreditwürdigkeit. Wer da über die Hintergründe und die Bedeutung mehr wissen will, ist wie immer herzlich eingeladen, auch das nackte Geld zu hören, in dem jeden Freitag ja Ex-Banker Hermann mir erklärt, was da wichtig ist und was nicht so sehr. Unter anderem nämlich, dass die Ratingagentur Fitch ja im Prinzip das kleinste Licht an diesen Ratingagenturen ist und vermutlich nur so die Vorhut, die mal warnt und ankündigt, dass das schlecht ist, weil solange nämlich die Verwalter von großen Investmentpötten zwei weitere Ratingagenturen haben, die bessere Bonitäten vergeben, dürfen sie offiziell nach den meisten Gesetzen der Länder immer noch von bester Bonität ausgehen. In diesem Zustand ist also Frankreich und der ehemalige französische Premierminister beschwert sich über diese Abstufung, ausnahmsweise mal bei den scheinbar Richtigen. Er sagt nämlich, ein Land, dessen Eliten die Wahrheit ablehnten, müsste den Preis dafür zahlen. Das teilte Bayrou mit. Er hatte in seiner Amtszeit vorgeschlagen, Feiertage zu streichen, Behörden zusammenzulegen, sowie die öffentlichen Ausgaben, darunter Rentenzahlungen und Sozialleistungen einzufrieren. Dagegen gab es Proteste. Das Parlament entzog Bayrou das Vertrauen und sein Nachfolger kündigte nun an, die Kluft zwischen der politischen Situation und den Erwartungen der Bürger zu schließen. Ja, herrliche Formulierung. Ja. Frankreich hat rund 3,3 Billionen Euro Schulden und damit die höchsten Schulden in der Europäischen Union. Gemessen an der Wirtschaftsleistung ist die Schuldenquote mit 114% die dritthöchste nach der Griechenlands und Italiens. Tja, also es kann gut sein.
1: Jo, aber wir sind, also Deutschland ist schwer auf den Fersen. Ja, das hat ja der Bundesrechnungshof, das haben wir vorhin ja schon besprochen, der Bundesrechnungshof ihn ja quasi bestätigt, ja, dass das so nicht mehr weitergeht, dass das eigentlich nur nach unten geht. Und ja, ich habe eine schöne Meldung, die hätte ich auch vor ein paar Jahren nie für möglich gehalten. Da schreibt die Welt, Kerosinmangel. Hamburger Flughafen kann bis Dienstag keine Flugzeuge betanken.
0: Ja.
1: Das Versorgungsengpass, ja?
0: Ja.
1: Aber die gute Nachricht, chinesischer Multi kauft Mediamarkt und Saturn. Also so viel zum Ausverkauf der deutschen Wirtschaft. Die nicht abhauen, werden halt aufgekauft.
0: Ja.
1: Ah ja, nee, Moment. Motorsägen-Weltmarktführer Stihl will trotz Wachstum weitere Arbeitsplätze in Deutschland abbauen und verlagert Entwicklung und Produktion von Mährobotern nach China.
0: Ja, die sind
1: und
0: ja
1: der Kreis
0: schon,
1: ist geschlossen.
0: Die sind ja eh schon in die Schweiz abgehauen mit ihrer Zentrale damals, eine etwas ältere Meldung, aber verständlich. Aber Charlie, wir haben ja immer noch unseren Mao-Faschisten im Amt des Bundespräsidenten und der hat sich angesichts der Entwicklung mal wieder gemeldet und hat einen alten Vorschlag ausgepackt. Hast du es mitbekommen?
2: Nein.
0: Tja, halte ich fest, weil der hat natürlich die Lösung. Weil was so ein richtig schöner Rotfaschist ist, für den liegt natürlich immer die Antwort im Totalitarismus. Und sein Deutschlandfunk berichtet, Steinmeiers Vorschlag lautet, einmal im Leben und das für jeden einen Pflichtdienst leisten zu müssen. Er erneuerte damit seine Forderung nach einer Verbindung von sozialer Pflichtzeit mit einem etwaigen neuen Wehrdienst. Das findet er gut. Der Dienst könne wahlweise im sozialen Bereich bei Hilfsorganisationen wie Feuerwehr und THW oder natürlich bei der Bundeswehr geleistet werden. Ja, das passt doch, oder? Sklavenarbeiter für die notleidenden Bereiche. Rentner sollen ja auch weiterarbeiten. Das hat ja Marcel Fratscher immer wieder erklärt, ne? Pflichtjahre und Sonderzahlung auch für die Boomer-Generation. Also die faulen Insassen dieses Reiches müssen einfach alle nochmal ran.
2: Ja, natürlich. Wenn das Geld alle ist, dann müssen sie eben arbeiten, ja? So wie sich das gehört. Und wenn sie nicht mehr arbeiten können, dann schickt man sie eben irgendwann bei irgendeinem Krieg, der irgendwann mal kommen wird, an die Front. Und dann werden sie eben abgeschossen und damit ist das erledigt, was gemacht werden soll.
0: Oder wir bauen Lager. Ich meine, man könnte auch Arbeitslager und so, ne? Für die Rentner.
2: Soll Leute geben, ja, die über sowas
1: Soil in Green, sage ich, die einzige richtige Lösung. Nein, Quatsch.
2: Das Wichtigste ist natürlich
1: Soil in Green.
0: Ja.
1: Grüne Kekse, genau. Weil es wird ja Versorgungsengpässe wie Kerosin, das wird sich ja auch auf Lebensmittel bald erweitern, weil ja auch unsere Bauern relativ kaputt gemacht werden. Also wir brauchen Lebensmittel, wir brauchen keine Rentner mehr, also Soil in Green. Also das ist doch, aber ich frage mich die ganze Zeit, als du Steinmeier erwähnt hast, habe ich mir gedacht, der ist ja wahrscheinlich auch nicht mehr lange im Amt. Und dann habe ich gedacht, kann es wirklich sein, ich habe so im Gefühl, dass Uschi von der Leyen Bundespräsidentin von Deutschland wird.
0: Ja, haben sie doch schon,
2: Jens
0: haben sie
2: Spahn doch schon wird Bundeskanzler, das steht auch
0: fest. Ja, das haben sie doch schon gefloatet, also dass Uschi von der Leyen...
1: Ich weiß, aber man weiß ja nie, wie sie floaten das erstmal oder gucken mal. Aber ich glaube ja auch, eben wegen möglicherweise wegen dieser Misstrauensanträge in Brüssel, müssen sie sie aus dem Spiel nehmen. Das kann schon sein, ja. Und dann wird sie Bundespräsidentin.
2: Ich sehe das genauso wie Milena. Und ich möchte zum Schluss auch noch mal auf eine Sache hinweisen, die vielleicht wirklich wichtig ist. In Deutschland wird man einfach über die Medien das alles sozusagen so mitkriegen, wie sie das gerne möchten. Denn man kann es gar nicht so oft genug sagen, wie es irgendwie möglich ist. Die SPD ist das größte Medienunternehmen in Deutschland. Ja. Für alle, die es nicht glauben, bitte die Deutsche Druck- und Verlagsgesellschaft googeln. Mhm. Ja. Es gibt kein Bundesland, wo sie nicht mehrere Radiosender, Zeitungen und faktisch natürlich auch die Sitze in den Öffentlich-Rechtlichen hat, in den Chefredaktionen. Und die Oberchefin für mich, so die Patin bei der SPD, ist die Malu Dreyer, ja, Vorsitzende der Rundfunkkommission der Länder und als Vorsitzende vom Verwaltungsrat im ZDF. In dem letzten Jahr hat sie eine sehr interessante Sache gesagt und damit möchte ich dann für mich auch schließen. Sie sagte, lassen Sie uns ARD, ZDF und Deutschlandradio breiter denken als Fernsehen, Radio und Mediatheken. Die Frage, wie Medieninhalte in Zukunft die Menschen erreichen, ist von der größten Bedeutung für unsere gesamte Gesellschaft. Gemeint hat sie natürlich die Meinungshoheit unserer Demokratie. Und dann hat sie weiter gesagt, dabei hat der öffentlich-rechtliche Rundfunk eine große Verantwortung und einen großen Einfluss. Also ich will einfach nur sagen, diese Leute, die das machen, die Meinung ins Ohr und ins Gesicht sozusagen pusten, die sind nicht doof. Die wissen genau, was sie tun.
0: Tja.
1: Ja, sicher.
0: Welch düstere Prognose. Jetzt kann ich noch ein bisschen Verschwörungstheorie mit reinbringen, weil du gerade eben so im Nebensatz gesagt hast, dass du der in Zehlendorf aufgewachsen bist in Berlin. Das bin ich ja auch. Das wissen ja treue Hörer dieser Sendung. Ja, und jetzt die kennen sich natürlich hier. Also ja, nee. Charlie von damals auf der Straße und die haben schon, das glaubt ja sowieso keine Fische, egal was du jetzt sagst. Ja, das ist ja wohl, also das Dementieren ist ja das kleinste Einmaleins.
2: Deine Nase noch nie irgendwo gesehen in Zehlendorf.
0: Ja, das würde ich jetzt auch sagen. Das ist wie in so einer Zaubershow. Die Dame da vorne, wir beide haben uns noch nie gesehen. Nein, tatsächlich haben wir uns noch nie gesehen. Und tatsächlich sind wir erst über die Medien so zusammengekommen. Und um die Verschwörungstheorie aber noch mal einen weiteren Spin zu erweitern, weil du gerade zu Recht auf die SPD-Holding hinwiesst, zu der oder die ist ja auch bei Matzak mit drin, eines der größten Medienhäuser in Deutschland, die viele Zeitungen besitzen, unter anderem Hannoversche Allgemeine, Leipziger Volkszeitung. Und die Matzak-Gruppe hatte früher auch mal einen Anteil an meinem früheren Unternehmen in Deutschland, was ich da hatte und abgegeben habe, weil ich in Deutschland nicht mehr so richtig arbeiten konnte. Und Matzak hat sich gerade auch wieder vergrößert und hat weitere Zeitungen hinzugekauft. Also über diese Ecke ist tatsächlich auch die SPD-Medienmacht immer weiter gewachsen. Und tatsächlich sind politisch kontrollierte Medienhäuser in Deutschland ständig und wild am Wachsen. Und das weitgehend unbemerkt von der Öffentlichkeit.
2: Ja, und da kann ich noch dazu klugscheißern. Für alle, die Unternehmer sind in Deutschland, die kennen den Unternehmensregister. Das ist der Bundesanzeiger Verlag, die GmbH. Jeder, der da sein Unternehmen nicht einen Jahresabschluss abgibt, pünktlich, muss 2.500 Euro Strafe zahlen. Das hat irgendwann mal die Regierung beschlossen. Es ist ein privates Unternehmen. Und der Knüller, dieser Bundesanzeiger Verlag, der gehört, auch gerne googeln, der M. Dumont Schauberg Mediengruppe. Einfach zusammensetzen bei Google mit der SPD-Gruppe und dann wird man auf einiges kommen. Und da kann man einfach sehen, es sind hier von der Politik klar damit die Zeitungsverleger gerettet worden mit diesem Pflichtding, ja, was man da machen muss. Und das wird auch weiter so gehen. Das heißt, diese Abhängigkeit zur Politik und vor allen Dingen zur großen SPD-Medienfirma ist immer und überall. Es ist wirklich Wahnsinn, wenn man da mal in die Tiefe geht.
1: Ja, und nicht vergessen, die EU hat ja auch irgendwie Milliarden ausgelobt für vertrauenswürdige Medien, ne, in Europa,
2: genau,
1: die sie unterstützen wollen. Ja.
2: Und die kommen in die ersten 100 Slots, wenn du bei Google irgendwas oder bei irgendjemanden im Fernsehen, Smart TV, in den ersten 100 Slots sind nur diese angeblich vertrauenswürdigen Medien zu sehen.
0: Moment, aber da kommen wir doch auch rein, oder?
2: Na, selbstverständlich.
0: Ja, ihr Lieb, so ist das. So ist das tatsächlich. Und so wird das auch vermutlich eine Weile noch bleiben. Und deswegen sage ich seit längerem, unsere Freiheit ist so verloren wie unsere Sicherheit und auch unser Wohlstand. Und sie alle werden nicht von selbst zurückkehren. Denn keine Partei und kein Erlöser wird uns von den Verbrechern der herrschenden Parteien Korruption befreien. Es ist allein an uns. Massenmörder wie Karl Lauterbach oder Jens Spahn, Terroristen wie Nancy Faeser oder Landesverräter wie Fritz BlackRock, Olaf Scholz und Angela Merkel endlich den Strafen zuzuführen, nach denen ihre Taten schreien. Einzig wir selbst können Deutschland endlich zu dem machen, was es auf dem Papier lange sein möchte. Ein Land der Freiheit, der Demokratie und der Rechtsstaatlichkeit. Nichts davon aber wird es hier werden ohne eine Revolution. Die können wir erreichen in Frieden und mit Humor, ganz einfach dadurch, dass wir die Verbrecher bei ihren Namen nennen und ihnen die Wahrheit ins Gesicht rufen, wo immer wir sie antreffen. Ich danke euch fürs Zuhören und meinen beiden Gästen für das gute Gespräch, Charlie und Milena Preradovic. Das war Nummer 208 des Nackten Niveaus. Die nächste Ausgabe folgt am kommenden Samstag, denn Widerstand ist nie zwecklos. 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

0: 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Eine Studie der Arbeitsgruppe Infraschall sieht in Kommunen mit hoher Windraddichte eine Korrelation mit einem signifikant erhöhten Risiko für Herzrhythmusstörungen und Herzinsuffizienz. Die Autoren der Studie sind Oliver Dietz und Professor Christian Friedrich Wahl, die ihre Ergebnisse im April auf dem Kongress der Gesellschaft für Innere Medizin präsentierten, wie das Westfalenblatt berichtet. Ein Verband für erneuerbare Energien äußert hingegen Zweifel und wirft den Autoren Politisierung vor. Wahl und Dietz untersuchten die Kommunen Borchen und Lichtenau im Kreis Paderborn als stark betroffene Gebiete sowie Hövelhof und Dellbrück als Vergleichsgruppe. Die Studie wertete Daten von 2021 bis 2024 aus und umfasste insgesamt 70.000 Patienten. Wahl betont, dass bei der Gruppenauswahl auf vergleichbare Parameter wie Alter, Geschlecht, Klima und sozioökonomische Faktoren geachtet wurde. Die Stimmung in der deutschen Exportwirtschaft hat sich zuletzt weiter verschlechtert. Die IFO-Exporterwartungen sanken im Mai auf minus 5,5 Punkte, nachdem sie im April noch bei minus 1,2 Punkten gelegen hatten. Eine deutliche Eintrübung. Besonders angespannt ist die Lage in der Automobilindustrie. Neben den Energiekosten stellt die zunehmende Bürokratiebelastung den zweiten zentralen Wettbewerbsnachteil dar, der dazu beiträgt, dass der deutsche Außenhandel zunehmend an Stärke verliert. Hinzu kommt die hohe Steuerlast. Deutschland zählt seit längerem zu den Ländern mit den höchsten Unternehmenssteuern in Europa. Russland warnt die USA vor der Stationierung tausender weiterer Truppen nahe seiner Grenzen. Die Sprecherin des russischen Außenministeriums, Maria Sakharova, erklärte am Donnerstag auf einer Pressekonferenz, dass die Entsendung weiterer amerikanischer Soldaten nach Polen zu einer Eskalation der Spannungen in ganz Europa führen würde und dass Moskau gezwungen wäre, Gegenmaßnahmen zu ergreifen. Diese zusätzlichen Tausenden von Soldaten in Polen könnten Russland dazu veranlassen, mit militärisch-technischen Maßnahmen zu reagieren. In dem wohl provokantesten Teil ihrer Ausführungen warnte Sacharowa davor, dass die NATO den Kontinent in einen suizidalen Konflikt treibe. Der Volkswagen-Konzern hat seit fast einem Jahr keinen Personalvorstand. Grund sind anhaltende Differenzen zwischen dem Betriebsrat, dem traditionell ein Vorschlagsrecht für den Posten zukommt, und den Eigentümerfamilien Porsche und Piëch. Letztere haben alle bisherigen Vorschläge der Gewerkschafter abgeblockt, berichtet das Handelsblatt. Grund sei deren Geschlecht. Alle fachlich geeigneten Vorschläge waren demnach männlich und daher aus rechtlichen Gründen nicht geeignet. Seit August 2022 schreibt das Aktiengesetz nämlich für etwa 70 große börsennotierte Unternehmen das Geschlecht der Vorstandsmitglieder vor. Besteht der Vorstand aus mindestens drei Mitgliedern, muss mindestens einer der Vorstände weiblich und mindestens einer männlich sein. Aktuell ist im achtköpfigen Vorstand der Volkswagen AG zwar genau eine Frau vertreten. Sollte diese den Vorstand allerdings verlassen, müsste zwingend erneut eine Frau auf ihren Posten berufen werden, wenn nicht an anderer Stelle vorsorglich eine Frau berufen wird. 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

0: 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Unter Außenminister Frank-Walter Steinmeier erhielt der islamismusnahe Verein Islamic Relief Deutschland Millionen an Fördergeldern. Wie Focus Online unter Berufung auf einen bislang geheim gehaltenen Bericht des Bundesrechnungshofes aus dem Jahr 2019 berichtet, wurden über 8 Millionen Euro Fördermittel überprüft. Insgesamt überwies die Bundesregierung sogar 15 Millionen Euro an den Verein. Herausgegeben wurde der teils geschwärzte Bericht nach einer Klage der Islamismuskritikerin Seyran Ateş. Der Bundesrechnungshof kritisiert darin erhebliche Mängel bei der Kontrolle der Mittelverwendung. Beanstandet wird auch ein Verstoß gegen Vorgaben zur Terrorismusfinanzierung. Eine Gruppe von 5 Migranten entführte eine kolumbianische Touristin und unterzog sie über 3 Tage hinweg mehreren Gruppenvergewaltigungen, wie die italienische Tageszeitung Il Giornale berichtet. Die Tat ereignete sich Mitte Mai in Rom. Demnach wurde die Frau vor einem Restaurant in der Nähe des Hauptbahnhofs Termini von einem Mann angesprochen, der ihr Cannabis anbot. Die Kolumbianerin folgte dem Mann, der sie etwa eine halbe Stunde später zu einem Lieferwagen führte, wo sie von einem anderen Mann entführt wurde. Dieser fuhr sie zu einem verlassenen Gebäude am östlichen Stadtrand Roms, in dem sich nach Angaben der Behörden mindestens 22 illegale Migranten aufhielten. Das Opfer wurde über 72 Stunden lang in dem Gebäude festgehalten und musste 5 Männer über sich ergehen lassen, die sie mehrfach vergewaltigten. Die Frau wurde dabei mit dem Tod bedroht und unter Drogen gesetzt. Russlands Ex-Präsident Dmitri Medvedev hat sich auf Social Media zum Drohneneinschlag in Rumänien geäußert. Zunächst müsse man klären, wem die Drohne gehört, schrieb er. Aber in jedem Fall müssen alle EU-Länder zu diesem Thema die Klappe halten. Die europäischen Staaten sind direkte Teilnehmer am Krieg gegen Russland und das bestreitet inzwischen niemand mehr. Weiter schrieb er, Zitat, europäische Drohnen, Ersatzteile und Waffen nehmen täglich an Angriffen auf Russland teil. Dafür trage verschiedener Abschaum wie Ursula, Merz, Macron, Starmer und anderer Dreck die Verantwortung. Die Bürger der EU-Staaten, in denen Drohnen für die Ukraine produziert werden, dürften nicht mehr ruhig schlafen können. Also haltet die Klappe. Das ist erst der Anfang. In Brüssel löst diese Wortwahl von Dmitri Medvedev nur noch Kopfschütteln aus, heißt es aus politischen Kreisen der EU. Ein zentraler Bestandteil des verhandelten Iran-Abkommens ist ein geplanter Investitionsfonds in Höhe von rund 300 Milliarden Dollar. Das berichtet die New York Times unter Berufung auf Verhandlungskreise. Teheran hatte ursprünglich Kriegsschäden in Höhe von 300 Milliarden bis 1 Billion Dollar als Reparationen gefordert. Die US-Seite verpackt denselben Betrag nun als internationalen Investitionsfonds. Eine bewusste semantische Verschiebung, um politische Widerstände zu vermeiden. Die Idee soll von Donald Trumps Sondergesandtem Steve Witkoff und Jared Kushner stammen. Beide hatten Immobilienprojekte in Teheran und ein breiter angelegtes Investitionsvehikel als zusätzliche Anreize für eine Einigung vorgeschlagen. Die Trigger FM-Meldungen. 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